0: Was machst du da? Gar nichts.
1: Nein.
0: Überhaupt nicht. Du.
1: Ja. Nein, ich sitze.

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0: Hallo und herzlich willkommen zur Podcast-Reihe Lesen war gestern, wir erzählen, der Klasse 8.1 des Friedrich-Schiller-Gymnasiums. Unsere Klasse hat im Rahmen des Deutschunterrichts unterschiedliche Bücher von verschiedenen Autoren und Autorinnen bekommen. Im Anschluss haben wir uns in Gruppen mit den Büchern befasst, Buchrezensionen geschrieben, Interviewfragen ausgewählt und mit den Autoren und Autorinnen auf der Leipziger Buchmesse Interviews geführt. Danach haben wir diese bei der Hörfunk- und Projektwerkstatt in mehreren Folgen bearbeitet. Vielleicht habt ihr am vergangenen Donnerstag bereits die ersten Folgen gehört. Aber gleich werdet ihr den zweiten Teil hören, also lehnt euch zurück und entspannt euch.
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4: Hallo und willkommen zur fünften Folge von Lesen war gestern. Wir erzählen. Wir sind
0: Emma,
5: Laura
4: und Pauline und stellen euch heute das Buch A Lesson in Murder von Celine Leonora vor.
6: Der Roman A Lesson in Murder von Celine Leonora ist ein Krimi-Romance-Jugendroman. Er hat 404 Seiten, ist vom Arena Verlag und erschien im Februar 2026 für 18 Euro. Die Hauptfiguren sind Astoria Blairwood, Isaac und Theodore, die im Abschlussjahr einer englischen Privatschule sind. Astoria besucht eine elitäre Privatschule, wo sie mit ihren Rivalen Isaac und Theodore in einen Mordfall verwickelt wird. Gemeinsam mit ihnen muss sie unter Zeitdruck die Wahrheit aufdecken, um den wahren Täter zu finden. Uns gefällt auf jeden Fall besonders gut, dass der Roman in einem angenehmen Schreibstil und in Alltagssprache geschrieben ist, viele spannende Themen thematisiert und anders ist als andere BookTok-Romane. Wir finden, dass das Cover passend zur Geschichte gestaltet ist und durch die Charakterbeschreibung konnten wir uns gut in die Figuren hineinversetzen und mit ihnen mitfühlen. Wir können das Buch an alle ab 14 empfehlen, weil ab einem jüngeren Alter einige Themen nicht so einfach zu verstehen sind.
0: Hallo zu unserem Interview. Wir freuen uns, heute Sie interviewen zu dürfen. Und dann kommt unsere erste Frage. Könnten Sie sich bitte einmal kurz vorstellen?
7: Hi, ich bin Celine Leonora. Ich bin Autorin seit letztem Jahr als Debütautorin und vollzeitig im Verlag und auch Buchbloggerin und Illustratorin und Grafikerin. Alles ein bisschen, genau.
0: Würden Sie selbst gerne auf die St. Moriarty gehen? Wenn ja, in welches der drei Häuser und warum? Und wenn nein, wieso nicht?
7: Ja, weil ich liebe England und Academy-Settings und süße Jungs. Nein, Scherz. Süße Jungs sind bei Walter. Und ja, ich würde richtig gerne im Moriarty-Haus sein, glaube ich. Also eigentlich wäre ich gerne in einem kreativen Haus. Wenn es eins für Autoren geben würde, wäre ich da. Aber ich finde, Verbrechen aufklären ist auch irgendwie kreativ. Und deswegen nehmen wir das.
0: Was diente Ihnen als Inspiration für Ihr Buch, beziehungsweise hatten Sie eine?
7: Tatsächlich gar nicht so wirklich. Also mir ist diese Idee einfach an einem random Dienstag gekommen. Ich saß so am Tisch und dachte so, Sherlock Holmes, Academy Setting, wir machen das jetzt irgendwie. Und dann habe ich einfach alles ein bisschen verbunden, ja.
0: Wenn Sie einen Tag mit einem Ihrer Charaktere verbringen könnten, mit welchem und was würden Sie tun?
7: Also ich glaube, ich würde mit Astoria, obwohl Astoria auch sehr doll mir ähnelt, und dann wäre es vielleicht langweilig, weil ich ja auch mit mir die ganze Zeit bin. Deswegen, ich glaube Theodore, weil ich fände es sehr interessant, wie er denkt und wie er handelt. Und ich würde ihn gerne versuchen zu analysieren wie Astoria und es vielleicht nicht hinbekommen. Einfach ihm beim Geigespielen zu hören, glaube ich. Ja.
0: Wann weiß man eigentlich, welches Ende das Buch haben soll? Schon, wenn man beginnt zu schreiben oder spontan während dem Schreiben?
7: Also auf jeden Fall, bevor man beginnt bei so Murder Mysteries, ist auf jeden Fall wichtig zu wissen, wer ist der Mörder? Weil sonst schreibt man so ins Blaue und nachher macht gar nichts Sinn. Deswegen fange ich immer so an, wer ist der Mörder? Und dann rolle ich es von hinten auf, um dann irgendwie wieder in die Ausgangssituation zu kommen. Genau.
0: Und dann noch eine Frage zum Buch. Wie sind Sie auf das Ende des Buches gekommen, beziehungsweise hatten Sie noch ein alternatives Ende für Ihr Buch?
7: Gute Frage. Also es war tatsächlich nicht meine allererste Idee, aber ich weiß auch nicht, wie das alternative Ende gerade ausgesehen hat. Es ist irgendwie schon rausgelöscht aus meinem Kopf. Ich hatte, glaube ich, noch nicht die Person, die es nachher ist. Das ist ganz zum Anfang, aber es ist dann schnell dazu gekommen und dann hat es nachher auch alles besser gepasst als meine erste Idee. Aber ich kann leider nicht sagen, wen ich als erstes haben wollte als die Person. Ja.
0: Was waren Ihre Gedanken, während Sie das Buch verfasst haben? Hatten Sie schon eine konkrete Idee für den Höhepunkt und das Ende des Buches, bevor Sie angefangen haben zu schreiben?
7: Also es wurde noch sehr viel im Lektorat umgestellt. Zum Beispiel, dass die Stipendien ausgesetzt werden, war auch gar nicht erst drin. Und weil dann war halt nur, sie wird verdächtigt, vor allem der Höhepunkt. Aber dann gab es halt so viele verschiedene Höhepunkte dadurch, dass wir das mit den Stipendien noch gemacht haben. Und ja, es hat sich sehr viel im Schreibprozess tatsächlich noch verändert. Genau.
0: Arbeiten Sie gerade an einem neuen Buch, über welches Sie schon etwas für unsere Zuhörer verraten können?
7: Ja, also ich arbeite an einem neuen Projekt. Ich nenne das ja Projekt Echo auf Social Media. Und es wird düster, das kann ich sagen. Und es geht vielleicht mehr in die Black Spell-Richtung, das kann ich auch sagen. Genau.
0: Welches Buch würden Sie empfehlen für Jugendliche, denen Ihr Buch gefallen hat?
7: A Good Girl's Guide to Murder. Auf jeden Fall. Eigentlich alles von Holly Jackson. Also ihr neuestes Buch ist halt Adult, deswegen eigentlich ihre Young Adult Sachen. Und wenn man nur Romance mag, Lynn Painter, ihre Young Adult Sachen auf jeden Fall. Das würde ich sagen.
0: Jetzt noch was Persönliches. Welches Buchgenre lesen Sie am liebsten und warum?
7: Momentan gar nichts, weil ich halt nur mein eigenes Buch lese. Also eigentlich lese ich halt dann gerade vor allem Fantasy, weil ich halt ja Curseborn gerade geschrieben habe, den zweiten Teil zu Black Spell. Und sonst habe ich auch Klassiker dieses Jahr wieder für mich entdeckt tatsächlich. So ein Moodreader bin ich, immer mal wieder was anderes.
0: Und als Abschlussfrage, gibt es etwas, was Sie heute nicht gefragt wurden, aber Ihren Leser und LeserInnen gerne mitteilen möchten?
7: Yes, zu Black Spell. Ich kann nur sagen, es gab mal eine Figur in Black Spell, die wurde rausgestrichen. Also wir haben eine Figur in diesem Buch gehabt, die es nicht mehr gibt, aber die am Anfang in der ganzen Geschichte vorgekommen ist. Und das finde ich irgendwie voll cool zu erzählen, weil dass es diese Person nicht mehr gibt, ist irgendwie eine krasse Vorstellung und dass Leute die einfach gar nicht kennen. Naja, das wollte ich nur sagen. Und es war die Tante von Eden, genau.
0: Dann dankeschön, dass Sie sich Zeit genommen haben und Ihnen noch einen schönen Tag auf der Messe.
7: Dankeschön und euch auch einen schönen Tag.
4: Hiermit verabschieden wir uns. Wir sind
0: Emma,
2: Laura
4: und Pauline. Und in dieser Folge ging es um das Buch A Lesson in Murder von Celine Leonora, welches vom Arena Verlag produziert wird.

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3: Hallo und herzlich willkommen zur nun schon 6. Folge unseres Bücherpodcasts. Lesen war gestern, wir erzählen. Wir sind Emma, Shirin und Johanna und in dieser Folge wollen wir euch das Buch The Jewelry Secrets vorstellen. Außerdem haben wir uns mit der Autorin des Buches auf der Leipziger Buchmesse getroffen und sie interviewt. Dazu aber später mehr.
4: Das Buch The Jewelry Secrets wurde von Jana Hoch geschrieben und ist ein Jugendroman. Es ist am 6. November 2025 im Arena Verlag erschienen und kostet 22 Euro. In dem Buch geht es um eine Mischung aus Spannung, Rätseln und auch ein bisschen Liebe. Die Hauptfigur ist Darcy Green. Sie ist eigentlich gar nicht reich oder berühmt und passt deshalb nicht wirklich zu den anderen Teilnehmern. Trotzdem bekommt sie eine Einladung zu einem Erbschaftsspiel. Dieses Spiel findet auf einer Insel statt und dort treten zwei verfeindete Familien gegeneinander an. Ziel ist es, ein verstecktes Kunstwerk zu finden, bevor es sich selbst zerstört. Dafür müssen die Charaktere viele Rätsel lösen. Das Buch ist die meiste Zeit sehr spannend. Vor allem die Idee mit der Insel und dem Spiel ist sehr einfallsreich. Auch die Namen der Charaktere sind kreativ, zum Beispiel Darcy oder Dorian. Zwischen Darcy und Dorian gibt es am Anfang viel Streit und sie können sich gar nicht leiden. Im Laufe der Geschichte verändert sich das und sie kommen sich näher, was man am Anfang nicht unbedingt erwartet hätte.
5: Die Rätsel werden oft genau erklärt. Das ist einerseits gut, weil man es besser versteht. Andererseits wird es manchmal etwas unübersichtlich, weil es so viele sind. Teilweise kann man auch schon vorher ahnen, was als nächstes passiert. Trotzdem gibt es immer wieder überraschende Wendungen, die das Buch interessant machen. Die Geschichte ist insgesamt leicht verständlich geschrieben und man kann sich gut in die Situation auf der Insel hineinversetzen. Das Buch ist vor allem für Jugendliche gedacht, die gerne spannende Geschichten lesen und auch ein bisschen Romantik mögen. Es geht um Vertrauen, Streit zwischen Familien und darum, wie sich Beziehungen verändern können.
3: Insgesamt ist The Jewel Secrets ein spannendes Buch mit einer guten Mischung aus Rätseln und Geschichte. Wir würden das Buch weiterempfehlen, da es uns sehr gefallen hat und wir die spannenden Übergänge zwischen den verschiedenen Rätseln sehr mochten. Und jetzt kommen wir noch zu dem Interview mit Jana Hoch, in dem wir einige Fragen bezüglich des Buchs, aber auch ihr und ihrer Karriere als Autorin gestellt haben. Hallo, können Sie bitte mal kurz für unsere Zuschauer erklären, wer Sie sind und welche Bücher Sie geschrieben haben?
6: Hallo, ich bin die Jana Hoch und ich habe unter anderem die Jewel Secrets Reihe geschrieben, The Ruby Circle, und meine Pferdebücher, die Kronenherz-Reihe und Dancing with Raven.
3: Welche Bücher sind denn Ihre Lieblingsbücher und warum?
6: Mein absolutes Lieblingsbuch von meinen Büchern ist Dancing with Raven, weil das ein Buch ist, was ich schon in der Schulzeit damals angefangen habe. Die allererste Idee dazu war in meiner Schulzeit und die Geschichte habe ich über Jahre hinweg dann entwickelt. Und jetzt ist es ein Buch geworden und deshalb ist es mein absolutes Lieblingsbuch.
3: Was hat Sie dazu verleitet, ein Buch zu schreiben, das Angststörungen thematisiert?
6: Also ich glaube einfach, dass Angststörungen oder psychische Probleme ein Thema sind, ein ganz, ganz wichtiges Thema sind, was sehr, sehr viele Menschen begleitet. Und es ist auch das, was ich jetzt von meinen Lesern und Leserinnen so zurückgespiegelt bekomme. Damit hat es alles erfüllt, was ich mir gewünscht habe, auch für dieses Buch.
3: Was ist denn Ihre Lieblingsfigur aus dem Buch?
6: Meine Lieblingsfigur aus The Jewel Secrets ist auf jeden Fall Dorian, weil es ein sehr, sehr vielschichtiger Charakter ist. Und ihr dürft gespannt sein auf Band 2, weil man noch nicht alles über ihn weiß. Und das hat mir sehr viel Spaß gemacht, mich mit ihm zu beschäftigen und ihn zu schreiben, weil da einfach sehr, sehr viel in der Tiefe ist, was die Leser auf den ersten Blick noch nicht erkennen.
3: Was hat Sie denn genau für die ganzen Rätsel inspiriert?
6: Also ich wollte gerne ein Buch schreiben, was sich so ein bisschen anfühlt wie ein Escape Room, dass man noch nie genau weiß, was sich hinter der nächsten Tür verbirgt. Was sich auch ein bisschen anfühlt wie ein Spiel, als würde man das selber machen, dass man immer so eine gewisse Neugier immer hat. Und in dem Buch geht es ja auch um Kunst. Die Rätsel haben ja häufig was mit Kunst zu tun. Ich war tatsächlich in einigen Museen, um mich so ein bisschen auf das Buch auch einzustimmen und habe mir verschiedene Bilder angeschaut und gerade auch mit den optischen Täuschungen, die da sind. Und ansonsten Natürlich habe ich auch im Internet ein bisschen geguckt nach Bildern, die mich inspirieren für diese Rätsel. Aber ich wollte, dass es sich für den Leser auch anfühlt wie ein Spiel, dass man Lust hat, es zu lesen und sich jederzeit fragt, was ist da noch, was ist hinter der nächsten Tür und wie komme ich dahin?
3: Wie lange haben Sie denn genau jetzt an diesem Buch etwa geschrieben?
6: An meinen Jugendbüchern schreibe ich meistens so insgesamt ein halbes Jahr pro Buch.
3: Können Sie kurz erklären, warum Sie den Titel gewählt haben?
6: The Jewel Secrets ist ja der Titel und in dem Buch gibt es das Schloss der verstorbenen Künstlerin auf ihrer privaten Insel in Schottland. Und dieses Schloss hat sie zu ihren Lebzeiten, hat sie das Schloss den Juwel genannt, aus Gründen, die ich natürlich noch nicht verraten werde. Und in diesem Juwel gibt es ja zahlreiche Geheimnisse und verborgene Dinge und Türen, die geöffnet werden wollen. Und deswegen heißt das Buch The Jewel Secrets.
3: Und können Sie uns zuletzt vielleicht noch einen kleinen Vorgeschmack geben, was uns denn in dem zweiten Teil erwarten wird?
6: Also am Ende von Band 1, ohne zu viel zu spoilern, wird ja gesagt, dass es mit den Rätseln weitergeht und dass es noch größer und noch beeindruckender wird und noch unvorhersehbarer. Und genau das habe ich in dieses Buch geschrieben. Und ich habe ja auch vorhin schon gesagt, dass Dorian ein Charakter ist, von dem ihr noch nicht alles wisst. Und da dürft ihr auf jeden Fall gespannt sein.
3: Das hört sich richtig spannend an. Wir sind Ihnen sehr dankbar, dass wir heute das Interview mit Ihnen führen durften. Und uns hat es auf jeden Fall sehr gefallen. Ich hoffe, Ihnen hat es auch sehr Spaß gemacht.
6: Mir hat es super viel Spaß mit euch gemacht und ich wünsche euch noch ganz viel Freude auf der Messe.

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0: Willkommen zur 7. Folge von Lesen war gestern. Wir erzählen. Hallo liebe Hörerinnen und Hörer. Wir sind Pascal und Richard. Wir möchten Ihnen das Buch Schattenlicht von Jasmin Chakarami vorstellen. Es handelt sich hierbei um einen Jugendroman vom Verlag Random House, der im Jahr 2026 veröffentlicht wurde, mit einem Preis von 18 Euro und einer Seitenzahl von 464. Im Buch geht es um ein verlobtes Mädchen namens Billy. Billy ist nach Kanada geflogen für ihre große Liebe. Doch mit der Zeit kommt ein Geheimnis ans Licht und ihr großartiger Verlobter scheint nicht so perfekt zu sein wie gedacht. Mit den Hauptcharakteren Billy, Jamie und Tristan, die Teil einer Verschwörung sind, hat uns an dem Buch die sich schnell aufbauende Spannung gefallen. Außerdem die gut bedachte und abwechslungsreiche Storyline, die passend in das Buch eingeschrieben ist. Das Buch ist gut für Jugendliche, die fesselnde und romantische Bücher mögen. Wir hatten die Gelegenheit, Jasmin Chakarami auf der Buchmesse in Leipzig zu treffen und ein paar Fragen zu stellen. Schattenlicht ist nicht ihr einziges Buch, denn sie hat noch mehr Bücher geschrieben, von denen sie uns gleich erzählen wird.
4: Ich bin Jasmin Chakarami, ich bin Autorin von Tokio Regen, Sturmflirren und im März ist jetzt mein drittes Buch erschienen, Schattenlicht.
5: Hätten wir noch eine Frage, wie sollte der Charakter Billy charakterisch rüberkommen?
4: Also Billy ist für mich eine Person, das ist ein Mädchen, die steht an einem Wendepunkt in ihrem Leben, die ist gerade auf Selbstsuche, die ist auch frisch verliebt, die hat ganz, ganz, ganz viel Hoffnung, aber sie ist vielleicht auch ein wenig naiv und sie muss lernen, ein bisschen mehr für sich einzustehen, ein bisschen mutiger hinter ihren eigenen Emotionen zu stehen und ihre Reise ist nicht nur nach Kanada, sondern auch irgendwie durch ihr Innenleben, ihre Emotionen. Und sie kommt auf der anderen Seite wieder ganz stark raus.
5: Haben Sie sich in einer Figur selbst wiedererkannt, als Sie das Buch geschrieben haben?
4: Meine Geschichten sind immer sehr persönlich und die erzählen immer so aus einer Phase in meinem Leben. Ich habe ja selbst mal in Kanada gelebt. Deswegen ist immer so ein bisschen was von mir auch in den ProtagonistInnen. Natürlich nur Fragmente, nur Facetten. Die Figur entwickelt natürlich so ein Eigenleben und ist schon eine ganz eigene Entität.
5: Warum haben Sie für das Buch die Stadt Maple Ridge gewählt?
4: Ich habe selber in Maple Ridge gelebt und ich fand, das war eine total tolle Location, weil es eine ganz, ganz kleine, fast schon verzauberte Stadt ist in Kanada, umgeben von düsteren, nebelverhangenen Wäldern, sehr atmosphärisch und auch ein bisschen unheimlich und mit wirklich einer ganz puren, gewaltigen Wildnis.
5: Gibt es Figuren in Ihrem Buch, die von realen Personen inspiriert wurden?
4: Sehr oft sogar. Also sehr, sehr oft, gerade bei so Nebencharakteren, sind es Figuren oder Menschen, die mir im Laufe meines Lebens begegnet sind, an speziellen Orten. Das sind Menschen, die Spuren in meinem Herzen hinterlassen haben. Und es ist so schön, die auf Papier zu bannen, weil dadurch bleiben sie irgendwie für immer.
5: Was hat auf Tristans Vorgeschichte mit der Hirnverletzung gebracht?
4: Das ist tatsächlich auch was sehr Persönliches, denn meine Mama hatte das Gleiche und sie hat sich auch zurück ins Leben gekämpft und es war für mich sehr inspirierend, aber es war natürlich auch wahnsinnig schwierig mit anzusehen, auch so diese Hilflosigkeit, die die Menschen dann durchmachen. Sie müssen sich ja so an ein ganz neues Selbst gewöhnen und sich da wirklich zurückkämpfen einfach und ich wollte das so ein bisschen einfangen in Tristan. Einerseits den Kampf, aber auch die Willenskraft und diese Lust am Leben, die ihn wieder zurückbringt. Ein schönes Dasein.
5: Jetzt noch eine Frage zur Buchmesse. Ist Ihnen eine Begegnung, die Sie hier gemacht haben, sehr im Gedächtnis geblieben?
4: Ich habe Mandalorian getroffen. Wir haben hier auch ganz viele Cosplayer und ich fand das total toll, weil ich liebe Mandalorian und der hatte sogar so ein Baby Grogu dabei, was ich sehr cool fand. Aber generell ist es natürlich super schön. Ich sehe total viele von meinen Kolleginnen und natürlich auch voll viele von meinem Verlag sind da und es ist wirklich wie so ein riesengroßes, ja fast schon Klassentreffen. Man sieht so viele Freunde und Freundinnen und aber ich glaube, mein kurzer Moment, wo ich so ein bisschen Fangirl war, war mit dem Mandalorian.
5: Welches Buch würden Sie empfehlen für Leute, denen Ihr Buch gefallen hat?
4: Das ist eine gute Frage. Also ihr wisst ja, ich schreibe Jugendromane, aber ich lese natürlich sehr, sehr viele Erwachsenenbücher. Also ich mag zum Beispiel sehr, sehr gerne Jugendbücher, auch von Antje Babender-Erde. Das ist eine Autorin, die, da habe ich immer die Jugendbücher gelesen. Ich liebe ihr Buch Libellensommer. Als ich in eurem Alter war, hat mich das sehr, sehr bewegt und auch geprägt.
5: Danke, dass Sie sich Zeit genommen haben.
4: Sehr gerne.
5: Das war Folge 7 des Podcasts Lesen war gestern, wir erzählen. Es ging diesmal um das Buch Schattenlicht von Jasmin Shakarami vom Verlag Random House. Pascal und Richard verabschieden sich. Vielen Dank fürs Zuhören.

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4: Hallo liebe Zuhörer und Zuhörerinnen. Wir sind Leonie und Johanna und möchten euch das Buch Ich in 100 Teilen von Ulla Schuh vorstellen. In dem Buch geht es um ein Mädchen, das sich selbst und ihren Platz im Leben sucht. Sie fühlt sich oft unsicher und zerrissen, als würde sie aus vielen einzelnen Teilen bestehen. Im Laufe der Geschichte versucht sie herauszufinden, wer sie eigentlich ist und wie sie mit ihren Gedanken, Gefühlen und Problemen umgehen kann. Dabei spielen Freundschaften, Familie und persönliche Entwicklung eine große Rolle.
5: Das Buch gehört zum Genre Jugendroman und kann auch als Coming-of-Age-Geschichte bezeichnet werden, da es sich um das Erwachsenwerden handelt. Die Handlung spielt in einer ganz normalen, modernen Umgebung, hauptsächlich in der Schule, zu Hause und in ihrem sozialen Umfeld. Wichtige Personen ist die Hauptfigur Friederike, die im Mittelpunkt der Geschichte steht. Außerdem spielt die Familie eine wichtige Rolle, da sie sie im Alltag stark beeinflusst. Auch ihre Freundinnen und Mitschüler sind wichtig, weil sie ihr helfen, sich besser zu verstehen und ihren eigenen Weg zu finden.
4: Uns hat gut gefallen, dass wir uns während des Lesens sowohl in die Hauptfigur als auch in die anderen Figuren gut reinversetzen konnten. Und die Gefühle und Gedanken wirkten realistisch, besonders wenn es um den Selbstzweifel und um das Erwachsenwerden ging.
5: Das Einzige, was wir bemängeln können, ist, dass es an manchen Stellen spannender hätte sein können. Wir würden das Buch Jugendlichen weiterempfehlen, die sich mit Themen wie Identität, Selbstfindung und Gefühlen beschäftigen oder gerne ruhige, nachdenkliche Geschichten lesen. Jetzt folgt das Interview mit Ulla Schuh. Können Sie sich erstmal vorstellen?
6: Ja, also ich bin Ulla Schuh. Ich bin von Beruf eigentlich Lehrerin, unterrichte Deutsch und Geschichte und leite bei mir an der Schule auch eine Schreibwerkstatt, in die alle so ab der 8. Klasse rein dürfen, die gerne schreiben, egal was, ob Gedichte, Songs, Fantasy, was auch immer. Und da treffen wir uns einmal die Woche und schreiben zusammen und hören uns die Geschichten an und machen dann auch eine Lesung. Also ich bringe auch so das, was ich liebe, nämlich das Schreiben irgendwie in die Schule mit rein. Und habe jetzt meinen ersten eigenen Roman, Jugendbuch veröffentlicht, eben das Ich in 100 Teilen.
5: Wie sind Sie auf die Idee gekommen, über sowas zu schreiben?
6: Das ist gar nicht so einfach zu sagen, weil das geschieht irgendwie so automatisch in meinem Gehirn. Da tauchen dann so Bilder auf und in dem Fall war es tatsächlich dieses Bild, das man auch auf dem Cover sieht, das Bild von einem Puzzle. Also ich hatte im Kopf, ich würde gerne über eine Figur schreiben. Ich wusste auch schon, sie soll Rieke heißen und die kann ihr Ich nicht so richtig greifen, weil es ihr vorkommt wie ein Puzzle. Und ich hatte auch schon diesen Satz, mein Ich ist wie ein Puzzle, aber ich habe die falschen Steine. Und dann hat sich erst so nach und nach die Geschichte entwickelt, was mit ihr los ist, warum sie wirklich mit ihrer Identität hadert. Und dann hat sich die zweite Figur dazu gesellt und so ist es dann nach und nach entstanden.
5: Warum haben Sie sich für einen Tagebuchstil entschieden?
6: Ja, ich fand es sehr passend zu dem Thema. Also, dass die Rieke sitzt ja am Anfang in dieser Schreibwerkstatt und hat ein leeres weißes Blatt vor sich und soll drauf losschreiben und dann bricht es so aus ihr heraus und sie merkt, das hat sie schon lange beschäftigt, so die Frage, was stimmt denn nicht mit mir? Und als sie da so drauf losschreibt, kommt es raus und dann ist es wie so ein Mosaik für nach Teilchen, so von Teil zu Teil, von Frage zu Frage. Und da fand ich das sehr passend, dass zu diesen 100 Puzzleteilen dann auch 100 Kapitel kommen und sie so sucht und da was findet, das Puzzleteil passt wieder nicht. Also dass das so fragmentarisch eigentlich bleibt.
5: Haben Sie eigene Erfahrungen ins Buch mit reingenommen?
6: Also es ist jetzt nicht autobiografisch, sowohl die Geschichte von Rieke als auch von Nico. Aber natürlich bringt man immer als Autorin seine eigenen Erfahrungen, Werte, Gedanken mit. Und da, also ich würde so sagen, es steckt viel von meiner Erfahrungswelt drin, aber auch viel von dem, was in der Schule so passiert, was

0: mir so Figuren aus, den Anfang, und dann kriegen die so ein Eigenleben und sprechen plötzlich und machen, wie sie wollen. Also ich hatte zum Beispiel auch gar nicht vor, dass Rike und Nico sich verlieben. Das haben die Figuren dann so beschlossen und haben plötzlich so gesprochen. Insofern kann ich die Frage gar nicht wirklich beantworten. Tut mir leid.
1: Welche Stelle im Buch war für Sie am emotionalsten zu schreiben?
0: Ich glaube, die Szene, wo die beiden ins Wasser springen, weil sich da so viel Emotionen bei Rike angestaut hat. Und das wollte ich irgendwie rüberbringen, dass sie so richtig am Zerplatzen ist und jetzt irgendwie sich entladen muss. Und das habe ich richtig mitgefühlt beim Schreiben, ja.
1: Haben Sie beim Schreiben zuerst die Handlung geplant oder einfach drauf losgeschrieben?
0: Ich hatte grob etwas im Kopf und dann drauf losgeschrieben. Also ich bin überhaupt keine Plotterin. Es gibt ja auch Autorinnen, die haben so am Reißbrett schon vorher die Kapitel im Kopf. Das ist bei mir nicht so. Ich gucke tatsächlich sehr, was passiert, von Kapitel zu Kapitel.
1: Können Sie sich noch eine Fortsetzung vorstellen?
0: Also nicht zu Rike und Nico. Ich habe tatsächlich schon einen zweiten Roman geschrieben, der im Lektorat liegt, und sitze an einem dritten historischen Stoff, aber das sind beides keine Fortsetzungen.
1: Dann danke für Ihre Zeit, dass Sie unsere Fragen beantwortet haben.
0: Sehr gern, vielen Dank.
2: Vielen Dank fürs Zuhören. Wir hoffen, euch hat unsere Buchvorstellung gefallen und wir konnten euch einen guten Eindruck vom Buch geben.
1: Wir sind Leonie und Johanna und das war unser Buch Ich in 100 Zeilen des Belz Verlages von Ulla Schuh. Bis zum nächsten Mal und macht's gut.
2: Die Klasse 8.1 dankt euch herzlich für die Aufmerksamkeit. 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

0: Grüßt euch, liebe Zuhörerschaft von Radio Blau. Ich stehe hier live im Studio mit Ole. Das Thema, was wir heute behandeln, ist Trash-TV. Darüber erzählt euch Ole jetzt noch ein bisschen mehr.
1: Ja, willkommen. Willkommen im Studio. Mein Name ist Ole, wir sind hier bei Radio Blau. Und als allererstes haben wir ein Interview organisiert mit unserer Expertin Michelle, die euch jetzt ein bisschen über Trash-TV erläutern wird.
0: Bleibt dran. Herzlich willkommen, schön, dass Sie eingeschaltet haben bei unserer Sendung. Das heutige Thema ist Trash-TV. Mein Name ist Adrian und ich sitze hier mit unserer Trash-TV-Expertin Michelle.
2: Hallo.
0: Michelle, schön, Sie kennenzulernen. Kommen wir zur ersten Frage. Was ist überhaupt Trash-TV?
2: Also Trash-TV ist ein Sendeformat, was auf den Sendern RTL oder ProSieben läuft. Und da kommt halt meistens sowas wie Sommerhaus der Stars oder Temptation Island, Love Island und sowas. Ja, das sind halt Formate, die eher auf die Unterhaltung Wert legen, anstatt den Wertgang auf den Tiefgang setzen. Und ich finde, sie zeigen sehr oft zwischenmenschliche Konflikte oder extreme Situationen, um die Aufmerksamkeit zu gewinnen. Und trotzdem kann man dadurch auch sehen, wie Menschen sehr oft ticken oder wie die Medien die Emotionen steuern.
0: Als unsere Expertin schaust du bestimmt auch selbst sehr viel Trash-TV, oder?
2: Ja, das stimmt.
0: Warum denkst du, gucken sich Leute das an?
2: Also ich persönlich gucke mir das gerne an, weil ich sehr dolle Drama liebe. Und ich denke, Menschen, die das schauen, die finden sehr viele Situationen sehr unterhaltsam oder sehr lustig. Aber trotzdem denke ich, wissen die Menschen auch, dass vieles dort einfach gespielt ist.
0: Erzähl uns mehr, Michelle. Wie hat sich das Ganze bei dir entwickelt?
2: Also ich fand es sehr interessant zu sehen, wie solche Formate generell aufgebaut sind und wie die Menschen dort auch dargestellt werden. Und auch so muss ich sagen, dass ich halt zufälligerweise dazu gekommen bin, weil ich halt eine Folge damals gesehen habe und da halt so viel passiert, dass ich halt immer weiter und immer weiter gucken wollte und es quasi wie eine Sucht dann draus geworden ist.
0: Michelle, gibt es denn bereits Neuigkeiten in der Trash-TV-Szene, auf die du dich bereits freust?
2: Ja, also ich kann euch auf jeden Fall sagen, dass Mitte März die neue Sendung Joblinge bald online kommt. Und ja, ich bin auf jeden Fall schon sehr gespannt, da ich weiß, dass es auf jeden Fall sehr witzig und wieder sehr viel Dramatik geben wird.
0: Da muss ich auf jeden Fall reinschauen. Danke, dass du dir die Zeit genommen hast, Michelle.
2: Immer wieder gerne.
3: Zurück bei Radio Blau. Nach diesem sehr interessanten Interview mit unserer Expertin geht's auch gleich weiter mit der Werbung.
4: 10 Teenager, 3 Tage und jede Menge Herausforderungen. In der neuen Reality-Show Joblinge reisen 10 kreative und motivierte Jugendliche gemeinsam durch die Projekträume der Medienwerkstatt Hub. Doch schnell wird klar, das wird kein normaler Ausflug. Die Teilnehmer müssen gemeinsam spannende Aufgaben, kreative Challenges und Vertrauensspiele meistern. Dabei erstellen sie eigene Beiträge, führen Interviews und lernen, wie Journalismus wirklich funktioniert. Doch wenn viele unterschiedliche Persönlichkeiten aufeinandertreffen, sind Chaos, Diskussion und lustige Momente fast garantiert. Manche entdecken ihr Talent vor dem Mikrofon, andere merken schnell, dass Teamarbeit manchmal schwieriger ist als gedacht. Freundschaften entstehen, Ideen werden gesammelt und manchmal geht auch etwas komplett schief. Aber genau das macht die Show spannend. Die große Frage ist, schaffen es die Jugendlichen zusammenzuarbeiten oder endet das alles hier im puren Chaos?
5: Also ich bin ja hier mit den 10 Jugendlichen und ich bin komplett am Limit. Ich weiß nicht mehr, wo oben und unten ist. Es hat schon gebrannt, es gab Überschwemmungen. Ich bin echt froh, wenn das hier alles wieder vorbei ist.
6: Ich bin seit 4 Uhr wach. Ich habe seit 3 Tagen nicht geschlafen. Ich habe seit gestern nichts gegessen. Bitte hol mich hier raus.
7: Ja, ich find's super. Also ich habe seit 3 Tagen nichts mehr gegessen, aber ich wollte eh mal wieder abnehmen.
0: Also mir geht es absolut fabelhaft. Ich könnte mir gerade nichts Schöneres vorstellen. Ich habe die beste Zeit meines Lebens und ich glaube, ich will hier auch nie wieder weg.
3: Also ich kann es gar nicht abwarten, bis ich hier wieder weg bin. Ich halte das alles nicht mehr aus. Das geht so nicht. Ich muss hier raus.
8: Mir geht's gut. Die Teilnehmer schaffen ihre Challenges nicht richtig. Das heißt, das Geld bleibt bei der Produktionsfirma. Also läuft alles super.
9: Ja, läuft echt voll gut so. Ich sag denen immer, die sollen sich an ihr Skript halten, aber machen dann irgendwie, was sie wollen. Aber also das ist auf jeden Fall nicht gestaged. So, das ist hier alles Reality.
4: Schalten Sie ein und seien Sie live dabei. Die neue Show Joblinge.
3: Zu zurück bei mir. Nach so einer Werbung hat man natürlich sehr große Lust, sich das anzuschauen. Allerdings kommt jetzt ein Beitrag, der euch ein bisschen näher bringt, wie das denn tatsächlich abläuft. Was geht denn hinter den Kulissen vor?
10: Manche würden es chaotisch, sinnlos oder oberflächlich bezeichnen.
11: Willkommen
10: zu einer neuen Folge von Hinter den Kulissen. Heute mit dem Thema Reality TV oder wie es oft genannt wird, Trash TV. Mit Tim und
12: Lea. Millionen von Zuschauern konsumieren regelmäßig Formate dieser Art. Zu sehen bekommt man Beziehungsdramen, Luxus, abartige Herausforderungen und eine Kulisse, die perfekt zu sein scheint. Dabei verbergen sich hinter dieser vermeintlich heilen Welt zahlreiche Probleme und Missstände.
10: Laut einem Artikel der Tagesschau berichten Insider von übertriebenem Alkoholkonsum. Dieser dient beispielsweise dazu, die Teilnehmer der Shows zu unüberlegten Handlungen zu verleiten. Die Teilnehmer werden abgefüllt, um Hemmungen abzulegen und Dinge zu tun, die sie im Nachhinein bereuen könnten.
12: Darüber hinaus versuchen die Produzenten, Teilnehmer psychisch zu brechen, indem sie ihnen beispielsweise Essen und Duschen verwehren. Der Insider berichtet auch vom Beschallen mit Schlagermusik in der Nacht. Wozu machen sie das? Sie wollen Beteiligten an ihre Grenzen bringen, um gutes Material für die Kameras zu bekommen.
10: Aber auch schon vor der Show legen die Produktionsfirmen fragwürdige Techniken an den Tag. Sie suchen gezielt nach Teilnehmern, die durch vermehrtes Provozieren und aggressives Verhalten auffallen.
12: Durch sogenanntes Skandalmarketing versucht man, die Sendung stärker in das allgemeine Bewusstsein zu rücken. Das bringt eine bessere Einschaltquote und damit mehr Geld.
10: Reality TV ist ein riesiges Geschäft mit Emotionen. Manchmal echt, aber meistens künstlich erzeugt.
12: Auch wenn das nur einzelne Beispiele waren, hoffen wir, dass ihr nun einen tieferen Einblick hinter die Kulissen bekommen habt.
10: Hiermit verabschieden wir uns von euch und hoffen, ihr habt noch einen schönen Tag. Wir sehen uns in der nächsten Folge.
12: Tschüssi!
0: Zurück im Studio bei mir, Adrian. Ich stehe hier mit Ole und den beiden Moderatoren von Hinter den Kulissen, Lea und Tim. Ole wird jetzt ein paar Fragen an die beiden richten.
1: Ja, wie war es denn für euch beide, diese Recherche zu führen?
12: Ja, also es war komplexer auf jeden Fall, erstmal so Informationen herzubekommen, weil es sehr wenig Informationen darüber existieren. Und dann haben wir halt erstmal ein bisschen gesucht, aber das haben wir auch sehr schnell hinbekommen. Waren das ja nicht zum ersten Mal. Tim, willst du noch was dazu sagen?
7: Ja, ich schließe mich da natürlich an. Also nachdem wir dann diesen ersten Artikel gefunden haben, ist dann so der Stein ins Rollen gekommen. Und dann haben wir auch immer mehr Sachen gefunden. Und da es ja auch ein interessantes Thema ist, hat uns das auch Spaß gemacht.
1: Und denkt ihr denn, dass ihr alle Sachen dazu gefunden habt? Oder gibt es noch ein paar Informationen, die ihr rausgelassen habt?
12: Also ich denke schon, dass es Informationen gibt, über die wir nichts gesagt haben, weil wir es eben nicht gefunden haben. Aber im Großen und Ganzen haben wir die große Problematik rausgefunden.
7: Unser Ziel war es ja auch, in einem kurzen Format so ein paar Informationen zu geben, damit man einen Überblick hat und dann vielleicht auch Interesse hat, sich mehr mit dem Thema zu beschäftigen.
1: Okay, danke schön.
12: Gerne.
7: Gerne.
1: Moin moin Leute und herzlich willkommen hier im Studio Blau. Mein Name ist Ole und mit mir ist heute der Marc.
13: Hallöchen.
1: Wir haben uns heute auf die Straße begeben und Passanten zu ihrem Verhältnis zu Trash-TV befragt und das waren ihre Antworten.
14: Kennen Sie Trash-TV und was ist Ihre Meinung dazu?
13: Trash-TV? Kenne ich nicht.
7: Ja, ist ganz lustig, aber irgendwie auch sehr dumm manchmal. Ich gucke das jetzt nicht so oft. Ist nicht so meine Kategorie.
15: Das ist halt so ein bisschen so wie Brainrot, ne?
16: Also, ich sehe die kritischen Punkte, aber es macht schon auch Spaß zu gucken.
17: Ja, ich kenne Trash TV, aber ich gucke es halt nicht deswegen. Aber ich finde es halt so Verblödung halt. Also es ist halt dumm, unnötig.
18: Ah, ich meine so RTL 2. Ja. Auch wenn mal gar nichts mehr geht und man irgendwas zum Einschlafen braucht. Aber ansonsten ist es einfach nur eine Vollkatastrophe.
1: Wie weit würden Sie für Geld gehen und warum?
7: Tja, kommt halt drauf an. Kommt der Betrag auch an.
15: Ich will jetzt auch nicht, dass Leute sich jetzt lustig machen halt im Internet.
16: Ich glaube, ich würde ehrlich gesagt für kein Geld jemals ins Trash-TV gehen. Also, nee, ich glaube, egal was mir angeboten würde, würde ich nicht machen.
17: Für Geld? Oh, boah, nicht so weit eigentlich. Mein Selbstrespekt noch wichtiger als Geld.
18: Das kommt auf die Summe ein bisschen an. an der Stelle. Also jedenfalls nicht das, was dort im TV gezeigt wird. Also viel nackte Haut, sich gegenseitig an die Gurgel fallen, mit jedem und jeder schlafen und von heute auf morgen sowohl ändern, wer ich bin und was ich sage und alle durch den Kakao ziehen, ohne Konsequenzen hinterher und dann wieder so tun, als wäre mein Best Friend und sie ja nur fürs Fernsehen. Also auf gar keinen Fall.
1: So, wir haben jetzt auf jeden Fall sehr interessante Meinungen dazu von Passanten gehört und jetzt frage ich dich hier im Studio, Marc, was ist denn deine Meinung zu Trash-TV?
14: Ja, also ich muss auf jeden Fall sagen, dass ich davon leider überhaupt nichts halte. Ich habe einiges davon gesehen in den letzten Jahren, aber ja, selber dran teilnehmen würde ich auf keinen Fall. Und was hältst du davon, Ole?
1: Ja, also meine Meinung zu Trash-TV ist natürlich ganz simpel. Ich schaue sehr wenig Fernsehen, das bedeutet, ich gucke so welche Sendungen eigentlich gar nicht. Dennoch finde ich sowas sehr albern, was diese Leute dort machen. Die ganzen Schauspieler und Prominente, die sich dort zum Affen machen, nur für ein bisschen Geld, was am Ende gar nichts bringt. Und selbst für Geld würde ich nicht das machen in dem Rahmen, wie die Leute dort im Fernsehen. Also ich würde schon sehr dumme Sachen machen, aber ich würde mich dort auf jeden Fall nicht nackt ausziehen oder mit jemandem Fremden schlafen für ein bisschen Geld.
4: Das war's jetzt zum Thema Trash-TV. Dankeschön fürs Einschalten. Ich hoffe, ihr konntet jetzt ein paar Erfahrungen sammeln. Was sind eure Lieblingssendungen? Guckt ihr Trash-TV? Jetzt geht's erstmal weiter mit Radio Blau. Einen schönen Tag noch. 1, 2, 1, 2, 3.

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3: Guten Abend alle miteinander. Hier sind die Glow Girls um 18 Uhr. Ich bin hier im Studio mit
1: Svenja.
3: Und ich bin Zoe. Ja, Svenja, kaufst du denn Secondhand?
1: Ja, ich kaufe fast nur Secondhand. Ich versuche immer nur Secondhand zu kaufen. Ich habe auch gerade, glaube ich, nur Secondhand an. Wie ist das denn bei dir? Kaufst du Secondhand?
3: Oh, also ich liebe es tatsächlich, Secondhand zu kaufen, auch durch die Läden zu stöbern. Ich trage heute eine Jeanshose, die ich auch Secondhand gekauft habe. Aber natürlich habe ich auch ein paar genähte Sachen an oder weitergereichte Sachen. Aber ja, Secondhand ist immer sehr präsent bei mir. Genau, heute in unserer Sendung geht es um Nachhaltigkeit. Wir beziehen uns da hauptsächlich halt auf Fashion, wie ihr es wahrscheinlich gerade schon gehört habt. Und wir machen jetzt weiter mit einer Umfrage, einer Straßenumfrage. Genau, und damit machen wir jetzt weiter.
4: Was halten Sie von Secondhand-Läden?
5: Finde ich prinzipiell einen guten Ansatz, bevor die Sachen weggeworfen werden.
6: Ich bin großer Fan von Secondhand-Läden. Also ich kaufe auch selber nur noch Secondhand. Weil es mir wichtig ist, nicht so viele neue Sachen zu kaufen, damit die Umwelt nicht so sehr belastet wird. Und ja, natürlich gibt es mir ein besseres Gefühl.
7: Ja, finde ich eine gute Sache. Habe ich selber auch schon gemacht. Weil ich finde, das ist nachhaltig quasi, ne? Dass Sachen, die jetzt noch gut sind, auch, sag ich mal, preisgünstig verkauft werden und jemand anderes sich freut, nicht so viel Geld ausgeben zu müssen, die Ware ja trotzdem in Ordnung ist. Also deswegen, ja. Ja, ich habe das ganz oft für meine Kinder gemacht. Fand ich jetzt nichts Schlechtes dabei.
8: Ja, die finde ich gut. Warum? Naja, Secondhand geht von Hand zu Hand. Da braucht man nicht wegschmeißen. Und anderen hilft's. Hat immer zwei Seiten.
9: Ja, das ist eine super Idee. Ich kenne das noch als An- und Verkauf. Und ich denke mal, ja, kauft sich gut ein, weil einfach diese Überproduktion, die ist unmöglich und das ist doch eine gute Alternative, Sachen, die man nicht mehr trägt, weiterzugeben. Und ich meine, selbst mit den ganzen Recycling, man sieht das ja mit den, na, die Container, ne, das hat sich auch irgendwo überholt, ne, das wird immer liederlicher und ja, nein, das ist eine gute Idee.
10: Ich halte eigentlich viel von. Also ich gehe auch gerne mal in Secondhand-Laden. Ehrlich gesagt gehe ich fast nie Klamotten einkaufen, weswegen ich jetzt keine ganz starke Meinung dazu habe. Ich würde sagen, also wenn ich darüber nachdenke, dass ich Secondhand-Läden eigentlich besser finde, als alles neu zu kaufen. Finde ich nicht so sinnig, immer alles neu zu holen.
11: Finde ich eine gute Sache, ist oft dann halt sehr viel umständlicher da was zu finden, weil es wirklich auch viel Sachen gibt, die man dann nicht tragen möchte. Aber oft findet man auch irgendwie ganz coole Sachen, die man, weiß nicht, bei H&M oder whatever eben nicht findet.
12: Als nächstes spielen wir den Song Only the Young von Taylor Swift für euch. Mit diesem Song liefert Taylor Swift einen politischen Protestsong, der besonders junge Menschen dazu ermutigen soll, trotz Frust über aktuelle politische Zustände nicht aufzugeben, sondern aktiv zu werden. Den Aufnahmeprozess dieses Songs und wie sie darauf gekommen ist, kann man in ihrer Netflix-Doku Miss Americana sehen.

In dieser Sendung geht es ja um Secondhand und deshalb habe ich mir ein paar Secondhand-Läden rausgesucht, wo ich gerne hingehe und wo die ich gerne weiterempfehlen würde. Das wären einmal in Leipzig Resales, da bin ich sehr gerne. Da gibt es einen in der Arthur-Hoffmann-Straße und einen in der Lützner-Straße in Lindenau. Ein Secondhand-Läden, wo es nicht nur Kleidung gibt, sondern auch viele Bücher und Schmuck und auch Zeitschriften, Geschirr, ist Oxfam. Der ist in der Innenstadt, in der Heinestraße. Und wo wahrscheinlich die Hälfte meines Kleiderschranks her ist, ist Humana. Da haben wir in Leipzig einen in der Dresdner Straße, einen in der Zschocherschen Straße und einen in der Nikolaistraße in der Innenstadt. Das ist auch mein Favorit. Es gibt aber auch sehr viele andere Secondhand-Läden in Leipzig, wie zum Beispiel Küss mich wach, Café Gold oder auch den Gothic Secondhand-Laden in Connewitz in der Wolfgang-Heinze-Straße. Und mit Antje, das ist die Geschäftsführerin des Ladens, habe ich auch ein Interview geführt und das kommt jetzt nach dem nächsten Lied.

0: Vielen Dank, dass du dir heute Zeit für uns genommen hast. Magst du dich einmal kurz vorstellen?
1: Hallo, ich bin der Antje und ich habe den Gothic Secondhand in Leipzig-Konnewitz.
0: Und du führst ja diesen Gothic Secondhand-Laden?
1: Genau, seit 21 Jahren habe ich den jetzt schon insgesamt.
0: Was hat dich denn dazu gebracht, den Laden zu eröffnen?
1: Eigentlich ging es darum, weil die Sachen ja ziemlich teuer sind und viele können das nicht normale An- und Verkauf schaffen. Und deswegen habe ich gedacht, na, dann probiere ich das mal. Und damit das eben für die Leute dann auch mal billiger ist und dass sie nicht so viel bezahlen müssen und dass sie auch wissen, wo sie ihre Sachen dann wieder abgeben können, damit die nicht weggeschmissen werden, wenn sie die nicht mehr anziehen.
0: Und wie hat das dann funktioniert? War das schwer, einen Laden zu finden und das Ganze zu eröffnen?
1: Also ich habe im Radebeul angefangen vor 21 Jahren. Das war ein ganz kleiner Laden und da habe ich wirklich nur Sachen erstmal von Freunden drin gehabt und was ich selber noch hatte im Schrank und ganz klein angefangen. Und ja, dann wurde es Jahr für Jahr größer und dann war ich in Dresden ein paar Jahre und seit 2012 habe ich dann hier in Leipzig eröffnet.
0: Und war es schwer, sich zu etablieren am Anfang?
1: Ja, war sehr schwer. Das war am Anfang bloß wie ein kleiner Jugendclub am Anfang gewesen. Und da habe ich immer die ganzen Jugendlichen nach der Schule auch getroffen und war aber auch schön. Ja, und da ist natürlich nie viel rumgekommen, aber war trotzdem eine schöne Zeit.
0: Warum hast du dich denn dazu entschieden, einen Secondhand-Laden aufzumachen? Warum ist Secondhand denn für dich persönlich so wichtig?
1: Weil es eben schade ist, wenn Sachen dann nie wiederverwendet werden. Also jemand anderes freut sich ja auch, wenn man die preiswerter bekommt. Die sehen auch manchmal noch aus wie neu oder sind noch neu. Und man muss ja nie alles immer wegschmeißen. Ich finde das also nie gut.
0: Wie kommst du denn an die Sachen, die du hier verkaufst? Weil du hast ja ein sehr spezifisches Sortiment. Wie kommst du dazu?
1: Also die Leute bringen mir die Sachen her oder schicken die mir auch von außerhalb, auch aus der Schweiz. Also fragen die mich an und dann schicken die her. Oder wenn Ladenauflösungen sind, habe ich auch schon Sachen mit angenommen.
0: Du hast gerade gesagt, dir werden auch Sachen aus der Schweiz und von weiter weg geschickt. Wie kommt das, dass du so bekannt bist?
1: Das hat sich irgendwie im Laufe der Jahre so rumgesprochen. Also so richtig weiß ich es auch nicht. Ich bin ja froh, dass es so ist. Aber ja, ich mache keine große Internetwerbung, aber viele Leute machen für mich auch Werbung, muss ich dazu sagen, wo ich auch sehr dankbar bin. Und dadurch hat sich das wahrscheinlich dann so rumgesprochen und ja, steht auch im Internet drin. Und wenn die dann sehen, Gothic Secondhand, dann fragen die natürlich an, ob sie mir die Sachen schicken können, bevor sie die wegschmeißen.
0: Okay, und wie ist so dein Konzept vom Ankaufen?
1: Also ich nehme die Sachen auf Kommission an, also man kann die mir auch schicken, dann schreibe ich alles auf und dann tun sich die Leute alle 1 bis 2 Monate mal melden und dann können die ihr Geld von den verkauften Sachen abholen oder ich überweise auch das Geld. Aber das ist mir eben wichtig, dass man die Säcke ankauft mit Sachen und sich was raussucht, weil das hat für mich dann nicht mal mit Secondhand zu tun, weil man dann wieder den Rest wegschmeißt. Also mir geht es wirklich darum, die Sachen anzunehmen, zu verkaufen und jeder hat auch was davon und die Leute freuen sich auch, dass man, wie schon gesagt, preiswerte Sachen mal bekommen. Schöne preiswerte Sachen.
0: Und was ist denn so das Skurrilste, was mal jemand hergebracht hat zum Verkaufen?
1: Naja, ich habe zum Beispiel auch so Schädel von verschiedenen Tieren und der hat aber im Zoo Leipzig gearbeitet und wenn die Tiere verstorben sind, also natürlich verstorben sind, logischerweise, dann hat er die zeziert und dann hat er mir das jetzt hergebracht, so einige Schädel, die er noch von früher hatte.
0: Hast du ein Lieblingsteil, was du mal hier verkauft hast?
1: Ach, eigentlich nie wirklich, muss ich sagen. Also sind sehr viele schöne Teile immer, die reinkommen. Also, aber Lieblingsteil hatte ich eigentlich noch nie gehabt, nein.
0: Hast du eine Lieblingskategorie an Sachen, die hier verkauft werden?
1: Eigentlich auch nie, weil ich mag selber Gothic, Rockabilly, Punk. Also ich bin da selber sehr vielfältig, deswegen habe ich da auch nie bestimmte Kleidungsstücke unbedingt.
0: Wann ist denn hier in dem Laden so die Hochsaison?
1: Ja, auf alle Fälle vom WGT zum WGT sowieso und auch in den Ferien, da kommen ganz viele von außerhalb immer.
0: Hier wird auch Pause gemacht, immer nach dem WGT.
1: Also wir machen immer bis Dienstag und dann ist aber bis Samstag lassen wir zu, also 4 Tage. Genau, und dann machen wir auch schon wieder auf. Das sind die einzigsten Tage, die wir zu haben im Jahr. Da müssen wir erstmal alle ein bisschen durchatmen, weil man schläft dann wirklich nachts nicht 1 Stunde, 2 Stunden. Also ich schlafe dann selber schon im Laden, weil es nie anders geht. Und dann ist man wirklich ein bisschen fertig erstmal und dann ruhen wir uns mal 4 Tage aus alle.
0: Gehst du auch selbst zum WGT?
1: Seitdem ich in Leipzig wohne, seit 2012 nicht mehr. Aber ich war schon beim allerersten WGT mit 17 Jahren. Ja, also ich war eigentlich jedes Jahr gewesen, bis ich nach Leipzig gezogen bin.
0: Aber mit so einem Laden ist dann wahrscheinlich schwierig, dann gerade so zur Hochsaison, oder?
1: Genau, also da sollte man schon die Laden dann auflassen, die Tage, weil das ist ja wirklich der Jahresumsatz. Und ja, die kommen ja auch jedes Jahr wieder immer Stammkunden und man freut sich immer wieder, die Leute dann zu sehen.
0: Hast du irgendeine Kundenbegegnung, die dir besonders in Erinnerung ist, die besonders lustig oder schockierend oder toll war?
1: Ach naja, man tut manche verrückte Dinge hier erleben, aber jetzt nichts Bestimmtes. Also wie schon gesagt, ich freue mich immer zum WGT, das sind so bestimmte Leute, die immer wieder kommen. Und zum Beispiel einer, der bringt jedes Jahr so selbstgemachte Schnäpsel mit. Also da freut man sich schon jedes Mal, wenn der reinkommt. Also das ist immer niedlich. Also ja, aber so Bestimmtes, nee, also der normale Wahnsinn wie immer.
0: Was möchtest du denn unseren ZuhörerInnen so mitgeben auf den Weg?
1: Einfach zu leben, sparsam im Leben, das finde ich ganz wichtig. Also ja, viel verreisen, viel erleben, mit Menschen sich umgeben, helfen anderen Menschen. Also das ist so meins, wo ich sage, wo man helfen kann, soll man helfen.

0: Wenn ich mit Leuten über Secondhand-Shoppen rede, dann ist eine Sache, die ich am meisten höre, ich weiß gar nicht, wie ich Sachen finden kann. Und deshalb, weil ich finde, es gibt für jeden was in Secondhand-Läden, deshalb habe ich mir ein paar Tipps überlegt, wie es einem vielleicht leichter fallen kann, schöne Sachen zu finden, wenn man Secondhand-Shoppen ist. Die erste Sache, die ich mir überlegt habe, ist zu lernen, was einem selbst gefällt. Also zu wissen, okay, in welchem Material fühle ich mich wohl, welchen Stoff mag ich. Aber auch, welche Farben gefallen mir, in welchen Farben fühle ich mich besonders schön und welche Farben mag ich vielleicht auch nicht. Und dann natürlich im späteren Schritt auch, welche Silhouette mag ich, welcher Schnitt gefällt mir. So kann man dann von Weitem, vor allem an der Farbe und am Stoff schon erkennen, wo was ist, was einem potenziell gefallen könnte, was man potenziell kaufen könnte. Und dann muss man nicht alles durchgehen. Mein zweiter Tipp ist, Geduld zu haben und sich wirklich Zeit zu nehmen. Und wenn man so eine Section gefunden hat, wo es einem wirklich gefällt, keine Ahnung, du trägst gerne lila Klamotten und da sind dann ganz viele beieinander, sich auch wirklich jedes Teil kurz anzuschauen, muss ja nicht lange sein, aber so, dass man alles mal gesehen hat, um auch Sachen, die man von außen vielleicht nicht gesehen hat, hätte, die einem gefallen, besser finden zu können. Mein dritter Tipp ist, sehe die Vision. Wenn du was findest, wo man sich vielleicht nicht so ganz sicher ist, mag ich das jetzt oder mag ich das nicht? Und es sieht vielleicht auf dem Bügel oder so ein bisschen komisch aus, sich daran zu erinnern, dass es nichts kostet, das anzuprobieren. Und wenn man es anprobiert hat und es sitzt vielleicht nicht ganz so schön, vielleicht auch zu überlegen, kann ich das vielleicht irgendwie umnähen oder gibt es irgendwie, kann ich das leicht verändern? Ich finde es immer sehr gut, wenn man Sachen quasi selbst noch so auch personalisiert oder halt so umnäht, wie man möchte. So hat man viel schönere Klamotten, die einem auch wirklich gut passen. Und wenn man dann was gefunden hat, was einem gefällt und man überlegt, das zu kaufen, finde ich es aber auch sehr wichtig, sich zu fragen, würde ich das wirklich tragen? Weil wenn es was ist, was man nicht tragen würde, dann ist es auch Quatsch, das zu kaufen, wenn es nur im Schrank rumliegt. Jemand anders würde das vielleicht jede Woche anziehen. Was mir dabei immer hilft, ist, mir so 2 bis 5 Sachen zu überlegen, wie ich das vielleicht unterschiedlich stylen könnte oder gehört das so, ist das so ähnlich wie Sachen, die ich sonst oft trage. Und wenn mir da nichts einfällt, dann halt auch die Sache zurückzulegen. Beim nächsten Mal findet man vielleicht was Schöneres. Genau.
1: In ihrem gemeinsamen Song So Schön setzen sich die Bands Kraftklub und Blond kritisch mit Schönheitsidealen und gesellschaftlichem Druck auseinander. Es geht um Selbstzweifel, um den ständigen Vergleich mit anderen und um die Illusion, durch Konsum oder äußere Perfektion Anerkennung und Glück finden zu können.

0: Hallo, jetzt bin ich wieder drin. Dann bedanke ich mich nochmal bei Svenja. Die Tipps, die werde ich auf alle Fälle auch selber anwenden. Jetzt geht's weiter mit einem Interview, was ich geführt habe mit der lieben Gina. Sie arbeitet seit letztem Sommer beim Hut und in der Hut- und Putzwerkstatt in der Oper Leipzig, wo ich schon einen Blick reinwerfen konnte, als ich ein Praktikum letztes Jahr im November, Dezember gemacht habe. Genau, sie nennt auch bei ihrem Interview viele verschiedene tolle Stücke, die jetzt in den nächsten Wochen anlaufen. Also wer die Hüte, die sie nennt oder so ein paar Beschreibungen, die sie sagt, vielleicht auch in live sehen möchte, kann dann natürlich auch mal vorbeigucken und sich dann selber ein Bild machen. Genau, nochmal zu meinem Praktikum kurz. Das war auf alle Fälle eine sehr tolle Erfahrung. Ich hatte aber dabei auch sehr viel Glück. Mir wurde gesagt, dass das nicht jeder auf alle Fälle das haben kann, dass man ein Praktikum macht, weil die manchmal besetzt sind oder öfters besetzt sind. Aber es hat sehr viel Spaß gemacht und es war ein sehr toller Einblick. Genau, dann machen wir jetzt weiter mit dem Interview. Kannst du uns vielleicht ein paar spannende Informationen über deinen Beruf teilen?
1: Unser Beruf, den wir hier ausüben, heißt Modist, Modistin. Der hat schon eine längere Tradition. Früher hätte man gesagt Hutmacherei, Hutmacher, Putzmacherin, Mützenmacherei gehört auch mit dazu. Das heißt, wir kümmern uns hier eigentlich um alle Kopfbedeckung, alles, was auf den Kopf kommt und keine Perücke ist, das kommt sozusagen von uns.
0: Kannst du uns so ungefähr sagen, wie viel ihr so per Hand macht?
1: Ziemlich viel. Eigentlich alles, was dann noch bei uns auf dem Tisch landet, geht auf jeden Fall durch unsere Hände. Wir arbeiten auch mit Nähmaschinen, vor allem hier in der Hutmacherei, arbeiten wir auch ganz viel mit Handstichen oder machen kleine Änderungen. Also eigentlich jede Kopfbedeckung, ob die jetzt gekauft ist oder komplett angefertigt, wandert auf jeden Fall nochmal durch unsere Hände, um Anpassungen zu machen, damit sie auf jeden Fall dann am Ende auch der Person, die sie auf der Bühne trägt, auch passt, damit nichts vom Kopf fällt. Und genau, in der Herstellung von Hüten ist auch unglaublich viel Handarbeit drin. Das heißt, sehr viel.
0: Das Thema unserer Sendung ist ja sozusagen Nachhaltigkeit. Was spielt denn Nachhaltigkeit für eine Rolle für euch hier im Hut und Putz?
1: Ja, ich finde, Nachhaltigkeit ist ganz wichtig. Und bei unserem Beruf ist das Schöne, dass wir auch auf ganz viele alte Materialien zurückgreifen können, die wir hier haben. Oder dass wir viele Dinge zweckentfremden können. Ich kann jetzt zum Beispiel über gestern reden. Da habe ich was gesucht, um eine Tasche auszustopfen, damit sie auf der Bühne nicht so aussieht wie jetzt ein leerer Rucksack. Und dann habe ich hier so Verschnittreste von Schaumstoffmaterialien oder anderen voluminösen Stoffen quasi mir gesucht und daraus ein großes Kissen genäht, um das dann in diese Tasche einzulegen. Genau, Taschen und Accessoires gehören nämlich bei uns in der Abteilung auch noch mit dazu. Deshalb behalten wir auch oft ganz viel, was andere Leute schon wegschmeißen würden, aber wir haben noch eine Verwendung dafür. Und auch bei Kopfbedeckung holen wir manchmal was aus dem Fundus, dann sieht die nicht mehr ganz so neu aus. Aber bei uns gibt es immer die Möglichkeit, quasi alle dekorativen Elemente, das heißt die Garnitur und der Einfass, dass man das nochmal abtrennt. Wenn das Ganze per Hand angenäht ist oder mit der Maschine, dann kann man die Nähte ganz einfach lösen und kann das Ganze quasi wieder abmachen. Dann kommt man wieder zurück zum Rohmaterial, sag ich mal. Und das kann man dann wieder ganz neu bearbeiten. Das kann man nochmal neu über eine Form ziehen oder in der Form verändern, wieder auffrischen. Also auch wenn ein Hut schon länger bei uns im Lager liegt, sag ich mal, und ein paar Knicke und Dellen hat, dann schaffen wir es immer wieder mit dem Bügeleisen, mit ein bisschen Dampf und Fingerspitzengefühl, den wieder in Form zu bringen. Und beim Theater ist es natürlich auch so, dass auf der Bühne nicht alles blitzeblank und neu aussehen muss. Manchmal gibt es ja auch Stücke, wo man sehen soll, dass ein Mensch schon sehr lange gelebt hat, alt ist oder vielleicht arm ist. Und dann braucht man manchmal eben auch gerade das, eine alte Kopfbedeckung, die auch so aussieht.
0: Damit ist ja natürlich schon so ein bisschen geklärt, woher ihr die Materialien bekommt. Aber könntest du nochmal so sagen, wo ihr diese herbekommt?
1: Genau, also was bei uns im Fundus ist, das sind quasi Rückläufe aus Produktionen, die nicht mehr gespielt werden. Dann kommen quasi diese Kostümteile zu uns zurück und werden bei uns in den Fundus sortiert. Und dann ist das wieder ein Ausgangspunkt. Sonst andere Dinge bestellen wir auch beim Großhandel oder Stoffe werden auch bestellt bei dann entsprechend Lieferanten. Die Kostümassistierenden hier, die gehen auch mal in die Stadt und besorgen da was, kaufen da ein in den ganz normalen Geschäften, wo auch jeder andere reingehen kann. Und dann holt man da auch mal Ausgangsmaterialien. Also es ist wirklich ganz bunt gemixt. Manchmal kommen auch Kostümbildende und haben selber schon was dabei oder gemacht. Das ist wirklich sehr, sehr unterschiedlich.
0: Du hattest ja jetzt schon viel erzählt über Recyceln. Wie werden die Hüte denn aufgewertet, sodass sie halt wieder benutzt werden können?
1: Genau, das, also wir haben erstmal dann ein Ausgangsmaterial und dann entfernen wir erstmal alles, was nicht mehr da dran sein soll. Dann machen wir das Futterband raus, wir machen die Garnitur ab, den Einfass ab, sodass wir quasi wieder zum Grundmaterial zurückkommen. Weil manchmal, wenn eine Kopfbedeckung getragen wird oder besonders auf der Bühne getragen wird, dann kann es sein, dass da, wo quasi die Stirn und das Gesicht den Hut berühren, dass da dann Make-up-Reste sind. Und das machen wir dann natürlich raus und entfernen das Ganze wieder. Machen das Material sauber oder gucken, sind irgendwo Löcher drin. Das heißt, wir kontrollieren da einmal, ob das Material noch in Stand ist, in Ordnung ist. Manchmal reparieren wir das dann direkt oder wir stellen fest, okay, das ist doch kein so gutes Ausgangsmaterial, das hält das dann nicht mehr aus, nochmal veraltet zu werden. Aber das ist eben auch ein Prozess. Also bei uns arbeiten wir ganz viel mit Holzform. Das heißt, dann können wir das Material beispielsweise wieder darüber ziehen, trocknen lassen, es in eine andere Form bringen und dann eigentlich verarbeiten wir das dann so wie Neumaterial. Dann gibt es bei uns noch die Hutsteife, um das quasi in dieser Form behalten zu können. Wenn man zum Beispiel so einen Herrenhutkopf hat, der hat ja vorne so zwei Kniffe, so Griffstellen, damit das eben

0: im Schauspielhaus, in der Kostümwerkstatt, was die noch für eine Rolle auch für euch spielen, weil ihr arbeitet ja wahrscheinlich hier nicht alleine.
1: Es ist in der Regel so, dass eine Kostümbildnerin oder ein Kostümbildner, eine kostümbildende Person kommt mit ihren Entwürfen und uns zeigt, was sich das ganze Regie-Team bei einer Produktion gedacht hat, wie das Ganze aussehen soll. Dann wird sich überlegt, okay, sind das Kopfbedeckungen, die man eher kaufen kann, oder sind das Kopfbedeckungen, die angefertigt werden? Oder kann man da schon etwas Vorhandenes nehmen, was dann verändert wird? Wir hatten jetzt zum Beispiel nächste Woche das Weiße Rössel in der musikalischen Komödie Premiere. Und da geht es auch ganz viel um Trachtenhüte. Und natürlich, wir haben Trachtenhüte bei uns im Fundus. Wir konnten jetzt auf unseren Fundus zurückgreifen. Aber es gibt da auch zwei größere Gruppen von Menschen, die gleich aussehen sollen, die exakt gleiche Kopfbedeckung haben sollen. Und da ist das tatsächlich so gewesen, dass wir dann auch neue Hüte eingekauft haben, die dann noch angepasst haben an die entsprechenden Kopfweiten von den KünstlerInnen und noch ein bisschen Garnitur mit hinzugefügt haben. Also sie sind jetzt schon individueller geworden, aber der Grundhut wurde dann quasi nochmal gekauft, damit eben in der entsprechenden Stückzahl, die wir brauchten, alle Menschen die gleiche Kopfbedeckung aufhaben. Und ein anderes Beispiel wäre Coming Up for Air. Da ist auch eine große Menschenmenge auf der Bühne. Das ist eine Oper, die im März dann Premiere feiert. Und da stellt der Chor so die ganze Gesellschaft dar. Und deshalb werden da verschiedene Schichten auch dargestellt, also die höhere Gesellschaft, die reicher sind, und auch ärmere Menschen. Und da konnten wir ganz viel auf unseren Fundus zurückgreifen und quasi uns eine Basis aus unseren Beständen holen und dann mit unseren Materialien, die wir hier haben, also wir haben auch ganz viele schöne Sachen hier vor Ort und heben auch viele Dinge auf, von denen wir denken, dass man die irgendwann nochmal in unserem Kontext gebrauchen kann. Und dann hatten wir quasi die Basis aus dem Fundus, haben dann Anproben gemacht, dann wurde geschaut, was passt zu der Person, was soll dargestellt werden, soll erzählt werden, dass das ein armer Mensch ist. Dann hat man geschaut, okay, dann sollte da lieber nicht zu viel Schmuck auf dem Hut sein, der Hut sollte vielleicht eher klein sein und genau, schon ein bisschen gelebt aussehen, sage ich mal. Auf der anderen Seite können wir dann auch eine Kopfbedeckung aus dem Fundus geholt haben, und dann sollte das eine Person aus der reicheren Bevölkerungsschicht sein. Und dann hat man quasi diese Basis genommen und hat dann noch überlegt, okay, dann nehmen wir hier noch ein bisschen mehr Schmuck dazu, dann packen wir da noch eine Feder drauf, noch ein bisschen was von dem Kleid des Stoffes, so als Schmuckgarnitur, und dann kann man daraus dann auch wieder was ganz Neues und was ganz Opulentes machen.
0: Du bist ja jetzt noch nicht so lange hier, aber gibt es denn einen Kopfschmuck, der dir bisher sehr in Erinnerung geblieben ist und der vielleicht ein bisschen schwieriger bei der Herstellung war?
1: Ja, da fällt mir tatsächlich was ein. Als ich hier angefangen habe, haben wir gerade für die Oper Falstaff produziert, und da gab es einen riesengroßen rosanen Teddybärenkopf, und an dem durfte ich mitarbeiten. Und habe den sehr lieb gewonnen. Und der war auch sehr präsent immer auf der Bühne unterwegs. Und ja, an den denke ich gerne zurück. Und ein anderes Stück, was auch ganz viel Spaß gemacht hat für uns alle hier in der Hutmacherei, das Schneekönigin im Theater der Jungen Welt. Da waren ganz viele ganz kreative Kopfbedeckungen dabei. Von Schneeglöckchen zu Hyazinthen, Rosen, Krähen, Trolle, also da war der Kreativität war keine Grenze gesetzt, und da hatten wir ganz viele tolle Projekte hier, und es hat auch ganz viel Spaß gemacht, auch dann den Kolleginnen zuzuschauen, was da so Tolles entsteht.
0: Das hört sich ja sehr toll an. Na, dann bedanke ich mich für dieses wundervolle Interview.
1: Sehr gerne, vielen Dank für das Interview, und wenn man das nächste Mal mal in der Oper ist oder im Schauspiel, dann eine Kopfbedeckung sieht, dann kann man an uns denken.
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0: Okay, Gina hat ja schon erzählt, dass in der Hut- und Putzwerkstatt viel Handarbeit machen und die Hüte eigentlich auch alle selber herstellen. Natürlich wird dann auch aus den wird dann natürlich auch genutzt, was da ist. Aber natürlich sind für manche Leute auch Fast-Fashion-Anbieter die Lösung, was ich jetzt nicht so positiv sehe, aber manchmal kommt man da leider nicht unbedingt drum rum. Wir haben jetzt eine Straßenumfrage, die folgt, wo wir Leute auf der Straße gefragt haben zu Temu und Shein. Genau.
1: Hast du schon mal bei Shein oder Temu bestellt und wenn ja, warum?
2: Nein, noch nie, weil ich es nicht unterstützen möchte.
3: Ja, habe ich. Einfach weil die Sachen anbieten, die dann im Vergleich zu anderen Läden oft doch noch um einiges günstiger sind.
4: Ich noch nicht.
5: Ich habe noch nie bei Shein oder Temu bestellt.
6: Ich habe da auch noch nie bestellt. Ich finde, dass es nicht gut ist für die Umwelt. Ich bin ein bisschen unsicher, was so Klassismus angeht. Wenn man eben einfach nicht so viel Geld hat, braucht man ja trotzdem Kleidung. Und teilweise ist auch Secondhand-Kleidung recht teuer, finde ich ehrlich gesagt. Also ich kaufe eigentlich fast nur Secondhand, aber auch das ist manchmal nicht so leicht, sich zu holen. Und da finde ich es dann schwer, manche Menschen das einfach grundsätzlich zu verbieten, sich Kleidung zu kaufen. Und wenn das halt eben ultra schlechte Kleidung ist, ganz ehrlich, H&M ist auch nicht viel besser. Deswegen, ich kaufe es nicht. Ich finde es aber schwierig, generell zu sagen, dass man dort nicht kaufen darf, weil das auch, glaube ich, eine Klassenfrage ist.
7: Temu läuft total geil. Also das ist quasi mein, also ich bin eine Zockerin, ne? Also wenn du weißt, wie es funktioniert, dann zockst du halt. Und wenn du dich leer gezockt hast, dann kommt halt nichts mehr. Aber wenn dann wieder was drauf ist, dann kommt es. Und dann denkst du so, oh geil, wann hast du denn das bestellt? Oh, das ist aber wunderschön. Und dann kannst du es weitergeben. Ich pimp's halt auf, ich bin Künstlerin, ne? Verkauf's weiter. Und also ja, Temu fetzt voll, wenn du es verstanden hast. Ansonsten kannst du dich halt voll ficken.
8: Okay, es ist natürlich besser, wenn man möglichst viel Secondhand und nachhaltiger kauft, als sich Fast Fashion zuzuwenden. Zum Thema Nachhaltigkeit hat Elena sich beschäftigt. Die ist heute leider krank. Aber ich habe sie vorhin online interviewt. Und genau, das könnt ihr jetzt hören.
9: Okay, du hast dich ja für unsere Sendung mit dem Thema Nachhaltigkeit beschäftigt. Und da habe ich natürlich die Frage, was genau ist denn Nachhaltigkeit überhaupt?
10: Also so wie man jetzt erstmal so die Definition im Internet findet, ist Nachhaltigkeit oder bedeutet das, dass es so ein regeneratives System ist und dass wir das halt so nutzen, dass es halt langfristig auch uns erhalten bleibt und sich halt auf so natürliche Weisen erneuern kann. Und ich glaube, heute ist so das Ziel, unsere Bedürfnisse oder die heutigen Bedürfnisse zu decken, ohne halt die Lebensgrundlagen für zukünftige Generationen so zu gefährden.
8: Okay, und seit wann gibt es das ungefähr schon?
10: Also es gibt einen Wissenschaftler, der heißt Hans-Karl von Carlowitz und der kennt das oder hat das Prinzip so ein bisschen erfunden und das war bereits 1713 am Kursächsischen Hof. Und seine Idee war damals aber jetzt noch nicht so hoch angesehen und fand halt erst jetzt so ungefähr im 20. Jahrhundert weltweit dann halt so eine größere Beachtung.
8: Okay, und so große Komponenten zum Thema Nachhaltigkeit sind ja vor allem Energieverbrauch, Wasserverbrauch und CO2-Emissionen. Hast du so ein paar Sachen, die du mir zum Energieverbrauch erzählen kannst?
10: Also beim Energieverbrauch spielen auf jeden Fall fossile Brennstoffe eine Rolle. Und noch immer stammen halt rund 80% der weltweiten Energien aus fossilen Brennstoffen, wie zum Beispiel Kohle, Öl und Gas. Und diese Energiequellen tragen erheblich zum Klimawandel bei und sind deshalb halt auch so ein zentrales Problem im Hinblick auf unsere nachhaltige Entwicklung auf der Welt.
8: Okay, und wie ist das so mit dem Wasserverbrauch?
10: Also ein Mensch in Deutschland verbraucht ungefähr 120 Liter Trinkwasser pro Tag und das ist vor allem so wie Duschen, auf Toilette gehen oder auch Wäsche waschen. Andererseits wird aber Wasser auch viel zur Herstellung von zum Beispiel Klamotten oder allgemein von Kleidung benutzt und zum Beispiel eine konventionelle Jeans benötigt zwischen 70.000 und 10.000 Liter Wasser, was halt schon ein sehr hoher Wasserverbrauch ist. Und genauso hat einen hohen Wasserverbrauch die Fleischproduktion. Rind zum Beispiel verbraucht ungefähr 50.000 Liter pro Kilogramm.
8: Oh, okay. Und hast du auch ein paar Fakten zur CO2-Produktion?
10: Also bei Städten spielt vor allem der CO2-Ausstoß eine Rolle, weil Städte sind für über 70% der globalen CO2-Emissionen verantwortlich. Weshalb es halt eben wichtig ist, dass vor allem Städte sich nachhaltig entwickeln und halt Städte ein sehr wichtiger Faktor im Kampf gegen Klimawandel und Erderwärmung sind. Genau.
9: Okay, super. Da haben wir jetzt natürlich sehr viel über das Problem gelernt. Aber hast du vielleicht auch ein paar Sachen, was man selbst tun kann, um selbst nachhaltiger zu leben und was zur Lösung beizutragen?
10: Also ich glaube, es ist gut oder wichtig, dass man als Person selber bei kleinen Sachen anfängt. Natürlich können wir jetzt große politische Sachen nicht beeinflussen. Also wir können auf Demos gehen, würde ich, ist schon mal so der erste Punkt. Aber vor allem so im Alltag sich zu verändern beziehungsweise nachhaltige Entscheidungen zu treffen, ist zum Beispiel sehr hilfreich. Das kann zum Beispiel sowas sein wie mehr Secondhand-Klamotten kaufen. Da gibt es ja auch genug Plattformen mittlerweile wie Vinted. Oder wenn man ins Restaurant geht oder sich einen Kaffee holt, seinen eigenen Becher und seine eigenen Tupperboxen mitzunehmen und man dadurch halt nicht noch mehr Müll verursacht. Genauso wie regionale, saisonale und biologische Produkte zu kaufen, ist hilfreich, aber natürlich auch, hat auch seinen Preis, würde ich sagen. Aber trotzdem ist das auf jeden Fall ein guter Punkt bei Obst und Gemüse zum Beispiel. Und sowas ganz Kleines wie zum Beispiel im Supermarkt auf die Papierquittung zu verzichten, kann auch schon helfen.
4: Der Song Cheap Queen von King Princess greift einen Begriff aus der Drag-Kultur auf. Er bezeichnet eine Person, die ressourcenorientiert ist und aus wenig sehr viel macht. Gemeint ist also eine Person, die mit wenigen Mitteln Großes schafft, kreativ, selbstbewusst und oft auch mit einem Hang zur Theatralik. Der Song steht für eine Form von Weiblichkeit, die sich eben nicht über Luxus definiert, sondern über Ausdrucksstärke und auch Individualität. Und genau daraus dann ihre ganz eigene Stärke zieht.

0: Das war es jetzt auch schon von uns. Wir hoffen natürlich, dass ihr ein bisschen was gelernt habt und vielleicht auch mehr Secondhand kauft und einfach nachhaltiger lebt und auch weniger Fast Fashion vielleicht kauft. Kauft. Mhm.
1: Für alle Leute, die jetzt erst zugeschaltet haben oder in der Mitte und die noch gerne den Anfang hören wollen, können dies am Sonntag um 9 Uhr tun. Da wird die Sendung erneut abgespielt.
0: Gut, dann bis zum nächsten Mal. Tschüss.
1: Tschüss.
2: Ah nein, noch nicht.
0: Und natürlich viele liebe Grüße an Elena, die heute leider nicht da sein konnte.
1: Das waren die Radio Glow Girls. Third of December, me and your sweat.

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1: Ich wünsche Ihnen einen guten Sonntagvormittag. Wie im vergangenen Jahr möchte ich mit Ihnen jetzt in der Ferienzeit, wo viele unterwegs sind, eine kleine musikalische Europareise unternehmen. CO2-neutral werde ich verschiedene Länder ansteuern, um den Europagedanken und das Verbindende der Kulturen herauszustellen. Beginnen möchte ich mit Johann Mayer. Zur Erklärung: Johann Mayer ist Liedermacher aus den Niederlanden, der ausgesprochen europäisch denkt und dessen Streben es ist, Songs aus ganz unterschiedlichen Ländern unter die Leute zu bringen. Und so hat er schon zahlreiche CDs veröffentlicht, die den verbindenden europäischen Gedanken in sich und weitertragen. Im folgenden Song geht es um den sogenannten alten Kontinent und dessen Widersprüche, die sich trotz guter Gedanken, die es für vieles gibt, immer wieder zeigen. Der Ort Europa mit Johann Mayer.

0: Johann Mayer hier bei Radio Blau. Nach dem Start in den Niederlanden ist es nur ein kurzer Wechsel über die Grenze nach Belgien. Mindestens zwei Namen dürften jedem, der Musik mag, vertraut sein. Adamo und natürlich Jacques Brel. Ja, Jacques Brel war Belgier, der allerdings immer gern Franzose gewesen wäre. Wahrscheinlich empfand er Schaarbeek, die Stadt, in der er aufwuchs, obwohl sie an Brüssel grenzte, als zu provinziell für sich. Seine schwierige Beziehung zu seinem Heimatland fand immer wieder in Chansons ihren Niederschlag, von denen einige wie La Flamande Skandale auslösten. Für die flämischen Nationalisten war Brel geradezu ein Hassobjekt. Da nützte sein versöhnliches Chanson La Plate Pays mit der Textzeile »Mein flaches Land, du bist mein Land« auch nichts mehr.
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1: Jetzt wird es mit dem Verstehen schwierig, denn wer von uns kann schon Ladinisch? In dieser Sprache singt das Trio Ganes und ist damit seit über 10 Jahren erfolgreich. Die beiden Schwestern Elisabeth und Marlene Schühn und ihre Cousine Maria Mohling gründeten das Trio, das trotz der für die meisten exotischen Sprache mit seinen Songs absolut faszinierend war. Denn es ist nicht die traditionelle Musik des Laval, die hier den Klang macht, sondern moderne Sounds, die zur Emanzipation der ladinischen Sprache beitragen. Ladinisch gibt es übrigens auch noch in den verschiedensten Dialekten, die sich von Tal zu Tal in Südtirol unterscheiden. Hier jetzt Ganes aus Südtirol, wie gesagt, mit Vita, und das Lied hat bestimmt etwas mit dem Leben zu tun.

Nur um das Gesamtbild der musikalischen Familie Schün abzurunden, der Bruder von Elisabeth und Marlene, André, ist ein gefragter Oratorien-, Opern- und Liedsänger und die Familie Schün ist auch als Wahrerin traditioneller ladinischer Weisen unterwegs. Jetzt bei Radio Blau zu einer der stärksten Frauen und Stimmen, die Griechenland je hervorgebracht hat. Gemeint ist natürlich Maria Faranturi. Dazu ein kleiner Rückblick. Die Ich liebte war unsagbar schön. Die deutschen Zeilen aus dem Mauthausen-Zyklus von Jacobus Campanellis Text und Mikis Theodorakis Musik sind vielleicht dem einen oder anderen noch in Erinnerung. 1965 erschien dieser Zyklus auf einer Langspielplatte und verhalf Maria Faranturi zum internationalen Durchbruch. Viele halten sie für die Muse von Mikis Theodorakis, er aber nannte sie seine Priesterin. Beide verband über die Jahrzehnte eine symbiotische Zusammenarbeit von ungeheurer Produktivität und Qualität. Wer wie ich das Glück hatte, 1980, das ist wirklich schon eine Weile her, in Berlin die Aufführung des Canto General nach Texten von Pablo Neruda und Theodorakis Musik zu erleben, weiß, wovon ich spreche. Maria Faranturi gilt trotz nachgewachsener, exzellenter griechischer Sängerinnen noch immer als die Stimme Griechenlands. Auch weil sie diese im Ausland erhob, als die Militärjunta für die Zeit zwischen 1967 und 1974 die Macht an sich riss. Nach einer längeren Konzertpause feierte Maria Faranturi dann 1995 ihr internationales Comeback mit Konzerten in Europa, Amerika und Australien. Danach gastierte sie auch in Deutschland beim Sängerkriegsfestival in Eisenach oder beim Rudolstadt-Festival. Hier jetzt in den Songs und Chansons bei Radio Blau eine Elegie der Erinnerung mit einem leicht resignativen Touch. Alte Straßen.

Griechenland und Georgien sind seit der Antike kulturell miteinander verbunden. In der Gegenwart allerdings unterscheidet sich die Musik des einen Landes vom anderen deutlich. Die georgische Polyphonie macht die Gesangskunst einzigartig. Songs aus Georgien, die schon viele Jahrhunderte alt sind, kennen Sie vielleicht von den exzellenten Chören dieses Landes wie dem Rustavi-Chor. Es gibt aber einen Sänger, der als Solist hervorgetreten ist und der Georgiens Musik mit seiner Interpretation, seiner fast unwirklich zarten Stimme für Konzertbesucher leichter zugänglich gemacht hat. Es ist Hamlet Gonaschwili und hören Sie selbst, welch wunderbare Stimme.

ein Liebeslied aus den Bergen Georgiens, gesungen von Hamlet Gonaschwili. So wie Hamlet Gonaschwili als eine Stimme Georgiens gilt, so ist Martha Schäbestjen eine der wichtigsten Stimmen Ungarns. Seit ihrer Kindheit singt sie Volkslieder aus allen Regionen ihrer Heimat und hält damit die Fahne der Volksmusik der Magyaren hoch. Mit dem Ensemble Musikas ist sie seit Jahrzehnten unterwegs, singt die alten Lieder oder gibt ihnen einen Impuls, der sie für die Neuzeit und damit auch für junge Leute interessant macht. Internationale Aufmerksamkeit über die Folkmusik hinaus erlangte Martha Schäbestjen mit dem Lied Serelem, Serelem, also Liebe, Liebe, in dem Film Der englische Patient. Dieses berührende Liebes- und Abschiedslied geht wirklich unter die Haut, wie Marthas Stimme überhaupt. Und über die Musik ihrer Heimat sagt sie selbst: Traditionelle Folkmusik spricht in der Sprache der Seele, der Emotionen, die jeder fühlt. Mein Herz schlägt jedenfalls gleich viel schneller, wenn ich sie höre. Ich hoffe, Ihnen geht es jetzt genauso bei dem Lied Harum Arwa oder Die drei Weißen.

Martha Szebestyén aus Ungarn mit der Ballade von den drei Weisen. Überschreiten wir die Grenze musikalisch Richtung Balkan, dann kann es passieren, dass einem solche Art von Songs um die Ohren fliegen. Das Nasora oder um die Morgendämmerung zu kennen.

feurige Musik vom Senti Lopočić Orchester. Und so balkanesisch die Musik klingt, Senti wurde in Stuttgart geboren, hat jedoch ein bosnisches Elternteil, das sich unüberhörbar in Lopočićs Musik durchgesetzt hat. Der Chef vom Lopočić Orchester ist aber nicht nur einer, der heiße Balkanmusik durch Deutschland und Europa trägt. Er führt auch Theaterregie, vor allem in Österreich, komponiert für die Bühne und leitet dazu die Ensembles. Ein umtriebiger Mann also, der einen 36-Stunden-Tag haben muss. Vom flotten, manchmal hektisch betriebsamen Rhythmus des Balkans hin zur nachdenklichen Ruhe und Tragik des Fado. Christina Branco gehört heute zu den Stimmen Portugals, die den Fado hinaus in die Welt tragen. Angeregt durch eine Platte mit dem Gesang von Portugals bester Fadista, Amália Rodrigues, begann sie sich mit dem Fado zu beschäftigen und bald auch zu singen.

Wenn es bei einer Komposition nicht zu einem guten Text gereicht hat oder die Musik schon so lyrisch ist, dass sie alle Gefühle zum Ausdruck bringt, dann ist man schnell bei Liedern ohne Worte. Ein Begriff, den höchstwahrscheinlich Felix Mendelssohn Bartholdy geprägt hat oder seine Schwester Fanny. Hier in den Songs und Chansons bei Radio Blau jetzt ein Lied ohne Worte mit dem exzellenten spanischen Gitarristen Paco de Lucía, an seiner Seite Ruben Dantas, der Cajón und ebenfalls Gitarre spielt.

Paco de Lucía, 2014 ist er gestorben, einer der Erneuerer des spanischen Flamenco, wie seine Kollegen der Familie Romero und damit in Europas Norden. Samiland, oder wie es früher genannt wurde, Lappland, ist eine Region in Nordeuropa, die sich von Schweden über Norwegen bis nach Russland auf die Kola-Halbinsel zieht. Zwischen 60 und 80.000 Sami leben dort, meist als Rentierzüchter. Es gibt 3 Sprachräume, 10 Sprachen und weitere Dialekte. Die Verständigung der Sami untereinander ist schwierig, weil die Unterschiede zwischen den Sprachen und Dialekten teilweise sehr groß sind. Eine Schriftsprache gibt es erst seit ungefähr 35 Jahren, nachdem man sich für 6 Sprachen auf eine Grammatik geeinigt hatte. Bis dahin war das Samische nur durch das gesprochene Wort über die Jahrhunderte erhalten geblieben, über die Zeit also mit entsprechenden Verlusten, denn inzwischen sind Sprachen ausgestorben. Die Jahrhunderte überdauert hat die samische sprachliche Kultur durch den Joik. Dies ist das Substantiv und das Joiken ist das Verb. Joiken ist eine bestimmte Kehlkopfgesangstechnik, die ohne festgelegte Melodiefolge und ohne instrumentale Begleitung Geschichten erzählt und damit Geschichte bewahrt. Mari Boine ist eine Sami. Sie hat das Joiken erlernt und es über die Grenzen von Samiland hinaus bekannt gemacht. Das heißt, sie vermittelt uns eine Vorstellung vom Klang und von der aufrüttelnden und zugleich meditativen Kraft der alten Gesänge. An einer Stelle hat Mari Boine die Tradition verlassen. Sie singt nicht mehr a cappella, sondern ist mit Band unterwegs. Schon im 2. Jahr des Rudolstadt-Festivals war sie dort zu Gast und spielte 2 Konzerte. Das nächtliche ab 1 Uhr im Heinepark war von mystischer Kraft und begeisterte auch viele, die vorher noch nicht wussten, was ein Joik ist. Ich hoffe, mir gelingt es mit dem folgenden Mari Boine-Song einen Eindruck von ihrer Musik und ihrer Kraft und Ausstrahlung zu vermitteln. In der Hand der Nacht heißt der Titel aus dem Samischen übersetzt und hier ist Mari Boine mit dem Titelsong ihrer CD Itjagedas.

vom kraftvollen, rauen Sound der Norwegerin Marie Boine zum ausgesprochen aparten Damenquartett Kraja aus Nordschweden. Kraja kommt übrigens aus dem Samischen. Frida Johansson, Linnea Nilsson sowie Lisa und Eva Lestander machen seit über 20 Jahren gemeinsam Musik. Sie gründeten sich damals kurz vor und extra für das Umeå Folk Festival in ihrer Heimatprovinz Västerbotten. Der Erfolg dort ließ die vier Sängerinnen zusammenbleiben und sie entschlossen sich, der Erkenntnis folgend, dass Instrumente das Reisen beschwerlich machen können, a cappella Lieder zu singen. In ihrem Programm haben sie ausgesprochen lyrische Liebeslieder, feierliche Choräle und humorvolle Volkslieder und die immer in höchster Kunstfertigkeit vorgetragen. Hier bei uns bei Radio Blau lässt Kraja jetzt in der Polska Tilryd die Sonne vor den Toren der Stadt aufgehen und den Rand der Berge vergolden. Das ist Poesie.

schwedische Wohlklang muss jetzt Deutschfolk weichen, denn die Folkländer aus Leipzig stehen für den Zielort Deutschland bei dieser 60 Minuten langen musikalischen Europareise. Ich greife beim letzten Song aber nicht direkt zu den Folkländern, sondern zur Folgeband, den Bierfiedlern. Hier am Schluss der Songs, Chansons und befreundete Lieder ein Song von ihrer erfolgreichen CD Bierfiedler aus dem Jahr 1997. Ich verabschiede mich. Mein Name ist Peter Eichler. Ich wünsche Ihnen noch einen guten Tag.

0: Wir haben es kurz nach 11 Uhr und wir haben gehört Songs, Chansons und befreundete Lieder mit Peter Eichler. 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Und es folgt eine Stunde lang Justitias Töchter. Das ist der Podcast zu feministischer Rechtspolitik des Deutschen Juristinnenbundes. Und Dana und Selma sprechen heute mit Professorin Doktorin Anna-Katharina Mangold über die Versorgungslage in Bezug auf den Schwangerschaftsabbruch.
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0: Herzlich willkommen zur 58. Folge Justitias Töchter, der Podcast zur feministischen Rechtspolitik. Wir sprechen bei Justitias Töchter über feministische Themen im Recht und wir sprechen mit Frauen über Recht. Wir, das bin ich, Dana Valentina, Juristin aus Hamburg und wie immer moderiere ich mit meiner lieben Kollegin
1: Selma Garter, das bin ich. Ich bin Juristin in Berlin.
0: Ja, Selma, wir haben uns heute im Prinzip ein sehr klassisches Thema vorgenommen, ein sehr klassisches feministisches Thema. Wir wollen nämlich über Schwangerschaftsabbrüche sprechen und wollen uns da heute ganz speziell die Versorgungslage anschauen. Also gucken, wie gut sind wir da in Deutschland eigentlich aufgestellt, wie weite Strecken muss ich zurücklegen, um einen Schwangerschaftsabbruch zu realisieren, auf welche Hürden treffe ich möglicherweise, wenn ich eine Schwangerschaft abbrechen möchte. Und wir wollen auch über ein ganz spezielles Problem der Versorgungslage sprechen, was die Zugänglichkeit betrifft, nämlich eine Problematik, die durch Kliniken erzeugt wird, die sich verweigern, Schwangerschaftsabbrüche durchzuführen. Da sind jetzt jüngst in den Medien auch einige Fälle diskutiert worden im Zusammenhang von Krankenhausfusionen und da weigern sich eben Krankenhäuser nunmehr für die Zukunft Schwangerschaftsabbrüche weiter durchzuführen. Und das ist doch ein Thema, was sowohl feministisch als auch rechtlich möglicherweise problematisch ist. Und da freuen wir uns ganz besonders, dass wir darüber heute mit einer tollen Expertin sprechen können, nämlich mit Professorin Anna-Katharina Mangold, Professorin aus Flensburg.
1: Ja, und wie wir es hier handhaben bei Justitias Töchter, wollen wir hier in der Einleitung ein bisschen die Grundsteine dafür legen, dass man dem Gespräch gut folgen kann. Und du hast es gesagt, das Problem, was wir heute uns anschauen, ist die Versorgung mit, kann man so sagen, der Möglichkeit, einen Schwangerschaftsabbruch vorzunehmen. Und das Ganze müssen wir aber ein bisschen einordnen in den rechtlichen Rahmen, nämlich wie ist der Schwangerschaftsabbruch derzeit eigentlich geregelt. Darüber haben wir schon häufig hier im Podcast gesprochen. Es ist immer wieder Stein des Anstoßes aus Sicht von FeministInnen, auch aus unserer Sicht. Zuletzt haben wir gesprochen in Folge 45. Als es ganz kurz am Ende der letzten Legislatur so aussah, als könnte tatsächlich da was in Bewegung dann doch nochmal geraten, nämlich der Schwangerschaftsabbruch sogar legalisiert werden. Wir empfehlen die Folge, um da nochmal reinzuhören. Wir wissen heute, es kam nicht dazu. Das heißt, wir sind immer noch konfrontiert mit der gleichen Rechtslage. Die besteht darin, dass der Schwangerschaftsabbruch derzeit nach deutschem Recht kriminalisiert ist. Es ist kriminell, einen Schwangerschaftsabbruch erstmal vorzunehmen. Und das fußt auf Vorgaben des Bundesverfassungsgerichts, was nämlich der Ansicht ist, dass das auch so sein muss, um das ungeborene Leben zu schützen. Also er ist geregelt in § 218 StGB, er ist grundsätzlich rechtswidrig. Es sei denn, der Schwangerschaftsabbruch wird nach der sogenannten Beratungslösung innerhalb von 12 Wochen vorgenommen und nach einer Pflichtberatung. Und dann gibt es eben auch noch die Ausnahmen für die kriminologische oder eben medizinische Indikation. Jetzt ist es so, also warum sagen wir das nochmal? Weil man es, denke ich, wissen muss, diesen Hintergrund. Aber es hat auch ganz reale Folgen, diese Lage für die Versorgungslage. Nämlich einerseits werden die Kosten für einen Schwangerschaftsabbruch grundsätzlich nicht genommen, eben es sei denn, er ist medizinisch oder kriminologisch indiziert. Und die Stigmatisierung führt auch dazu, dass es immer weniger Ärztinnen und auch Kliniken gibt, die den Schwangerschaftsabbruch durchführen. Und dabei wären wir dann bei der Versorgungslage.
0: Genau, und zur Versorgungslage, da gibt es nämlich jetzt auch gerade wieder neue Zahlen. Also vielleicht erstmal, wie viele Schwangerschaftsabbrüche werden in Deutschland durchgeführt? Das sind etwa 100.000 Schwangerschaftsabbrüche. Und man muss sagen, davon sind die allermeisten welche, die dieser sogenannten Beratungsregelung entspringen. Also Fälle, in denen in den ersten 12 Schwangerschaftswochen die Schwangerschaft abgebrochen wird nach einer vorherigen Beratung und einer Zuwartefrist. Ein ganz, ganz geringer Prozentanteil sind welche mit medizinischer oder kriminologischer Indikation. Jetzt hatte das Bundesgesundheitsministerium schon vor einiger Zeit eine Untersuchung in Auftrag gegeben, die sich mit Erfahrungen und Lebenslagen ungewollt Schwangerer mit Angeboten der Beratung und der Versorgung beschäftigen sollte. Das ist die sogenannte ELSA-Studie und die ist letztes Jahr im Frühherbst veröffentlicht worden und hat tatsächlich ganz interessante Ergebnisse nochmal zutage gefördert, die die Versorgungslage betreffen. Man kann dort nämlich nachvollziehen, dass es zum einen in mehreren Bundesländern so ist, dass es nur noch ganz, ganz wenige Ärztinnen und Einrichtungen gibt, die überhaupt Schwangerschaftsabbrüche durchführen. Dann wurden schwangere Personen befragt für die ELSA-Studie und dort hat jede fünfte der befragten Frauen berichtet, dass es ihr schwer gefallen sei, eine Einrichtung für einen Schwangerschaftsabbruch zu finden. Es gibt sogar einen kleineren Prozentsatz von 4,5% der Befragten, die sagten, sie mussten dafür eine Entfernung von über 100 Kilometern zurücklegen. Besonders schwierig ist es in ländlichen Regionen. Da gab weniger als ein Viertel der Befragten an, dass sie innerhalb von einem Radius von 10 Kilometern eine Praxis oder eine Klinik erreicht haben. Das sind Probleme, weil diese Verzögerungen, die sich hier zeigen, diese Hürden in der Inanspruchnahme eines Schwangerschaftsabbruchs zu auch erhöhten psychischen Belastungen führen können und natürlich auch mit größeren medizinischen Risiken einhergehen können.
1: Also man sieht daran, dass die Versorgungslage, so viel können wir ja schon mal vorwegnehmen, jedenfalls derzeit defizitär ist, also nicht optimal. Eine weitere Frage, die wir uns ja hier jetzt immer stellen, weil wir ja der Podcast für feministische Rechtspolitik sind, warum ist das eigentlich ein rechtliches Thema? Das werden wir natürlich vertieft besprechen mit unserem Gast. So viel hier vorab vielleicht schon mal gesagt, es ist deswegen ein rechtliches Thema, weil grundsätzlich es eine Rechtspflicht gibt für die Länder, eine ausreichende Versorgungslage in Bezug auf den Schwangerschaftsabbruch herzustellen oder zu gewährleisten. Das Ganze ist geregelt im Schwangerschaftskonfliktgesetz. Das ist ein Gesetz, was eigentlich erstmal die Voraussetzungen eines legalen oder straffreien Schwangerschaftsabbruchs regelt, aber es gibt da eben auch die etwas unterbelichtete Norm, die sagt im Paragraph 13, dass die Länder ein ausreichendes Angebot ambulanter und stationärer Einrichtungen zur Vornahme von Schwangerschaftsabbrüchen und den ungehinderten Zugang zu diesen sicherstellen müssen. Soweit, so gut. Wir haben gehört, da klafft Realität und Anspruch vielleicht etwas auseinander. Warum ist das Thema jetzt gerade aktuell?
0: Ja, man könnte die ELSA-Studie jetzt natürlich so verstehen, dass wir hier zumindest Versorgungslücken haben, was darauf hindeuten könnte, dass die Bundesländer die Pflicht, die du gerade beschrieben hast, der sie unterliegen, jedenfalls aktuell noch nicht hinreichend nachkommen, die nicht vernünftig erfüllen. Und genau aus diesem Grund gab es jetzt gerade einen Antrag der Grünen, der kürzlich auch im Gesundheitsausschuss beraten wurde. Und zwar fordern die Grünen, dass der Bund jetzt geeignete Maßnahmen ergreifen soll, damit die Länder eben künftig ihrer Versorgungspflicht endlich nachkommen. Zu diesem Antrag gab es eine Anhörung im Gesundheitsausschuss. Ich war auch mit dabei und auch der DJB hat dort Stellung genommen und hat dabei Bezug genommen auf ein Policy Paper des Deutschen Juristinnenbundes, das auch kürzlich erst erschienen ist, nämlich im Januar 2026. Keine Ausnahme vom Versorgungsauftrag. In diesem Policy Paper hat sich der DJB beschäftigt mit dem Weigerungsrecht von Kliniken. Das ist nämlich noch ein weiteres Problem, das sich auch auf die Versorgungslage auswirkt. Worum geht es da, Selma?
1: Ja, also das Ganze ist jetzt auch gerade noch mal ein bisschen hochgekocht und konnte auch verfolgt werden in den Medien. Es gibt nämlich jetzt eine Entwicklung, die sich abzeichnet, ich würde sagen, vor dem Hintergrund eben auch der Krankenhausreform, die da angestrengt wird. Und ein Baustein der Krankenhausreform ist ja auch, dass Fusionen oder Zusammenschlüsse von Kliniken erleichtert werden und auch gewünscht sind. Und in dem Zuge gab es jetzt einige Zusammenschlüsse von vormals evangelischen und vormals katholischen Krankenhäusern zu sogenannten gemischt konfessionellen Krankenhäusern. Und was die Entwicklung, die dann eintritt, oder die da zu beobachten ist, birgt das Risiko, die Versorgungslage nochmal zu verschärfen. Denn was passiert da? Die Krankenhäuser, die vorher in evangelischer Trägerschaft waren, die haben üblicherweise die Schwangerschaftsabbrüche auch vorgenommen, die katholischen nicht. Und in den Fusionen setzen sich nun, man kann es beobachten, insbesondere in zwei Städten in Deutschland, die katholischen Träger durch und haben eben in den Fusionsverträgen festgelegt, dass sie fortan keine Schwangerschaftsabbrüche mehr durchführen. Zwei Fälle, die da in den Medien diskutiert wurden, war der eine ist aus Flensburg und der andere ist aus Lippstadt. Und ja, über diese Fälle möchten wir gerne mit unserem Gast heute sprechen, denn sie werfen ja auch die Frage auf, dürfen die das eigentlich? Dürfen eigentlich gerade gemischt konfessionelle Krankenhäuser sich einfach auf den Standpunkt stellen, wir untersagen unseren Ärztinnen und Ärzten Schwangerschaftsabbrüche vorzunehmen? Und hier kommt unser Gast ins Spiel, den wir ganz herzlich an dieser Stelle begrüßen wollen. Liebe Katharina, schön, dass du heute bei uns bist. Hallo.
2: Hallo, ich freue mich, bei euch zu sein.
1: Sehr schön. Wir freuen uns auch und du kennst das Spiel, du warst bei uns ja schon zu Gast. Wir steigen jetzt ein, indem wir dich erstmal unseren Hörerinnen und Hörern kurz vorstellen. Du warst schon mal bei uns zu Gast, das möchte ich auch nochmal sagen. Wir haben damals gesprochen über die Verbandsklage im Antidiskriminierungsrecht und das ist eines deiner Forschungsschwerpunkte, das kann man sagen. Du bist Professorin für Europarecht an der Europa-Universität Flensburg seit April 2019. Hast zuvor, ganz kurz vielleicht angesprochen, ein juristisches Masterstudium an der University of Cambridge absolviert. Und dich habilitiert unter dem Titel Demokratische Inklusion durch Recht zur Legitimation von Antidiskriminierungsrecht. Das war 2016 eine Arbeit, so viel möchte ich sagen, die ja wegweisend und inspirierend für viele Forscherinnen und Forscher, die nach dir kamen, also Nachwuchsforscherinnen gewesen ist, so auch für mich in meiner Arbeit. Wir haben angesprochen damit eins deiner Forschungsschwerpunkte, nämlich Gleichstellung von Frauen und Antidiskriminierungsrecht. Daneben befasst du dich aber auch mit dem Religionsverfassungsrecht. Und deswegen bist du heute für uns eine ganz besonders ausgewiesene Expertin, weil es wird hier heute tatsächlich viel um die Schnittstelle auch gehen oder um vielleicht die Konfliktlagen, die auftreten in Bezug auf eben, wir haben es gehört, die Krankenhäuser, die sich da eben auf ihre Religionsfreiheit versuchen zu berufen. Ganz zum Schluss noch, wir kennen uns aus dem Deutschen Juristinnenbund. Auch dort bist du engagiert seit vielen Jahren und warst zum Beispiel in den Jahren von 2021 bis 2023 Vorsitzende der Kommission Europa und Völkerrecht.
2: Ja, in Flensburg bin ich 2019 angekommen und wurde eigentlich gleich mit dem Thema, das damals in dem Sommer zum ersten Mal richtig hochgekocht ist, konfrontiert, dass nämlich ein neues Zentralkrankenhaus gebaut werden soll. Und dieser Beschluss, der ja umfangreiche Planungen und Finanzierungsfragen auch mit umfasst, sah vor, dass die bisherigen zwei Krankenhäuser, einerseits getragen von der evangelischen Kirche, der Diakonie, und andererseits von der einem katholischen Träger, den Maltesern, dass diese beiden Träger fusionieren, um gemeinsam das neue Krankenhaus, was unbedingt notwendig ist, wie ich aus eigener Anschauung weiß, die sind schon sehr in die Jahre gekommen, die Flensburger Krankenhäuser, dass die also fusionieren sollen, um dieses neue Krankenhaus zu errichten gemeinsam. Und es ist dann eben bekannt geworden, dass diese Zusammenarbeit eben einen Kompromiss enthält, der so aussieht, dass nun keine Abbrüche mehr vorgenommen werden sollen, Schwangerschaftsabbrüche, was natürlich aus Sicht betroffener Personen überhaupt gar nichts Kompromisshaftes ist. Und die Sache ist damals bereits durch eine Petition im Petitionsausschuss des Landtags in Kiel gelandet. Und dort wurde tatsächlich eine Anhörung vorgenommen und damals habe ich bereits eine Stellungnahme vorgetragen, wo ich das verfassungsrechtliche Argument insbesondere vorgebracht habe, dass es zwar ein religiöses Weigerungsrecht geben mag, aber dass ein gemischt konfessionelles Haus keine solche gemeinsame Glaubenslehre hat und sich deswegen auch nicht auf ein religiöses Weigerungsrecht berufen könne. Und die Sache ist jetzt seither immer weiter verschoben worden, diskutiert worden und jetzt ist in diesem Frühjahr auf einmal und sehr überraschend für alle Beteiligten heimlich die Abrede getroffen worden, dass sich die Diakonie gänzlich aus dem Betrieb des neuen Krankenhauses zurückzieht und das also nur die Malteser machen. Da hat insgesamt auch die evangelische Nordkirche kein besonders gutes Bild abgegeben, möchte ich dazu sagen, als Mitglied dieser Kirche. Die haben sich dann eben entschieden, es sollen jetzt nur die Katholiken machen. Und dann haben die natürlich auch als katholischer Träger vielleicht tatsächlich die Möglichkeit, sich auf ein Weigerungsrecht zu berufen.
0: Bevor wir jetzt näher auf dieses Weigerungsrecht zu sprechen kommen, würde ich gerne vorher mit dir nochmal auf die verfassungsrechtliche Lage generell von diesem Versorgungsauftrag blicken. Also Selma hat uns ja in der Einleitung schon kurz berichtet von dem Schwangerschaftskonfliktgesetz, was in Paragraph 13 Absatz 2 eben die Verpflichtung der Bundesländer vorsieht, Schwangerschaftsabbrüche und eine hinreichende Versorgung damit auch sicherzustellen. Das ist, finde ich jetzt, so etwas, was man jedenfalls aus der juristischen Ausbildung gar nicht so ganz präsent hat. Also man kennt irgendwie diese beiden Entscheidungen des Bundesverfassungsgerichts zum Schwangerschaftsabbruch und nimmt daraus so mit, da wird der Schutz des sogenannten ungeborenen Lebens ganz stark gemacht, dass letztlich dieser Versorgungsauftrag auch zurückgeht auf die verfassungsgerichtliche Rechtsprechung, war mir jedenfalls erst sehr spät klar. Deswegen vielleicht kannst du uns da nochmal abholen und diesen Versorgungsauftrag, der jetzt erstmal sich an den Staat richtet, also an die Länder dann in dem Fall, wie sich der eigentlich begründet.
2: Bayern, das Bundesland Bayern, hatte sich ja gegen die Neuregelung des Schwangerschaftsabbruches gewehrt. Und diese Neuregelung ist vorgenommen worden nach der Wiedervereinigung, weil ja in der DDR der Schwangerschaftsabbruch bereits lange Zeit nicht mehr strafbar war und es dann eben auch einen entsprechenden Artikel im Einigungsvertrag gab, der hier eine Versorgung oder eine Versorgung von Frauen mit Schwangerschaftsabbrüchen vorgesehen hat. Und dann kam dieser sehr halbgare Kompromiss heraus, der dann vom Bundesverfassungsgericht nochmal radikalisiert wurde. Und da nun ein Bundesland geklagt hatte, nämlich Bayern, ging es auch um die Kompetenzfrage, denn das Bundesgesetz sah vor, dass die Länder ein ausreichendes und flächendeckendes Angebot sowohl ambulanter als auch stationärer Einrichtungen zur Vornahme von Schwangerschaftsabbrüchen sicherzustellen hätten. Und dabei ging es darum, ob der Bund, denn das war ja ein Bundesgesetz oder ist ein Bundesgesetz, ob der Bund die Kompetenz habe, das den Bundesländern als Aufgabe zu übertragen. Und da hat das Bundesverfassungsgericht die Seiten der Entscheidung aus dem 88. Band, nämlich ab Seite 328, einige Ausführungen dazu gemacht, um eben zu begründen, dass das eine Staatsaufgabe ist, die der Bund durchaus den Bundesländern übertragen darf. Und es hat einige interessante Ausführungen gemacht, die nach meiner Wahrnehmung extrem selten berücksichtigt werden, wenn sonst doch alles als der heilige Gral und das heilige Wort zu Schwangerschaftsabbrüchen gilt. Das Bundesverfassungsgericht hat nämlich gesagt, dass aus der Kompetenz für die öffentliche Fürsorge eine solche Kompetenz herrühren könne, den Ländern die Pflicht aufzugeben, die Versorgung sicherzustellen. Und zwar deswegen, und jetzt kommt es ein bisschen kompliziert, weil das dem Lebensschutz des Embryos am besten diene. Und es sei also am besten, ich zitiere mal aus der Entscheidung, es dient dem Lebensschutz, wenn sich der Arzt nicht wegen einer weiten Anreise der schwangeren Frau gedrängt sieht, den Schwangerschaftsabbruch an dem Tage, an dem sie sich bei ihm zum ersten Mal einfindet, vorzunehmen. Bei einer unklaren Lage wird sich der Arzt dann eher darauf beschränken, zunächst das ärztliche Gespräch mit der Frau zu führen und sie in Übereinstimmung mit der auf Lebensschutz gerichteten ärztlichen Berufspflicht zu beraten, einen etwaigen Eingriff aber auf einen späteren Tag verschieben. Damit wird sich noch einmal die Chance für eine Entscheidung der Frau zugunsten der Ungeborenen eröffnen. Zum anderen kann es in einer solchen Situation auch der Schwangeren eine Hilfe in der Not sein, wenn sich für einen ersten Arztbesuch die An- und Abreise auch mit öffentlichen Verkehrsmitteln an einem Tag bewältigen kann. Also dieses an einem Tag ist hier wichtig. Und an etwas früherer Stelle geht das Bundesverfassungsgericht auf die Frage ein, wie eigentlich die Länder diese Aufgabe erledigen könnten. Und da führt das Gericht aus, eine so verstandene Sicherstellung verlangt ein umfassendes Konzept jeweils für das ganze Land. Gefordert sein können flächenbezogene Erhebungen des voraussichtlichen Bedarfs und der bereits vorhandenen Einrichtungen sowie, ähnlich wie bei der Krankenhausplanung, eine landesweite infrastrukturelle Planung, in welche die Einrichtungen privater, frei gemeinnütziger, kommunaler oder staatlicher Träger aufzunehmen und aufeinander abzustimmen sind. Also, es gibt eine doppelte Pflicht, die aus der Entscheidung abzuleiten ist. Einerseits die Reise, die An- und Rückreise soll innerhalb eines Tages bewältigbar sein für die Frau und das dient dem Lebensschutz, so das Gericht. Und andererseits, die Länder müssen, um diesen Versorgungsauftrag zu erfüllen, erstmal den Bedarf erheben und dann eine Planung machen, die die Versorgung sicherstellt.
0: Das würde ich jetzt so verstehen, auch die Rechtsprechung des Bundesverfassungsgerichts, dass jetzt in der Situation, wenn wir am Beispiel Flensburg bleiben, sich ja mindestens mal die Frage stellt, was tut denn das Land quasi Schleswig-Holstein gerade? Auch ne, im Zusammenhang mit solchen Krankenhausfusionen, Zusammenlegungen, mit einer veränderten Aufstellung auch der Krankenhauslandschaft, um das sicherzustellen? Und was tun sie faktisch? Also spielt das faktisch eine Rolle im Land?
2: Nun, also die Gesundheitsministerin, die übrigens eine Verfassungsrechtsprofessorin ist, Kerstin von der Decken, hat sich in einer Anhörung unlängst im Gesundheitsausschuss dahingehend eingelassen, dass das Land die Versorgungslage für ausreichend hält, dass es also überhaupt kein Versorgungsproblem gäbe und dass deswegen auch kein Handlungsbedarf bestehe. Und deswegen wird eben auch faktisch nichts gemacht. Also wir sind in einer Situation, wo sich die Landesregierung im Moment überhaupt auch nur weigert, das Problem anzuerkennen.
1: Wenn ich nochmal einhaken darf, ich würde gern quasi das verfassungsrechtliche Argument vielleicht nochmal ein bisschen besser verstehen und vielleicht auch zuspitzen. Ich fand es toll, dass du diese O-Töne sozusagen wiedergegeben hast, weil was da ja ganz deutlich wird, wenn man sich das anhört, ist diese Perspektive, die das Gericht in dieser Entscheidung durchweg einnimmt, nämlich die des Lebensschutzes. Jetzt ist es aber doch ein bisschen kompliziert oder ich glaube, ich habe noch so ein bisschen den Knoten im Kopf erstmal so, wie endet man am Ende bei einer flächendeckenden Versorgung gerade mit dem Abbruch, wenn doch das Gericht eigentlich sagt, so Schwangerschaftsabbruch ist etwas, das können wir nicht wollen und die ganze Beratung muss darauf ausgerichtet sein und wie wir das begleiten, dass die Frau doch bestenfalls noch überzeugt werden soll, dieses Kind zu behalten. Wie landet man dann dabei, wir brauchen doch eigentlich eine flächendeckende Versorgung mit der Möglichkeit, den Schwangerschaftsabbruch vorzunehmen? Also nochmal vielleicht einhakend die Frage an dich. Und wenn du jetzt die Entscheidung so liest an der Stelle, dass tatsächlich das Gericht da einen Auftrag von Verfassungswegen auch in Bezug auf die Versorgungslage dem Staat erteilt hat oder ins Buch geschrieben hat, dann ist doch auffällig, dass das Schwangerschaftskonfliktgesetz diese ganze Beratungslösungsdetails, die das Gericht im Übrigen gesagt hat, sehr umfassend aufgenommen hat und ansonsten sich aber auf den Paragraph 13 Absatz 2 beschränkt und sagt, ja, ihr müsst halt irgendwie eine Versorgungslage sicherstellen. Würdest du sagen, dass das Schwangerschaftskonfliktgesetz oder die Rechtslage, wie wir sie im Blick auf die Versorgungslage gerade haben, tatsächlich verfassungswidrig ist?
2: Also ich fange mal mit deiner ersten Frage an. Wie kommt das da überhaupt rein? Und die Konstellation ist eben, dass ein Bundesland, Bayern, sich geweigert hatte und gesagt hat, das ist gar nicht deine Kompetenz, Bund, das darfst du uns nicht als Aufgabe überhelfen. Und Bayern, die ja sehr konservativ in der bayerischen Staatsregierung sind, damals auch waren und es bis heute sind, haben sich dann auch in der konkreten Umsetzung nach der Entscheidung, die im 88. Band nachzulesen ist, also von 1993/94, hat sich Bayern eigentlich nur Gedanken gemacht, wie man Schwangerschaftsabbrüche so schwer wie möglich machen kann. Die haben extreme Auflagen gemacht den Ärztinnen, dass nicht mehr als 50% ihrer Einkünfte aus Schwangerschaftsabbrüchen kommen dürfen. Hohe Auflagen an die Ausstattung der Praxen und insgesamt einfach ganz, ganz viele Erschwernisse eingebaut. Und dagegen hatten sich dann Ärztinnen zur Wehr gesetzt mittels einer Verfassungsbeschwerde. Und das ist auch eine wenig bekannte Verfassungsgerichtsentscheidung, wo das Verfassungsgericht dann später nochmal alles gesagt hat, im Übrigen, so wie das jetzt geregelt ist, ist das okay. Aber es ist nicht okay, was Bayern macht, nämlich das faktisch zu verunmöglichen, dass es überhaupt eine Versorgung mit Schwangerschaftsabbrüchen gibt. Das Bundesverfassungsgericht hat das also, das, was ich jetzt hier vorgelesen habe, aus der ursprünglichen zweiten Schwangerschaftsabbruchsentscheidung vollumfänglich festgehalten, hat gesagt, es geht schon um die tatsächliche Versorgung auch. Meine Beobachtung ist halt nun, dass die Landesregierungen das ganz bewusst ignorieren. Und das ist die Situation, in der wir uns befinden. Also es wird extrem selektiv gelesen, insbesondere von konservativer Seite. Es wird die Kriminalisierung ganz hoch gehalten. Es wird immer behauptet, das sei ein Kompromiss, diese 218a-Lösung, während im verfassungsrechtlichen Vergleich es sich in Wahrheit um eine absolute Extremposition handelt. Und auch in den Passagen, die ich jetzt vorgelesen habe aus dieser Entscheidung, sieht man, dass die Schwangere kaum als handelndes Subjekt, sondern nur als Regelungsgegenstand, also eigentlich als Objekt der Regelung vorkommt. Und dieser Ansatz ist eigentlich in einem gewissen Widerspruch zu der Übertragung der Aufgaben an die Länder mit der Sicherstellung des Schwangerschaftsabbruches. Gleichwohl würde ich jetzt sagen, obwohl die Entscheidungen insgesamt sehr, sehr problematisch sind, glaube ich, dass es total wichtig ist, eben auch diesen zweiten Teil zu lesen, wahrzunehmen. Und es ist auch meine Erfahrung, dass ganz viele Menschen, die sich schon viel mit Schwangerschaftsabbruch und Verfassungsrecht befasst haben in diesem Bereich, immer wieder überrascht sind, dass das da drin steht. Und ich finde eben insbesondere diese Parenthese, wie bei der Krankenhausplanung, ganz, ganz kräftig, weil wir da eigentlich einen Regelungsidealfall haben, an dem man sich orientieren könnte. Das passiert aber nicht. Das soll überhaupt nicht angefasst werden. Obwohl wir jetzt diese Neuregelung haben, ist es eben so, dass wir sehen, dass Ärztinnen und Ärzte, die Schwangerschaftsabbrüche vornehmen, eben auch großen Widerständen immer wieder von den sogenannten Lebensschützern ausgesetzt sind. Und das ist auch die Situation, die wir jetzt in Flensburg haben. Es wird also diskutiert, dass man jetzt so ein extra Pavillon auf dem neuen Gelände macht, was natürlich Sicherheitsbedenken ohne Ende aufwirft. Wie soll man das sicherstellen, dass dann nicht Leute da hingehen und dann genau diese Leute wieder belästigen, die Schwangerschaftsabbrüche vornehmen oder vornehmen lassen wollen? Also diese Aussonderung des Schwangerschaftsabbruches, ja, die Weigerung letztlich, diese Grundversorgung sicherzustellen, und zwar obwohl das Verfassungsgericht das gesagt hat. Wir sind zwar sehr konservativ, dass wir das kriminalisieren, aber es ist ein Versorgungsauftrag, sicherzustellen.
1: Jetzt ist das ja, jetzt haben wir angesprochen, so ein bisschen die strukturelle Ebene. Also du sagst, das Bundesverfassungsgericht hat eigentlich gesagt, wir müssten die Versorgung mit Schwangerschaftsabbrüchen ähnlich planbar oder planen wie die Krankenhausplanung. Das geschieht nicht. Das ist schon mal ein sehr großes Problem. Das zweite Problem, das setzt vielleicht ist zu beobachten bei den individuellen Krankenhäusern. Das haben wir eingangs schon angesprochen. Nämlich, dass dann dazukommen kann, dass die Krankenhäuser, die vielleicht ja dann irgendwie so ein bisschen selber entscheiden müssen, bieten wir jetzt diese Schwangerschaftsabbrüche an und in welcher Anzahl und wie auch immer, dann noch, sofern sie in kirchlicher Trägerschaft sind, häufig sagen, das machen wir nicht. Mit Blick auf unser religiöses Selbstbestimmungsrecht können wir das nicht vereinbaren. Wir bieten hier keine Schwangerschaftsabbrüche an. Vielleicht erstmal, bevor wir auf das Problem der Gemischtkonfessionellen kommen, um das zu verstehen, was ist dahinter, ich sag mal, das Reasoning oder auf welches Recht können sich, du hast es vorhin gesagt, katholische Krankenhäuser unter Umständen tatsächlich mit Erfolg da berufen, wenn sie sagen, unsere Ärztinnen und Ärzte machen das hier nicht.
2: Das Verfassungsgericht hat sich dem Weigerungsrecht einzelner Personen, die an Schwangerschaftsabbrüchen beteiligt sind, also insbesondere Ärztinnen und Ärztinnen, ärztlichem Personal, Pflegepersonal und so weiter, damit befasst und hat gesagt, wenn das dem Gewissen dieser Menschen widerspricht, Abbrüche vorzunehmen, dann dürfen sie nicht gezwungen werden, sie vorzunehmen, und es dürfen auch keine nachteiligen Folgen daran geknüpft werden, wenn sie sie nicht vornehmen, aber umgekehrt dürfen auch keine nachteiligen Folgen dran geknüpft werden, wenn sie sie vornehmen. Und das ist natürlich total richtig. Die Gewissensfreiheit ist die individuelle Überzeugung von der moralischen Richtigkeit, und das Grundgesetz schützt die Möglichkeit, das eigene Verhalten an dieser moralischen Überzeugung auszurichten. Das ist auch die Grundlage zum Beispiel für die Wehrdienstverweigerung gewesen, die Gewissensfreiheit. Und das ist also so unabhängig jetzt erstmal von dem religiösen Bezug, das Recht an den eigenen moralischen Überzeugungen entlang seine Lebensgestaltung auszurichten. Und ich glaube, das ist auch sehr wichtig festzuhalten, dass es eine individuelle Frage ist, der moralischen Überzeugung, ob Schwangerschaftsabbrüche eine Person vornehmen will oder nicht.
0: Das ist ja auch das, was einfach gesetzlich sich dann in Paragraph 12 im Schwangerschaftskonfliktgesetz so niederschlägt. Ne? Denn da steht ja letztlich, niemand muss oder darf dazu gezwungen werden, einen Schwangerschaftsabbruch durchzuführen.
2: Genau, so ist das. Und jetzt stellt sich die Frage, ob das auch Kollektiven zusteht, also mehr als einer Person. Zum Beispiel dem Träger eines Krankenhauses. Und da kann man auf jeden Fall sagen, also die Gewissensfreiheit ist individuell radiziert. Sie steht den einzelnen Personen, der einzelnen individuellen Person zu, weil es eben ihre moralische Überzeugung ist. Kollektiv gewendet kennen wir die Religionsfreiheit. Das ist also die Möglichkeit und der Schutz, das eigene Leben an religiösen Vorstellungen auszurichten, die man mit anderen Menschen kollektiv teilt. Und das ist die Religionsfreiheit. Es wird immer wieder gesagt, und ich glaube, dass da einiges dafür spricht, dass die Religionsfreiheit, die ja hart erkämpft worden ist in den Religionskriegen in Europa, dass die eine Freiheit ist, die in allererster Linie den Pluralismus von Überzeugungen in Gesellschaften schützt, weil wir eben unterschiedliche Vorstellungen haben, aber trotzdem gemeinsam mit anderen religiöse Vorstellungen entwickeln können und unser Leben danach auch ausrichten dürfen. Und dass die Religionsfreiheit eine kollektive Dimension hat, das hat das Bundesverfassungsgericht ganz oft schon entschieden. Zuallererst in der sogenannten Lumpensammlerentscheidung, dass eben auch wirtschaftliches Handeln, was von anderen aus rein wirtschaftlichen Gründen betrieben wird, religiös radiziert sein kann. Und ich würde jetzt so sagen, also man kann jetzt auch über diese Entscheidung einiges Kritisches sagen, da mache ich mir gerade Gedanken zu, aber es ist von der Idee her so, dass das stehende Rechtsprechung, ständige Rechtsprechung des Bundesverfassungsgerichts ist, zu sagen, es gibt eine kollektive Dimension, die auch Kollektiven erlaubt, ihr Handeln an den religiösen Vorstellungen auszurichten. Und auf der Basis dieser etablierten Rechtsprechung würde ich also sagen, dass ein religiös geprägtes Haus Ausdruck der kollektiven Überzeugung, Religionsüberzeugung auch sagen kann, wir nehmen eben keine Schwangerschaftsabbrüche vor. Damit ist aber noch nicht gesagt, ob ein solches Haus, was von vornherein ausschließt, Abbrüche vorzunehmen, in diese Bedarfsplanung für Schwangerschaftsabbrüche und die Sicherstellung der Versorgungslage aufgenommen werden kann. Und das ist ja der Clou. Wenn also die Aufgabe der Landesregierung ist, eine Versorgung sicherzustellen und sie von vornherein wissen, dass ein katholisches Haus sich weigert, Schwangerschaftsabbrüche vorzunehmen, dann dürfen die eben nicht in die Planung der Versorgung mit Schwangerschaftsabbrüchen einbezogen werden. Können sie ja nicht.
1: Kurze Nachfrage dazu dann doch nochmal. Gewissensfreiheit verstehe ich individuell. Religionsfreiheit müssen wir es vielleicht doch nochmal aussprechen. Das ist dann das Argument, meine Religion oder die Religion des Hauses verbietet es, dass wir das hier machen, weil Schwangerschaftsabbruch ist Sünde.
2: Weil Schwangerschaftsabbruch nach der religiösen Überzeugung eine Handlung ist, die nicht wünschenswert ist. Ja, die sündig ist, ja klar, und die eben nach den religiösen Handlungsleitlinien dieses Hauses, also des katholischen Hauses, der katholischen Kirche, nicht zulässig ist.
1: Jetzt hast du nochmal betont, das ist sozusagen handlungsleitend für die katholische Kirche. Und jetzt haben wir ja die Situation, du hast jetzt uns aufgeklärt darüber, dass in Flensburg sich die Situation jetzt doch nochmal anders darstellt, weil jetzt offensichtlich der katholische Träger das alleine macht. Aber wir haben zumindest in Lippstadt, meine ich, diese Situation ist sie aufgetreten, also dass sich da eben ein katholischer, ein evangelischer Träger zusammengeschlossen haben zu einer sogenannten gemischt-konfessionellen. Und das hatte ich einleitend ja auch schon gesagt. Da haben sich dann die Katholiken in den Verhandlungen offensichtlich durchgesetzt, sodass da zu befürchten steht, dass die Schwangerschaftsabbrüche von der Hausleitung zukünftig ja einfach nicht mehr gewünscht sind und deswegen nicht vorgenommen werden. Frage an dich, trägt da dieses Argument genauso und wenn nein, warum nicht?
2: Ja, also der Lippstadter Fall, das ist der Fall des Leiters der dortigen Gynäkologie, Professor Volz, der bei eben dem evangelischen Träger zunächst angestellt war und dort ganz selbstverständlich auch Schwangerschaftsabbrüche vorgenommen hat und vornehmen durfte. Dem wurde im Zuge der Fusion der Träger das untersagt. Und zwar nicht nur im Krankenhaus, sondern auch in seiner Privatpraxis. Und die Sache ist dann arbeitsrechtlich verhandelt worden. Und das gibt mir jetzt Gelegenheit, auch noch etwas zu sagen, was ich auch sehr spannend finde. Denn der Träger hat sich gar nicht darauf berufen, dass sie das aus religiösen Gründen machen, sondern die haben das mit dem allgemeinen arbeitsrechtlichen Direktionsrecht begründet. Selma, da kennst du dich gewiss besser aus als ich. Eine Vorschrift aus der Kaiserzeit, die dem Arbeitgeber einfach das Recht gibt, zu entscheiden, wie die Arbeitnehmenden handeln sollen. Das ist also noch eine sehr obrigkeitliche Vorstellung, wie der Arbeitgeber den Arbeitnehmenden Vorgaben macht, was sie tun und was sie nicht tun dürfen. Und das ist auch das Interessante, was ich finde, dass wir eben ganz viele Häuser sehen, Krankenhausträger, die gar nicht aus religiösen Gründen das untersagen, sondern sagen, in unserem Haus machen wir keine Schwangerschaftsabbrüche, weil wir voll viele Probleme dadurch bekommen, weil wir irgendwie einen Shitstorm von den Lebensschützern bekommen, weil wir ständig Demos vor dem Haus haben und weil uns das insgesamt total kompliziert ist und außerdem ist das ja auch nicht eine Leistung, die von der gesetzlichen Krankenversicherung einfach so übernommen wird. Du hattest es gesagt. Deswegen ist das alles voll kompliziert. Und deswegen machen wir das einfach nicht. Und die beziehen sich gar nicht auf Religion, die beziehen sich auch nicht auf Gewissensfreiheit, sondern die sagen einfach, der Arbeitgeber kann entscheiden, was die Arbeitnehmenden machen sollen. Die halten sich gar nicht mit der Religion auf. Und so ist jetzt auch das arbeitsgerichtliche Verfahren von Professor Volz in Lippstadt und dann am Landesarbeitsgericht in Hamm ausgegangen. Da ging es gar nicht um Religion. Die haben sich überhaupt nicht auf Religionsverfassungsrecht bezogen. Hätte man auch machen können, aber da sind die gar nicht drauf eingestiegen, sondern die haben gesagt, das ist einfach das Direktionsrecht des Arbeitgebers, dürfen die. Und das Einzige, was sie ein bisschen problematisch fanden, ist, dass das Verbot von Schwangerschaftsabbrüchen in der Privatpraxis von Professor Volz noch krasser formuliert war, denn der sollte dort nicht mal abbrechen dürfen, wenn Lebensgefahr für die Schwangere bestand.
1: Nun gut, da könnte man sagen, das ist nun nicht mal mit den verfassungsrechtlichen Vorgaben vereinbar. Du würdest also auch sagen, dass jetzt die Entwicklung, die wir da in Lippstadt beobachten können, erstmal nicht über den Einzelfall hinaus weist, weil da hatten wir einfach besonders strenges, besonders drastische Ausübung dieses Direktionsrechts des Arbeitgebers.
2: Ich würde sogar sagen, dass das der typische Fall ist, wie das verhandelt wird, nämlich gar nicht über die Religionsfreiheit, sondern einfach über das Direktionsrecht, die unternehmerische Freiheit des Arbeitgebers. Und das ist jetzt jedenfalls auf der Basis der verfassungsgerichtlichen Rechtsprechung fernliegend. Also dieses Weigerungsrecht, Abbrüche vorzunehmen, das ist da jedenfalls in dieser Weise nicht vorgesehen. Aber wenn wir es jetzt so wenden, wie wird das bei dem Versorgungsauftrag, bei Sicherstellung der Versorgung mit Schwangerschaftsabbrüchen berücksichtigt, muss man einfach sagen, dass solche Häuser eben nicht in die Planung einbezogen werden dürfen. Und damit komme ich wieder zu den Anfang zurück. Die Landesregierungen müssen zunächst erheben, welche Häuser überhaupt Abbrüche vornehmen, um dann zu bestimmen, welchen Bedarf es gibt und wie sie den sicherstellen können. Und ich gehe davon aus, dass die Landesregierungen es den Krankenhäusern als Aufgabe geben müssen, dass sie Schwangerschaftsabbrüche vornehmen, weil wir andernfalls die Versorgung mit Schwangerschaftsabbrüchen nicht sicherstellen können. Und wenn das eben mit wirtschaftlichen Sanktionen verbunden ist, dass die dann eben in bestimmte Planungen, zum Beispiel auch die Krankenhausplanung, nicht aufgenommen werden können, wenn sie diese Leistung nicht auch bringen, dann wäre das ein Ansatz. Aber die Lage bleibt natürlich komplex, weil, wie Dana eingangs gesagt hat, wir eine sehr sonderbare Konstruktion haben, dass der Schwangerschaftsabbruch rechtswidrig, wenn auch straffrei ist. Und diese Rechtswidrigkeit eben auch dazu führt, dass es nicht eine ordinäre medizinische Leistung ist, die einfach über die GKV, also die gesetzliche Krankenversicherung, abgerechnet werden kann, sondern immer irgendwas ganz Komisches ist.
0: Das will die Regierung ja nach dem Koalitionsvertrag angehen. Also da hatten wir ja so ganz interessant dieses Thema aufgenommen worden, dass jedenfalls nochmal geprüft wird, inwiefern Schwangerschaftsabbrüche durch die gesetzliche Krankenversicherung abgedeckt werden können. Das ist, glaube ich, auch eine Forderung, die sich so mit den Positionen des DJB deckt. Eine weitere Forderung, die ich jetzt gerade bei dir auch rausgehört habe, ist die danach, dass die Länder in ihrer Bedarfsplanung eben auch eine Verpflichtung vorsehen der einzelnen Krankenhausträger oder der einzelnen Krankenhäuser und gegebenenfalls auch prüfen können sollten, inwiefern sie damit umgehen, wenn sich dort verweigert wird, dieser Umsetzung. Einen weiteren Vorschlag, den der Deutsche Juristinnenbund in einer Stellungnahme jüngst auch unterbreitet hat, geht dahin, den Paragraphen 12 im Schwangerschaftskonflikt Gesetz auch nochmal klarstellen zu ergänzen. Also da ist ja in Paragraph 12 das individuelle Weigerungsrecht geregelt und da hat der DJB in einer Stellungnahme jetzt ausgeführt, dass klarstellend aufgenommen werden könnte, dass dies nicht gilt für juristische Personen. Was hältst du von diesem Vorschlag?
2: Ja, ich glaube, dass das eine Möglichkeit wäre. jedenfalls jetzt das in Einklang zu bringen mit dem, was das Bundesverfassungsgericht gesagt hat. Denn das Bundesverfassungsgericht hat halt nur gesagt, Gewissensfreiheit, wir müssen es den Einzelnen freistellen, ob sie das Schwangerschaftsabbrüche vornehmen oder nicht. Und das kann man ja vorher erfragen vor einer Einstellung, ob die Person bereit ist oder nicht. Wenn es aber um die kollektive Dimension geht, dann gibt es eben keine verfassungsrechtliche Vorgabe, dass das anerkannt werden müsste. Und wenn man jetzt sagt, es gibt keine verfassungsrechtliche Pflicht, dass eine kollektive Weigerung anerkannt wird, dann wäre das eben eine Vorgabe, die dann im Konflikt mit dem 106 Gewerbeordnung stünde, beziehungsweise als späteres Gesetz dieses Gesetz insoweit aufheben würde. Also insoweit wäre dann das Direktionsrecht des Arbeitgebers beschränkt. Und das wäre eine Möglichkeit, um jedenfalls schon mal sicherzustellen, dass die reine unternehmerische Entscheidung die Weigerung nicht rechtfertigen kann.
1: Und das kennen wir doch auch aus anderen Bereichen, oder? Ich bin jetzt keine Expertin im Feld, aber müssen nicht Krankenhäuser irgendwie ohnehin bestimmte Leistungen anbieten und können die eben dann nicht einfach, da ist die unternehmerische Freiheit ja ohnehin vorbestimmt oder eingeschränkt.
2: Aber das sind halt immer Leistungen, die auch dann von der gesetzlichen Krankenversicherung zahlt werden, die einfach rechtlich anerkannt werden. Und da beißt uns dann doch wieder diese sonderbare Konstruktion, dass die Rechtsordnung insgesamt den Schwangerschaftsabbruch als rechtswidrig behandelt werden muss, beißt uns da in den Hintern, um es auf Deutsch zu sagen.
1: Ich habe noch eine letzte Nachfrage, nämlich die nach dem religiösen Weigerungsrecht. Da siehst du aber dann kein Konflikt oder das wäre gerechtfertigt. Also wenn wir sagen, ihr könnt euch darauf kollektiv nicht berufen, wäre das vereinbar mit der Religionsfreiheit, die ja grundsätzlich auch den Kollektiven nach der bundesverfassungsgerichtlichen Rechtsprechung zusteht?
2: Also da wäre ich jetzt als Religionsverfassungsrechtlerin auf der Basis der Rechtsprechung des Bundesverfassungsgerichts tatsächlich der Auffassung, dass das ein widerstreitendes Verfassungsgut ist, nämlich die Religionsfreiheit, und dass das nicht so leicht möglich ist wie bei der allgemeinen Handlungsfreiheit. Also die unternehmerische Freiheit ist ja nur ein anderes Wort für allgemeine Handlungsfreiheit. Und die kann natürlich relativ leicht eingeschränkt werden, wenn irgendein sachlicher Grund vorliegt. Die Religionsfreiheit ist ein vorbehaltlos gewährtes Grundrecht.

0: daran, dass evangelische Häuser eben Schwangerschaftsabbrüche vornehmen, weil sie tatsächlich auch, und da nehme ich jetzt mal meine Kirche in Schutz, da bin ich parteiisch, weil die evangelische Kirche eben schon sieht, dass Frauen auch Menschenrechte haben und auch Subjekte sind.
1: Ja, dann greife ich das mit den Menschenrechten mal auf, mit den Frauen, die auch Menschenrechte haben. Und das, was du jetzt schon mehrfach angesprochen hast, dass wir hier, was hast du gesagt, irgendwie die Katze, weiß ich, in den Schwanz, oder wir haben einfach dieses grundlegende Problem der Kriminalisierung des Schwangerschaftsabbruchs. Und wir haben, das hast du auch nochmal schön mit den O-Tönen in Erinnerung gerufen, das grundlegende Problem, dass das Bundesverfassungsgericht ja auch in der Begründung, dass wir eine Versorgungslage eigentlich brauchen, ausgeht vom Lebensschutz und eben nicht von der Schwangeren. Und deswegen haben wir uns gefragt, wie gehen wir damit jetzt eigentlich als Feministinnen um? An sich natürlich müssen wir auch dafür streiten, dass die Versorgungslage sich verbessert. Und gleichzeitig wollen wir doch einfach den großen Wurf. Darüber haben wir hier schon so häufig gesprochen. Wir wollen einfach die Entkriminalisierung und wir wollen natürlich irgendwie das System beendet sehen. Hast du da Antworten drauf? Wie gehen wir damit um?
0: Über diese sehr herausfordernde Frage haben wir auf dem Feministischen Juristinnentag diskutiert. Und ich glaube, das schließt sich übrigens sehr schön an mit dem, was ich nachher als feministisches Fundstück vorschlagen werde, dass man hier sehen kann, die Schwierigkeit von feministischen Rechtsforderungen, das Mögliche mit dem Wünschenswerten in irgendeiner Weise zu verknüpfen. Und ist das eine Bestätigung dieser total radikalen, ich möchte sagen extremistischen Rechtsprechung des Bundesverfassungsgerichts zu Schwangerschaftsabbrüchen, wenn wir uns teilweise bestätigend auf sie berufen, nämlich insoweit, als das Verfassungsgericht einen Versorgungsauftrag statuiert. Und da gibt es traditionell zwei Richtungen im Feminismus, allgemein politisch, aber auch in der feministischen Juristerei, nämlich die einen, die da radikal sind, und die anderen, die eher pragmatisch sind. Wir haben also unsere eigene Variante des Realo- und Idealo-Spiels, möchte ich sagen. Da bin ich ganz klar auf der Seite des Pragmatismus. Whatever works. Wir müssen alle Argumente nutzen. Und ich sehe im Moment ganz wenig das Window of Opportunity, dass wir an den 218, 218a selbst herankommen. Dafür werde ich immer weiter kämpfen. Es ist eine extremistische, patriarchale, frauenfeindliche Regelung ohne Ende. Aber wir werden die nicht so schnell loswerden. Was wir aber sagen können ist, befolgt wenigstens das, was das Bundesverfassungsgericht auch gesagt hat, nämlich Versorgungslage sicherstellen.
2: Ja, mich holt das sehr ab. Finde ich sehr einleuchtend. Vielen Dank. Das ist vielleicht schon ein ganz gutes Schlusswort. Und damit können wir vielleicht übergehen zu unseren feministischen Fundstücken.
1: Ja, sehr gern. Oder vielleicht noch eine Bemerkung, weil mir gerade aufgefallen ist, dass wir jetzt unter Juristinnen natürlich wieder sehr technisch und auch auf einem hohen Niveau darüber gesprochen haben, dass man natürlich auch die Betroffenen einfach im Blick behalten muss, ne? Und worüber wir nicht gesprochen haben, was bedeutet das für die einzelne Betroffene, schwanger zu sein, auf einen Schwangerschaftsabbruch angewiesen zu sein und dann eben durch die halbe Bundesrepublik gefühlt fahren zu müssen. Also das ist die Perspektive, die eben das Gericht hier leider nicht einnimmt, aber die wir natürlich als Feministinnen, finde ich, prinzipal einnehmen müssen. Und dann heißt es, bin ich ganz bei dir, Katharina, zu sagen, ja, dann nehmen wir doch die kleine Verbesserung in dieser Hinsicht und kämpfen weiter für den großen Wurf. In diesem Sinne, vielen Dank fürs Gespräch. Und ja, ich bin bereit für die feministischen Fundstücke. Seid ihr es auch?
2: Ja.
0: Auf jeden Fall.
2: Sehr schön. Ja, dann lasst uns rüber springen in unsere Rubrik der feministischen Fundstücke.
3: Feministische Fundstücke.
2: Bei den feministischen Fundstücken stellen wir uns gegenseitig spannende Rechtsentwicklung vor. Wir haben Literaturtipps, wir haben Serientipps, wir haben Musikempfehlungen. Es ist eine kunterbunte Rubrik. Wir haben auch manchmal einen Aufreger dabei. Und wir machen es immer so, dass unsere Gästin den krönenden Abschluss bilden darf und Selma und ich vorher unsere Fundstücke mitbringen. Deswegen, Selma, was hast du denn heute dabei?
1: Ja, ich wünschte, ich könnte es euch zeigen. Ich habe es aber verliehen und zwar mit einer Empfehlung. Und ich bringe es auch mit als Empfehlung und ich bin aber gespannt, was ihr sagt, weil ich bin mir sicher oder ich kann mir vorstellen, ihr habt es gelesen. Es geht um das Buch von Manon Garcia. Das war hier, glaube ich, noch nicht Fundstück, mit Männern leben. Für alle, die davon nicht gehört haben, es ist das Buch, was den, oder Manon Garcia ist Philosophin, ist tätig an der FU Berlin, hat den Prozess, den Pelicot-Prozess begleitet. Sie hat ihn beobachtet, sie war bei wirklich vielen Verhandlungen dabei und sie hat, man muss es sich sagen, sie hat ihn ertragen und sie hat ein Buch geschrieben dazu. Und ich habe es gelesen vor nicht allzu langer Zeit und es kam zusammen mit den Enthüllungen sozusagen Fernandes Colin. Und ich muss sagen, es war eine schwere Zeit. Und das Buch hat mir trotzdem auf eine Art

0: irgendwie durchgeholfen und ich fand es ein gutes Buch. Also ich empfehle es tatsächlich, auch wenn ich nicht in allen Facetten mitgehe und wenn das, ja, weiß ich nicht, man vielleicht auch sagen kann, eben, es ist ein schnell geschriebenes Buch gewesen. Es war ja auch das erste dazu, aber dennoch möchte ich vielleicht herausstreichen, warum es mir gut gefallen hat. Also was sie macht, also die Perspektive, die sie einnimmt, oder sie schreibt sehr viel über die vielen, vielen Männer, die da mitgewirkt haben, die sich auch strafbar gemacht haben. Und ganz interessant, ich habe immer darauf gewartet, dass es dann auch mal um den Haupttäter geht, um den Dominique Pellicot, aber den blendet sie aus, weil sie sagt, ja gut, sind wir uns einig, das ist ein Schwein, das ist ein Monster, aber diese ganzen anderen sind alle irgendwie banale Männer, die auch, und das fand ich auch interessant, häufig selbst also die Erfahrung sexualisierter oder inzestuöser Gewalt gemacht haben. Die sind eigentlich nur Stellvertreter sozusagen für die vielen Männer, für das Patriarchat. Und das funktioniert, finde ich, sehr gut und es ist wirklich auch erschütternd. Ich habe es schon angesprochen, irgendwie fand ich erhellend tatsächlich auch ihre Ausführungen zum Inzest in der Familie, also das Dominanzverlangen, was sich da irgendwie zeigt. Und ja, also was man vielleicht irgendwie dem Buch auch vorwerfen kann, das fand ich aber jetzt gar nicht so schlimm, ist, das ist die Frage, die es aufwirft, nicht wirklich beantwortet. Also es geht ja mit Männern leben, auch darauf habe ich bis zur letzten Seite gewartet. Ja, wie tut man das jetzt einfach? Das wird nicht so richtig beantwortet, aber trotzdem finde ich es irgendwie berührend und für mich war es irgendwie ein wirklich hilfreiches Buch in der Zeit, auch wenn ich das irgendwie Wochen waren, in denen ich einmal mehr gedacht habe, ja, wie denn nun? Wie soll man in dieser Welt leben, mit der man mit Männern konfrontiert ist? Und gerade vor dem Hintergrund, und deswegen ist es auch ein schwieriges Buch, finde ich, oder schwer. Man merkt, wie sehr sie das natürlich selber auch persönlich mitgenommen hat. Also es ist auch ein persönliches Buch. Und das ist auch eine Frage, die mich irgendwie gerade immer mehr umtreibt, ist dieses, ja, wir, gerade wenn wir uns auch abarbeiten an Patriarchaten, an den großen Problemen, das ist einfach auch wirklich für einen selber so stark zermürbend. Und ja, es hilft dann halt auch mal zu sehen, ich bin damit irgendwie nicht allein in diesem Kampf, der auch am Ende des Tages wirklich auch, finde ich, immer auch einer dann ist, auch wenn man sich zusammenschließt, eine Herausforderung, die man jeden Tag irgendwie neu bewältigen muss. Ja, ihr habt genickt, ihr habt es gelesen, habt ihr dazu Gedanken?
1: Also ich habe es auch gleich mir besorgt. Zum einen, weil Manon Garcia ja vorher als Philosophin auch schon über Consent, also Einwilligung in Sexualhandlungen geschrieben hat und als Philosophin nachgedacht hat und da eben sehr komplexe feministische Überlegungen vorgelegt hat, weil sie auch Französin ist und eben den Prozess live verfolgen konnte. Als Europarechtlerin habe ich mich mit den Diskussionen um die Gewaltschutzrichtlinie der EU befasst und da hat ja Frankreich gemeinsam mit Deutschland die gemeinsame Definition des Vergewaltigungstatbestandes verhindert, die da gelautet hätte, nur ja heißt ja. Von daher fand ich das einfach sehr interessant, auch nochmal einen Einblick in die französische Diskussion zu bekommen. Ich muss aber auch sagen, es ist ein extrem hartes Buch. Ich habe auch an verschiedenen Stellen es schwierig gefunden, wie, vielleicht habe ich das überbetont in meiner Lektüre, aber wie da auch Verantwortungen zugeschoben werden. Also wie auch Gisèle Pellicot selbst als Täterin erscheint, jedenfalls teilweise im Umgang mit ihren Töchtern zum Beispiel. Also finde ich jedenfalls nachdenkenswert, ob das eine gute darstellerische Entscheidung war.
2: Ja, ich habe das Buch auch quasi direkt nach Erscheinen gelesen und ich fand es auch ein sehr schwer erträgliches Buch und ich habe vor allen Dingen, glaube ich, diese Dimension eben mitgenommen, dieses, ne, man sieht es irgendwie den Männern nicht an, diese ganzen Erzählungen, wie die alle im Gerichtssaal sitzen und auftreten und ne, so quasi wie so der Nachbar von nebenan irgendwie aussehen und das hat mich schon so sehr auch umgetrieben, also auch so im öffentlichen Raum und dieses, ne, also so quasi jeder kann Täter sein, was ja auch nochmal so ein Gefühl ist, was sich jetzt auch für mich nochmal und ich glaube für einige auch mit dem Fernandes-Fall in Deutschland irgendwie auch nochmal so ein kollektives Gefühl irgendwie war, was jedenfalls in meinem Freundinnenkreis und so auch nochmal viel diskutiert wurde und aufgerufen wurde und das fand ich an dem Buch einfach irgendwie, ja, krass. Also das habe ich daraus sehr mitgenommen. Ich schätze Manon Garcias Arbeit auch zum Gespräch der Geschlechter sehr und eben auch zum Konsens. Habe ich mich ja auch in meiner Forschung mit beschäftigt. Aber mich hat es auch so ein bisschen zurückgelassen und dazu passt auch vielleicht der Fall Fernandes nochmal, ja, eben mit genau dieser Frage, wie geht man jetzt eigentlich damit um? Und dazu passt mein Fundstück. Ich habe zwar keine so richtige Lösung dabei, aber ich habe einen Text jetzt kürzlich nochmal gelesen, den ich vor einem Jahr schon mal gelesen habe. Das ist ein ganz kleines Essay, das in der Taz erschienen ist, von Laura Cattoni. Die schreibt da häufiger, auch häufiger zu feministischen Themen, hat sich auch schon häufiger mit Gewalt beschäftigt. Und es ist ein Text, der heißt Die Liebe, die ich habe und ist ein sehr persönlicher Text von ihr, in dem sie eine Entscheidung kundtut, nämlich die Entscheidung keine Männer mehr, kein Sex, keine Dates, keine Beziehung und darüber schreibt, warum sie so glücklicher ist. ist. Und das ist so ein ganz kleiner Text, ist jetzt mal was ganz anderes. Aber jedenfalls habe ich den auch vor dem Hintergrund so dieser ganzen Geschehnisse nochmal hervorgeholt und wollte ihn heute als feministisches Fundstück mitbringen.
0: Ja, kann man ja durchaus sagen, ist ja ein Lösungsangebot. Nicht? Katharina, was hast du uns mitgebracht?
1: Ja, ich kann vielleicht nur sagen, dass ich unlängst einen Text geschrieben habe, den habe ich aber nicht mitgebracht, aber nur bei mir bleibt tatsächlich eher Wut übrig, ne? Und der heißt Die Wut, die bleibt, nach dem tollen, tollen Roman von Marieke Fallwickel. Denn Colleen Fernandes und Christian Ulmen, das ist ja nur, ist dann gekommen, aber wir haben in Deutschland zwei Verfahren gerade, wo es auch um das Spiking von Ehefrauen geht. Darüber spricht niemand, das wird in den ganzen Medien nicht dargestellt. Ich kann das einfach überhaupt nicht glauben. Naja, aber ich bringe eigentlich ein anderes Fundstück mit, und zwar natürlich etwas Historisches. Und zwar bringe ich euch mit den wirklich wunderbaren Band, eine Doppelbiografie. Die Rebellion ist eine Frau, Anita Augsburg und Lida G. Heimann, das schillerndste Paar der Frauenbewegung, ist 2002 erschienen und von Anna Dünnebier und Ursula Scheu gemeinsam geschrieben worden. Die Anita Augsburg, das ist meine Heldin. Also ich habe ja ganz viel so Devotionalien von RBG, von Ruth Bader Ginsburg, aber in Wahrheit ist meine juristische Heldin Anita Augsburg. Das war nämlich die erste Juristin, deutsche Juristin, die hatte in Zürich studiert und hat dort eben dann promoviert und war die erste Juristin. Durfte natürlich überhaupt nicht juristisch arbeiten in Deutschland, aber sie hat in der Frauenbewegung sehr stark den Einsatz des Rechts vorangebracht und war eben in dem radikalen Flügel der Frauenbewegung und dann auch sehr oft in Konflikt mit dem bürgerlichen Lager. Und das ist, was ich vorhin schon erzählt hatte, dass es eben immer so eine Art Radikalo-Flügel und einen eher pragmatischen, angepassten, vielleicht etwas bürgerlichen gibt. Anita Augsburg und Lida Heimann, die gehörten also ganz klar in den radikalen Flügel der Frauenbewegung in der Kaiserzeit. Und Lida Heimann hat sich in Hamburg sehr stark für die Rechte von Prostituierten, von nicht-ehelichen Kindern und unverheirateten Müttern eingesetzt. Und das ist alles beschrieben. Sie waren in München gemeinsam aktiv und haben immer wieder radikale Forderungen eben erhoben. Und es ist interessant, dass die beiden auch eben sich ganz stark gegen diese ganzen Hurra-Patriotismus, der zum Ersten Weltkrieg hinführte, zur Wehr gesetzt haben. Also auch diese Verknüpfung, dass Frieden etwas ist, was unbedingt zu verteidigen ist, weil nichts mit Krieg zu gewinnen ist. In dem Buch wird auch beschrieben, die transnationale Solidarität, wie Frauen voneinander gelernt haben, wie die deutschen Frauen gelernt haben von den englischen Suffragetten, wie sie gelernt haben von den amerikanischen Feministinnen und so weiter. Und es ist also wirklich ein hinreißendes Buch, das ich allen ans Herz legen möchte.
2: Ja, plus eins. Ich finde das Buch auch großartig. Ich habe das in meinem feministischen Lesekreis im Studium in Hamburg gelesen und super.
0: Wunderbar. Vielleicht eben, ich denke häufiger, so man muss sich auch nochmal diese ganz ganz alten sozusagen Vorkämpferinnen vor Augen führen, wenn man wieder auf der Suche ist nach dieser Motivation und nach dem Mut und irgendwie nach dem Drive, kann man da, glaube ich, ganz viel heben.
2: Ja, dann sind wir damit am Ende unserer Folge angekommen. Liebe Katharina, vielen Dank, dass du bei uns warst und uns über das sehr komplizierte Thema Versorgungslage beim Schwangerschaftsabbruch nochmal aufgeklärt hast. Und wir freuen uns sehr, wenn alle unsere Zuhörenden auch das nächste Mal wieder dabei sind.
1: War mir eine Freude, wie immer, mit euch. Vielen Dank für die Einladung.
0: Vielen Dank dir.

Wir hörten Justizas Töchter zum Thema Ein Recht auf Verweigerung von Schwangerschaftsabbrüchen. Es folgt ab 12 Uhr die Sendung In den Bergen Armeniens zur Situation in Armenien. Und bis dahin hören wir noch etwas Musik. Wenn euch weitere Folgen von Justizias Töchter interessieren, dann könnt ihr unter djb.de alle bisher gelaufenen Folgen anhören, die sich jeweils mit einem spezifischen Thema zu feministischer Praxis in Rechtspolitik beschäftigen. Für euch war Mikrofon Cornelius. Euch noch einen schönen Radiosonntag hier beim Freien Radio bei Radio Blau.

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Hallo und willkommen zu einer neuen Folge meiner Reihe in den Bergen Armeniens. Heute beschäftigen wir uns vorwiegend mit zwei Themen. Im März sah ich im Zuge meiner Recherchen ein Bild, auf dem ein auf menschliche Haut angebrachtes Tattoo zu sehen war. Es besteht aus einem christlichen Kreuz, in dessen Mitte das Ewigkeitssymbol des Lebensrads zu sehen ist. Träger des Tattoos ist ein armenischer Gefangener in aserbaidschanischer Haft. Im ersten Teil möchte ich ein wenig zur Dechiffrierung des Bildes beitragen, was uns auch in die Geschichte des Tattoos einführt. Anlass zum zweiten Teil gab der armenische Wahlkampf. Wir werden uns mit der Kunst des Kartenlesens beschäftigen. Zuerst aber möchte ich einen Veranstaltungshinweis geben. Morgen, am 20. April, lädt die Armenische Kulturgemeinde Leipzig zu einer Gedenkveranstaltung aus Anlass des 24. April des Beginns des Genozids an den Armeniern im Jahre 1915 ein, woran sich die Einweihung eines Kreuzsteines anschließt. Das Programm beginnt laut Einladung um 17 Uhr mit einem Friedensgebet in der Nikolaikirche. Der Leipziger Oberbürgermeister Burkhard Jung wird dabei eine Gedenkrede halten. Auch der Botschafter der Republik Armenien, Viktor Engibarian, in Deutschland wird ein Grußwort sprechen. Danach wird gemeinsam zur Propsteikirche gegangen, wo die Einweihung eines armenischen Kreuzsteins um 18.30 Uhr stattfindet. Die Einweihung wird gemeinsam vom armenischen Bischof Serov Ishranyan, Primas der Diözese der Armenischen Apostolischen Kirche in Deutschland, Propst Kotschinka, Propsteikirche San Trinitatis und Pfarrer Stiev Nikolaikirche durchgeführt. Der Kreuzstein wird der Stadt Leipzig im Rahmen der Städtekooperation sowie des Kulturjahres Leipzig-Jerewan gestiftet und dient dem Gedenken an die Opfer des Völkermords an den Armeniern sowie anderen Christen. Im Anschluss wird zu einem armenischen Empfang mit Musik im Gemeindesaal der Propsteikirche eingeladen. Soweit aus dem Text der armenischen Gemeinde Leipzig, die eine, wie ich meine, sehr gute Gemeindearbeit macht. Musik gibt es auch wieder, heute unter Mitwirkung hauptsächlich von Vahan Hayrapetyan, Komponist, Jazzpianist, von dem wir anfangs schon etwas hören konnten.

Anfang März sah ich ein Bild, auf dem ein Tattoo auf menschlicher Haut angebracht zu sehen war. Das Tattoo bestand aus einem christlichen Kreuz. Die Kreuzmitte stellte das Ewigkeitssymbol, das Lebensrad, dar. Das Tattoo gehört zu einem armenischen Gefangenen, der in Baku sitzt und dem es zwangsweise aufgeprägt wurde. Die US-Kommission für internationale Religionsfreiheit hat empfohlen, Aserbaidschan aufgrund von sogenannten groben und schwerwiegenden Verletzungen der Religionsfreiheit als Land von besonderer Besorgnis einzustufen. Der Bericht stellt fest, dass Aserbaidschan die Religionsfreiheit nach außen hin unterstützt, intern jedoch das Gegenteil tut und führt dabei die Folterung von Bürgern, die Kontrolle religiöser Aktivitäten, die Ausweisung unabhängiger Medien und des Roten Kreuzes sowie die Zerstörung religiöser Kulturerbestätten an. Dem Bericht zufolge wurden fast 2 Dutzend armenisch-christlicher Gefangene aus Bergkarabach, die hinter verschlossenen Türen ohne angemessenen Rechtsbeistand vor Gericht gestellt wurden, geschlagen, psychisch misshandelt. Ihnen wurden medizinische Versorgung und ausreichende Nahrung verweigert. Der Zugang zu Bibeln wurde ihnen verwehrt. In dem Bericht werden auch eben die Tätowierungen genannt. Die Bezeichnung Land, das Anlass zu besonderer Sorge gibt, steht für die Kategorisierung von Staaten mit besonders schweren Verstößen gegen die Religionsfreiheit und Menschenrechte. Diese Praxis erhält eine besondere historische Bedeutung im Kontext des Genozids. 1915 wurden viele Überlebende, insbesondere Frauen und Kinder, zwangsweise tätowiert. Diese Tattoos dienten oft der Kennzeichnung, Entmenschlichung und Kontrolle durch ihre Peiniger. In der armenischen Erinnerungskultur sind Tätowierungen daher ein ambivalentes Symbol. Sie stehen sowohl für erlittenes Leid als auch für Identität und Überleben. Vor diesem Hintergrund bekommt das gezielte Anbringen von Kreuztätowierungen heute eine zusätzliche Dimension. Es kann als Versuch interpretiert werden, religiöse und kulturelle Identität gewaltsam auszulöschen und historische Traumata fortzuschreiben. Neben der Behandlung von Gefangenen dokumentiert der Bericht auch die systematische Zerstörung armenisch-christlicher Kulturerbes im Bergkarabach. Satellitenbilder zeigen zerstörte oder beschädigte Kirchen, Friedhöfe und andere religiöse Stätten. Dies wird als Versuch gewertet, eine über 2000-jährige christliche Präsenz in der Region auszulöschen. Dem Bericht zufolge zeigt der Vorgang ein Bild systematischer Unterdrückung religiöser Freiheit. Während Aserbaidschan nach außen Toleranz signalisiert, zeigen interne Praktiken ein gegenteiliges Bild. Die Kombination aus Misshandlung von Gefangenen, Einschränkung religiöser Ausübung und Zerstörung kulturellen Erbes verweist auf tiefgreifende menschenrechtliche Probleme. Im historischen Vergleich wird deutlich, dass bestimmte Muster, insbesondere die gezielte Verletzung religiöser Identität, eine lange und belastende Bedeutung in der armenischen Geschichte haben. Dazu später. Das beschriebene Tattoo kann als aktueller Ausdruck einer auf kultureller Ebene kontinuierlich gemachten Erfahrung von Gewalt und Unterdrückung gesehen werden. Das lässt sich auch auf anderer Ebene im Falle der militärischen Auseinandersetzung zwischen Armenien und Aserbaidschan ablesen. Im Januar dieses Jahres wurden 4 Armenier aus aserbaidschanischer Haft freigelassen. Die Organisation Armenian Legal Center for Justice and Human Rights begrüßt zwar die Rückkehr der Männer, betont jedoch, dass dies weder Gerechtigkeit herstellt, noch die grundlegenden Probleme löst. Die freigelassenen Personen waren über Jahre hinweg unter aus Sicht der Organisation rechtswidrigen und unmenschlichen Bedingungen in Aserbaidschan inhaftiert. Ihre Festnahme wird als politisch motiviert und als Verstoß gegen internationales Recht bewertet. Hier fällt besonders ins Gewicht, dass ihre Freilassung nicht als humanitäre Geste, sondern als Teil eines Gefangenenaustauschs erfolgte. Armenien übergab im Gegenzug 2 syrische Kämpfer, die im Krieg 2020 für Aserbaidschan gekämpft hatten. Gleichzeitig hält Aserbaidschan weiterhin zahlreiche Armenier fest, darunter hochrangige ehemalige Vertreter der Republik Bergkarabach, Artsakh.
Mehrere von ihnen, darunter frühere Präsidenten und Regierungsmitglieder, wurden Anfang 2026 nach Verfahren mit erheblichen rechtsstaatlichen Mängeln zu langen Haftstrafen oder lebenslanger Haft verurteilt. Auch Kriegsgefangene erhielten teils hohe Strafen. Die betroffenen Armenier werden laut Bericht unter Verletzung zentraler internationaler Abkommen festgehalten, darunter Menschenrechtskonventionen, die Genfer Konvention sowie Abkommen gegen Folter und Geiselnahme. Die Organisation wirft Aserbaidschan vor, Gefangene systematisch als politisches Druckmittel zu nutzen und fordert die sofortige Freilassung aller unrechtmäßig Inhaftierten sowie Aufklärung über Vermisste. Stellt man die Gefangenenfrage in einen weiteren Kontext, so könnte eigentlich angenommen werden, dass sie in den laufenden Friedens- und Normalisierungsverhandlungen zwischen Armenien und Aserbaidschan eine größere Rolle spielten. Dem ist aber nicht so. Diese vielleicht strategische Ignoranz spiegelt sich innerhalb der Republik Armenien wider, wo die gewaltsam vertriebenen Armenier aus Arzach Probleme mit der Regierung hinsichtlich ihrer individuellen Identität als Bürger des de facto Staates Arzach bekommen, das von Aserbaidschan erobert wurde. Ihr Schicksal wirkt in der laufenden Politik als eher unterbelichtet. Eingedenk seiner Symbolik möchte ich das Tattoo etwas näher in begrifflicher und geschichtlicher Hinsicht betrachten. Hierfür bediene ich mich eines Textes, den ich vor 10 Jahren schrieb. Es ging dabei ursprünglich um die Kopten, die als christliche Minderheit in Ägypten beheimatet sind. Es ergeben sich einige Parallelen zwischen Kopten und Armenier, abgesehen von dem für beide Kulturen entscheidenden Jahr 451, Chalkedon. Während meinen Studien zur koptischen Kultur stieß ich zwangsläufig auf die Phase des Osmanischen Reiches. In diesem Zusammenhang taucht das Phänomen Tattoo als Form einer ästhetisierten Diskriminierung, Ausgrenzung auf. Das nach der nächsten Musik.

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1: Im Zusammenhang mit dem Sechstagekrieg 1967 stoßen wir auf ein Phänomen, das für die Charakterisierung der koptischen Kultur mitprägend ist. Dabei handelt es sich um den Brauch des Tätowierens bzw. des Tatouierens. Das Tätowieren ist eine absichtsvolle Körperveränderung in Form des Aufbringens bestimmter Symbole, Zeichen auf Schrift, auf die Haut und dient der individuellen Abgrenzung und auch Identifizierung als Mitglied einer bestimmten Gruppe. Es dient in Initiationsreden und oder Schutzreden oder symbolisiert Jenseitsvorstellungen. Wir können das Tattoo auch gedächtnistheoretisch deuten. Kennzeichnend ist auch die Differenz zwischen Körper und Geist. Es brennt förmlich die individuelle Vergangenheit in die Gegenwart ein und transformiert Vergangenheit situativ in Gegenwart. Umgekehrt projiziert es die Gegenwart auf den Moment seiner Entstehung, auf seinen Inhalt und verhilft so zu einer Deutung des aktuell Geschehenden. Tätowieren an sich wird seinem Ursprung nach im Neolithikum verortet, also vor 5000 Jahren. Bekannt wurde diese Kunst vor allem aus Polynesien durch die Reise James Cooks. In Samoa ist sie 2000 Jahre alt und hat auch die Zeit der Missionare überstanden, die diese Tradition als Gegenstand des Heidnischen eliminieren wollten. Die Pilgerfahrer nach Jerusalem ließen sich dort ein Kreuz auf der Innenseite des rechten Handgelenks über der Schlagader aufbringen. Dies als Beweis für die Fahrt selbst. Dann aber auch als Identifikationsmerkmal für andere Christen nach außen. Bei mehreren Pilgerfahrten sind es dann mehrere Kreuze, die die Fahrten beweisen, somit eine Art lebendiges Fahrtenbuch darstellen. Kreuze sind hier einmal mehr prestigefördernd. Das Kreuz als Symbol geht zeitlich über das Christentum hinaus zurück. Das älteste Kreuz wurde 1991 in einem Gletscher nahe des Ötztals in Italien gefunden und ist 5000 Jahre alt. Als christliches Grundsymbol bezeichnet die Vertikale des Kreuzes die Verbindung und Ausrichtung auf Gott sowie die Verbindung zwischen Himmel und Erde, die Horizontale die Verbundenheit zwischen Himmel und Erde. Bei den Kopten sind zwei Kreuzformen hervorzuheben, das sogenannte koptische Kreuz und Ankh-Kreuz, auch ägyptisches Kreuz oder Henkelkreuz genannt, das sich dem Ursprung nach auf die ägyptische Hieroglyphe Ankh zieht und gleichbedeutend mit Leben ist. Es verweist auf Belebung und Befruchtung der Erde durch den aufgehenden Sonnenball, eben der Kreis, die Scheibe über der T-Form des Kreuzes. Das koptische orthodoxe Kreuz besteht aus gleich langer vertikaler und horizontalen, deren jeweiliges Ende, Das koptische orthodoxe Kreuz besteht aus gleich langer vertikalen und horizontalen, deren jeweilige Enden sich in drei Sternzacken verjüngen. Als Mittel der Diskriminierung gab es das Tattoo schon in Rom zur Bestrafung von Sklaven und Kriminellen, was aber griechische Praxis war, von da aus auf Persien zurückverweist. Konstantin schaffte die Praxis ab. Im Zusammenhang mit der islamischen Eroberung tritt die Tätowierung das Kreuz als Zeichen der negativen Zuschreibung in ausgrenzender Denunziation auf. Diese Diskriminierung traf auch die Juden, die oft Glocken an ihrem Gürtel tragen mussten. In späterer Zeit wandelte sich bei den Kopten die Haltung zum aufgezwungenen Kreuz auf der Haut. Sie nahmen es auf, kehrten es jedoch in doppelter Hinsicht um. Sie trugen es zur Innenseite des Körpers auf, dem Handgelenk. Somit war das Kreuz normalerweise nur für die Mitglieder der eigenen Kirche sichtbar, denen es gezeigt wurde. Oder als bewusstes Zeichen des eigenen Christseins nach außen, wenn demonstrativ die Hand gehoben wird, um auf diese Weise sich zu zeigen oder abzugrenzen. Zumindest in Jerusalem haben sich die Wege der armenischen und koptischen Pilgerfahrer gekreuzt und auch den armenischen Pilgerfahrern widerfuhr Negatives im Zusammenhang mit den Kriegen. Hashak, ein libanesisch-armenischer Freund aus Jerewan, erzählte mir Folgendes. Jerusalem befand sich nach dem Kriege 1967, in den Händen der Juden, wie er sagt. Dazu muss man wissen, dass zwischen Juden und Armeniern eine Art historische Rivalität herrscht. Auf staatspolitischer Ebene verweigert Israel die Anerkennung des Genozids an den Armeniern. Jedenfalls, die Folge war 1967, dass die Tradition der Pilger-Tätowierung abbrach. Bei älteren Menschen konnte Hajak-Tattoos erinnern. In der Fachliteratur ist hierzu zu lesen, dass armenische Christen die Tradition der Pilger-Tätowierung noch bis zum Ersten Weltkrieg beibehielten. Sie brach dann ab. Neben Gründen wie Völkermord, politische Änderung, neue Grenzziehung ist noch zu erwähnen, dass das Tätowieren in Jerusalem im und nach dem Weltkrieg nicht mehr angeboten wurde. In Jerusalem kann aber ein Kopte, der das Tätowieren heute noch anbietet, auf eine 700 Jahre alte familiäre Berufserfahrung zurückblicken. Ich hatte einen Film zum Thema gesehen, in dem eine armenische Nachfahrin an die Stätte ihrer Großmutter ging und von den Tattoos erfuhr, die die Menschen während des Genozids bekamen. Viele Armenier wurden zwangsislamisiert. Kinder wurden von türkischen oder kurdischen Eltern adoptiert. Ein Fall sticht hierbei heraus. Eine Frau, die ein armenisches Mädchen adoptierte, wollte es so erziehen, dass es seiner eigentlichen Herkunft immer bewusst würde. Als Jugendliches ließ sich das Mädchen, wie andere auch, mit einem arabischen Tattoo schmücken, was zu einer großen Auseinandersetzung führte. Auf indirekte Weise wurde dem Mädchen die persönliche Familiengeschichte sprichwörtlich in die Haut geritzt. Die zwangsweise erfolgte Islamisierung junger Armenierinnen im Zuge des Genozids brachte es unter anderem mit sich, dass den Mädchen zur Wahrung des lokalen Brauchs spezifische Tätowierungen angebracht wurden. Aus dem bosnischen Teil des Osmanischen Reiches wird berichtet, dass Mädchen aus Schutz vor den türkischen Männern Tattoos angebracht wurden, wodurch dem Tattoo eine magische Wirkkraft zugesprochen wurde. In einem anderen Fall spricht eine Frau davon, dass sie das Tattoo trug, um als Katholikin identifiziert zu werden, was geschah, nachdem sie gekidnappt worden war. Wollen wir an dieser Stelle zusammenfassen? Während das Kreuz ursprünglich Glaube und Zugehörigkeit symbolisiert, wird der Körper durch Tätowierungen zu einem Ort, an dem Identität zerstört oder überschrieben wird. Armenier tragen das Kreuz als religiöses Symbol. Im Genozid werden Körper markiert, es herrscht Zwangsidentität statt Glaubensidentität. Durch das Aufbringen von Kreuzen wird gezielt Auslöschung religiöser Identität betrieben. Nach ihrer Flucht oder Rettung wurden die tätowierten Frauen nicht einfach wieder integriert. Stattdessen entstand eine zweite Form von Diskriminierung. Innerhalb der armenischen Gemeinschaft galten Tattoos als Zeichen von Unreinheit, gaben Hinweis auf sexuelle Gewalt und waren Symbol für Verlust der Armenität. Frauen wurden ausgegrenzt und als beschädigt angesehen. Die hier beschriebenen Formen von Tätowierung sind ein systematisches Instrument der Gewalt, die fremde Körper kontrolliert, Identität überschreibt und Zugehörigkeit manipuliert. Die Tattoos sind somit sichtbare Spuren des Genozids und dauerhafte Erinnerung an Gewalt, gleichzeitig Auslöser weiterer Diskriminierung. Als rein rhetorisch darf an dieser Stelle die Nachfrage geschoben werden, ob ein Gebaren im hier aufgezeigten Ausmaß als Zeichen dafür gewertet werden kann, von Friedensverhandlungen sprechen zu können.

Willkommen zum zweiten Thema dieser Stunde. Im Vorfeld der für den Juni geplanten armenischen Parlamentswahlen nutzt Premierminister Nikol Paschinyan eine Strategie, die auf der Neudefinition des Staates basiert. Dies beinhaltet die Darstellung einer spezifischen Karte Armeniens, die Teil seines Konzepts vom echten Armenien ist. Ins Auge fallen dabei Konzept und Symbolik der Vorstellung. Das Konzept echtes Armenien bedeutet, Paschinyan propagiert ein echtes Armenien, reales Armenien, das sich vom historischen, oft Diaspora geprägten historischen Armenien abgrenzen soll. Die Symbolik der Karte. Die verwendeten Bilder zeigen den Staat Armenien innerhalb seiner international anerkannten Grenzen, was einen bewussten Bruch mit früheren, ausgedehnteren territorialen Vorstellungen darstellt. Diese Symbolik entwickelt in der Praxis eine bestimmte Dynamik, die insbesondere im Verhalten gegenüber den aus Arzach geflohenen Armeniern zum Ausdruck kommt. Eine Reihe von Organisationen der Zivilgesellschaft haben ihren Unmut geäußert. Sie sprachen von einer zunehmenden Atmosphäre des Hasses und der Intoleranz gegenüber Armeniern, die gewaltsam aus Arzach vertrieben wurden. In diesem Zusammenhang sei an den gewaltvollen Hintergrund des Aufbringens von Tattoos erinnert. Das damit verbundene traumatische Ereignisse vermag Zeiten zu überdauern und zu weiterer Erniedrigung führen, wie wir am Beispiel der U-Bahn-Auseinandersetzung nachvollziehen können, die sich am 22. März in der U-Bahn von Jerewan ereignete und an der der Premierminister und eine Frau aus Arzach beteiligt waren. Bei der Episode in der U-Bahn müssen wir uns den Premierminister einer zweifachen Rolle vorstellen. Er ist sowohl engagierter Wahlkämpfer, als auch wird er wohl in erster Linie als Premier seines Landes wahrgenommen. Diese zwei Rollen können sich durchaus so überlagern, dass es zu Konflikten kommen kann. So geschehen bei einem der vielen Kirchgänge zuletzt, als es zu einem Disput zwischen PM und einem anwesenden Besucher des Gottesdienstes kam und der Besucher sich danach zusammen mit Bruder und einer weiteren Person im Gefängnis wiederfand. Wahlkampf und Koinzidenz von exekutiver und judikativer Gewalt treten hier in eine eigentümliche Wechselbeziehung. In der Erklärung der zivilgesellschaftlichen Organisation wird das Verhalten des politischen Repräsentanten der Republik Armenien kritisiert. Allerdings darf die gemachte Rollenunterscheidung nicht aus dem Blick genommen werden. Der PM ist, um es nochmals zu betonen, nicht unbedingt gewöhnlicher Teilnehmer des öffentlichen Nahverkehrs, wenn er eine Jerewaner U-Bahn benutzt. Er ist auch kein gewöhnlicher Kirchenbesucher. Die Frau, mit der der Premier an jenem 22. März eine Auseinandersetzung hatte, erwiderte auf das Angebot des PMs, ebenfalls die Regierungsplakette mit dem Symbol des wirklichen Armeniens zu tragen, das ist nicht meine Landskarte. Um das Problem der Zusammenkunft zwischen dem Wahlkämpfer, dem Premier und der aus ihrem Heimatland Arzach vertriebenen Armenierin zu analysieren, nehmen wir eine aus der Sowjetunion stammende Karte, die zur Zeit der ausgehenden Sowjetunion im Journal Spiegel erschien. Diese historisch-politische Landkarte zeigt Armenien nicht nur geografisch, sondern auch als Ausdruck politischer Perspektiven und historischer

sowie ihrer Bedeutungsebene befragen. Die von mir angesprochene Karte verortet Armenien im Raum zwischen Schwarzem und Kaspischem Meer und beschreibt es als Hochland mit klaren natürlichen Grenzen, Gebirge, Seen. Sie zeigt verschiedene territoriale Ausdehnungen. Traditionelles Siedlungsgebiet seit dem 8. Jahrhundert vor. Maximale Ausdehnung unter Tigran den Ersten, Königreich Kilikien, Erste Republik 1918 bis 1920 und armenische SSR, was dem heutigen Staatsgebiet entspricht. Dadurch wird sichtbar, wie sich Armenien je nach Zeit und politischem Kontext räumlich unterscheidet. Neben der vertikalen Dimension, die sich mit dem Relief und Raum Armeniens beschäftigt, ist es die zeitliche Dimension, die die historische Entwicklung Armeniens zum Thema hat. Die Karte ist eine historische Momentaufnahme der Sowjetzeit. Sie visualisiert mehrere Zeitschichten gleichzeitig. Antikes Siedlungsgebiet, mittelalterliches und neuzeitliche Reiche und moderne Staatsbildung bis hin zur armenischen SSR. Als weitere letzte Ebene sei hier die Bedeutungsebene genannt. Die Karte transportiert mehr als Geografie. Sie stellt Armenien als historisch gewachsene kulturelle Einheit dar. Gleichzeitig zeigt sie die Abhängigkeit von Großmächten. Sie hinterfragt nationalistische Vorstellungen, die sich nur auf souveräne Staatlichkeit konzentrieren. Damit wird die Karte zu einem Instrument politischer Interpretation und Identitätsbildung. Im aktuellen Zusammenhang ist auch die Rolle von Artsakh, Bergkarabach, auf der Karte von Interesse. Auf der Karte selbst Bergkarabach nicht als eigenes Gebiet eingezeichnet. Grund dafür ist, die Karte zeigt vor allem Staatsgebiete, zum Beispiel armenische SSR. Bergkarabach war jedoch kein eigenständiges Staat, sondern ein autonomes Gebiet innerhalb einer anderen Sowjetrepublik, Aserbaidschan, und lag damit unterhalb der dargestellten politischen Ebene. In der Grafik integrierten indirekten Darstellung gehört Karabach zum traditionellen armenischen Siedlungsgebiet, was auf der Karte als violette Fläche zu erkennen ist. Zur Sowjetzeit war Karabach nicht als politisch eigenständige Einheit erkannt, jedoch als Teil des kulturellen Siedlungsgebiets sichtbar. Die Abwesenheit Karabachs auf der Karte zeigt, wie stark politische Ebenen bestimmen, was sichtbar gemacht wird. Während es kulturell präsent ist, fehlt es politisch. Die Karte ist ein Beispiel dafür, wie geografische Darstellungen politische Aussagen transportieren. Durch die Kombination von räumlicher, vertikaler, zeitlicher und thematischer Dimension zeigt sie Armenien als historisch wandelbarer Raum unter wechselnden Machtverhältnissen. Besonders aufschlussreich ist dabei, dass Bergkarabach zwar kulturell implizit enthalten ist, politisch jedoch unsichtbar bleibt. Ein Umstand, der die damalige sowjetische Ordnung widerspiegelt. Im Unterschied dazu beispielsweise ist heute den zuvor in Karabach lebenden Armeniern sowohl die politische Autonomie genommen, als auch sind sie ihrer dort über lange Jahrhunderte aufgebauten Kultur beraubt. Folglich verschwindet Geschichte und kulturelles Leben der Artsakh-Armenier hinter dem Namen Aserbaidschan im Nichts. Schauen wir dagegen auf Aserbaidschan. Dessen Diktator Aliyev wirbt schon seit langem mit dem Label West-Aserbaidschan, dem wir uns im letzten Abschnitt widmen wollen.

Rum Galitschan ist ein 1938 im iranischen Tebriz geborener unabhängiger Wissenschaftler und Forscher mit Sitz in London, der sich auf historische Karten Armeniens und der Region des Südkaukasus spezialisiert hat. In zahlreichen Büchern und Artikeln hat er zur Geschichte und Kartografie des Kaukasus veröffentlicht. Seine Artikel sind in verschiedenen kartografischen Magazinen, Fachzeitschriften und Periodika erschienen. Das Kartenmaterial ist auch online und kostenlos erhältlich. Im Jahr 2021 veröffentlichte Galitschan einen Artikel mit dem Titel West-Aserbaidschan? Woraus ich zitieren möchte. Kürzlich verkündeten der Präsident Aserbaidschans und das aserbaidschanische Außenministerium, dass das Gebiet Armeniens in Wirklichkeit West-Aserbaidschan sei, das von den Armeniern besetzt und umbenannt worden sei. Einige Armenier geben der derzeitigen Regierung die Schuld dafür, dass sie dies zugelassen hat und vergessen dabei, dass dieser Irrtum bereits seit den frühen 1980er Jahren besteht. Zu diesem Zweck veröffentlichte das aserbaidschanische Tourismusministerium 2007 während der Präsidentschaft von Herrn Kocharyan ein Buch mit dem Titel »Die Denkmäler West-Aserbaidschans«, in dem eine Karte von Armenien zu sehen ist, die als West-Aserbaidschan bezeichnet wird, und dessen Inhalt aus Abbildungen aller armenischen christlichen und vorchristlichen Denkmäler besteht, die als türkische Burgen, Klöster und Kirchen dargestellt werden. Seit 40 Jahren hat keine der armenischen Behörden Schritte unternommen, um diesen falschen Annahmen zu widersprechen. Und wenn sie dies getan haben, dann nur in armenischer Sprache, die für die breite Welt unzugänglich ist. Als ich diese Passivität persönlich hinterfragte, wurde mir mitgeteilt, dass niemand diese Irrtümer glauben würde. Die Wahrheit ist jedoch, dass im Westen wie im Osten aufgrund fehlerhafter veröffentlichten Gegenbeweise fast jeder daran glauben würde. Zitat Ende. Ein vielleicht sarkastisch anmutender Gedanke überfiel mich beim Abfassen dieser Zeilen. Eine Prognose durch das Zitat könnte lauten, dass die armenische Sprache irgendwann so geheim werden könnte, dass sie niemand mehr spricht, zumal keine Gegend mehr bekannt ist, wo sie überhaupt gesprochen wurde. Zudem vermittelt das von Galitschan beschriebene ein bestimmtes, nach außen hin geprägtes Selbstbild auf armenischer Seite hinsichtlich der eigenen Geschichte. In seinem Artikel argumentiert Galitschan, dass das Konzept West-Aserbaidschan eine politisch motivierte Konstruktion sei, die historisch und kartografisch nicht haltbar ist. Ziel dieser Konstruktion sei es, das Gebiet der heutigen Republik Armenien als ursprünglich aserbaidschanisch darzustellen. Aserbaidschan jedoch existierte historisch nicht im Südkaukasus, also nördlich des Araksflusses. Historische Karten bis 1918 zeigen Aserbaidschan als eine Region im heutigen Nordwest-Iran. Das Gebiet des heutigen Aserbaidschan bezieht sich auf Aran, Schirwan. Zudem zeigen historische Karten eine klare Trennung auf. Armenien, Aran und Aserbaidschan sind getrennte Räume, wobei Aserbaidschan immer südlich des Araksflusses im Iran liegt. Aserbaidschanische Darstellungen behaupten Aran, Südkaukasus als Aserbaidschan. Historische Karten aber zeigen beide als getrennte Region. Der Araksfluss als Grenze wird ignoriert. Die aserbaidschanische Methode benutzt eine falsche historische Terminologie, Nord-Süd-West-Aserbaidschan. Historisch aber gibt es keine solchen Begriffe. Historische Namen werden uminterpretiert, sodass armenische Orte zu türkisch-aserbaidschanischen werden. Karten dienen hier weniger der persönlichen, geografischen und geopolitischen Orientierung als vielmehr als politisches Instrument. Ein Beispiel: die Karte Armeniens wird einfach als West-Aserbaidschan beschriftet.

Nun, was können wir aus den Nadelstichen und den größeren Einschnitten folgern? Nur zwei Punkte seien hier genannt. Aufgrund seiner Bedeutungshaftigkeit, seiner Symbolik, vermag der Kreuzstein, auf dessen Einweihung zum Jahrestag anfangs hingewiesen wurde, die danach diskutierten Ereignisse in sich aufzunehmen. Zuerst einmal könnte der genozidale Charakter des beschriebenen Tattoos auf der Haut des Gefangenen in den Sinn kommen. Dann böte sich fast wie von selbst der Streit um die Landkarte an. Hierbei sei der Umstand zu betonen, dass mit der Dringlichkeit, mit der der PM auf die Identität von Territorium, Grenze und Nation pocht, das benachbarte Aserbaidschan eine absolute Fiktion zur Wirklichkeit werden lassen will, nach der eine herbeigezauberte historische Bevölkerung mit ihrer staatlichen Zugehörigkeit gleichgesetzt wird. Dabei expandiert rein flächenmäßig das aserbaidschanische Gebiet und schluckt Armenien. Wirklich. In diesem Sinne, bis zum nächsten Mal, nur noch etwas Musik.

0: Herzlich willkommen zum DJversity Radio hier bei Radio Korax. Schön, dass ihr eingeschaltet habt. Ich bin Alina und neben mir sitzt...
1: Hi, hier ist Tine.
0: Wir moderieren heute zusammen die Sendung und wir haben natürlich auch einen tollen Gast eingeladen. Und zwar ist das Storno an Kasse 4.
2: Hallo.
0: Schön, dass du da bist. Und ich werde im Laufe der Sendung Storno an Kasse 4 mit Storno abkürzen, weil das sonst ein sehr langer Name ist. Genau, und im Laufe der Sendung wollen wir uns zwei Lieblingstracks von Storno anhören und auch ein DJ-Set. Magst du direkt mal anteasern, welchen Track wir gleich als erstes hören werden?
2: Ja, das ist der Song El Amor, also die Liebe von der Band Kitte Kaye, was auch heißt, also sowas wie Halt die Schnauze. Und sind 5 MusikerInnen aus Chile, Venezuela, Argentinien und Spanien.
0: Cool, dann hören wir da direkt mal rein und wir hören uns dann gleich wieder.

0: Wir haben gerade El Amor von Keta Kaye gehört. Ich habe leider nicht allzu viel von der Message oder den Lyrics, glaube ich, hören können, aber bei mir hat das so direkt so Sommer-Vibes ausgelöst. Wie kamst du zu dem Track? Wie hast du den entdeckt? Und was bringst du damit?
1: Ja, also das ist eine Band, die ich schon seit sehr vielen Jahren höre. Ich habe sie leider noch nie live gesehen, weil ich es immer verpasst habe. Aber manchmal sind sie auch in Deutschland. Beim nächsten Mal möchte ich auf jeden Fall hin. Und die Band verbindet halt Hip-Hop, Trap, Rap und so katalanische Rumba-Musik in ihrer Musik. Und die Texte gehen halt vor allem viel über Lebensfreude, Tatkraft oder auch Widerstand. Und es sind auch alles queere Personen und weibliche Personen, die dort mitspielen. Und sie wollen halt auch durch ihre Musik Frauen und Queers empowern und ja auch die Identität bestärken und soziale Kämpfe betiteln. Und die Band beschreibt sich auch selber als ein Schrei oder eine Gemeinschaft, die einen Zufluchtsort bilden will für alle, die halt die Welt durch Kunst verändern wollen. Und das finde ich irgendwie eine sehr schöne Nachricht immer, also weil ich eben ja auch Lust habe, durch die Musik irgendwie Nachrichten sichtbar zu machen und immer auch positiv dabei sein möchte. Und ich finde, das Lied geht ja vor allem um die Liebe und wie sie eben keine Grenzen hat und keine Nationalitäten kennt und dass die Liebe zum Teilen da ist. Und im Refrain geht es vor allem darum, dass es gut ist, wenn man an sich selber glaubt und an andere glauben kann und sich selber liebt und andere liebt.
0: Wow, was für eine bestärkende Message. Danke, dass du uns den mitgebracht hast. Da steckt ja dann doch mehr hinter als nur ein schöner Sommersong. Und ich denke, da können hoffentlich viele von unseren HörerInnen anknüpfen und etwas mitnehmen, was sie bestärkt.
2: Mhm. Vielleicht auch vor dem Hintergrund, dass vor allem auch in Südamerika Flinta-Personen und queere Personen auch keinen leichten Stand haben und unterdrückt werden. Natürlich auch in anderen Ländern der Welt, aber vor allem auch in Südamerika, ne? Also auch in den Ländern, wo sie herkommen. Also ist dann irgendwie auch nochmal eine schöne Message, so, dass man zusammenhalten soll als Flinta, als queere Person.
1: Ja.
0: Cool. Und der Ticket-Alert ist hoffentlich gesetzt. Dann klappt es vielleicht mal, sie auch live hören und sehen zu können.
2: Stornan Kasse 4, wie kamst du denn zum Auflegen?
1: Tatsächlich durch einen Workshop von DJ Versity.
2: Cool.
1: Also da hat so den Anfang gesetzt. Das ist jetzt schon 4 Jahre her und das war damals noch beim Peisnitzhaus draußen auf der Veranda und die Stimmung war sehr gut und alle haben sich so ein bisschen ausprobiert und ich habe halt auch, also ich mache halt schon mein ganzes Leben Musik und höre halt unglaublich viel Musik und dann fand ich die Idee schön, einfach mal so ein paar Lieder zusammenzusammeln, wo ich denke, die können zusammenpassen und mich dann auszuprobieren, aber ich hatte dann erstmal das länger überhaupt nicht gemacht. Und dann bin ich jetzt die letzten 3 Jahre eigentlich, oder die letzten 4 Jahre habe ich dann, sage ich mal so, richtig angefangen.
2: Also du hattest dann sozusagen eine Pause, eine kurze, nachdem du diesen Workshop gemacht hast, hast du erstmal das nicht weiter verfolgt und dann jetzt vor 3 Jahren wieder angefangen?
1: Mit 2 Personen, mit denen ich den Workshop gemacht habe. Wir haben uns ein paar Mal getroffen und haben so ein bisschen rumprobiert. Und halt viel drüber gesprochen, aber ja, dann hatte ich nicht so den Kopf dafür. Mhm. Und genau, und jetzt die letzten Jahre habe ich da irgendwie mehr Energie wieder gefunden. Und ja, jedes Mal beim jeden Auflegen wird es irgendwie besser oder dass ich irgendwie was wieder dazu lerne oder von anderen DJs lerne oder auch jetzt ganz anders, zum Beispiel bei Live-DJs zuhöre, wie die auflegen und mir dann irgendwie Sachen raushöre, die ich da auch Lust habe zu machen.
2: Dass du jetzt einen anderen Blick oder anderes Gehör dafür auch hast, wenn du jetzt andere DJs hörst? Oder?
1: Ja, genau. Und das natürlich auch dann, also finde ich eben toll an DJversity, dass die Sichtbarkeit dadurch ja auch verändert wird und das schon einen Unterschied macht, wenn man dann auch eine weiblich gelesene oder genderqueere Person auf der Bühne sieht. Und das ist natürlich auch sehr bestärkend. Und das hat mich auch bestärkt, das dann auch auszuprobieren. Und ja, das, also die Sichtbarkeit macht halt auch einen Unterschied dann für die eigene, für den eigenen Mut. So.
2: Ja, total. Voll schön zu hören, dass du über einen Workshop von uns zum Auflegen gekommen bist. Das freut mich sehr. Aber wie kam denn so die erste Idee, okay, jetzt, also dass du überhaupt daran gedacht hast, mal aufzulegen oder zu dem Workshop zu gehen?
1: Also ich habe halt immer die Idee gehabt, dass ich es cool fände, Sprachen zu mixen. Also dass man, also weil ich eben auch viel spanischsprachige und französischsprachige und natürlich englischsprachige Lieder höre und wie das dann wäre, wenn man die einfach mal übereinander legt und das ja eigentlich immer abgeraten wird, eigentlich so Sprachen, dass es sonst verwirrend ist für das Ohr, aber ich dachte, ach, ich probiere es jetzt einfach mal aus. Oder dann zum Beispiel verschiedene, also einen Rhythmus, zum Beispiel aus dem Beilefunk, den ich viel spiele, dann mit Rap zu verbinden und das zu kombinieren. Also einfach so die Idee von, wie wäre es eigentlich, wenn ich verschiedene Stile von Liedern, die ich halt gerne mag, kombiniere. Und am Anfang klang das auch noch total chaotisch und das hat überhaupt gar keinen Sinn gemacht. Aber dann, ja, ich glaube...
2: Weil du dann die verschiedenen Rhythmen hattest aus den verschiedenen kulturellen Backgrounds dann auch? Oder warum klang es so chaotisch?
1: Ich glaube, weil die Musik dann doch zu unterschiedlich war, dass die Übergänge noch nicht so, also dass es noch nicht so gut ins Ohr geht, sondern dann einfach sehr große Sprünge macht zwischen den verschiedenen Stilen. Und ja, und dann haben mich aber irgendwie Freundinnen immer bestärkt, dass ich das ausprobieren soll. Und dann, ich glaube, wie bei den meisten, dann habe ich auf WG-Partys gespielt. Oder bei Geburtstagen und dann, ja, hatte ich dann vor einem Jahr ungefähr meinen ersten größeren Auftritt auf so einem kleinen Festival.
0: Cool.
1: Ja.
0: Und du hast schon Beilefunk und Rap erwähnt. Gibt es gerade vielleicht ein Lieblingsgenre, was dich total gepackt hat? Oder hast du ein Genre für dich vielleicht auch nochmal neu kennengelernt jetzt durchs Auflegen und deine DJ-Tätigkeit?
1: Tatsächlich höre ich auch sehr viel Rap, also zum Beispiel Little Sims finde ich sehr gut, auch von den Texten. Und eine Person, wo ich auch später noch mal ein Lied spielen werde, Meryl, sie verbindet auch viel Hip-Hop, Dancehall und Pop. Und ich liebe halt auch Pop. Also ich finde, viele mögen ja keinen Pop, weil man das so Mainstream-Musik ist, die man viel hört im Radio und oder generell in der Öffentlichkeit, aber ich finde, man kann auch, also ich finde es trotzdem, es macht halt Lust zum Tanzen und ich finde es auch immer schön, dann Lieder reinzuspielen, die Leute auch kennen. Und ich mag einfach, wenn es eine schöne Melodie gibt und ich stehe zum Pop.
0: Ich finde es super und wie du sagst, tanzbar.
1: Ja.
2: Du meintest gerade kurz schon mal, dass du so einen ersteren, größeren Gig hattest. Was war das für ein Festival, wo du gespielt hast? Magst du darüber was erzählen?
1: Ja, das ist...
2: Wie das auch für dich war, dann das erste Mal so vielleicht auch vor einem anderen Publikum als bei einer WG-Party zu stehen, die auch vielleicht Leute, die dich vorher noch nicht kannten auch.
1: Ja, das war auf jeden Fall... Also ich war schon 3 Monate vorher aufgeregt. Also obwohl ja auch alle mal sagen, ach, das wird schon und du machst es gut oder ach, klappt schon irgendwie. Aber ich finde, das wird halt oft nicht gesagt, das ist trotzdem ja immer noch ein Auftritt, den man hat als DJ. Man steht auf der Bühne, man muss performen, man hat nicht, also ich finde, viele denken, glaube ich, immer, DJing ist, man spielt halt einfach nur Lieder ab nacheinander, aber es ist halt einfach viel mehr, man bereitet ein Set vor, man sucht sich Lieder aus, die irgendwie zusammenpassen, von der Tonart, vom Tempo, von der Stimmung, wie können gute Übergänge geschafft werden und bis man erstmal so ein Set vorbereitet hat, dauert es halt schon sehr viele Stunden. Und dann kommt ja noch die Performance dazu. Und das, was vielleicht zu Hause ganz gut klappt, klappt dann auf der Bühne nicht mehr. Ich war auf jeden Fall so nervös. Und das waren, also da waren auch nicht so viele Leute. Und ich habe da bei dem Set auch viel Reggaeton gespielt. Und ich finde auch, Reggaeton ist ein Genre, was nicht alle mögen. Und erstmal nach der ersten Viertelstunde ist die Hälfte verschwunden. Und dann, ja, musste ich halt einfach selbstbewusst weiterspielen. Und es waren aber auch ein paar Freundinnen da, die es sehr cool fanden. Und es war auch eher langsameres Set, also gar nicht so unbedingt zum schneller tanzen. Und mir ist so ein bisschen die Stimmung, also ich habe gemerkt, die Stimmung geht weg. Und ja, kam dann erst zum Ende und da habe ich dann einen schnelleren Song gespielt und da sind dann auf einmal richtig viele wiedergekommen und haben super viel getanzt und dann habe ich erst verstanden, ah, okay, ich muss einfach schneller spielen. Also es ist halt auch krass, wie man so den Raum verändern kann, allein durch das Tempo oder eben wenn Menschen die Lieder kennen, wer dann wieder zurückkommt oder ich habe auch manchmal die Beobachtung gemacht, wenn ich halt viel Musik spiele von Personen mit einer weiblich gelesenen Stimme, dass dann auch viel mehr weiblich gelesene Personen auf der Tanzfläche sind. Und ja, deswegen habe ich halt viel darüber nachgedacht, was ich spiele und welchen Raum es dann auch schafft und wer geht und wer kommt und wer kommt ganz nach vorne mal oder dass auch dann Leute danach zu mir kommen, also auch viele Freundinnen natürlich, aber auch Personen, die ich nicht kenne, die dann irgendwie gesagt haben, hey, es war richtig schön und es hat einfach Spaß gemacht zu tanzen und dann weiß ich irgendwie, ach, ich habe mein Ziel so erreicht und das macht mich dann glücklich.
2: Ja, voll, voll schön. Zum einen finde ich es sehr schade, dass Leute immer weniger zu langsamer Musik tanzen tatsächlich und dass ich nicht mehr so darauf einlassen, vielleicht auch auf neue Genre, nicht so was Bekanntes im ersten Moment, aber gut. Ich meine, und was ich dann auch schwierig finde, weil, also mir geht es zumindest so, dass wenn ich auflege, dann bereite ich halt ein Set vor und dann hat man halt so die Tracks schon parat und wie du gerade schon meintest, okay, wenn man aber dann versucht, den Raum zu lesen und dann muss man vielleicht doch spontan dann noch andere Tracks spielen, die man eigentlich gar nicht spielen wollte oder also
1: ja,
2: hast du dann am Ende noch dein Set spontan angepasst oder hattest du es jetzt eh nicht Track für Track vorbereitet?
1: Das kommt jetzt eigentlich erst mit der Zeit. Mhm. Also, dass ich dann auch schon freier jetzt auch spielen kann und
2: ja,
1: dann schaue, ah, okay, zum Beispiel Bad Bunny kommt gerade sehr gut an, dann spiele ich mal noch einen Seitensong.
2: Ja, der geht immer.
1: Ja. Ja, oder so, genau, dann ja, weiß ich schon, ja, die Lieder kommen immer gut an. Also so, man hat ja dann auch wie so ein Liedergedächtnis. Ja.
2: Und auch so ein Backup vielleicht parat, so eine Playlist, wo man so die Hits dann irgendwann auch speichert. Und wenn man merkt, okay, die Leute tanzen gerade nicht, dann muss man die halt einfach rausholen.
1: Die B-Seite.
2: Ja, die, genau, die B-Seite.
1: Ja, genau. Also das kommt jetzt eigentlich erst mit der Zeit, dass ich immer sicherer werde im Performen, so im Prinzip. Und dann auch letztens dann die Situation hatte, dass mein Set nicht auf meinem Stick war. Und dann musste ich halt komplett frei spielen, 2 Stunden.
2: Wow.
1: Aber es hat gut geklappt. Und dann hatte ich auch die Sicherheit, okay, jetzt kenne ich meine Lieder so gut, dass ich jetzt auch schon weiß, ah, das passt mit dem zusammen. Mhm. Diese beiden Lieder passen immer gut zusammen. Dann spiele ich jetzt erstmal die 2 übereinander. Und ja, voll, also so immer mehr Sicherheit auch zu bekommen.
2: Mhm. Was mich noch sehr brennend interessiert, ist, wie du zu deinem tollen DJ-Namen gekommen bist.
1: Das ist tatsächlich mir einfach irgendwann mal eingefallen, dass ich dachte, also es gibt ja so ein, ich weiß nicht, ob man dann auch Sprichwort sagt, aber wie so ein, diese Redewendung, Achtung, Stornwand, Klasse 4. Und irgendwann ist mir das eingefallen und ich dachte, das ist eigentlich super witzig.
2: Ja, das ist total witzig.
1: Aber ich weiß nicht, ich glaube, das war so ein Zwischenmoment so in der Bahn oder ja, es war wirklich ein Zufall, also ein Einfall, den ich einfach hatte.
0: Okay, genial. Ich hatte viel Freude beim Aufschreiben vom Namen und auch laut aussprechen und besprechen mit Alina.
1: Ja, und ich finde auch, also DJs haben ja auch oft so den Ruf, dass sie so cool sind und unnahbar und ich finde, das kann ja auch einfach lustig sein und witzig. Also man kann ja auch witzige Musik auflegen oder ja, man kann einfach das machen, worauf man Lust hat. Das finde ich so toll. Es ist eigentlich wie so eine eigene Komposition von Musik und je nach Lust und Laune kann man auch die Stimmung dann bestimmen. Und warum nicht auch
2: witzig. Ja, total. Und sich auch selbst nicht zu ernst nehmen vielleicht. Nee. Ja.
0: Jetzt ist mir noch eine Frage eingefallen. Du hast gesagt, du machst dein Leben lang, hast du schon viel Musik um dich gehabt oder Musik gemacht, wenn ich es richtig verstanden habe. Heißt das, dass du auch ein Instrument vielleicht spielst, neben dem vor den Turntables, wollte ich jetzt sagen, stehen oder vor den CDJs der Technik stehen? Ja, ich stelle mir jetzt gerade vor, wie du vielleicht auch noch vier andere Instrumente spielen kannst.
1: Ja, also ich kann noch Klavier spielen und Geige und Bratsche. Also die spiele ich halt schon, seit ich klein bin. Und habe auch lange im Orchester gespielt. Also ich würde schon auch auf jeden Fall sagen, es ist, sag ich mal, für mich ein Vorteil, dass ich halt einfach schon viel Musikunterricht hatte, viel, natürlich auch so das Geld da war, Musikunterricht zu bekommen. Und dass ich halt auch viel schon einfach Rhythmusgefühl dadurch entwickeln konnte und Genres und Tempo, und das hilft total beim DJing, um dann halt zu hören, was zusammenpasst und was nicht. Also es ist schon auch auf jeden Fall dadurch leichter, würde ich sagen, für mich, weil ich halt ein gutes Gespür habe, also weil ich das einfach schon sehr lange mache.
0: Cool.
1: Ja. Und mein Traum wäre eigentlich auch ein bisschen immer noch, also das zu erweitern, auch das Auflegen mit dann eigener Musik, also mit eigenem Spielen, zum Beispiel von einer Melodie, die dann aufnehmen und abspielen oder vielleicht auch live dazu zu spielen. Das wäre so der nächste Schritt.
2: Hast du schon mal ausprobiert?
1: Ich improvisiere halt manchmal, also dass ich einfach mir Musik anmache und dann dazu Bratsche spiele und improvisiere.
2: Mhm.
1: Und dann, ja, klappt das gut oder nicht so gut.
2: Ja, das klingt auch total spannend, finde ich. Also ich mag das total gerne, wenn irgendwie so elektronische Musik dann auch so mit Live-Musik, Live-Instrumenten irgendwie auch vermischt wird. Und ich glaube, so mit Bratsche gibt es das vielleicht auch noch nicht so oft.
1: Nee, Bratsche spielen auch nicht so viele.
2: Also das wäre auf jeden Fall noch eine Nische, die du füllen könntest.
1: Ich bin immer mit Geige verwechselt, aber es ist tatsächlich halt eine, wie so eine Mischung aus Geige und Cello. Also es wird auf der Schulter gespielt und es ist halt einfach, es gibt halt eine Seite tiefer als bei der Geige. Ah, aber okay. es wird gleich gespielt wie die Geige, nur es ist schöner und warmer und voller und ja, ein sehr schönes Instrument.
0: Falls ihr gerade erst eingeschaltet haben solltet, das war der Werbeblock für die Bratsche von Storno und Kaspier.
2: Aber hast du schon mal versucht, mit Ableton oder anderen Softwares Musik selber auch zu produzieren? Oder?
1: Noch nicht. Okay. Also das noch nicht, weil ich jetzt das Programm nicht habe. Aber man kann ja an sich auch
2: andere Programme nutzen. Es sollte jetzt keine Werbung für Ableton sein. Es gibt noch ganz viele andere, die man auch kostenfrei nutzen kann.
1: Ja, habe ich noch nicht probiert.
2: Das wäre vielleicht auch ganz cool, weil da kannst du dann bestimmt auch, da kannst du natürlich die Bratsche auch direkt mit einfließen lassen.
1: Ja, und man kann sich ja dann auch so einen Rhythmus vorgeben, dass man halt in dem Takt spielt. Aber wie man das dann bearbeitet, das weiß ich
2: nicht. Wir von der Diversity haben auch ab und zu Workshops dazu.
1: Oh. Also.
2: Vielleicht können wir dich dafür ja auch anwerben beim nächsten Mal.
1: Ja.
2: Also wir haben jetzt ja schon ganz viel darüber gesprochen, was du auch gerne spielst. Und du hast auch ein Set heute mitgebracht.
1: Ja.
2: Magst du ganz kurz schon mal anteasern, was uns da gleich erwarten wird? Also welchen Genre-Mix hast du mitgebracht? Spielst du eher was Schnelleres oder was Langsameres?
1: Also ich habe ja den einen Moment mal entdeckt, dass ich das schnellere Musik besser zum Tanzen ist, aber in der letzten Zeit habe ich eben auch mich mal an so langsamere Sets wieder rangewagt, und das gefällt mir auch ganz gut, weil man da auch einfach länger Zeit hat, um die Lieder zu mixen, und dass dann auch einfach Musik ist, zu der man einfach gut sitzen kann und quatschen, und das läuft so ein bisschen im Hintergrund, und ich suche halt immer zu 90% Musik raus von entweder Female oder Queers oder eben TIN-Personen, also Trans-Inter-Non-Binary-Personen. Und schaue auch manchmal, also dass auch die ProducerInnen halt weiblich gelesen sind oder irgendwie queer gelesen. Das kann man ja auch immer nicht so wissen, aber so von dem Eindruck. Oder ich lese halt Texte über die Personen, wo ja dann auch schon viel erzählt wird. Und da ich eben auch viele Musik auflege, also ja auch Rap oder Dancehall oder viel Musik, die eben sehr viele Sprachen zusammenbringt. Also spiele ich eben auch viel Musik von Person of Color. Und genau, ich bin selber weiß, aber ich setze mich halt dann mit der Musik auseinander und der Geschichte, weil ich ja eben auch manchmal beobachte, dass die Musik einfach gespielt wird, aber viele gar nicht so richtig wissen, woher die eigentlich kommt. Und dass es halt nochmal anders ist, als weiße Personen Musik zu spielen, die nicht von weißen Personen gespielt wurde, oder die Geschichte halt ja auch viel oft in einem Empowerment stattfindet. Und ich lege eben auch viel Musik von queeren Artists auf und möchte eben, also durch die Musik dann wiederum auch einen Raum schaffen für die queere Community und ja, ein Raum, der eben Mehrsprachigkeit oder viele Sprachen auch als Normalität dann wiederum schafft. Genau, und ich habe so wie so die Vision, dass man dadurch wie so eine Normalität schaffen kann, im Gegensatz zu immer gegen etwas zu sein. Also ich finde, oft ist man ja irgendwie gegen Hass oder gegen Gewalt und gegen Diskriminierung. Und das ist ja auch sehr wichtig, dass diese Kämpfe passieren. Und gleichzeitig, finde ich, hat es auch immer so ein bisschen was Zermürbendes. Und deswegen habe ich überlegt, okay, ich möchte halt eben die guten Sachen sichtbar machen, also Hoffnung und Liebe und ja, wie kann man sich selber eine Zukunft schaffen, in der man gerne leben möchte, als Gegenbeispiel für die ganzen schlechten Entwicklungen, die passieren. Also das ist so meine große Vision.
2: Wow, das finde ich total toll. Also zum einen, dass du versuchst, queere Personen, Finterpersonen sichtbarer zu machen, Person of Color, und auch dann noch verschiedene Sprachen irgendwie involvieren möchtest. Finde ich total super, weil ja, das ist ja alles auch unterrepräsentiert. Und ich fand es auch, oder finde es total cool, dass du sagst, auch als, vor allem als weiße Person, dass man sich dann, wenn man die Musik spielt von People of Color, von nicht weißen Menschen, dass man sich auch dann nochmal mehr damit auseinandersetzen sollte, was auch vielleicht einfach die Message des Textes ist,
1: ja,
2: was die Background-Geschichte ist und nicht einfach nur das Lied spielt, weil sie es schön anhört, sondern
1: ja,
2: vielleicht sie nochmal ein bisschen mehr Gedanken dazu macht.
1: Ja, genau.
2: Okay, dann würde ich sagen, dass wir da jetzt mal reinhören. Ich freue mich.
1: Gerne.
0: Ganz viel Spaß.
2: Ganz viel Spaß und bis später.

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0: Ihr hört erneut bei Def Radio und Red Hot Radio? Nee, das werden die Chili Peppers.
1: Genau, Red Hot Radio. Heute zusammen hier in der Musikredaktion.
0: Genau, in der Musikredaktion. Und was ihr gerade gehört habt, war My Dad is Dead. Ich finde an der Band spannend, weil die ist, also die Platte ist von 87. Man hört so voll deutlich, es ist Post-Punk, aber man hört die Nähe zu den 90ern. Und ich finde, die haben das so ein bisschen vorweggenommen. Also ich finde es krass, weil normalerweise so Post-Punk mit Grunge gemischt, finde ich meistens eher langweilig irgendwie. Mhm. Aber man hört bei denen so sichtlich, wie sich die Musik in Zukunft weiterentwickeln wird. Nicht von der Band, sondern allgemein einfach.
1: Ja.
0: Das finde ich spannend.
1: Ein kleiner Meilenstein gleich zum Anfang der Sendung, das ist aber toll.
0: Ja.
1: Und damit auch eine Messlatte im Endeffekt und auch schon das Thema vorgegeben. Post-Punk.
0: Post-Punk, ja.
1: Eine Stunde lang.
0: Eine Stunde, ja.
1: Also ich habe mich ja vorher, als ich jetzt gesammelt habe, zu Hause und geguckt habe, mir nochmal die Frage gestellt, die man sich ja öfters mal stellt. Was ist denn jetzt eigentlich Post-Punk?
0: Da habe ich eine sehr gute Antwort drauf. Und zwar, ich habe, weil ich wusste, dass du Hits mitbringst, habe ich nur Platten mitgenommen, die an Post-Punk grenzen, aber kein Post-Punk sind tatsächlich. Oder kontemporäre Sachen.
1: Ja, ich habe irgendwie für mich so festgestellt, alles, was irgendwie so ein bisschen irgendwie punkige Vibes hat, was man aber irgendwie nicht dem Punk zuordnen möchte, weil es einfach dafür nicht klar genug ist oder auch nicht schrammlig genug ist. Oder ja, manchmal ist es ja auch schrammlig. Das ist für mich Post-Punk. Also es reicht ja wirklich von Wave über, wie du jetzt schon gesagt hast, bis Grunge. Also es gibt ja in jedem Metier irgendwo ein Post-Punk-Pendant, habe ich das Gefühl.
0: Ich glaube, also ich habe mal irgendwo die beste Definition von Post-Punk gelesen und das war, dass man praktisch versucht, Punk zu machen und den Rock wegzunehmen. Also dass man praktisch sich so verhält, wie als würde es niemals eine Rockkultur gegeben haben und daraufhin alternative Musik macht. Und das fand ich eine gute Definition von Post-Punk. Und es gibt auch noch eine andere Definition von Post-Punk. Da habe ich auch eine Platte dabei, die werde ich aber später spielen.
1: Ja, zu der Definition, die du gesagt hast, habe ich auch noch eine Platte dabei von jemand, der genau das auch tatsächlich gesagt hat. Das ist ganz spannend. Ja, aber die mache ich dann später. Okay. Jetzt habe ich erstmal, du hast ja schon gesagt, ich mache heute ein paar Hits auf jeden Fall. Ja. Aber nicht nur. Aber ich habe einen mitgebracht. Du hast einen von 87. Ich habe einen von 78 jetzt einfach mal mitgebracht. Sozusagen als der Punk gerade erst seinen Höhepunkt, seinen Klimax und manche sagen ja auch seinen Beginn gestartet hat. 77 gilt immer so als so ein Initial. Ist natürlich totaler Quatsch. Punk gab es schon vorher und Punk gab es auch noch danach. Aber diese Band gilt auch schon als Post-Punk. Post-Punk, wir reden von Gang of Four. Aus Leeds. Aus Leeds. Eine wunderbare Band, die im Jahr 1978 schon eine tolle Post-Punk-Nummer gemacht hat, die den meisten bekannt sein wird. Damaged Goods von The Gang of Four. Viel Spaß damit.
0: Yes.

0: Das wäre ein schöner Block.
1: Das waren The Fall mit Put Away, auch aus den 70ern. 78 auch vielleicht. Mit in den Peel Sessions auf jeden Fall. Warte mal kurz, ich schau kurz. Okay, der war Peel Session. Steht 78 bis 80. Wow.
0: Wow, das ist ja nun wirklich auch einer der sehr, sehr frühen. Das schließt sich aber sehr gut an, weil ihr hattet davor ja auch schon einen Song gehört und der ist auch tatsächlich aus dem Jahr 1980. 80. Ja, nämlich die Au-pairs. Und die Au-pairs waren auch so eine Band, die hat nur eine ganz kurze Zeitspanne als Au-pairs auch wirklich eben gespielt, von 78 bis 1983, und gelten auch so ein bisschen als Post-Punk Pionierinnen, wenn man das so sagen kann. Ich habe herausgefunden, dass tatsächlich eben Leslie Woods nach wie vor oder wieder seit 2025, 26 so ein paar Konzerte gegeben hat, auch wieder als The Au-pairs dann in anderer Besetzung, also ohne die anderen Bandmitglieder, aber eine sehr, sehr schöne Nummer. Und du hattest Lust, ein wenig in der Zeit zu springen. Wir machen eine Zeitreise.
1: Genau, ich wollte noch kurz zu der Band davor was sagen, zu Klaxon Babies, auch, ich glaube auch 78 oder sowas, also, und wow. Aus denen ist dann später The Pop Group geworden und Maximum Joy, falls die jemand kennt. Funky Post-Punk habe ich leider nicht auf Platte, aber würde hier auch seinen Platz haben, wenn jemand die Platte von uns hätte.
0: Ja. Die machen wir dann in der zweiten Ausgabe, denn wir haben ja schon festgestellt, wir haben so viel Musik mit. Wir müssen gucken, also es wird mindestens noch eine Post-Punk-Sendung bestimmt geben.
1: Und Artverwandtes.
0: Auf jeden Fall Post-Punk und Artverwandtes, das trifft es eigentlich sehr schön. Und
1: aber ganz kurz, Jörg, weißt du, ob die Leute von Au-pair noch eine andere Band danach gemacht haben?
0: Oh, das ist eine sehr, sehr spannende Frage. Ich kann es dir so genau gar nicht sagen, ob die dann weiter gemacht haben. Also Leslie Woods, wie gesagt, macht ja tatsächlich eben noch weiter Musik eben auch und hat dann tatsächlich eben auch andere Projekte gehabt. Ich kann mir vorstellen, dass die anderen Mitglieder sicherlich auch noch unterwegs waren. Das ließe sich bestimmt rausfinden. Pete Hammond, den
1: Hammond, das ist ein Name, der in vielen Bands vorkommen könnte.
0: Der klingt, als müsste man ihn kennen, aber wahrscheinlich ist das auch Müller-Name, ne? So, genau. Also ich könnte es dir tatsächlich nicht mit Gewissheit sagen. Aber die Au-pairs waren für mich so ein bisschen, das war so ein Wühlkistenfund. Und die hat mich aber dolle beeindruckt irgendwie. Ja. Genau, ja, schöne Platte.
1: Geile Platte, ja.
0: Ja, die nächste, das war ein ganz gezielter Kauf tatsächlich. Ein Kauf vor genau 8 Jahren, als sie rauskam tatsächlich. Eine Band aus Deutschland, die heißt Plattenbau. Und die wollen wir jetzt mal hören mit tatsächlich Slave Ship. Das ist die B-Seite der Platte. Das sind beide sehr, sehr tolle Seiten. Wir hören mal in eine rein, oder?
1: Ganz kurze Randnote, das ist auch witzig, weil wir beide im Plattenbau wohnen. Mhm.
0: Ja, eben. Ja. Also musste mit die Platte, unbedingt.
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0: Muss ich ins Vierte Reich? Warum sind Männer überall gleich? Was für ein toller Text, was für ein zeitgemäßer Text von einer Band aus einer Stadt, die zu jener Zeit eine sehr, sehr, sehr, sehr rege und umtriebige Musikszene hatte. Die Rede ist von X-Quadrat und X-Quadrat kam aus Hagen. Und in Hagen waren auch Bands, also die größten sind sicherlich sowas wie Extra Breit, auch Nena, die damals tatsächlich in Anfängen ja sogar noch mit den Stripes auch noch so ein bisschen Post-Punk gemacht hat, auf Englisch gesungen hat, bis sie dann eben wirklich zum NDW-Kitsch übergegangen ist. Aber auch The Wirtschaftswunder, Wolfgang Lute, Kein Mensch, Sperrmüll, Frohnatur, alles so Bands, die eben aus diesem Schmelztiegel Hagen kamen. Es braucht also die triste Kleinstadt, um Kreatives zu schaffen. X-Quadrat gehörte dazu.
1: Und hast du eine Antwort drauf?
0: Auf die Frage, die er stellt, oder auf,
1: ja, ja.
0: Nee. Hättest du eine Interpretation oder eine mögliche?
1: Also, warum die Männer überall gleich sind?
0: Warum die alle gleich sind, ja. Also, es ist ja wirklich so zeitgemäß, ja.
1: Sau dumm einfach nur.
0: Weil es einfach dumm ist, genau, einfach ja. Nur dumm. Aber toll, also bin ich drüber gestolpert und bin tatsächlich wirklich ein bisschen verliebt in den Song.
1: Cool, ich fand den auch. Der ging gut aufs Ohr, genauso wie es auch weitergeht mit ÖPNV. Ich habe jetzt leider den Namen des Songs vergessen. Aber ÖPNV machen genau das, was X-Quadrat machen jetzt im Jahre 2026. Der Song heißt... Ja, das kann man hier eh nicht lesen. Was steht denn da? Stillstand. Stillstand? Stillstand. Ich glaube, es ist Stillstand.
0: Das klingt doch gut. Und den hören wir jetzt, ja?
1: Den hören wir jetzt,
0: ja. Sehr gut.

0: Und schon sind wir wieder ganz, ganz, ganz tief drin in den 80er Jahren. Und bei der vorhin schon mal ganz kurz angekündigten Bezeichnung, was jetzt eigentlich Postpunk ist, wir hatten ja vorhin am Anfang schon mal drüber gesprochen. Und es gibt ja tatsächlich so ein bisschen auch dieses Narrativ, was von Gabi Delgado geprägt wurde, der in den 80ern schon gesagt hat, naja, im Endeffekt, er würde schon auch Punkrock machen, aber es war ihm zu viel Rock'n'Roll. Also, yeah. Das ist wirklich so seine Bezeichnung gewesen. Es gibt spannenderweise auch noch so ein späteres Interview aus der Taz von den beiden. Da war auch Robert Göhr, der andere von DAF dabei, der dann gesagt hat, ja, es gab eben viel, die klingen wollten wie die Sex Pistols. Wir wollten was Eigenes machen. Und er hat ja nicht Musik studiert, um jetzt Sex Pistols nachzuspielen. Am Punk hat eben das Provokative gereizt. Und die haben einfach probiert, alle Fragmente eben auch da rauszunehmen. Und eben nicht das zu machen, was in der Tradition des Rock'n'Roll, sondern in der Tradition des Punks stand. Das war das, was Gabi Delgado dann eben auch gesagt hat. Und hat dann auch gesagt, ey, immer wenn wir an irgendeinem Punkt waren, wo es klang wie irgendwas, was wir kannten, haben es in die Tonne gehauen. Und wenn es auch noch so gut war. Yeah. Das war so seine Bezeichnung von das, was sie gemacht haben. Ist jetzt nicht Postpunk bezeichnet, aber es trifft's.
1: Ich finde es krass, dass es von Conny Plank produziert ist. Kennst du den?
0: Sagt mir jetzt nichts, nee.
1: Der hat so diese ganzen Krautrock-Bands produziert.
0: Ach, krass.
1: Und der war praktisch so der Pionier für so Sound-Experimente. Und ich meine jetzt sowas wie so Neu oder Can oder sowas. Da geht es jetzt sehr, also da geht es ja auch um etwas Neues zu machen.
0: Ja.
1: Aber es ist was komplett anderes Neues, wie DAF, die halt voll nach vorne gehen, während so Krautrock so voll ausschweifend ist zum Beispiel.
0: Ja.
1: Und da war alles von den gleichen Typen produziert.
0: Wahnsinn, ne? Da haben sie aber auch zwei Frickler gefunden. Also ich meine, Robert Göhr war ja auch wirklich, der hat klassische Musik studiert. Also der hat wirklich echt? Eben Jazz und tatsächlich eben auch Klassik tatsächlich studiert. Also, und hat dann halt eben gesagt, und jetzt will ich das alles, die absolute Reduktion aufs Minimalste.
1: Dann ist auf den Kopf gefallen.
0: Genau.
2: Es wäre das letzte Mal.
0: Genau. Ja, Mensch, es war fast das letzte Lied tatsächlich. Wir müssen das unbedingt nochmal machen.
1: Genau, ja, ich wollte aber noch was anderes sagen.
0: Oh, unbedingt.
1: Und zwar, ich habe vergessen, was ich spielen wollte, aber es gibt eine saudumme Postpunk-Definition. Und das ist super simpel. Und zwar, diese Begriffe Punk und Postpunk, die stammen von John Lydon, also Sänger von Sex Pistols.
0: Ach, hey.
1: Und der war ja praktisch die erste Person, die gesagt hat, mit Sex Pistols, wir sind Punks, wir machen Punk. Und dann haben die sich ja aufgelöst und hat der Pill gegründet.
0: Genau, Public Image Limited.
1: Die ich saugeil finde übrigens.
0: Ja.
1: Die habe ich vergessen heute zu spielen. Und dann hat er gesagt, das ist Postpunk. Und wirklich ab diesem Moment, wo er das gesagt hat, haben diese Labels angefangen. Also das praktisch, das eine war halt Punk und dann, was Richtung Pill ging, war halt Postpunk.
0: Ja.
1: Irgendwie. Und das macht diese ganzen Begrifflichkeiten auch irgendwie obsolet, weil das halt wirklich Begriffe sind, die eine Person benutzt hat.
0: Genau.
1: Für sich selbst.
0: Für sich selbst und zu einer Zeit, als Punk schon ewig alt war.
1: Was aber auch okay ist, weil also er hat ja nicht die Verantwortung, andere zu beurteilen.
0: Das stimmt,
1: also wenn ich jetzt sagen würde, ich mache Kartoffelrock.
0: Ja,
1: so,
0: dann machst du Kartoffelrock.
1: Dann mache ich Kartoffelrock. Und ich habe keine Verantwortung, dann für alle Kartoffelrockerinnen zu sprechen, sondern ich mache dann halt Kartoffelrock.
0: Genau. So. Ja.
1: Ja,
0: das ist schön. Doch, das gefällt mir gut, ja. Okay, ihr dürft euch eine Definition raussuchen. Oder ihr dürft das auch komplett selbst auf.
3: Das ist das Beste, was mir eigentlich hier hätte passieren können, die Omas zu treffen.
4: Alle lieben die Omas, ich auch. Die Omas gegen Rechts sind die größte Frauenbewegung seit 1945. Für mich sind sie ein feministisches Vorbild. Ich möchte von Ihnen wissen, was macht Sie so stark, sich dem Rechtsruck unermüdlich entgegenzustellen?
5: Na einfach, wir haben schon mehrere Krisen überlebt, ja, und sind da nicht so zimperlich.
6: Oh,

0: Blumen stehen.
1: Blickt mit uns zurück auf die Erfahrungen der Omas. Die Grauen des Zweiten Weltkriegs, ein Aufwachsen in der Zeit danach. Ein Leben als Frauen in Ost wie West. Ihr Widerstand ist vielfältig, vereint im antifaschistischen Appell: Nie wieder ist jetzt.
2: Alerta, Alerta, die Omas sind härter!
3: Also es war 2019 ein Filmbericht über diese Frau, wo also geschildert wurde, was sie tut, nämlich Nazi-Symbole entweder zu entfernen oder den Sinn zu verändern. Und dass sie also von einer sehr jungen Richterin, die hat auch Stellung genommen dann dazu, verurteilt worden ist wegen Sachbeschädigung zu einer Geldstrafe. Und das hat mich empört. Weil aus meiner Sicht ist der Staat dafür verantwortlich, verfassungswidrige Symbole aus dem öffentlichen Raum zu entfernen. Und wenn er schon selber dieser Pflicht nicht nachkommt und dass eine andere Person für ihn übernimmt, dass die dann verurteilt wird, das geht überhaupt nicht. Das hat mich so empört, dass ich also dachte, also jetzt, das waren genau meine Gedanken, jetzt reicht's. Sind wir schon wieder so weit? Und da muss ich was tun.
1: Die Frau, die Heidrun Mechel zu ihrem eigenen Aktivismus bei den Omas motiviert hat, ist Irma Lamensa Schramm. Die 80-Jährige entfernt seit Jahrzehnten Nazi-Parolen aus dem öffentlichen Raum. Als Heidrun zu den Omas in Halle dazu stößt, hat auch sie schon viele Jahre den Mund aufgemacht, wenn etwas nicht stimmte. Als Chemikerin im Chemiekombinat Bitterfeld, einem der größten Chemiestandorte der DDR, erlebt sie hautnah mit, wie lax die Behörden mit Chemieunfällen umgehen und dabei Gefahren für die Umwelt und die Gesundheit der ArbeiterInnen in Kauf nehmen. Mit mäßigem Erfolg setzt sie alles daran, dass die Unfälle nicht vertuscht werden können. Nach der Wende ist sie dann auch eine der Ersten, die entlassen werden. Für sie eine Befreiung. Dem autokratischen System der DDR, das auch ihren Lebensweg weitreichend mitbestimmt hat, weint sie nicht nach. Endlich kann sie dem nachgehen, was sie interessiert. Spätestens seit ihr die Berichte des Club of Rome in die Hände gefallen sind, ist sie überzeugt, so kann es nicht weitergehen. Sie macht Weiterbildung im Umweltbereich, tritt in die Partei Bündnis 90 Die Grünen ein. Sich widersetzen, nicht einspannen lassen in eine Politik, mit der sie nicht einverstanden ist, diesen unbedingten Willen entwickelt Heidrun schon in ihrer Kindheit. Als sie geboren wird, ist die Kapitulation der Nazis keine 15 Jahre her. Von der Shoah erfährt Heidrun das erste Mal in der Schule.
3: Na, ich erinnere, dass wir einmal eine Lehrervertretung hatten. Herr Winkelmann, der auch nach der Wende sehr aktiv war und noch ehrenamtlich. Und der hat uns, schon war so, glaube ich, 10 Jahre alt, der hat uns dann die Geschichte der Judenvernichtung kindgemäß erklärt. Und vor allen Dingen hat er uns das Gedicht vorgelesen, Kinderschuhe aus Lublin. Und das hat mich so berührt, ja, also, dass ich nicht vergessen konnte, also wie er da stand und diese Sätze voran, die kleinsten von den Kleinen, sie lernten jetzt erst richtig gehen.
4: Voran die Kleinsten von den Kleinen, sie lernten jetzt erst richtig gehen. Auch Schuhchen können lachen, weinen. Ward je ein solcher Zug gesehen? Es tritt ein winzig Paar zur Seite, um sich ein wenig auszuruhen. Und weiter zieht es in die Weite. Es war ein Zug von Kinderschuhen. Man sieht, wie sie den Füßchen passten. Sie haben niemals wehgetan und Händchen spielten mit den Quasten. Das Kind zog gern die Schuhchen an. Ein Paar aus Samt, ein Paar aus Seiden und eines war bestickt sogar mit Blumen. Wie sie ziehen, die beiden, sind sie ein schmuckes Hochzeitspaar. Mit Bändchen, Schnallen und mit Spangen, zwerghafte Wesen, federleicht. Es war ein harter, dunkler Wagen. Wir fuhren mit der Eisenbahn. Und wie wir in dem Dunkel lagen, so kamen wir im Dunkel an. Es kamen aus den Ländern allen viel Schuhchen an, in einem fort. Und manche stolpern schon und fallen, bevor sie treffen ein am Ort. Die Mutter sagte, wie viel Wochen wir hatten schon nichts Warmes mehr, nun werde ich uns ein Süppchen kochen. Ein Mann mit Hund ging nebenher. Es wird sich schon ein Plätzchen finden, so lachte er, und warm ist's auch. Hier braucht sich keiner abzuschinden. Bis in den Himmel kroch ein Rauch. Es wird euch nicht an Wärme fehlen, wir heizen immer tüchtig ein. Ich kann Lublin nur warm empfehlen, bei uns herrscht ewiger Sonnenschein. Und es war eine deutsche Tante, die uns im Lager von Lublin empfing und Engelspüppchen nannte, um uns die Schuhchen auszuziehen. Und als wir fingen an zu weinen, da sprach die Tante, sollt mal sehen, gleich wird die Sonne prächtig scheinen und darum dürft ihr barfuß gehen. Stellt euch mal auf und lasst euch zählen. So, seid ihr auch hübsch unbeschuht? Es wird euch nicht an Wärme fehlen, dafür sorgt unsere Sonnenglut. Was, weint ihr noch? Es ist eine Schande. Was tut euch denn, ihr Püppchen, weh? Ich bin die deutsche Märchentante, die gute deutsche Puppenfee. Es ist Zeit, ihr Püppchen, angetreten. Was fällt euch ein denn, hinzuknien? Auf, lasst uns singen und nicht beten. Es scheint die Sonne in Lublin. Es sang ein Lied, die deutsche Tante, strafft sich den Rock und geht voraus. Und dort, wo heiß die Sonne brannte, zählt sie uns nochmals. Vor dem Haus. Zu 100, nackt in einer Zelle. Ein letzter Kinderschrei erstickt. Dann wurden von der Sammelstelle die Schuhchen in das Reich geschickt.
3: Das hat mich erschüttert. Und ich habe da versucht, so allmählich drüber nachzudenken, wie also Menschen dazu gebracht werden können, Kinder umzubringen. Ja, das ist ja dann nicht bloß eine Person, nicht bloß Hitler, sondern das ist ja ein ganzes System, was also da mitmacht. Und ja, und da habe ich gedacht, okay, also ich verstehe das nicht, was hier abgeht, aber ich denke, dass eben kein Mensch kann seine Verantwortung für das, was er tut, abgeben, nach oben abgeben. Er ist jeder für das, was er tut, selbst verantwortlich. Und ich wusste, aus mir macht niemand eine Marionette. Ja, ich werde kein gefolgsamer Hinterherläufer. Es war natürlich zu Hause schwierig. Mein Vater war Behördenangestellter und der wollte von den Situationen, die ich dann später auch in den Betrieben gesehen habe, nichts wissen. Der hat das einfach geleugnet. Ja, und da gab es heftige Auseinandersetzungen. Ich habe dann gesagt, also weißt du, wenn du unter dem Nazi-Regime wärst du auch ein Nazi geworden. Also da war ich da schon sehr... Es waren sehr kontroverse Auseinandersetzungen.

0: Das hat sich also dann auch durch mein Berufsleben gezogen, dass ich also, wenn also Sachen, die wirklich überhaupt nicht auszuhalten waren, dass ich dann Eingaben gemacht habe, ja.
1: Ja, vielleicht gehen wir da noch mal einen Schritt zurück, weil das finde ich sehr interessant. Das hast du mir im Vorgespräch erzählt. Vielleicht noch mal den Schritt zurück, weil du hast gesagt, es war auch gar nicht so einfach, dein Abitur zu machen und was daraus folgte. Also zu welchem Preis hast du sozusagen deine Ausbildung genossen?
0: In der Steintor Oberschule war ein Physiklehrer, der war wirklich richtig fies. Und der hat also immer dafür gesorgt, dass ich in Physik eine 4 kriegte. Ich konnte machen, was ich wollte. Und da war natürlich also an EOS oder sowas, man musste sowieso delegiert werden, nicht zu denken. Und dann sind wir umgezogen und da hab ich sofort die Schule gewechselt. Das war mir wichtig. Und dort gab es dann überhaupt kein Problem mehr in Physik. Ich habe die 10. Klasse mit Physik 1 abgeschlossen. Und dann dachte ich eben, da meine Eltern sehr ungebildet sind, du kommst in diesem Leben nur zurecht, wenn du ein breites Allgemeinwissen hast. Und deshalb brauchst du Abitur. Und da habe ich mir gesucht, was für Möglichkeiten es gab, also Berufsausbildung mit Abitur zu machen. Und das habe ich dann mit einer Aufnahmeprüfung in Buna geschafft, also 3 Jahre. Chemielaborantin, eine schlechte, mit Abitur. Mit dieser Ausbildung mussten wir Chemie studieren für das Großforschungszentrum Leuna-Merseburg, was damals noch im Plan war. Und nicht zu studieren ging auch nicht, weil wir haben ja schon so viel gekostet, unsere Ausbildung, das Abitur, das geht gar nicht. Also wir wurden da regelrecht gedrängt. Ja, also gab es eine Elternversammlung, die sind dann nach Hause gekommen und haben uns auch entsprechend versucht zu beeinflussen. Dann haben wir eine Patenklasse, also eine Seminargruppe von der TH als Partner sozusagen bekommen, die uns auch versucht haben zu beeinflussen, sodass also der größte Teil hat dann eben Chemie studiert. Und ich dachte, oh Gott, die Arbeitsverhältnisse sind ja so furchtbar im Buna. Und wenn ich also jetzt Chemie studiere, dann vergehen noch mal 4 oder 5 Jahre und dann ist es vielleicht besser. Mhm. Da dachte ich, okay, mache ich irgendwie.
1: Lässt du dich durch sozusagen.
0: Genau.
1: Und dann hast du vorhin ja schon angedeutet, aber die Arbeitsbedingungen wurden nicht besser. Wie bist du damit umgegangen, das zu erleben? Was hast du gemacht?
0: Also ich wollte nicht im Schichtsystem arbeiten. Und dann habe ich also irgendwie eine Arbeitsstelle in Bitterfeld gefunden. Ich dachte immer, der Sozialismus produziert nur das, was die Menschen wirklich zum Leben brauchen. Und nicht diese Überproduktion, diese Materialverschwendung, diese Umweltverschwendung, dass wir das nicht machen. Deswegen war ich also eigentlich von der Idee des Sozialismus überzeugt. Ich dachte, wir schaffen eine Alternative zum Kapitalismus, ne? Und als ich dann erkannt habe, was da eigentlich abgeht, dachte ich, oh nein. Wir haben, nachdem also Honecker an die Macht kam, sämtliche Investitionen in die Großbetriebe eingeschrumpft. Und wir haben in Anlagen produziert, die in baufälligen Häusern standen. Wir waren das Museum der deutschen Chemie nach Verfahren, die also, was weiß ich, 1920 entwickelt wurden. Und wenn man das alles sieht und wie unrationell das alles abgeht, wie viele Beschäftigte einfach auch nichts zu tun haben, während andere also richtig schwer ran müssen, gerade in den Betrieben, die große Umweltschäden innerhalb des Betriebs produziert haben. Also da sind dann die Arbeiter krankgeschrieben worden und es sind Absolventen eingesetzt worden, junge Menschen. Und eine davon hat einen Langzeitschaden davon getragen. Die hat also Cholinesterase gekriegt von diesen Phosphorsäure-Ester-Verbindungen. Einen bleibenden Schaden, das haben die riskiert. Ja. Die haben einfach die Absolventen in diesem Betrieb, wir brauchen Arbeitskräfte, die eine verantwortungsvolle Ärztin hat die alle krankgeschrieben, weil die hatten dann Cholinesterase. Das ist die Übertragung der Nerven zum Muskel gestört. Und das ist eine ziemlich üble Geschichte. Und da stopfen die da die Absolventen rein. Also, ja. Ja, aber man kam halt nicht weg. Also es gab keine freie Arbeitswahl. Ich wollte immer raus aus so einem Großbetrieb. Ich wollte nie in so einem Großbetrieb arbeiten. Und ich bin da irgendwie gelandet und kam nicht raus. Was also auch sehr frustrierend war und auch sehr, sehr anstrengend, ja.
1: Also du hast mir erzählt, du hast Eingaben gemacht. Vielleicht kannst du mir noch mal sagen, zu welchen Momenten und was das genau ist. Weil wir werden sicherlich auch Personen haben im Podcast, die zuhören. Die den Begriff noch nie gehört haben.
0: Ja, in Bitterfeld gab es also erstens noch eine diskontinuierliche Waschmittelproduktion. Und wenn da ein Ansatz, sozusagen ein Fehlansatz war, da wurde der einfach in Kanal gedrückt. Und das heißt aber, dass dann aus unserem Klo kamen dann Chlordämpfe, aber richtig heftig. Ja, und das fand ich natürlich, das kann man ja nicht aushalten, ja. Genau. Und da konnte man dann also solche Havarien letzten Endes konnte man anzeigen bei der Umweltbehörde, die intern in Bitterfeld existiert hat. Aber das lief so ab. Man musste also dann anrufen dort, gab eine Nummer, seinen Namen nennen. Dann musste man den Hörer auflegen, dann wurde zurückgerufen, damit also derjenige, der also zurückruft, auch sicher ist, dass sich niemand unter falschem Namen gemeldet hat. Und dann wurde also diese Meldung entgegengenommen. Der Chlorausbruch war noch das mildeste, aber es gab also eine Dimethylsulfatproduktion und da gab es hintereinander weg Havarien, die wirklich lebensgefährlich waren. Und ich konnte also nicht verstehen, dass die alle das so hingenommen haben. Ja. Und hatte ich also schon Eingaben gemacht, aber die eine Havarie war so schlimm, dass also an einem heißen Sommertag vor unserem Betriebsteil war ein großes Tanklager mit Dimethylsulfat. Das wurde befüllt mit einem Gleisanschluss und Waggons. Und dann so ein Rüssel rein und so. Und da hatte einer den Gleisanschluss nicht richtig gesichert, sodass also ein zweiter Wagen draufgeprallt ist und der Rüssel in die Umgebung rüsselte. Dann hat sich natürlich das ganze Dimethylsulfat bei diesen Temperaturen verteilt. Und unser Betriebsteil wurde also nicht informiert. Das heißt, wir sind erstmal, ja, was ist denn hier draußen los? Ja. Die Feuerwehr fährt auf, die ganze Straße wird abgesperrt und dann irgendwo kommt die Meldung, es ist keine Übung, was ist hier los? Und dann kam die Sirene und wir mussten alle raus. Aber wir hatten natürlich alle was abgekriegt. Das riecht zuerst mal nach Pfefferminzöl und wenn man einen Tropfen auf die Haut kriegt, dann stoppt man. Das war also wirklich nicht lustig. Das hat mich so empört, dass ich also eine Eingabe nach Halle gemacht habe, an die Gewerkschaft nach Halle, was sie also nicht mehr so einfach vertuschen konnten. Und das hat natürlich richtig Wirbel gemacht. Und ich habe mir dann, es gab ja so Haushaltstage und an diesem einen freien Tag bin ich also zu der juristischen Beratung, die frei möglich war, allerdings wurde aufgezeichnet, was man da erzählt hat. Und da habe ich mich also dort beraten lassen, weil wie soll ich damit umgehen? Ja, hat er gesagt, bedenkliche Miene, junger Mann. Ja, Sie werden sich damit keine Freunde machen. Ich sage, das habe ich auch nicht erwartet. Und mir gesagt, ja, Sie dürfen nicht zu der Versammlung gehen. Die werden also versuchen, diese Eingabe nicht zu beantworten, sondern nur mit einer Versammlung. Von dieser Versammlung wird es dann kein Protokoll geben und damit ist aber die Eingabe beantwortet. Also gehen Sie nicht zu dieser Versammlung. Leider konnte ich meine Arbeitskollegen nicht davon überzeugen, die sind zu jedem Einzelnen, haben ihn bearbeitet, also keine Ferienplätze mehr, keine Jahresendprämie, weiß ich, was sie denen erzählt haben, sodass die alle dahin sind zu dieser Versammlung und damit die Sache im Sande verlaufen ist. Also meine Forderung war einfach nur, wir sind wir hatten Kontakt. Wir hatten also dann auch die entsprechenden Probleme. Also die Haut wurde ganz weiß, wir hatten Atem- und Stimmprobleme. Also das war nicht lustig, ja. Ich wollte nur, dass eine Fahne aufs Dach kommt, damit wir wissen, in welche Richtung wir rennen müssen bei der nächsten Havarie. Und dass wir also in das Vorsorgeprogramm der Arbeiter, die in dem Betrieb gearbeitet haben, mit aufgenommen werden. Das waren meine Forderungen. Aber das war schon zu viel. Aber das war Sommer 89. Dann kam die Wende und ich war auch einer der Ersten, die sie gekündigt haben. Ja. Und dann, endlich ist die weg. Aber ich wäre sowieso da nicht geblieben, ja.

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Tja, naja, was soll's.

0: Wie fühlte sich dann die DDR-Zeit für dich an? Also wie, was würdest du jetzt im Nachhinein sagen, was ist so hängen geblieben an ja, Gefühlen oder Atmosphären?
1: Naja, also ich habe mich erstens sehr alleine gefühlt, weil mit so einem 12-Stunden-Arbeitstag hat man ja auch kaum eine Möglichkeit, Freundschaften zu erhalten oder aufzubauen. Und dann war es ja auch schwierig, also offen zu reden. Das ging ja irgendwie auch nicht. Ich habe ja noch eine Schwester, aber mit der konnte ich über sowas auch nicht sprechen. Die ist Lehrerin in Hassenhausen, in Tauchwitz gewesen. Und ein Zwillingsbruder, der hat eine völlig andere Richtung eingeschlagen. Ja, der hat sich... Er hat gesagt, ich habe lange genug gearbeitet jetzt, ich mache mir jetzt ein schönes Leben. Ich werde in Jena werde ich Verwalter von militärisch wichtigen Objekten. Und da, er war also, was weiß ich, auf jeden Fall in der Partei oder bei der Stasi auch, keine Ahnung, habe ich nicht eruiert. Aber es war also völlig entgegengesetzte Lebensweise, ja.
0: Du hattest ja auch schon erwähnt, da kommen wir gleich noch drauf zu sprechen, weswegen dann die Omas gegen rechts für dich auch so wichtig sind. Bevor wir aber sozusagen in die Jetztzeit hüpfen, würde ich gern doch nochmal auf 89, 90 die Zeit zurückkommen. Vielleicht kannst du nochmal so uns ein bisschen in die Zeit zurückversetzen.
1: Ja, ich hatte im August dann einen Arbeitsunfall. Es war ein sehr heißer Augusttag und ich habe mir die dünnste Kittelschürze rausgesucht, aber das war eine Polyesterschürze und die hat sich halt entzündet. Und dann brannte es so an meiner Seite und obwohl ich wusste, was ich eigentlich hätte machen müssen, aber in dem Moment, wenn also jetzt, wenn du siehst, die Flammen kommen von deinem Arm, ja, was macht man? Man macht einen Satz und dann brennt natürlich alles. Und dann wusste ich aber, es gab einen Arbeitsunfall, wo einer brennend durchs ganze Haus gerannt ist, bis er tot umfiel. Also weiterrennen geht nicht, hat dann mein Gehirn gesagt, also hinwerfen. Habe ich mich also hingeschmissen. Und dann hatte ich natürlich, Gott sei Dank, nur oberflächliche Verbrennungen auf der ganzen Seite, weil auch das Polyester dann auf der Haut geklebt hat und lag also im Krankenhaus ziemlich lange, also ich glaube 6 Wochen oder so. Das war gerade Ende August, September, wo es anfing mit den Demos. Und dann lag ich da im Krankenhaus mit so einem kleinen Radio und habe die ganzen Reden gehört. Und natürlich, als ich raus bin aus dem Krankenhaus, habe ich mit demonstriert. Klar, also nach Leipzig bin ich nicht gefahren, aber bei den Demos in Halle war ich dabei. Ja.
0: Ein Befreiungsschlag.
1: Ja, ja. Also die Wende dann überhaupt war ein Befreiungsschlag, ja. Weil es war für mich so eine ausweglose Situation. Ich habe eine Arbeit gehabt, die ich nicht liebte, die also unter schweren Bedingungen und mit dem Arbeitsweg fast 12 Stunden jeden Tag, ich dachte, das halte ich nicht aus bis zur Rente. Ich sterbe vorher. Und dass das vorbei war, dass ich jetzt frei war zu entscheiden, was ich mache, das fand ich also großartig.
0: Mit dem Blick von heute, also wir wollen ja mit dem Podcast sozusagen weniger einen Geschichtspodcast machen, aber deutlich machen, wie einzelne Lebenserfahrungen dazu führen, dass man sich heute sozusagen engagiert. Wenn wir sehen, wie sich heute die Gesellschaft verändert und dass es auch, das ist jetzt meine Formulierung, zu autoritären Entwicklungen kommt, was würdest du empfehlen? Wie sollten wir mit den aktuellen Entwicklungen umgehen, auch aus deiner Erfahrung heraus, die du in der DDR gesammelt hast?
1: Also ein autokratisches System, was die Selbstbestimmung der Menschen derartig einschränkt, ist für mich die größte Katastrophe. Und ich würde, also wir versuchen ja gerade auch den jüngeren Menschen das deutlich zu machen, ja, was passieren wird, wenn sie zulassen, dass zum Beispiel die AfD in Sachsen-Anhalt die Regierung übernimmt, was das für Auswirkungen hat. Und es ist natürlich aus meiner Sicht, es ist also richtig schwer, gegen diese vielen Falschmeldungen und sogar die Lügen, die direkt von der Regierung selbst verbreitet werden, ja, das erschüttert mich. Wieso ist es möglich, dass ein Regierungsvertreter, der ja alle Möglichkeiten hat, durch seine Mitarbeiter sich faktengerecht zu informieren, Wieso wird ihm nicht das Mikrofon entzogen, wenn er Lügen verbreitet oder sofort eine Gegenrede eingeblendet? Weil die Demokratie braucht auf jeden Fall eine sachliche und faktengerechte Information der Bevölkerung. Wenn das nicht mehr gewährleistet ist, dann werden die wieder manipuliert, wie Hitler mit seinem Kasten. Dann kommen nur, also die Masse wird dann manipuliert. Und ich fürchte, wir sind an einem Punkt, wo schon sehr viel in der Richtung passiert ist. Ja.
0: Also würdest du nicht sagen, der Rechtsruck ist, beginnt erst, sondern ist schon länger sozusagen?
1: Der ist schon länger, ja. Und auch viele von den Tätern sind ja sowohl im Westen als auch im Osten nicht zur Verantwortung gezogen worden. Und also die einen sind dann bei der Stasi gelandet oder bei der Polizei und im Westen genauso beim Geheimdienst. Ja, womit haben die ihre Leute besetzt, ja, ihre Posten besetzt? Ja. Und das ist eben also aus meiner Sicht ein großer Fehler, das nicht aufzuarbeiten und Menschen, die also nachgewiesen sich schuldig gemacht haben, nicht zur Verantwortung gezogen werden. Die erziehen dann ihre Kinder genauso.
0: Also ich glaube, was ich für mich persönlich sehe, ist ein Problem, dass ich das Gefühl habe, dass der Nationalsozialismus persönlich nicht aufgearbeitet wurde. Also Nee. Wir haben sehr viele Gedenkstätten. Wir haben jeweils in der BRD und der DDR unterschiedliche Umgangsweisen mit der Aufarbeitung gehabt. Ich würde aber trotzdem sagen, dass bis heute auch in den Familien eine emotionale Aufarbeitung nicht passiert ist. Und das ist das, was mich so umtreibt. Also ich habe ja auch, als ich mich bei euch vorgestellt habe, gesagt, ich hätte gerne eine Oma gehabt, wie ihr sie seid, weil meine Oma war in der NSDAP. Und ich habe das Gefühl, dass das bei uns in der Familie nicht besprochen wurde. Und ich brauche immer sehr lange, ich kann mit meinen Eltern darüber sprechen, aber es braucht einen sehr langen Vorlauf und es kommt eigentlich sofort Abwehr. Ich würde gerne jetzt nochmal auf diesen Aspekt zurückkommen. Im Grunde genommen ist ja in deiner Lebensgeschichte deutlich geworden, dass deine Berufstätigkeit als Chemikerin heute noch deine politische Aktivität sozusagen prägt. Also du bist Klimaaktivistin und du bist Oma gegen Rechts. Ja, wie engagierst du dich heute vielleicht? Sagst du etwas dazu?
1: Das Buch vom Club of Rome, von den ersten Ausgaben, gab es ja in der DDR nicht. Aber man hat es natürlich sich beschafft irgendwo und gelesen. Und alles, was da drin stand, war für mich plausibel. Ja, also wir können so nicht weitermachen. Die Fakten liegen auf dem Tisch. Mit der Veränderung der Zusammensetzung der Atmosphäre kommen ungeahnte Sachen auf uns zu. Wir müssen damit aufhören. So. Die Umweltsünden der DDR, die haben mich schon sehr beschäftigt, ja. Also wir haben ein nicht ionogenes Tensid, was schon lange auf der Verbotsliste stand, einfach in die, also selber erstmal noch eingesetzt, ja, was dann zu den Schaumbergen auf der Saale geführt hat. Und dann haben wir das in die Entwicklungsländer exportiert, ja, als würden die dort keine Schäden davon tragen, ja. Oder eben Pflanzenschutzmittel und oder Farbstoffe, die auf der Liste standen, auf der Verbotsliste, haben wir weiter produziert und dann eben in diese Entwicklungsländer exportiert. Ja, wie verantwortungslos das ist. Also ich meine, es ist doch eine Welt. Das hat mich aufgeregt natürlich und auch natürlich die Arbeitsbedingungen, unter denen wir da und was wir da produziert haben.

0: Und wenn man heute schaut, wie hast du die letzten Jahre dich politisch engagiert? Also du bist einerseits bei den Omas gegen Rechts, da kommen wir gleich noch drauf. Was sind noch für dich wichtige Themen?
1: Naja, ich hatte dann ja, bin durch mehrere Weiterbildungen nach der Wende. Unter anderem also bin ich jetzt Umweltexpertin für Europäische Union. Es war eigentlich ein Angebot für alle Absolventen, die also in die Verwaltung gehen sollten. War sehr gut, hat mir sehr gut gefallen. Und da habe ich gedacht, ich habe jetzt so viel Umweltwissen in meinem Kopf, ich weiß jetzt. Und ich muss jetzt irgendwo damit hin. Und da habe ich gedacht, gehe ich jetzt in die Grüne Partei. Und habe mich da beworben, die haben mich auch genommen. Ich glaube, es war 92 oder 93. Und ich war, wie gesagt, vorher in keiner Partei. Und da wollte ich drin sein. Und das hat ja auch dazu geführt, dass ich dann nach den vielen Umschulungen auch irgendwann mal Jobangeboten gekriegt habe als Geschäftsführerin der Stadtratsfraktion Bündnis 90 Die Grünen. Und ja, also erstens dachte ich, ist es das, was ich immer wollte, was zu machen, wo ich dahinter stehe, was ich für richtig halte. Habe mich da reingekniet und nebenbei noch ein berufsbegleitendes Verwaltungsstudium absolviert. Und das hat mir auch nicht direkt geschadet, denn als ich dann ausgemustert wurde nach 5 Jahren und dann auch eine Weile freischaffend als Arbeitslose hier im Garten gearbeitet habe, habe ich bei Teilauto angefangen, dem Carsharing-Unternehmen. Das war damals noch ziemlich klein als ABM-Kraft. Ich habe gesagt, okay, wir müssen dieses Unternehmen so weit kriegen, dass wir wenigstens 2 oder 3 Arbeitsplätze bezahlen können, ohne Förderung. Sonst wird das nichts hier. Und da habe ich also für ganz wenig Geld auch gearbeitet, wenn ich nicht bezahlt wurde. Also ich fand es vernünftig, die Anzahl der Autos in der Stadt zu reduzieren. Stehen nicht so viel rum.
0: Und was macht deine politische Arbeit bei den Omas aus?
1: Also für die Umwelt war ich ja dann auch bei Halle Zero und wie gesagt bei den Grünen, habe da auch immer Wahlkampf mitgemacht und so. Und bei den Omas, das war diese Geschichte mit der Berliner Oma. Ja, da habe ich gedacht, ich muss da jetzt was machen, das geht so nicht.
0: Und was macht die Gruppe für dich aus?
1: Die Gruppe? Naja, also es war erstmal waren wir ja nur wenige. Und es war erst mal irgendwie die eine Oma, die das Ganze ins Leben gerufen hat, die hatte eine Persönlichkeitsstörung, würde ich mal sagen. Die war also irgendwie so destruktiv unterwegs, hat alle so ein bisschen immer minimal beleidigt und ja. Und dann hatten wir also eine große Versammlung und haben also festgelegt, die Kriterien der Zusammenarbeit, den respektvollen Umgang. Niemand ist hier Chef. Wir sind eine Initiative, die sich verständigt auf bestimmte Arten des Zusammengehens. Und das fand ich dann gut. Und dann haben wir natürlich auch so ein bisschen unsere Lebensgeschichten erzählt. Und ich habe da eben Frauen kennengelernt mit ihrer Lebensgeschichte, die ich auf anderen Wegen nie kennengelernt hätte. Also eine Frau, die Gewerkschafterin war im Waggonbau Ammendorf, die Abwicklung des Waggonbau Ammendorfs. Eine spannende Geschichte, könnte man extra, also die ist wirklich richtig irre, was die erzählt hat. Dann also natürlich viele Lehrerinnen und dann eine Ärztin, die in einem kirchlichen Unternehmen, weiß ich nicht welches, tätig ist, war als Direktorin eines Krankenhauses und eben so viele unterschiedliche Frauen, die dieses Ziel eint, gegen diese aufkommende rechte Szene aktiv zu werden, aus vielen unterschiedlichen Richtungen. Das hat mich

0: regelrecht begeistert, dass ich jetzt Teil einer Gemeinschaft sein kann, was vorher nicht war, ne? Und dort also Gleichgesinnte gefunden habe, Gleichgesinnte, die meine Ansichten in großen Teilen teilen.
1: Und was macht ihr jetzt mit Blick auf die Landtagswahlen?
0: Naja, also es gibt ja jetzt diese Lesung. Mhm. Meine Töchter, die Nazin, die ist sehr aktiv. Dann gehen wir zu dem Vernetzungstreffen, morgen zum Beispiel nach Magdeburg. Und ich versuche also in den Kreisen, in denen ich sonst noch unterwegs bin, auch politisch zu diskutieren. Also die Menschen ganz konkret zu fragen, was sie denn für Probleme jetzt haben, warum sie glauben, dass die AfD ihre Situation verbessern würde. Also konkret im persönlichen Umkreis mit den Menschen zu reden. Ja.
1: Wie ist das? Ist das, also ich stelle mir das, oder ich kenne das selber auch aus meinen Versuchen, wo ich das mache, das ist ja nicht ganz unanstrengend. Wie bleibt man da stark?
0: Naja, ne, ich nehme das mit Humor. Also ich finde das jetzt nicht so anstrengend.
1: Ich würde gerne noch mal so zum Ende hin noch mal ein Thema aufmachen, was uns auch im Podcast wichtig ist, nämlich das Thema Altern. Ich habe das Gefühl, dass es in der Gesellschaft noch ein Tabuthema ist. Also es wird bei den Omas gegen Rechts zum Beispiel immer stark hervorgehoben, dass das eben ältere Ladies sind, wie ich immer sage, die sich engagieren. Und ich weiß aber von einer befreundeten Oma, dass sie zum Beispiel selber gesundheitliche Schwierigkeiten hat oder auch einen Ehemann, den sie pflegt und dann nicht immer alles machen kann, was sie gerne möchte. Wie geht ihr bei den Omas damit um, mit dem Thema Altern?
0: Naja, ja klar, auch bei uns gibt es Frauen, die also in Anspruch genommen werden von der Pflege ihres Partners. Ja, das gibt's. Also für uns ist es kein Thema, weil wir sagen, jede Frau tut das, was sie kann. Es gibt keine Vorwürfe, wenn sich jemand mal rausnimmt, weil sie sich überfordert fühlt oder nur im Hintergrund aktiv wird. Weil es gibt ja auch welche, die also ein bisschen öffentlichkeitsscheu sind und nicht frei reden wollen vor anderen Leuten und so. Das wird alles respektiert. Die machen dann eben andere Sachen. Also ich versuche, beweglich zu bleiben. Ich mache Sport, weil ich nicht möchte, dass ich irgendwie rumgefahren werden muss. Das ist für mich eine schlimme Vorstellung. Ich versuche nicht hinzufallen. Deswegen fahre ich eher nicht mehr mit dem Fahrrad in der Stadt rum, weil die Autofahrer sind so aggressiv und die Bedingungen in Halle direkt in der Stadt sind einfach schlecht für Radfahrer. Aber ich fahre außerhalb. Oder ich fahre zum Bahnhof und woanders hin, wo es besser ist.
1: Ich sehe darin auch ein Zeichen von Stärke und politisch resilient zu sein. Also das wäre jetzt noch eine Frage, die ich am Ende hätte. Also Resilienz ist ja ein Begriff, der eigentlich so individuell gesehen wird aus der Psychologie, wie man sozusagen Krisen meistert oder aus Krisen eher gestärkt hervorgeht. Und ich würde das jetzt gerne ein bisschen gesellschaftlich wenden, nämlich was ist deine politische Widerstandskraft?
0: Ich weiß nicht, also ich fühle mich überhaupt nicht alt. Ich bin immer erschüttert, wenn jemand sagt, oh, mach mal Platz für die Oma, dann drehe ich mich um. Wo ist die? Also ich denke, dass es also wichtig ist, die Erwartungen nicht zu hoch zu schrauben. Also wenn jemand jetzt aktiv wird und denkt, morgen ist es besser oder so, das ist eine völlig falsche Erwartung. Also jedenfalls, ich habe die nicht. Ich habe die Erwartung, dass manchmal ein Anstoß wichtig ist, dass manche Entwicklungen eine lange Zeit brauchen, aber dass der Anstoß, der wird gebraucht. Ja, also ich erinnere an die Frauen, die zur Nazi-Zeit demonstriert haben, um ihre Männer wieder zu kriegen. Und da hat das System dann so eine Angst gehabt, dass sie die wieder freigelassen haben. Also das kann schon Erfolg haben. Aber man muss sich, man muss eine Gemeinschaft finden und muss hartnäckig dranbleiben. Man darf nicht aufgeben. Ja. Und eben, wie gesagt, nicht erwarten, dass gleich morgen alles besser ist. Das wird in der Regel länger dauern.
1: In meinem Freundeskreis Du zeugst so ein Gefühl der Ohnmacht. Und das erlebe ich zum Beispiel bei den Omas nicht. Das war mit einer Motivation, mit euch zu sprechen.
0: Tja, wir haben schon mehrere Krisen überlebt, ja, und sind da nicht so zimperlich.

Vielen Dank an Heidrun von der Oma-Gruppe Halle für das Gespräch. Das Interview hat Heike geführt. Die Musik in dieser Sendung hat wie immer Heidrun selbst ausgewählt. Sie stammte von Manfred Krug, Veronika Fischer und First Aid Kit. Und gleich geht es noch weiter mit dem Liebeslied von Renft. Die Einspielung des Gedichts Kinderschuhe aus Lublin von Johannes R. Becher ist eine Aufnahme aus der DDR und stammt von der Schallplatte Gedichte und Lieder, Deutsch Literatur, Klasse 9. In 14 Tagen trefft ihr Astrid aus Stralsund. Vor und nach der Wende hat sie für faire Bezahlung und Anerkennung von Frauen im Arbeitsleben gekämpft. 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

0: Thunder Mother, I don't know you. Ich kenne dich auch nicht, aber ihr kennt mich vielleicht. Hier ist Kuno, hier ist Nightfall, hier ist Radio Blau. Und damit, ja, schönen Dank, dass ihr eingeschaltet habt in den nächsten zwei Stunden. Thunder Mother haben ihre erste Live-Scheibe rausgehauen. Live and Alive heißt das gute Stück, seit ein paar Monaten draußen. Jetzt auch endlich als Vinyl. Ich finde es ziemlich geil, obwohl sie hier ein bisschen amerikanischer klingen. Aber okay, sei ihnen gegönnt. Sind auch mit einer neuen Besetzung am Start, aber dazu möchte ich mich jetzt nicht äußern. Apropos Live, nur noch ein paar Tage, dann spielen Sabotage und Nevermore hier in Leipzig auf der Parkbühne. Ich hoffe mal, dass das Wetter gut wird. Ich hoffe, ihr hofft das auch und dann wird es auch gut. Wir spielen jetzt von Sabotage den Opener ihrer allerersten Scheibe Power of the Night aus dem Jahre 1985. Damals war selbst ich noch jung, das kann man so sagen. Power of the Night ist nicht nur der Opener, ist auch der Titelsong. Natürlich ist es von der Madness Rains from the Gutter. 1990 aufgenommen, vor ein paar Wochen erschienen. Viel Spaß jetzt mit Sabotage und gleich hinterher Nevermore.
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Und in der Tat werden wir uns wiedersehen. Das war Nevermore mit This Godless Endeavor. Ich freue mich total drauf. Das war auch damals der Titelsong der vorletzten Nevermore-Scheibe. Ich bin gespannt, wie sich der neue Sänger schlägt. Und ich bin auch mal gespannt, wie die Fans ihn aufnehmen und ob es vielleicht dann demnächst auch eine neue Nevermore-Scheibe gibt. Ich freue mich auf alle Fälle wie ein kleines Kind. Wem das jetzt schon ein bisschen zu verschachtelt war, sollte sich jetzt freuen. Der ist nämlich noch verschachtelter. Stellt euch vor, Vector und Blood Incantation würden heiraten und ein Kind bekommen. Das dürfte ungefähr so klingen wie Cryptic Shift. Wir hören aus ihrer aktuellen Scheibe den wundervollen Song Hexagonal Eis, Deverti Trepa, ich kann es hier nicht aussprechen, was soll das? Hexagonal Eis, ich kürze es mal ab. Overspace and Supertime heißt die Scheibe Cryptic Shift. Viel Spaß die nächsten 10 Minuten. Ich gehe mal kurz nach dem Porzellan gucken.

0: Taschenrechner könnt ihr wieder wegpacken. Das war ein Cryptic Shift mit Hexagonal Ice. Ich bin mal gespannt, wie sie sich entwickeln, ob sie mehr Richtung Blood Incantation gehen oder mehr Richtung Vector. Vector ist aber ein ziemlich interessanter Begriff nochmal. Nuclear Tomb kommen aus den USA, haben mit Epoch Inhumane eine neue Scheibe draußen. Daraus gleich den Opener Watch the Sky, natürlich mit sehr, sehr interessantem Intro. Was mir dabei besonders gefällt, es klingt für mich ein bisschen nach Vector, aber diese Leute kommen viel früher auf den Punkt. Die meisten Songs sind so ziemlich genau zwischen 3 und 4 Minuten. Ziemlich geil, aber trotzdem sehr, sehr technisch. Also vom Handwerklichen. Egal. Viel Spaß. Nuclear Tomb.
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Der wahrscheinlich mit Abstand beste Songtitel in dieser Sendung, das waren Extinct aus Schleswig-Holstein mit The Conservative Reactionary Wokeness Strikes Back. Kann man so sehen, sollte man so sehen, aber was erwartet man von einer Band, die sehr, sehr treffend, finde ich, ihre Scheibe in Conspiracies We Trust nennt. Ihr könnt ja auch mal erzählen, was eure Lieblingsverschwörungstheorie ist. Aber jetzt nicht sowas alltägliches wie flache Erde oder gab es die Mondlandung wirklich oder weiß ich was alles, sondern wirklich mal was Neues, worüber wir noch nicht gelacht haben. Wäre cool. Starkes Album, Extinct aus dem beschaulichen Schleswig-Holstein. Wir machen weiter mit einer Band, die mich schon seit 2, 3, 3,5 Jahrzehnten begleitet. Ratas da Porau aus Brasilien. Am 12. sehen wir uns hoffentlich alle in Leipzig auf der Parkbühne zu Nevermore und Sabotage. Einen Tag vor fahre ich nach Berlin, treffe ein paar alte Bekannte, unter anderem Kato von Asi Assassin. Ratas da Porau spielen vor Ort und diese Band war für mich immer sehr, sehr, sehr wichtig. Und warum das so ist, ich spiele euch mal zwei Lieder. Einmal von der Platte, die mich damals am meisten abgeholt hat, Anarchophobia, daraus Mad Society aus dem Jahre 91. Habe ich richtig gerechnet? Ja, doch, sind 3,5 Jahrzehnte. Und danach aus dem Album Necropolitica, der aktuellen Scheibe von Ratas da Porau, Alerta Antifaschista, zwei ziemlich coole Songs mit einer ziemlich coolen Botschaft jeweils. In diesem Sinne viel Spaß mit Ratas da Porau und vielleicht sehen wir uns auch am 11. in Berlin im Cassiopeia.

Rat aus der Borau mit Alerta Antifaschista muss nicht weiter kommentiert werden. Kann man so stehen lassen. Sehr geiler Song, sehr geile Band. Ich freue mich wie ein kleines Kind auf dem 11. auf Berlin, aufs Cassiopeia, auf Rat aus der Borau. Wir machen mal weiter mit Cruel Force, haben eine neue Scheibe draußen. Haneda, erschienen bei Shadow Kingdom Records. Mein Lieblingssong natürlich, sonst würde ich auch nicht spielen. Titans Awakening.

Das war ein She-Wolf mit Eternal Night aus ihrer We All Gonna Fucking Die EP, erschien bei Dying Victim Productions. Sehr, sehr geile Scheibe, sehr, sehr geiles Label, aber wem sag ich das? Ich glaube, sie kommen aus dem nördlichen Teil Belgiens, aber das ist nur eine Vermutung, weil im nördlichen Teil Belgiens, dort wird halt ganz viel Niederländisch gesprochen, das ist Flandern, und ich glaube, dort kommt auch Agathokles her, weil Agathokles sehr viele niederländische Punkbands gekappt hat in ihrer Karriere, das heißt Karriere, in ihrer Laufbahn. Ich glaube, Agathokles würden sich am meisten gegen das Wort Karriere wehren wollen. Sehr, sehr geile EP, macht Bock auf mehr, sehr rotzig, sehr räudig, irgendwo zwischen Punk und Black Metal. Und wenn wir ehrlich sind, zwischen Punk und Black Metal sind auch immer wieder Venom gewesen. Haben auch mal einen Song gemacht, Long Hair Metal Punks. Ich glaube, das trifft es wirklich ganz gut. Venom haben eine neue Scheibe draußen, Into Oblivion hat auch ewig gedauert. Daraus jetzt As Above, So Below.

Das waren unsere Death Doom Punks Arroganz mit Die for Nothing, der Opener ihrer aktuellen Scheibe. Death Doom Punks ist jetzt keine Zuschreibung, sondern ganz einfach auch der ja, Albumtitel. Haben vor, glaube ich, einer Woche in Wacken gespielt. Ich mag sie natürlich trotzdem nach wie vor, das hat damit nichts zu tun. Ich finde die Scheibe sehr, sehr geil. Richtig gut produziert, man hört alles sehr, sehr gut heraus, sehr, sehr transparent alles. Geht vielleicht ein bisschen zulasten der Modrigkeit, aber trotzdem würde ich mal behaupten, dass Death Doom Punks die beste Scheibe von Arroganz ist, die sie je rausgehauen haben. Und ich glaube, das ist sehr, sehr beachtenswert, weil das dürfte auch mittlerweile schon ihre siebte gewesen sein. Und eigentlich soll ich mal die Leute wieder vors Mikrofon zehren. Egal. Wir bleiben noch ein bisschen räudig, ein bisschen extrem. Leia auf dem Minotaur kommt aus den USA. Auf ihrer aktuellen Scheibe gibt es relativ wenig Songs, die dafür umso kürzer sind. Ich finde die Scheibe sehr geil. I Hail I heißt sie und daraus gibt es jetzt den wunderschönen Titelsong.

Allmählich wird's eingeweidigt. Das waren Phytorem mit Rebirth in Morbid Disgust von ihrer Debütscheibe Incongruous Forms of Evergrowing Rot hier bei eurem Fachmagazin für Inneres Nightfall auf Radio Blau. Wir bleiben jetzt richtig lange deathig. Frozen Soul haben ihre neueste Scheibe rausgehauen. No Place for Warmth. Es klingt ein bisschen nach europäischem Metal, wenn ihr mich fragt, mit ein bisschen Arbitrary, aber auch diversen Hardcore, Sludge-Hardcore-Einflüssen. Mir gefällt es sehr gut, daraus jetzt Death Weaver.

Flash Crawl sind zurück und es wurde auch höchste Zeit. Das war gerade Embers of Wrath von ihrer Epitome of Carnage Scheibe. 5 Jahre ist es her, dass ihr Sänger Sven Groß starb. Ein sehr, sehr großer Verlust. Sie haben sich ewig lange Zeit gelassen. Auch eine endgültige Auflösung stand im Raum. Ihre letzte Scheibe Into Catacombs of Flash erschien 2019, auch immerhin schon 7 Jahre her. Ich finde es sehr, sehr cool, dass sie sich zusammengerauft haben. Ich finde die Scheibe sehr, sehr geil. Natürlich wie immer sehr, sehr schwedisch. Und Daumen hoch und welcome back. Serbiendas kommen auch aus Deutschland, haben auch eine neue Scheibe draußen. Ansonsten würden sie hier nicht gespielt. Puppeteer of Doom sind mittlerweile bei Kernkraftritter Records. Sehr geile Scheibe. Klingt aber mehr nach Amerika, mehr nach, ja, ich sag mal Florida. Ihr hört aus dieser Scheibe den Song Stench of Cadaver.

Soweit Soulburn mit Quantifying Cosmic Doom. Diesen Song als ja gültig für die komplette Scheibe zu bezeichnen, würde ich mal ganz derb in Zweifel ziehen wollen. Diese Scheibe will gefordert werden, ist sehr, sehr abwechslungsreich und das gefällt mir daran sehr gut. Ihr habt jetzt gerade An Imperious Journey Through the Cathedral's Mouth gehört. Ich finde es auch cool, wenn Leute mal wieder kürzere Songtitel haben. Es muss sich immer nach einer Philosophiearbeit klingen, in diesem Sinne trotzdem sehr, sehr geile Scheibe. Wir machen weiter mit Oracles of Worms. Auch sie haben jetzt gerade ihr Debüt rausgehauen. Aus Cult of Suffering gibt es gleich einen Titelsong. Viel Spaß. Erschien übrigens bei FDR Records. Für FDR vielleicht ein bisschen zu schwarz, aber trotzdem sehr, sehr tot.

Soweit Melachesh mit Raptors auf Anzu von ihrer Sentinels of Shamash EP. Das letzte, was man vorher noch von Melachesh gehört hat, das war Enki und das ist mittlerweile schon 2015 erschienen, also 11 Jahre her. Ich hoffe mal, dass es jetzt wieder weitergeht mit Melachesh auf ihrer Art und Weise. Sehr, sehr einzigartig, sehr, sehr originell und auch sehr, sehr wichtig, wie ich persönlich finde. Welcome back und ich freue mich auf die nächste Scheibe. Sehr, sehr lange durften wir auch warten auf was Neues von Evil Warriors hier aus Leipzig. Schattenbringer, ihre letzte EP, ist auch schon wieder 6 Jahre her. 2 Jahre vorher, Fall from Reality, erschien ihre zweite und bis dato letzte Scheibe. Jetzt haben sie sich wieder zusammengerauft. Ich finde es sehr, sehr geil. Evil Warriors heißt auch ihre Scheibe und daraus gibt es jetzt Entäußerungen. Die Scheibe ist sehr, sehr krass. Gar nicht mal so weit anders, vielleicht nicht ganz so modrig. Dafür haben sie wieder ein Saxophon dabei und das zerrt ganz schön an den Nerven. Bei mir ist es stimmungsabhängig. Manchmal kann ich mich darin verlieben. Manchmal geht es mir auch tierisch auf den Geist. Es soll jetzt irgendwie nicht negativ klingen, weil ich glaube, genau so sollte auch dieses Saxophon klingen. Es ist zum Teil verzerrt und dadurch noch mehr so, als wenn ihr links und rechts an Stahlseilen hängen würdet und man will euch zerreißen. Sehr, sehr intensiv, sehr, sehr geil. Evil Warriors Entäußerung.

Youth Area waren das mit Dare to Rebel von ihrer Gun with the Devil Scheibe. Sehr, sehr geiles Stück melodischer Black Metal aus Griechenland. Dementsprechend auch hier und da griechische Folklore-Elemente, griechische Rhythmen, zum Teil angereichert mit Instrumenten, die man eher auf Mittelaltermärkten verorten würde. Sehr, sehr interessante Scheibe, habe ich mittlerweile auch schon mehr als 7-mal gehört. Davor gab es Evil Warriors mit Entäußerung von ihrer dritten selbstbetitelten Scheibe, Evil Warriors. Erschien natürlich bei Into Endless Chaos als CD, als Tape und auch im Vinyl, könnt ihr gerne bestellen. Lohnt sich auf alle Fälle. Rauschmeister ist heute Sotabosk, kommen aus Katalonien, singen auf Katalonisch, bedeutet so viel wie Unterholz, auch mal ein schöner Name. Interessantes Debütalbum, Albatek dels Maquis. Die Band spielt übrigens im November im Hühnemann-Händen in Halle, bevor ich das vergessen sollte. Könnt ihr schon mal irgendwo einschreiben. Die ersten drei Songs handeln über germanische Gottheiten, der vierte dann über den spanischen Bürgerkrieg, natürlich aus Sicht Kataloniens. Und natürlich geht es darum, wie die katalanische Bevölkerung oder katalonische Bevölkerung, also die Bevölkerung Kataloniens, vom Franco-Regime unterdrückt worden ist. Sehr, sehr intensiv, sehr, sehr interessant. Rauschmeißer der heutigen Sendung. Allerdings Nertus. Viel Spaß. Tschüss, sagt Kuno.

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1: Klappe die erste. Hallo und herzlich willkommen zu Wannabes im August. Schön, dass ihr eingeschaltet seid.
0: Hi.
1: Torben und mir für euch am Start, aber mit ein bisschen mehr Hintergrundgeräuschen als gewohnt, weil wir heute uns mal rausbegeben haben, passend zu unserem Thema heute.
0: Wir machen wieder ein Sommer-Community-Special. Das heißt, wir reden heute gar nicht so viel, sondern lassen euch zu Wort kommen. Und wir haben einige Einsendungen von euch bekommen, was so für euch die Sommer-Hip-Hop-Tracks waren, die euch so begleitet haben im Sommer. Wir sind ja schon im August, wir hatten ja schon ein bisschen extrem heißen Sommer und abwechslungsreichen Sommer.
1: Ja, übelst, es war nicht so schön bis jetzt, würde ich sagen. Also eher wechselhaft und eher extreme Hitze oder irgendwie so durchwachsenes Wetter. Bis jetzt hat es mir noch nicht so gefallen. Aber umso schöner sind, glaube ich, die Tracks, die in der nächsten Stunde euch ein Sommerfeeling machen werden. Weil wir haben nämlich gefragt, was haben wir nochmal genau gefragt?
0: Ach, so genau war das gar nicht.
1: Na doch, wie man doch den auf den Song gekommen ist.
0: Ja,
1: ob das ist so, warum der Song so sommerlich ist für die Person, die den eingesendet hat. Ja, so in der Art, ne?
0: So und in der Art. Aber ich muss auch sagen, ich freue mich auch, dass das ganz recht abwechslungsreich auch geworden sind, die Einsendungen. Jeder hat so irgendwie einen anderen Bezug zu der Musik auch gehabt. Das hat man total gemerkt, was jemand so an der Musik gefallen hat. Das fand ich ganz spannend eigentlich.
1: Was macht denn eigentlich für dich einen Sommertrack aus?
0: Gute Frage. Ich glaube, so musikalisch kann es sehr unterschiedlich ausfallen, weil es kann extrem entspannt sein. So man spürt so die schwüle Hitze des Sommers. Oder es kann auch sehr energetisch sein. Das hat ja zwei Seiten irgendwie. Aber ich glaube, dass es oft nicht auf den Beat ankommt, so bei Hip-Hop-Tracks. Der kann sehr treibend sein und kann auch sehr relaxed sein. Aber es muss irgendwie, die Melodien und die Harmonien müssen irgendwie ein bisschen träumerischer sein.
1: Träumerisch?
0: Ja.
1: Das finde ich ein gutes Stichwort.
0: Ja.
1: Darauf, dass der Auftrag an euch, liebe HörerInnen, achtet mal drauf, wie träumerisch die Tracks sind, die eingesendet wurden. Das finde ich eigentlich eine schöne Kategorie, um Musik zu bewerten und nicht immer nur schnell, leise Party, Melancholie oder so. Ne? Das sind auch die Extremen, an die ich nämlich gedacht habe, weil ich finde, zum Sommer gehört eine Hitze, Melancholie, also so eine Trägheit, wie das, was wir heute so ein bisschen haben. Wir wesentlich über 30 Grad gerade.
0: Mm.
1: Wir haben uns hier einen Schatten vor die Saale gesetzt. Fast 37 sogar.
0: Ja.
1: Und das ist halt eher so unsere Stimmung, würde ich sagen.
0: Ich wollte auch gerade sagen, dass ich, glaube ich, eher auf meine Stimmung eingegangen bin, weil Sommer ist ja auch Party irgendwie.
1: Genau, es ist auch. Es ist nämlich.
0: Kann auch anders aussehen.
1: Es geht nämlich auch oft in diese Party-Festival-Richtung, wenn ich an Sommertracks, gerade an Hip-Hop denke. Hip-Hop ist ja auch die Partymusik, würde ich so denken jedenfalls. Genau, aber ich glaube, es ist recht vielseitig, das Thema. Ich bin gespannt, welche Vielstimmigkeit wir heute abbilden können. Freue mich über die ganzen Einsendungen. Danke auch an alle, die was eingesendet haben. Und wenn ihr in Zukunft was einsenden wollt, dann geht das am einfachsten über unser Instagram.
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1: Das war irgendwie krass eingeübt gerade.
0: Ja, ich hätte schon so oft gesagt, dass es irgendwie kommt jetzt ganz automatisch.
1: Ja. Okay, Sendung ab. Doing the yin and the yang, the hip and the hop, the stupid fresh thing, the flippity flop. Oh, I have today's forecast for you. Hot!
2: Moin Wannabes, Dennis hier. Ich bin ja mal gespannt, was der Sommer noch so zu bieten hat. Mich begleitet auf jeden Fall ein absoluter Banger und Klassiker, der irgendwo aus den Tiefen meines Unterbewusstseins Anfang diesen Sommers zu mir hochgedrungen ist. Und ich erinnere mich noch ganz gut daran, wie ich mir diese CD damals aus so einem Neuerscheinungsregal gekauft habe und dann schweren Mutes feststellen musste, dass das Eastside und nicht Westside ist. Aber der Song wurde der absolute Hit, das Album war der Hammer und ich habe das Ding damals immer in meinem Discman dabei gehabt und irgendwie jahrzehntelang vergessen. Und jetzt ist der Song wieder da. Cameron Hamer. Und es ist einfach, der Song hat einfach Vibe. So, der ist einfach lässig, es ist sau entspannt. Und ja, auch irgendwie kein großer Meilenstein der Musikgeschichte. Trotzdem natürlich ein ultra bekannter Song gewesen. Aber der ist einfach ein super guter Song, wenn man irgendwie mit dem Fahrrad durch die Gegend cruist, im Auto sitzt, im Park chillt und es Sommer ist. Das ist einfach ein mega entspannter Song und deswegen auch irgendwie begleitet er mich diesen Sommer wieder aus guten Gründen. Ich danke euch für eure Sendung. Es ist wirklich der Wahnsinn, was ihr da immer zusammenstellt. Es ist wunderschön und freue mich auf noch viel, viel mehr Shows und wünsche euch einen mega guten Sommer. Auf bald. Hey,

Hallo liebe Wannabes, hier ist Jörg. Ich möchte euch meinen favorisierten Hip-Hop-Sommertrack aus diesem Jahr vorstellen. Es ist ein Lied, was mir überhaupt nicht aus dem Kopf geht und wie soll es auch anders sein? Es ist vom kürzlich erschienenen Album Lounge Musik vom Künstler Paschanem. Das Lied heißt Berlin Calling, natürlich mit Kalkbrenner-Referenz und auch mit unvergleichlichem Sound. Vieles darüber kann ich auch über den restlichen Teil des Albums sagen, was das Berliner Lebensgefühl und die aktuelle politische Situation sehr, sehr gut in einem Hut bekommt. Hört rein, es ist der Wahnsinn. Hier Berlin Calling für euch. Genießt es.

Hallo Wannabes, für eure Sommerausgabe wünsche ich mir wütenden und frechen Flinterrap von Kleptos aus Halle Saale und ich habe mich für den Track 40 Grad entschieden. Genau, aber hört auf jeden Fall mal bei den Reihen, weil die haben ultra nice Tracks und Lines und ich feiere die komplett.

Hallo Emilia, hallo Torben. Mein Sommersong ist von einem Berliner Rapper, bei dem schon der Name das erste Highlight ist, nämlich Gangster Ralf, der sich auch liebevoll selber Gangster Ralle nennt. Und der ist so aus diesem 1019-Umfeld von Nisi und Lucio 101 und so weiter. Und auch so dasselbe Produzententeam. Also der Sound ist sehr, naja, diese Berlin New Wave, Al-Majid und so Memphis Sound. Und bei Gangster Ralf halt auch noch so ein bisschen mehr so Funk und Chopped and Screwed und so runtergepitchte Vocals und so. Und der ist erst seit kurzer Zeit am Start. Ich glaube, zumindest laut Spotify erst seit 2025, hat auch erst ein paar Songs draußen. Wahrscheinlich, wenn diese Folge hier erscheint, noch einen mehr, aber ich glaube, es sind nur 8 Songs oder so. Und ja, zumindest unter diesem Namen hat er noch nicht so viel gemacht. Er ist maskiert und hat aber anscheinend gute Connections und coole Features. Den Song, den ich mir wünsche, ist aber einer von seinen wenigen Solo-Tracks, und zwar Taschenvoll. Der Song, für den er ein bisschen bekannter ist, glaube ich, heißt Ich wusste, weil der auch schon so ein bisschen zu einem Meme geworden ist. Zumindest in dieser Berliner Bubble, Gangster Ralf, ich wusste schon mit 10, was eine Glock ist. Oder ich wusste schon mit 11, was ein Brick ist. Also so sehr funny Delivery. Ansonsten straighter Berlin-Ticker-Rap. Aber ja, wer so auf diesen Sound steht, kommt da voll auf seine Kosten. Mittlerweile hat er auch einen ziemlich bekannten Song mit La Cassette, auch Berliner Rapper. Und ja, läuft bei ihm, aber ist noch relativ unbekannt, würde ich sagen. Liebe Grüße.

0: Ich habe natürlich vergessen zu sagen, warum ich den Song mag. Nämlich wegen dem zweiten Part, weil der 1:1 halt vom Flow her wie 36 Mafia klingt. Also es ist nicht nur der Memphis Beat, sondern Gangsterralle, ich fix sie alle, ist ja 1:1 eine Anspielung. Also die Berliner machen ja schon länger so auf Memphis Southside mäßig. Also die Beats waren schon immer so, aber mir würde jetzt nicht einfallen, wer von dieser Connection diesen Memphis Sound machen oder auch schon länger machen, auch quasi das so auf Deutsch übersetzt, abgesehen vielleicht von Skinny Finster und solchen Leuten. Naja, kannst du ja vielleicht noch sagen, als Kennerin des Genres. Aber das ist viel wichtiger als der ganze andere Kram, den ich erzählt habe.
1: Das war mein Stichwort, aber nicht, weil ich jetzt noch dazu klug scheißen möchte, sondern weil ich einfach mal sagen wollte, so eine Southside-Südstaaten-Rap-Sendung liegt mir schon lange auf dem Herzen. Und das heißt, wenn euch das Thema interessiert, dann bleibt ihr in den nächsten Monaten dabei, dann kommt bestimmt noch eine Folge dazu. Und falls ihr eine Sendung verpasst habt und die nochmal nachhören möchtet, dann könnt ihr alle Links finden auf unserem Instagram, wannabes.by.radiokorax. Da könnt ihr auch die Musik, die wir in der Sendung spielen, nochmal nachhören. Da ist alles verlinkt. Und ich freue mich auf den nächsten Song, der wird präsentiert von Polo. Und Polo war mit dabei in der Mai-Sendung und da haben wir mit ihm und Carmen über Latin American Hip-Hop geredet. Und deswegen bin ich gespannt auf den nächsten Song.
2: What's up, the people from Wannabe Radio? Polo here. I just wanted to share a little bit of music with you now that the summer is starting and everybody's starting to go out and to enjoy the sun. I just want to leave you this song that's from a Chilean group called Movimiento Original. And I really hope you enjoy it. It has a lot of reggae vibes. It's a song that has a lot of meaning for me because I used to hear it a lot when I was little, back home in my country. And yeah, I just want to say that I love what the guys have been doing at the radio in the latest episodes. It's been so much fun. I really miss doing the interview. I really would like to do it again sometime soon. But anyways, right now we're touring with my Chilean group called YDS. We're going to be playing in Dresden and in Leipzig. So if you want, you can come by and say hello. And yeah, I just wish you the best. And happiness and summer has arrived, so everybody should be walking with a smile. Anyways, I leave you to it, and I hope you enjoy this song. 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

0: Also Polo geht auf Tour mit YTS und ihr könnt sie live sehen und hören. Einmal am 1. August in Dresden in der Zille. Am 7. August könnt ihr auch mich sehen bei dem Konzert in Leipzig in der Uptown Coffee Bar. Und am 13.8. nochmal in Leipzig im Caracan. Und jetzt geht's weiter mit Jakobs Sommertrack.
1: Also ich habe Coffee Stone Busker Flow ausgewählt für meinen Sommertrack. Zum einen, weil ich ihn gerade sehr viel wieder höre. Genau, und der mich auch an einen sehr, sehr niceen Sommer, den ich hatte, als das Album rausgekommen ist, 2019 und 2020 hatte. Und genau, einfach die perfekte Mischung an Hip-Hop hat, finde ich, zwischen auch einer gewissen Tiefe in dem Album, auch ein bisschen melancholische Tracks. Aber Busker Flow ist vor allem so einer der energetischeren Tracks auf dem Album. Und ja, basically heißt der Track ja auch Busker Flow und es geht einfach darum, wie Straßenmusiker ihren Flow finden und ausleben können im Sommer auf der Straße. Und deswegen finde ich, ist dieser Track oder passt dieser Track perfekt. Genau, ansonsten, Coffee Stone kommt so aus der UK-Szene, so Peckham, South London, aus dieser ganzen Jazz-Hip-Hop-Szene und hat auch viele Collabs und genau, hat einfach, bringt diesen Vibe, den diese Szene hat, auch spürt man direkt in seinen Alben und genau, deswegen habe ich den ausgewählt. Grüße.

0: Wannabes Crew. Ich habe lange überlegt, welchen Song ich bei euch einreichen will. Für mich gibt es dieses Jahr nicht so den einen Sommer-Hit bisher. Ich habe mich für einen Song entschieden, der tatsächlich schon aus dem Sommer vom letzten Jahr stammt. Ich aber ja, irgendwie dieses Jahr erst so richtig für mich entdeckt habe, jetzt auch im Sommer viel gehört habe. Und zwar Zivile Ermittler heißt der Song von Tra und Talky Talk. Ich glaube, der wird dir auch sehr gefallen, Torben, vom Musikalischen und natürlich auch vom Textlichen. Das ganze Album an sich macht Spaß zu hören. Alles schicki, alle dude, ist der wunderbare Titel. So musikalisch, textlich, finde ich ein bisschen was anderes. Kann man sich ganz gut mal reinziehen. Ja, ein Song, der an sich jetzt nicht so super wildy fröhlich ist, aber irgendwie doch ein bisschen gute Laune einfach macht. Viel Spaß beim Hören.
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Ich wünsche mir von meinem lieben Freund FKS Nicht mehr da von dem bald kommenden Album. Ich weiß den Namen, aber ich darf ihn, glaube ich, weiß nicht, ob ich ihn schon sagen darf, aber gebt euch den Shit. Bis bald.

meiner liebsten Sommersongs ist Avec Toi von Obol. Der ist aus dem Jahr 2019 und ich habe den Künstler aber erst 2022 kennengelernt, als er auf einem Festival gespielt hat in Clermont-Ferrand in Frankreich. Und ich fand den Auftritt wirklich ziemlich gut und habe danach dann erst so richtig angefangen, die Musik zu hören. Das war während meines Auslandsjahrs und

Ich habe lange überlegt, was ich mir wünsche für die Wannabes Community Sommerausgabe im Sommer 2026 und habe mich jetzt doch nochmal spontan umentschieden für zwei Künstler, die mich seit den Anfängen von den Wannabes eigentlich begleiten. Wahre OGs, die unsere Sendung schon ganz lange hören, die werden sich vielleicht noch erinnern an eine ganz frühe Albumbesprechung, die ich mal gemacht habe von Isco und Rico, die damals eine tolle EP gemacht haben, die ich mal vorgestellt habe in der Sendung. Da war die Sendung noch ganz frisch und seitdem habe ich die beiden immer mal wieder verfolgt, aber wann ich sie vor allem immer höre, ist mir so aufgefallen, ist vor allem im Sommer. Und so war es jetzt auch mit dem neuen Album, was jetzt rauskam von Isco, Powerscroft. Große Empfehlung, das ganze Album auch nochmal zu hören. Ich wünsche mir aber im spezifischen Samba die Jump auch zusammen mit Rico auf dem Album. Das ist komplett produziert von Isco. Es sind verschiedene Acts zu hören, verschiedene Rapper unter anderem auch. Es ist nicht nur ein Rap-Album und der Song, den ich mir wünsche, ist auch kein klassischer Hip-Hop-Song, aber einer, der mich total jetzt in den Sommer und spezifisch auch in den Urlaub übelst begleitet hat. Viel Spaß mit Somebody Jump.

Hallo, ich hoffe, es ist nicht zu spät. Ich habe gestern Abend vergessen, den Song noch einzureichen. Ich glaube, mein Rap-Song dieses Sommers oder zumindest zur Zeit ist Millennium von Outkast. Ja, ich weiß gar nicht genau, was der für mich bedeutet. Also dieses Album hat mir mal ein Freund vor ein paar Jahren empfohlen, so als das beste Outkast-Album jemals. Oder einfach das beste Outkast-Album. Ich denke, das stimmt. Und ja, seit so einigen Jahren ist das einfach so mein Go-To-Album. Wenn ich es nicht so richtig weiß, was ich hören soll, dann mache ich so das an. Und das geht eigentlich immer. Und ja, diesen Track, den habe ich immer so ein bisschen vernachlässigt, weil ich die anderen einfach noch krasser finde. Der ist mir jetzt aber so in den letzten Wochen wieder gekommen. Ich glaube vor allem, weil ich die Hook so geil finde. Weil das ja einfach, ja, keine Ahnung, weil die ja gar nichts sagen, sondern nur so machen. Irgendwie finde ich das mega nice, dass es trotzdem so gut funktioniert. Und ja, bockt auf jeden Fall der Song.

0: Das war schön.
1: Das war richtig schön.
0: Vielen Dank.
1: Eure Sommertracks.
0: Vielen, vielen Dank nochmal für diese Sendung. Eure Sommertracks waren das hier in dieser Stunde. Wannabes. Danke, danke, danke. Und wir packen jetzt unsere Koffer. Ich wirklich kurz nachdem wir hier sitzen an der Saale, ne, wo wir diese An- und Abmoderation nochmal schnell einsprechen, aufnehmen wollten, werde ich jetzt mich sofort auf mein Fahrrad begeben, durch die Hitze strampeln, um dann ein paar Sachen zu packen für meinen Urlaub. Mhm. Und bei dir geht's auch bald los?
1: Ja. Fliegst du, Tom? Nee, oder?
0: Darf man ja nicht so hier
1: so,
0: links woken, gerade Kurax sein. Nee, ich
1: du
0: fliege,
1: radelst
0: ich,
1: natürlich, ich, du nimmst dein Fahrrad und fährst gleich weiter.
0: Ja, nee, ich werde tatsächlich fliegen. Das ist ganz interessant eigentlich. Ich werde fliegen, ich werde Fähre fahren, ich werde Zug fahren und ich werde Bus fahren. Also ich habe alles dabei. Ich habe so eine, ich werde jedes Verkehrsmittel einmal mitnehmen in Italien.
1: Und ein E-Scooter muss dann auch irgendwie dazwischen vielleicht.
0: Ja, den E-Scooter, den nehme ich dann auf in Neapel.
1: Okay.
0: Da werde ich nämlich unter anderem sein.
1: Ja.
0: Und du, wo fliegst du? Wo geht's bei dir hin?
1: Ich bleibe auch am Mittelmeer tatsächlich. Mhm. Können wir uns zuwinken von der anderen Seite. Fliege in den Libanon und esse da fein leckeres Essen. Und ich mache dann so am Strand, wie so alte dicke Männer, ihr mein T-Shirt hoch und lasse mich da auf meinem Bauch bräunen mit einem Bier in der Hand. Genau.
0: Und Hip-Hop auf den Ohren.
1: Hip-Hop auf den Ohren.
0: Und dann sammeln wir Kräfte für die nächste Wannabes-Ausgabe im September.
1: Genau. Mal gucken, was dann noch so auf uns zukommt. Wir haben so viele Ideen noch, wie ich ja schon gesagt habe. Und ich freue mich total auf die Themen, die noch auf uns zukommen.
0: Ich freue mich auch.
1: Und auch wenn es keine Community-Sendung in absehbarer Zeit gibt, wird es sie bestimmt noch mal geben. Aber auch in der Zwischenzeit dürft ihr uns gerne anschreiben und uns irgendwie Feedback geben.
0: Also mich wird man und dich vielleicht ja auch bestimmt treffen in der Woche vom 17. bis 23. August am Reieck. Da wird nämlich wieder der Radiokiosk stattfinden.
1: Ich weiß, und ich bin ja nicht da.
0: Aber du bist
1: wieder da.
0: Ich bin wieder da. Genau, kommt da gerne vorbei am Reieck. Nachmittags, abends, ja genau. Okay. Wird es tolles Live-Programm geben. Ich glaube, Hip-Hop nicht so viel, aber dafür viele andere Live-Musikeinlagen, auch so sehr experimentelle Sachen. Mhm. Und genau, am Sonntag lege ich auch ein paar Platten mal wieder auf. Also kommt gerne vorbei.
1: Klasse. Mhm. Schade, dass ich das verpasse.
0: Mhm. Kannst ja Radio entscheiden.
1: Ja, stimmt.
0: Gut, wir hören uns. Tschüss, Leute.
1: Bis dann.

So, ihr solltet eigentlich meine Anfangsmusik hören. Hier ist Radio Blau mit der Sendung Seid ihr mit mir. Aber ich muss noch ein paar technische Hürden überspringen, um hier auch Musik zu hören. Kann ich gar nicht genau sagen, warum das noch nicht funktioniert. Da ist alles scharf geschaltet. Hier auch. Da auch. Da ist es sehr merkwürdig. Das ist schwierig. Entertainment hatte ich nicht für 2 Stunden gedacht. Da weiß ich mir gerade keinen Rat. Eigentlich läuft hier alles. Hier ist das richtige Licht an. Ich weiß nicht, wie lange ihr mir hierbei zuhören wollt. Ihr könnt euch vorstellen, ist eine gewisse Herausforderung, gleichzeitig was Gehaltvolles zu sagen und hier die technische Herausforderung zu bewältigen. Ist mir nicht so richtig erklärlich. Das hatte ich ehrlich gesagt auch noch nicht. Das ist alles angeschaltet. Das Kabel sitzt. Ich kann hier nochmal einen kleinen anderen Versuch machen. Und das Musikkabel an eine andere Ausgabequelle anschließen. Und das mal probieren. So. Nee, das ist das ist nicht die Lösung. Ich probiere es hier weiter.

habe ich gedacht, die größte Herausforderung wird die Wärme sein, auch hier im Studio nicht gerade gering, aber es stellt sich eine andere Herausforderung. Und ich kann sie nicht bewältigen. Ah, das ist schlecht. Das ist wirklich schlecht. Ich habe hier nicht so viele, doch sind schon einige Knöpfe zur Auswahl, aber die bringen alle nicht das gewünschte Ergebnis. Gut. Ich werde hier nochmal einen anderen Kanal auswählen und gucken, ob das vielleicht funktioniert.

0: Das sieht nicht so aus. Ich bin weiter dran mit mäßigem Erfolg. Ja, nee, das ist wirklich schade. Hatte eine eher entspanntere Sendung auf dem Plan gehabt, aber die Entspannung ist jetzt zumindest nicht meinerseits noch da, weil ich auch so ein bisschen am Ende bin hier mit meiner Weisheit, wo ich dann noch drückend und schiebend und drehend vorankommen könnte. Eigentlich sind da alle Tasten so, wie ich denke, dass sie sein sollten. Ich höre helfende Schritte. Was funktioniert nicht? Warum kommt hier keine Musik? Also hier es läuft, das Externe ist dran.
1: Kannst du dich an dem Rechner einloggen? Oder ist dein Sound? Guck mal, der ist aus, der Sound.
0: Ja, das war aber erst seit kurzem, genau. Also das alles hier, Lautstärke ist ausreichend da.
1: Wenn du das abziehst, funktioniert er dann?
0: Das funktioniert.
1: Warte mal, du hast glaube ich hier...
0: Ist das gar nicht?
1: Ich höre mich selber.
0: Ja, der Beweis hier für live stattfindende Sendungsmacherei, wenn es denn auch mal eine Sendung würde. Ist denn das aber das externe Kabel oder ist es?
1: Theoretisch ja.
0: Ja.
1: Aber ich kann jetzt nochmal überprüfen, ob das noch funktioniert. Ansonsten kannst du dich dort am Internetrechner einloggen mit deinem Spotify-Account.
0: Ja, das ist habe ich schon lange nicht gemacht. Das ist, ich würde wahrscheinlich erstmal auf eine andere Quelle zurückgreifen.
1: Wollen wir kurz genau
0: ja.
1: Ein Lied über eine andere Quelle einspielen und dann
0: genau.
1: Wir mal.
0: Ja.
1: Ich hole mal den Schlüssel vor.
0: Das ist ja schön, dass du...
1: Ich hab mitgehört und habe gehört, dass nichts mehr kommt oder du Schwierigkeiten hast. Deswegen bin ich zurückgefahren.
0: Ja, ja, ich habe, wie gesagt, ich habe gedacht, ich habe hier doch alles ordnungsgemäß eingestellt. Das war ja auch
1: genau,
0: das
1: du kannst ja mir schon mal sagen, was dein erster Song sein soll. Dann könnte ich gucken, ob wir den woanders noch finden.
0: Ja, von der Band This is Lorelei, der eigentlich schön hineinschmetternde Song Billy Came Back. Und ich gehe da nochmal in mich, was die Kennwortsuche angeht. This is Lorelei.
1: So, ich kann das nicht von hier aus nicht lesen. Willst du es selber eingeben?
0: Ja.
1: Dann mache ich noch eine Moderation.
0: Ja, erzähl doch mal was
2: one, von two, one, two.
0: Tücken des Radiomachens.
2: Genau. 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Denn ist Radio Blau nicht nur einem Radio zum Hören, sondern auch zum Mitmachen. 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Denn haben wir ein Kontingent an freien Sendeplätzen jeden Monat separat aufgehoben, sodass ihr auch relativ schnell sozusagen on air gehen könnt und nicht jetzt irgendwie monatelang warten müsst, bis hier mal ein Slot frei ist im Programm. Ja, und dann seid ihr recht herzlich eingeladen, mitzumachen. Es muss keine Musiksendung sein, es kann auch Literatur sein, es kann ein politischer Talk sein, ihr könnt über Sport sprechen, über Comics, was auch immer ihr wollt. Und jetzt haben wir, glaube ich, das erste Lied am Start. Dann würde ich sagen, machen wir das mal an.

Herausforderungen. Wir haben einen Song schon mal zum Besten gegeben. Müssen kurz schauen, dass das auch weiterhin läuft. Und zwar mit einem Klick dürfte es besser werden.

So, die Dinge wurden irgendwie gelöst mit Unterstützung. Zusammen sind wir stark. Es war nur eine kleine Sache, aber es hatte eine große Auswirkung. Und das, wo heute extra eine besonders sonore Stimme meinerseits versprochen wurde, aber gleich stellt sich die dann wieder ein. Gerade ein kleiner Ausflug in die Vergangenheit mit den Love in Spoonful und jetzt was ziemlich Neues mit Star Cleaner Reunion.

Das war ein Star Cleaner Reunion mit Weather Instrument vom gleichnamigen Album. Und jetzt kommt eine kleine Erinnerung für mich an das Thema Freilichtkino, weil ich nämlich den Film der Royal Tenenbaums vor der Markthalle Plagwitz mal gesehen habe, vor 2-3 Jahren. Und in diesem Song jetzt wird ein Charakter daraus besungen, nämlich Margot Tenenbaum. Und Künstlerin heißt Brett.

Das war meines Erachtens ein Höhepunkt der bisherigen Sendung. Die Band nennt sich The Crying Newts. Kopf ist die dänische Künstlerin Fine. Nachnamen habe ich jetzt gleich nicht parat. Und macht tolle Musik, schwer so einzuordnen. Ich wollte das eigentlich in den vorherigen Song der Band Broadcast mit einarbeiten, aber das ist aufgrund des heutigen Technikbeherrschungslevel habe ich davon doch mal abgesehen. Und wir machen einfach weiter mit dem schönen, beschminkten, aber auch entspannten und deswegen sehr sommerlichen Album Super Stuff von Swetson Clank.

Ihr habt vielleicht erkannt, dass das Stück Human Voice heißt. Vielleicht auch erkannt, dass es sich um Fortet handelt, seine neue Single. Und wir kommen zum Thema Liebeskummer. Das ist vielleicht im Sommer, keine Studien dazu betrieben oder gelesen, vielleicht ja noch ein bisschen stärker ausgeprägt, weil doch alles so schön sein könnte, noch schöner vielleicht durch den Sommer und wie auch immer. Vielleicht ist dem einen oder anderen und der oder ja, der eine oder andere kennt vielleicht noch Kevin Krauter. Ist auch nicht so ein Superstar, aber er hatte schon ein bisschen Aufsehen erregt durch zwei, besonders das erste, sehr schwelgerisch, schwärmerisch schöne Alben. Und ich glaube, daran knüpft er schon an und jetzt ist er beteiligt in der Band Wishy. Und die hören wir jetzt mit dem Song Lovesick.

war die Band Team Dress und ich hatte gerade mit meinem Retter, dem Cornelius, vorher das Gespräch, dass es ja doch einige Bands gibt, so aus den 90ern, die jetzt wieder da sind, lange weg waren. Manchmal weiß man vielleicht nicht genau die Beweggründe. Manchen gönnt man dann auch vielleicht den jetzt späten Erfolg und bei der Band wäre es auf jeden Fall so. Ich weiß nicht, ob sie jetzt zu großem Erfolg kommen oder ob ihnen das überhaupt so wichtig ist, dass sie jetzt so monetär da irgendwie erfolgreich sind. Ich glaube, die haben wirklich Lust drauf und haben was zu sagen und machen weiter. Tolle Musik, Team Dress mit One Song, und das neue Album kommt demnächst. Thema Liebeskummer hatte ich ja vorhin schon mal angesprochen. Es gibt vielleicht aber auch im Sommer noch verstärkt, also das kann ich zumindest auch in mir selber so feststellen und sagen, sowas eher wie Liebessehnsucht, ne? Dass man nicht da jemanden Bestimmten hat, sondern dass man einfach sich danach sehnt, dass da jemand Bestimmtes oder Unbestimmtes wäre, zumindest, um, ja, weiß ich nicht, irgendwas zu machen, manchmal vielleicht auch nur durch die Nacht zu fahren, was dann auch schon ein gar nicht mal so kleines Vergnügen sein könnte, um das jetzt hier mal zu überbrücken zur Band Small Pleasures mit Driving at Night.

großartig. Und auf dem Cover der Single sieht man einen Saab und auf dem Nummernschild steht halt der Songtitel Driving at Night. Und da fällt mir noch ein, dass das ein toller Film war. Also es war jetzt hier ein Schwarz-Weiß-Foto und er war wahrscheinlich nicht rot, aber der schöne rote Saab in dem Film Drive My Car spielte ja eine große Rolle oder ja, war wirklich da optisch sehr prägnant und ich glaube auch in allen Trailern, Postern, wie auch immer, was zum Film gesagt, gezeigt wurde, war immer dieser Saab im Spiel. Bringt mich noch darauf, dass ich aufgrund der Anfangswirren wahrscheinlich einen Song der Band Radio Free Alice auslassen werde, der Toyota Camry heißt. Auch ein schönes Auto, zumindest in den 90ern, 80ern. Aber wir kommen jetzt zu einem anderen Song, zu dem ich gar nicht viel sage, aber er klingt einfach so schön, schon wenn man ihn ansagt. Er heißt TTYGF im Junior Sanchez Remix und eigentlich von den Fuckers.

Schon 16 Jahre ist diese milde Konfusion, leichte Verwirrung her. Tamarin heißt die Band, beziehungsweise auch die Sängerin. Eigentlich aus Neuseeland, dann nach Kalifornien und bei der nächsten Band führte der Weg von eigentlich Norwegen nach Dänemark und die Band heißt Smerz.

Das war Fausia mit Without Me. Und trotz der anfänglichen Zeitverluste darf diese Band ein zweites Mal erklingen. Stereolab mit People Do It All The Time.

Ja, ich und die Technik heute. Leider jetzt abrupt beendet. Die Band Holy Wave mit Wet and Wild. Das ist schon von 2014 gewesen. Es gibt auch was Neues, aber ich dachte, das passt sehr gut. Hätte auch noch ein paar Sekunden länger gut gepasst. Aber wir kommen zu der Band Super Imposers und die habe ich entdeckt auf dem Soundtrack der tollen Serie, die ich immer empfehle, die auch gut in den Sommer passt und ja auch an der kalifornischen Küste, glaube ich, spielt. Loge 49.

Das war Sheryl Thompson, auch auf dem Soundtrack von Loge 49, aber ich habe sie auch schon mal auf einem anderen tollen Sampler entdeckt und den Song auch schon ein paar Mal gespielt, also ein klassischer Sommersong. Und der nächste Künstler ist meines Erachtens ja in einer gerechteren Welt wäre er ein größerer Star. Also ich glaube, er ist überhaupt kein Star, aber ja, er hätte es verdient. Die Rede ist von Brand Cash. Es gibt drei tolle Alben von ihm auf Marina Records in Hamburg und wir hören This Sea, These Waves.

Wir hatten Margot Gurian mit Under My Umbrella. Gab es letztes Jahr eine Compilation mit 28 Demos, so heißt das Album auch. Und wir kommen zu den Dingen des Lebens. Das müssen natürlich nicht immer nur die schönen sein, aber es klingt in diesem Song doch recht schön. To Rococo Rot heißt die Band. Und das Album hieß The Amateur View.

Nach Toroko Road waren das Trans Am aus dem Chicagoer Post-Rock-Szenario. Noch bestimmendere Gestalt dort ist sicherlich David Grubbs mit seiner Band einmal Gastre del Sol, die wir gerade schon hören, aber auch solo noch einige Alben. Nicht alles immer so sehr leicht zugänglich, aber manchmal versteckten sich dann doch sehr zarte Melodien in den Songs und naja, Hitpotenzial möchte ich jetzt nicht sagen, aber manches ragte schon raus, wie dieser Song hier, Each Dream is an Example.

Das ist der Song Conclusão, würde ich sagen, von Lauro. Das tolle Album Lau erschien dieses Jahr. Und wir machen weiter mit einer alten Band auf dem Arena Records Label, The Pearlfishers. Das Album ist von vor 2 Jahren, hieß Making Tapes for Girls und der Song Kisses on the Window.

schöne Musik kommt von der schwedischen Band Club 8, Hopes and Dreams. Und davor hatten wir übrigens den Song Marina der 60er Jahre Band Dave D, Dozy, Beaky, Mick and Titch. Zu finden übrigens auf dem schönen Label-Sampler von Marina Records zum 25-jährigen Bestehen. Mit einem sehr schönen, saftigen Himbeeren-Cover. Und das war die Sendung Seid ihr mit mir auf Radio Blau. Leider, wie gesagt, etwas mit einigen Hürden am Anfang, die dann genommen wurden. Aber das wird beim nächsten Mal wieder besser. Green Day hatte ich mit dem Cornelius vor der Sendung kurz thematisiert als 90er Band. Die hatten natürlich einen Hit. Für mich war es nicht so ein Hit. Erst mit der Coverversion von Nap Eyes ist es für mich zum Hit geworden. Den hören wir jetzt. Macht's gut.

0: Heute Bürger. Und heute werden wir unserem Logo besonders gerecht, denn wir fragen uns gerade angesichts der Rückfälle von Militarisierung und nationalen Feindesfronten, die wir gerade erleben. Wir wollen uns die beste Vision vergegenwärtigen, die wir haben, nämlich die Vision von den Vereinten Nationen, vor allen Dingen den reformierten Vereinten Nationen und einer Globalisierung der Kooperation in den menschheitlich wesentlichen Fragen von Frieden, Gerechtigkeit und ökologischen Bedingungen nicht nur eines Überlebens, sondern eines bejahenswerten Lebens. Albert Denk hat in seinem Buch Globale Demokratie dazu Wesentliches beigetragen. Herzlich willkommen. Ich freue mich, dass du heute unser Studiogast bist.
1: Vielen Dank für die Einladung. Ich freue mich auch sehr, hier beim Freien Radio und beim Radio Lora zu sein.
0: Du bist, bevor wir auf die Themen Globalisierung und Vereinte Nationen und Demokratisierung und einen anderen Begriff von Globalisierung kommen, möchte ich doch dich ein bisschen vorstellen. Du bist Globalwissenschaftler und Globalwissenschaft, das hatte ich noch gar nicht gehört, dass man das studieren kann. Vielleicht erzählst du mal, was das ist und wo du es überhaupt studiert hast. Du warst an 4 Orten der Welt dafür.
1: Genau, das im Englischen nennt sich Global Studies das Ganze, also Globalwissenschaft oder Globalstudien. Der Hintergedanke ist, dass man Globalisierung aus verschiedenen disziplinären Perspektiven studiert, ganz vorneweg die Soziologie, aber auch Politikwissenschaften, Geschichte, bis hin zur Architektur gibt es da viele Perspektiven drauf, und ich habe das auf 3 verschiedenen Kontinenten gemacht. Ich durfte an die Jawaharlal Nehru University nach Neu-Delhi, ich durfte an die Flaxo nach Buenos Aires und ich war in Spanien in der Universität de Barcelona, und das Ganze ging aus von meinem Studienort in Berlin, an der Humboldt-Universität war ich, dementsprechend die 3 Kontinente, Europa, Südamerika und Asien. Und ganz wesentlich ging es um Prozesse der Globalisierung, um es mal ganz grob zu sagen.
0: Und da hat man ja also eben nicht nur Ökonomie und nicht nur Soziologie, sondern eben auch noch andere Blickwinkel, Geschichte.
1: Genau. Und neben diesen verschiedenen disziplinären Perspektiven geht es eben auch ganz stark um Fragen von sozial-ökologischer Gerechtigkeit. Und da sind wir, glaube ich, schon direkt beim Thema dieses Buches auch. Da erkennt man natürlich auch eine gewisse wissenschaftliche Sozialisierung in meinem Lebenslauf, dass durch meine Studienaufenthalte beispielsweise in Indien, aber auch in Argentinien, ich da ganz viele interessante Erkenntnisse sammeln konnte, die ich jetzt eben auch in diesem Buch mitformulieren konnte.
0: Das Buch heißt eben, wie gesagt, Globale Demokratie und hat den Untertitel Warum weltweite Probleme ein neues politisches Miteinander erfordern. Und dann gleich doch zu der ersten Frage. Du sprichst darin davon, dass wir die Globalisierung uns wieder aneignen müssen.
1: Das stimmt. Zunächst einmal, wieso? Weil ich denke, dass der Begriff sehr negativ besetzt ist. Vielleicht kurzes Experiment mit allen Hörenden. Stellen Sie sich einfach mal vor, den Begriff Globalisierung, welche Bilder kommen Ihnen da in den Kopf? Es könnte sein, dass jetzt sowas wie diese Frachtschiffe mit den Containern in ihre Vorstellung kommt, oder das World Economic Forum in Davos, also viele dieser wirtschaftlichen Globalisierungsphänomene. Was ich damit meine, ist, dass dieser Begriff so sehr negativ besetzt ist durch diese ökonomischen Perspektiven, dass wir ihn anders deuten müssen. Damit meine ich, es geht darum, die Vernetzung von Menschen im Allgemeinen darunter zu verstehen. Wenn wir Globalisierung als das verstehen, dann ergeben sich ganz neue Handlungsspielräume auch für gesellschaftliches Miteinander und auch für politische Regulierung, worauf ich genau später noch kommen möchte.
0: Und woran wir jetzt auch in unseren Bildern denken, sind natürlich auch die Straße von Hormuz und all diese Engstellen oder der Rhein,
1: absolut,
0: wo man erkennt, wow, die meisten Güter, die wir essen, die wir tragen, die wir benutzen, die Geräte, vom T-Shirt bis zur Apfelsine natürlich, die kommen eben aus aller Welt, und dann sind die auch vielleicht mal gar nicht mehr da plötzlich im Regal.
1: Absolut, genau. Also es gibt eine gewisse Fragilität dahinter, und dennoch würde ich sagen, leben wir schon in einer globalisierten Ökonomie, was ein gewisser Widerspruch ist zu unserer gesellschaftlichen, politischen Lebensweise, weil wir primär durch unseren Nationalstaat reguliert werden. Also vor allem sind wir als Bürger und Bürgerinnen Deutschlands dem deutschen Grundgesetz verpflichtet, aber auch EU-Gesetzlinien. Und es gibt nicht so etwas wie eine globale Regulierung. Und da ist schon ein gewisser Widerspruch da. Also wir leben in globalisierten Zeiten, vor allem ökonomisch, wie wir diese Bilder gerade eben aufgezeigt haben. Aber gesellschaftlich und politisch leben wir nicht in globalisierten Zeiten. Und in diese Lücke möchte ich mit diesem Buch vorstoßen, um da einen Vorschlag zu machen, wie das geschehen kann, dass wir uns da auch globalisieren.
0: Das wundert mich jetzt, dass du sagst, wir leben da in nicht globalisierten Zeiten, weil der Handel, der Welthandel ist ja organisiert.
1: Genau.
0: Der ist ja global organisiert und als Globalisierungskritikerin, die ich auch bin, gucken wir ja immer kritisch darauf, dass das kein fairer Welthandel ist, sondern einfach nur ein neoliberaler Lieferkettenkapitalismus der Ausbeutung oder so, ohne gerechte Verhältnisse. Insofern würde ich jetzt auch sagen, der ist doch gut organisiert, der Welthandel.
1: Genau, das meinte ich auch, dass der Welthandel ist global. Da stimme ich absolut
0: zu. Ach so, da habe ich dich falsch verstanden.
1: Genau, aber die politische Regulierung von uns als Gesellschaft, die findet primär national oder EU-mäßig statt.
0: Also die, aber die WTO, die Welthandelsorganisation zum Beispiel, ist doch eine politische Institution.
1: Genau, die den Handel reguliert, aber nicht die Menschen. Also beispielsweise Wahlen. Also wenn wir von Wahlen ausgehen, wir wählen den Deutschen Bundestag, wir wählen kommunal, wir wählen inzwischen auch auf europäischer Ebene, aber nicht auf globaler Ebene. Hier haben wir eine große Leerstelle.
0: Also wenn du das Wort politisch benutzt, dann denkst du vor allen Dingen eben an Wahlen und an das Prinzip der Demokratie.
1: Genau, da sind wir, das ist eine gute Brücke, da sind wir genau bei dem Fokus meines Buches, globale Demokratie, der Titel, wie du schon gesagt hast. Es geht mir darum, um die Regulierung des menschlichen Miteinanders, was natürlich nie losgelöst sein kann, auch von ökonomischen Fragen. Aber ganz zentral geht es erstmal um die Schaffung einer Demokratie. Und da brauchen wir als Grundvoraussetzung eine globale Wahl.
0: Ja, auf die kommen wir auch später noch bei all den konkreten Vorschlägen, die du machst. Aber jetzt, wir haben ja jetzt schon ziemlich viel rasant angesprochen als Stichworte, werden die ja auch alle vertiefen. Lass uns doch erstmal auch nochmal klären, was ist eigentlich der Unterschied zwischen international, zwischen oder Vereinte Nationen, also die Nationen, der Begriff der Internationalen, der Begriff global und was gibt es noch zwischenstaatlich?
1: Das ist eine super Frage, weil ich meine, dass selbst die Regierungen dieser Welt diese Begriffe vermischen, was fatal ist. Also beispielsweise wird von der internationalen Ebene gesprochen, dann sprechen wir meistens von Organisationen wie den Vereinten Nationen, da kommen 193 Mitgliedstaaten zusammen. Und letztendlich entscheiden diese Staaten über die Abkommen. Das ist der Begriff des Internationalen. Der ist nicht gleichzusetzen mit dem Globalen. Da gibt es zum Beispiel diesen Begriff der Global Governance, der wird in der Politikwissenschaft verwendet, synonym zu dem. Aber er ist nicht synonym, weil eine Global Governance, wie der Name global schon sagt, jenseits Staatlichkeit eigentlich analysieren müsste. Das heißt, mit global ist eine weltgesellschaftliche Perspektive gemeint, jenseits von Einzelstaaten. Also hier wird eine Vermischung verwendet, die nicht sauber ist. Und wo ich nochmal darauf hinweise, dass es wichtig ist zu unterscheiden. Denn gerade aus einer demokratischen Perspektive fehlt es bis jetzt an einer globalen Demokratie, obwohl wir die Vereinten Nationen haben. Das ist nicht dasselbe.
0: Können wir denn nochmal ein Beispiel finden, was denn schon wirklich global reguliert oder geregelt wird?
1: Genau, das ist die große Leerstelle, weil es gibt keine globale Regulierung in dem Sinne, weil es keine globale Regulierungsinstanz gibt. Hierzu müsste erst diese Instanz geschaffen werden. Und ich spreche davon, dass sich die Weltgesellschaft dieses Machtmonopol der Zwischenstaatlichkeit aneignen muss. Klingt jetzt erstmal kompliziert, bedeutet so viel, dass wir erstmal sowas wie eine Weltzivilgesellschaft uns vorstellen müssen. Also, das sind alle Menschen auf der Welt, klar gibt es da Abstriche, wahlfähiges Alter, das müsste festgestellt werden, auch sowas wie Mündigkeit kann diskutiert werden. Aber letztendlich geht es darum, die Weltgesellschaft als eine Gruppe zu denken. Und diese Gruppe hat keine globalpolitische Repräsentanz. Das ist wichtig zu unterscheiden von den Vereinten Nationen. Ich mache ein Beispiel, um es hervorzuheben. Wie gesagt, 193 Staaten sind da drin. Da sind so Staaten wie China und Indien mit über 1 Milliarde Bewohnern, BewohnerInnen. Und auf der anderen Seite Staaten wie Vanuatu, wo es vielleicht ein paar Zehntausende gibt.
0: Das ist so eine kleine Insel.
1: Eine Insel, genau. Und die haben jeweils ein und dieselbe Stimme bei Abstimmungen.
0: Ja.
1: Also das ist doch fatal, dass man denkt, dass der Mensch in China so viel weniger wert ist als der Mensch in Vanuatu. Das ist nicht demokratisch aus meiner Perspektive.
0: Wie ist denn das eigentlich gekommen, dass bei der UNO sich dieses Prinzip durchsetzen konnte, obwohl doch das eigentlich völlig unplausibel ist, wenn man die Vereinten Nationen gegründet hat als Folgeorganisation des Völkerbundes nach dem Zweiten Weltkrieg, lag das doch eigentlich nahe zu sagen, jetzt gründen wir hier eine multinationale Vereinte Nationen-Institution. Da muss natürlich jeder Mensch eine Stimme haben.
1: Ja, ich würde sogar noch weitergehen und sagen, im wirkmächtigsten Gremium der Vereinten Nationen, dem Sicherheitsrat, ist es aus meiner Perspektive sogar noch schlimmer. Da kommen ja die Sicherheitsratsmitglieder zusammen, die dann ein Vetorecht haben. Das sind diejenigen, die den Zweiten Weltkrieg als Siegermächte aus dem herausgegangen sind, und noch nicht permanente Mitglieder. Aber dieses Gremium, was am mächtigsten ist bei den Vereinten Nationen, ist noch weniger demokratisch. Und wie kommt es, dass
0: überhaupt... Zählen wir die vielleicht nochmal auf im Sicherheitsrat, damit wir immer wissen, wovon wir sprechen. Also USA.
1: Genau, die Permanenten zuerst. Genau. USA, Frankreich, Russland als Nachfolger der Sowjetunion, China haben wir noch. Großbritannien. Genau, da haben wir die P5, nennt man die Permanent Five.
0: Und das sind ja auch die Atomwaffen haben dürfen und andere nicht. Und Israel, da guckt man drüber weg. Das habe ich mir heute nochmal in deinem Buch so klar gemacht, wie das eigentlich entstanden ist. Dass es da fünf Staaten gibt, die Atomwaffen einfach haben dürfen.
1: Absolut.
0: Und dass es eigentlich aus der Zeit des Zweiten Weltkriegs noch kommt, aus der Zeit danach.
1: Genau. Also es gibt so mehrere Punkte, die man an dieser Entstehung der Vereinten Nationen kritisieren kann. Ein wichtiger Punkt ist auch, dass es anfangs in etwa 50 Staaten waren, die bei der Gründung erst zu den Vereinten Nationen gezählt haben. Mhm. Und die Mehrheit der Weltbevölkerung, die war da gar nicht abgedeckt damit. Also es war eine kleine Gruppe an Staaten, die sich als Vereinte Nationen zu Beginn zusammengetan haben, wo die Mehrheit noch unter kolonialer Herrschaft stand. Mhm. Also das ist auch ein Konstruktionsfehler zu Beginn. Ein weiterer Konstruktionsfehler liegt natürlich an diesem Beispiel der Atomwaffenmächte auch ganz deutlich darin, dass die mächtigen Staaten aus diesem Sicherheitsrat ihre Position ausspielen können. Bis heute können sie das verteidigen, dass sie die Atomwaffen völkerrechtlich legal halten können. Es gibt natürlich Beispiele, wie du gesagt hast, Israel, aber es gibt auch Indien und Pakistan als Atommächte, Nordkorea. Also es gibt verschiedene Beispiele, wo man weiß, die haben Atomwaffen. Aber die,
0: obwohl sie es offiziell nicht dürfen.
1: Obwohl sie es offiziell nicht dürfen. Und eben, weil sie nicht zu diesen P5 gehören, deswegen auch ständig als die Rechtsbrecher diffamiert werden. Mhm. Das ist auch nochmal wichtig, diese Logik dahinter zu sehen, dass die Vereinten Nationen gewisse Atomstaaten legitimieren, andere delegitimieren.
0: Mhm. Das war also einer der Fehlkonstruktionen von Anfang an. Und du bist halt, das habe ich jetzt wirklich durch dein Buch gelernt, einer, der darauf hinweist, dass sowieso das Prinzip der Nation, also so viele Einzelinteressen eigentlich beinhaltet, dass ja jede Nation ihre Repräsentanten hinschickt. Aber das ergibt noch nicht ein globales Gesamt, ein Weltgemeinwohl oder eine Kooperation aller miteinander, sondern da vertritt halt schon jedes Land die Interessen des eigenen Landes. Dafür wird man ja dort auch als Repräsentant hingeschickt.
1: Richtig. Ich nenne das einen Strukturfehler des Systems der Einzelstaatlichkeit. Also dieses System, ruhig der Vereinten Nationen, das ist von Anfang an strukturell fehlerhaft aufgebaut, bedeutet so viel, dass stärkere Staaten auf schwächere Staaten treffen. Und die Stärkeren spielen das natürlich aus. Mit allen möglichen Mitteln werden diese Staaten immer sich eine Selbstbevorteilung schaffen. Und Atomwaffen ist ein Beispiel, da gibt es viele andere, auch wirtschaftliche. Das gibt es bei Patenten. Wir erinnern uns an die Corona-Krise, dass vor allem durch den Patentschutz viele, viele Menschen leben im globalen Süden, diesem Patentschutz im globalen Norden zum Opfer gefallen sind. Also es gibt unzählige Beispiele, wo wir sehen, dass jeder Staat immer nach seinem größtmöglichen eigenen Vorteil handelt. So etwas wie ein Solidaritätsgedanke, wo man tatsächlich eigene Privilegien zurücksteckt, den gibt es nicht. Mhm. Und das ist systemisch bedingt, das will ich damit nochmal unterstreichen. Dieses System der Konkurrenz und des Wettbewerbs, der drängt diese Staaten gerade dazu, dass sie so handeln müssen. Also denken wir in einen anderen Bereich, der Energie. Jede Regierung der Welt versucht, so günstig wie möglich an Energie zu kommen. Mhm. Es gibt keinen Staat der Welt, der sagt, ach, dieses Ölfeld gebe ich beispielsweise auf, aus gutem Willen. Da gab es ein Beispiel, das kennen vielleicht die Hörenden hier in Ecuador, dass die ecuadorianische Regierung einmal den Vereinten Nationen vorgeschlagen hat, im Austausch zu einem Fonds, bezahlt von den Vereinten Nationen, also den Mitgliedstaaten, verzichten wir darauf, ein im Regenwald liegendes Feld zu
0: auszubeuten.
1: Auszubeuten, genau, danke. Und dieser Vorschlag wurde unterbreitet und es wurden Minimalbeträge nur eingesammelt. Also die Weltgesellschaft konnte sich nicht darauf einigen, selbst bei diesem einzigen Projekt solidarisch zu handeln. Weil jeder Staat immer nach dem eigenen Vorteil schaut. Also systematisch wird eine solidarische Weltgemeinschaft verunmöglicht.
0: Ja, und es gibt ja auch diese komische Konkurrenz zwischen zum Beispiel Welthandel und Menschenrechten. Wir haben in den Menschenrechten ja eigentlich die Gleichheit verankert. Ich kann mich zum Beispiel erinnern, wir haben oft über Jean Ziegler, der vor einem Jahr, glaube ich, gestorben ist, berichtet hier bei LoRa, der das Recht auf Selbstversorgung immer versucht hat, bei der UN durchzusetzen. Das Recht auf Nahrungssouveränität nannte er das, im Vergleich zur Nahrungssicherheit. Also Nahrungssicherheit bedeutet, dass halt jeder Mensch einen Anspruch hat auf ein Kalorienpaket von 1000 Kalorien pro Tag, könnte man auch abwerfen oder so, aus dem Flugzeug von der Firma Nestle oder so, ne? So. Und der Jean Ziegler hat immer gesagt, nein, nein. Also Nahrungssouveränität bedeutet wirklich, dass Menschen sich vor Ort auf ihrem Land selbst ernähren können. Und dagegen hat sich dann aber auf der Ebene des Welthandels so ein neoliberaler, privatisierter Agrarsektor durchgesetzt. Also da gibt es auch immer diese Konkurrenz zwischen diesen verschiedenen Gremien bei den Vereinten Nationen, also die Menschenrechtskommission oder die Menschenrechte gegen die Handelsrechte.
1: Absolut. Und auch hier sehen wir wieder dieses Interesse der stärkeren Staaten. Beispielsweise werden viele Anbauflächen im globalen Süden für die Produktion für Produkte im globalen Norden verwendet, sodass die Menschen vor Ort eben nicht mehr ihre Produkte anbauen können. Genau das, was du eben gesagt hast. Und da spielen die gnadenlos ihre ökonomische Stärke aus gegenüber diesen Staaten. Mit bis hin zur Subventionierung auf beispielsweise europäischer Ebene. Also ich glaube, hier wird das ganz deutlich bei dem Thema. Und Jean Ziegler hatte viele, viele gute Aspekte dabei genannt. Auch, dass es dieses Ungleichgewicht gibt zwischen auf der einen Seite der Lebensmittelverschwendung im globalen Norden, der Überproduktion aufgrund des Überkonsums und auf der anderen Seite eben der Mangel, der bis hin zum Tod von Menschen führt. Also die Frage der Umverteilung, die hat er immer ganz stark gemacht, die auch auf der Ebene der Vereinten Nationen kaum bis gar nicht adressiert wird.
0: Und Jean Ziegler ist nicht vor einem Jahr gestorben, sondern vor etwa 2 oder 3 Monaten oder so. Wir haben nämlich hier auch an ihn erinnert.
1: Ja.
0: Aber er ist mir deswegen auch noch so präsent im Kopf. Ja, das war jetzt schon mal ein interessanter Ritt durch die Geschichte der Vereinten Nationen und die Schwachstellen, die wir auch noch vertiefen wollen mit deinen Verbesserungsvorschlägen. Wir wollen uns aber nach der kleinen Pause mal fragen, wie stark eigentlich es möglich ist, dass wir als Menschen uns stärker auch menschheitlich fühlen, also als Teil der Menschheitsfamilie und dann auch interessiert sind oder eine Partei sich das mal zum Projekt machen könnte, solche solidarischen Welthandelsformen wirklich konsequent zu durchdenken, ob die nicht auch was Begeisterndes hätten, eben was Lebensbejahendes. Jetzt machen wir erstmal eine kleine Pause.
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0: Ja, wir sind schon wieder da. Renate Börger ist hier für Radio LoRa und mein Studiogast ist Albert Denk, der Globalwissenschaftler, auch mit Lehraufträgen an der LMU zum Beispiel zum Thema globale politische Fragen. Er hat das Buch geschrieben, Globale Demokratie, im Ökom Verlag erschienen, warum weltweite Probleme ein neues politisches Miteinander erfordern. Und wir haben ja schon viel darüber gesprochen, darüber, dass es eigentlich gilt, das Einzelstaatsprinzip bei den Vereinten Nationen zu überwinden zugunsten einer wirklich globalen Organisation, wo Menschen eben nicht mehr nur Interessenten ihrer einzelstaatlichen Interessen sind, sondern ja, Teil einer Menschheitsfamilie, wo man sich bewusst ist, dass die globalen Probleme nun mal auch globale Lösungen brauchen. Gerechtigkeit, Frieden, Ökologie. Wir haben schon viel über zum Beispiel Landwirtschaft gesprochen. Glaubst du denn, Albert, dass dieses Potenzial, das wir uns als Menschheitsfamilie, dass wir spüren, ja, wir sind wirklich von unserem T-Shirt bis unseren Geräten und bei jedem Einkauf uns bewusst, meine Güte, wir sind so verbunden mit der Welt. Und eigentlich wäre es auch schön, sich verbunden zu wissen mit denen, die zum Beispiel die Baumwolle für unser T-Shirt unter harten Bedingungen gepflanzt und geerntet haben und die nähen. Wäre doch eigentlich schön, wenn das auch zum Beispiel mit einem guten Lohn auch verbunden wäre und mit einem guten Gefühl. Was glaubst du, wie sieht es aus mit diesem Potenzial, sich wirklich als Teil der Menschheitsgeschichte, der Menschheit zu fühlen?
1: Ich sehe das nicht nur als wünschenswert an, sondern als notwendig, um aus den Krisen unserer Gegenwart herauszukommen. Und ich bin da sehr optimistisch und möchte das zuerst mal sprachlich erklären, weil es gibt zumindest diese Begriffe schon. Sie stehen im Raum und sie werden weit verbreitet verwendet. Also das Menschsein, die Menschenwürde, Menschenrechte, all das sind Begriffe, die schon so etwas wie eine Weltgesellschaft fassen und dadurch für viele Menschen auch in ihren Vorstellungen existieren. Vielleicht manchmal etwas subtil, aber sie existieren. Also dieses Potenzial ist da im Begrifflichen bereits. Und dann gibt es natürlich die Handlungszusammenhänge. Das beste Beispiel ist die Digitalisierung, die Frage des Internets, inwieweit das Internet uns als Weltgesellschaft vernetzt hat, ist, glaube ich, inzwischen beantwortet. Bis in die hintersten Winkel kann man spätestens mit dem Starlink-Satelliten Internet sich vernetzen, über die verschiedenen Sprachübersetzungsanwendungen kann die sprachlichen Barrieren überwindet werden. Dementsprechend auch hier gibt es schon längst diese Handlungszusammenhänge. Und ich möchte ein Beispiel nennen aus meinen Lehrveranstaltungen. Ich frage immer ganz gern in der Lehrveranstaltung Theorien der Globalisierung die Studierenden, ob sie denn glauben und mir Beispiele nennen können von Orten in der Welt, die nicht globalisiert sind. Und das Spannende ist, dass fast immer eigentlich erstmal eine ratlose Stille herrscht. Die überlegen und überlegen und ich glaube, man kann sie fast schon laut überlegen hören, dass es so schwierig ist, noch Orte zu finden, die nicht globalisiert sind.
0: Du meinst damit, wo Menschen noch von ihrem Acker und von ihrer Hände Arbeit leben, ohne einen Handel mit anderen?
1: Ich meine, dass sie nicht in einem Zusammenhang mit dem Rest der Menschheit steht. Und dieser Zusammenhang kann über viele Möglichkeiten existieren. Das Internet ist digital, aber vor allem über analoge Zusammenhänge. Und da kamen in meinen Lehrveranstaltungen manchmal so Beispiele wie Nordkorea. Aber selbst in Nordkorea gibt es durchaus natürlich Verbindungen, die in einem weltgesellschaftlichen Kontext stehen. Also tatsächlich ist es super schwierig. Es gibt diese Beispiele aus dem brasilianischen Regenwald von Gruppen, die noch nie Kontakt hatten zur Außenwelt. Aber das sind vielleicht die letzten Ausnahmen, die es noch gibt. Dementsprechend, ja, wir sind in einer Weltgesellschaft. Wir leben in diesen Zusammenhängen. Nur wir müssen uns dessen bewusst werden. Die Sprache gibt es dazu schon, aber eben es fehlt der politische Rahmen und es fehlt vor allem eine demokratische Regulierungsinstanz, die das umsetzen kann, wie wir als Weltgesellschaft miteinander leben.
0: Ja, und es ist ja auch interessant, dass das eigentlich ja in vielen auch in vielen Religionen und in vielen indigenen Kulturen ist das eigentlich schon eigentlich auch schon vorgedacht. Es ist ja nicht so, dass es jetzt ein neuer Gedanke wäre, dass wir alle miteinander irgendwie verbunden sind.
1: Genau, also es ist auch natürlich auch immer eine Frage der Bewusstseinshaltung, die in Religionen da schon stark gepredigt wurde. Und diese Bewusstseinshaltung, die gilt es meiner Meinung nach jetzt vor allem in den politischen Bereich zu übertragen durch die Idee der Demokratie. Weil welche andere politische Systemform haben wir, die uns allen zugutekommt? Aus meiner Perspektive gibt es da nur die Demokratie. Deswegen ist es so wichtig, hin zu einer globalen Demokratie zu kommen.
0: Jetzt hast du bei Nordkorea gedacht und da haben wahrscheinlich viele Hörerinnen und Hörer gedacht, ja eben, Nordkorea hat kein Interesse an Demokratie, die bleiben da außen vor und haben ihre Atombombe. Also es ist schon eine Vision, die wir ja langfristig haben und wo du ja aber auch immer betonst, im Kern ist da alles da.
1: Ja, und selbst in einem Land wie Nordkorea würde ich trennen zwischen der politischen Riege, vielleicht auch der öffentlichen Meinung der breiten Gesellschaft, die zensiert wird, und der tatsächlichen öffentlichen Meinung. Und letzteres, da würde ich durchaus gern mal Mäuschen spielen, ob diese Menschen nicht doch interessiert sind an einer Demokratie. Wenn sie nicht von Zensur betroffen sind, wenn sie nicht von Repressalien betroffen sind, wenn sie sich frei äußern können. Und ich glaube, es gibt genügend Vorteile, die eine Demokratie jedem Menschen auf dieser Erde bietet, um sie attraktiv zu finden.
0: Und genügend Gelegenheiten zu erkennen, dass wir, ob wir wollen oder nicht, verbunden sind wir zum Beispiel durch das Wasser und die Rohstoffengpässe, wo uns jetzt von heute auf morgen im Grunde mit einem harten Schnitt vielleicht bewusst wird, wow, also da sind wir ganz schön abhängig, ganz schön verbunden. Jedes Wasserproblem ist halt auch ein globales Problem. Oder die Wasserfrage in den Produkten zum Beispiel, wie viel da drin steckt. Es könnte sein, dass wir da vor einem großen Lernprozess stehen, der auch Positives bewirkt.
1: Absolut. Leider natürlich auch sehr schmerzhaft bis hin zu sterbenden Menschen, wenn ich an die Katastrophe im Ahrtal erinnern darf. Oder auch die vielen Hitzetoten, die wir diese Tage auch erleben. Das Robert-Koch-Institut hat ja kürzlich gesagt, im letzten Jahr alleine bis zu 10.000 Menschen in Deutschland, die durch Hitze verstorben sind. Also es geht hier wirklich ums Eingemachte. Und das ist wichtig zu betonen, weshalb das nicht ein schöner Nebeneffekt ist, eine globale Demokratie zu bekommen, sondern es ist wirklich eine Notwendigkeit raus aus diesen Krisen. Und gleichzeitig bin ich auch der Meinung, dass es eben ganz viele positive Aspekte hat. Es ist nicht nur die Notwendigkeit, aus einer Krise herauszukommen, sondern es wird tatsächlich die Lebensrealitäten verbessern von uns allen. Also auch ganz allgemeine Fragen von Ängsten, von Verantwortung, von Sicherheit.
0: Scham.
1: Diese Themen, die uns vielleicht jetzt in anderen Feldern begegnen, der Hass, die Wut, all das könnte sich verändern, auch durch eine globale Demokratie.
0: Und bevor wir das noch ein bisschen ausmalen, auch nochmal zurück, dass es manches schon gibt. Ich habe jetzt zum Beispiel auch an diesen IPCC gedacht, den Internationalen Klimarat. Das waren Wissenschaftler aus aller Welt, die haben eigentlich so ein bisschen vorbildlich vorgemacht, was es bedeutet, eine globale Studie zu erstellen, was eigentlich nötig wäre, um unser Klima zu retten oder auch, und sowas könnte man sich ja auch ökologisch auf andere Themen übertragen vorstellen. Aber sie sind halt nicht umgesetzt in Politik. Und da kommen wir jetzt wieder auch zu der Frage, die ich da leider auch immer stellen muss. Im Kapitalismus haben all diese guten Initiativen halt sehr schnell ihre Grenze, weil sich eben die Handelsinteressen, die Produktionsinteressen der Vorteil, also der Länder, die halt da Vorteile haben, letztendlich dann durchsetzen, wie man jetzt einfach knallhart auch erlebt. Wir haben diese Weltzivilgesellschaft, wir haben den Klimarat, wir haben all das Wissen und all die Studien und erleben halt, dass die Politik dem Dogma der Wettbewerbsfähigkeit und der größtmöglichen Ressourcenausbeutung immer noch folgt.
1: Absolut. Also da stimme ich dir vollkommen zu. Ich würde es so formulieren, dass die Regulierung des Überkonsums und auch solidarische Umverteilungsmaßnahmen auf einem weltweiten Maßstab unbedingt notwendig sind. Und wenn wir das weiterdenken, dann hat es eigentlich nichts mehr mit kapitalistischen Lebensweisen, wie wir sie heute kennen, zu tun. Also dementsprechend ist es wichtig zu sagen, dass wir uns als Gesellschaft auch strukturell verändern. Manche sprechen ja von dem Techno-Feudalismus, wenn sie die großen Gurus des Silicon Valleys beschreiben. Und genau da steckt ja eigentlich in dem Begriff Feudalismus schon genau das Gegenteil drin, was mit dem Begriff Demokratie gemeint ist. Also selbstverständlich wird es hier grundlegende Veränderungen der gesellschaftlichen Verhältnisse geben, wie wir zusammenleben. Und die kapitalistische Lebensweise ist damit kaum bis gar nicht vereinbar.
0: Und Feudalismus sagt ja auch, dass es sogar noch mehr rückwärts geht. Und Ulrike Herrmann hat mal dann so locker in irgendeiner Talkshow gesagt, naja klar, die müssen schon irgendwann zerschlagen werden. Und in den USA gibt es dafür auch Vorbilder, dass immer wieder mal, wenn irgendwelche Großkonzerne zu Standard Oil oder Rockefeller sich dazu monopolistisch gebärdet haben, dann hat man die auch immer wieder zerschlagen. Also es gibt Vorbilder, wie Politik dann doch auch Gegenmaßnahmen radikalerer Art ergreift.
1: Richtig, aber zur Geschichte gehört auch, dass die Nachfolgeorganisationen gerade von Standard Oil ja heute die größten Ölunternehmen sind und damit die größten Verursacher der Klimakrise. Also die Die Sinnhaftigkeit hat vielleicht nicht zu dem geführt, was ursprünglich damit angedacht war. Zumal damals es ja auch intern in den USA darum ging, Monopolstellungen zu reduzieren und nicht irgendwelche Umweltschäden zu vermeiden. Aber ganz sicher, ja, es braucht die Regulierung dieser Tech-Unternehmen. Dort sieht man auch wieder dieses Zusammenspiel zwischen Unternehmen und Staaten. Ich kenne kein Szenario, wo die USA ihre Tech-Unternehmen regulieren würde auf der Ebene der Vereinten Nationen. Im Gegenteil, der US-amerikanische Staat profitiert dermaßen von diesen Unternehmen, nicht nur ökonomisch, auch sicherheitstechnisch, auch in anderen Bereichen, was Prestige angeht, so dass sie immer für die eigene Bevorteilung wieder eintreten werden hier.
0: Interessant fand ich weiß nicht, ob du das auch interessant fandst, was Papst Leo, der 14., glaube ich, ja, in seiner Enzyklika jetzt geschrieben hat. Der spricht da von einem, was notwendig wäre, unbewaffneten und entwaffnenden Frieden. Und zwar in Sachen KI und Militarisierung. Und er sagt, die Technik ist nie wertneutral, sondern nimmt immer, Zitat, die Züge derer an, die sie konfigurieren, die sie finanzieren, die sie regulieren und die sie nutzen. Also da steckt die Verantwortung der Erfinder und Programmierer drin, die Kapitalfrage, die Politikfrage und die Konsumentenverantwortung. Und er sagt dann, bejahenswertes Leben ist eines in lebendiger Beziehung, orientiert an Gemeinwohl und Nachhaltigkeit. Und dann sagt er natürlich auch noch, Menschen sind ein Teil der Natur, also der Schöpfung Gottes. Aber hast du auch das Gefühl, dass also diese Enzyklika, also die spricht ja im Grunde das an, was du sagst und spricht eben sogar von einer Entwaffnung. Er sagt an einer anderen Stelle auch, dass unsere Wirtschaft unser Wettbewerb ein bewaffneter Wettbewerb ist. Also das ist schon kühn, was er sagt, oder?
1: Also zum einen sehen wir, dass Akteure auf einem sehr breiten Spektrum sich für diese Themen einsetzen. Da gehören jetzt die Religionsgemeinschaften dazu, wie du es gerade an dem Beispiel gezeigt hast, aber eben auch zivilgesellschaftliche Gruppen dieser Tage, das Weltsozialforum in Benin beispielsweise. Darüber die Wissenschaft auch. Es gibt viele WissenschaftlerInnen, die selbst ihre Arbeit auch als politisch verstehen, dazu würde ich mich auch zählen. Und es gibt auch Menschen im Journalismus, die Ähnliches versuchen. Also wir haben ein breites Akteursspektrum. Dieses Beispiel zeigt sehr gut die Religionsgemeinschaften, die sich dafür einsetzen. Und auf der anderen Seite eben haben wir immer als Gegenspieler das System der Einzelstaatlichkeit, also dieser 193 Mitgliedstaaten der Vereinten Nationen, die aufgrund der Herrschaft über ihre Territorien das Ganze gegen diese anderen Akteure ausspielen können. Und es ist auf jeden Fall sehr lobenswert, dass der Papst hier diese Themen anspricht. Nur braucht es einen politischen Ansatz, um tatsächlich effektiv zu werden. Und Worte wie diese gab es leider schon oft. Also ich denke zum Beispiel wieder an das Weltsozialforum 2001, als die Charta des Weltsozialforums verschriftlicht wurde, wurde schon von einer planetarischen Gemeinschaft gesprochen oder einer planetarischen Gesellschaft. Also da ist dieser Gedanke von Weltgesellschaft schon verschriftlicht worden und viel früher gibt es das natürlich auch schon. Aber es fehlt immer, wie kommen wir eigentlich zu der politischen Regulierung dieser? Und da möchte ich ansetzen eben mit einem politischen Vorschlag der Demokratisierung.
0: Und den werden wir jetzt in dem dritten Teil nämlich beleuchten, weil du noch sehr konstruktive Vorschläge machst. Albert Denk ist hier im Studio zu Gast und erzählt, was er in seinem Buch Globale Demokratie auch zusammen geforscht und gesammelt hat, warum weltweite Probleme ein neues politisches Miteinander erfordern. Gleich geht es hier weiter damit.
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0: Ja, jetzt hast du ja schon gesagt, Albert, dass das Ganze ein politisches Programm sein muss, das mit den globalen Lösungen, dass es zwar viele, viele Menschen gibt, auch übrigens bei den Vereinten Nationen, ne, die da irgendwie sich schon sehr bemüht und angestrengt gezeigt haben. Und es gibt viele Konzepte, viele Versammlungen. Das Weltsozialforum beginnt heute. Und du machst ja ganz konkrete Vorschläge, wie die Vereinten Nationen oder wie auf der globalen Ebene wir lernen könnten, Demokratie, und wie das eigentlich gehen könnte. Vielleicht gehen wir mal ein paar Vorschläge von dir durch.
1: Mhm. Genau. Vorausgehend ist, dass es aus der Weltzivilgesellschaft heraus diese Initiative gibt zu globalen Wahlen.
0: Wahlen, also richtig, wo jeder
1: wählt. Genau, das klingt vielleicht erstmal abstrakt. Ich möchte es gleich konkretisieren, dass gerade in Zeiten des Internets das möglich ist. Also, man bräuchte eine Plattform dazu, wo vier Dinge ermöglicht werden. Das erste ist, dass Menschen sich über diese Idee informieren können, dass darüber eine gewisse Kampagnenarbeit gemacht wird für dieses Gesamtprojekt der globalen Wahl.
0: Könntest du sagen, zu welchem Thema zum Beispiel, dass wir uns das konkret vorstellen können?
1: Das erste ist grundsätzlich erstmal eine Wahl zu haben. Das heißt, dass Menschen sich aufstellen lassen können mit eigenen Themenvorschlägen. Diese Themenvorschläge dann eben durch die Wählerschaft entweder belohnt oder benachteiligt werden und dementsprechend erstmal dieses klassische demokratische Prinzip von einer Abstimmung von RepräsentantInnen stattfindet. Gleichzeitig, wie du sagst, Inhalte sind mir in dem Buch vier Inhalte wichtig gewesen, die ich als beispielhafte Schwerpunkte benannt habe. Das erste war eine globale Kerosinsteuer. Ich nenne das jetzt einfach schlagartig, stichwortartig. Das zweite ist ein Verbot der fossilen Energieerzeugung. Das dritte ist ist eine globale Öffentlichkeitsbeteiligung. Und jetzt muss ich ganz kurz nachschauen.
0: Wir können ja mal bei der Kerosinsteuer bleiben. Ja. Das ist ja schon mal ein interessantes Beispiel. Also damit ist verbunden eigentlich Verbrauch. Wie viel steht jedem zu? Oder?
1: Genau, das ist die entscheidende Frage, die auch in so einem Prozess ausgehandelt werden soll. Also ich würde mich niemals als Einzelperson erheben wollen und sagen, das ist jetzt der Wert für die Menschheit. Ich finde, das ist ganz wichtig in einem demokratischen Aushandlungsprozess, das zu bestimmen und auch immer über Zeit weiter zu adjustieren. Das heißt, am wichtigsten ist erstmal diese Wahl. Ich hatte ja schon gesagt, mit dieser Plattform geht es um erstmal die Bekanntmachung dieses Projekts. Aber es geht eben auch darum, dass Menschen auf dieser Plattform sich eintragen lassen können für die Wahl, dass sie wählen können. Also eine Wählerschaft wird darüber gesammelt. Es soll darüber hinaus aber auch dazu da sein, dass Menschen sich aufstellen zum gewählt werden. Also die Aufstellung als wählbare Person ist noch ein weiterer Punkt. Und schließlich braucht es noch Menschen, die sich in diesem Projekt beteiligen als Wahlhelferinnen, als Menschen, die für Transparenz sorgen, die für die Sicherheit sorgen, die aber auch ein gewisses, ein Mindestmaß an Respekt auch schaffen und vor allem Gewalt und diskriminierende Äußerungen dementsprechend dann auch abmoderieren.
0: Das ist ja jetzt, also da geht einem jetzt gleich den Kopf, ja wie denn, weltweit, also ist das dann zum Beispiel pro Region ein Mensch, pro 1000 Einwohner ein Repräsentant, der dann gewählt wird oder pro was? Da muss ich mich ja schon mit sehr vielen Bewerbern auch beschäftigen, die ich ja nicht in meinem persönlichen Umfeld vielleicht habe.
1: Absolut.
0: Und wahrscheinlich wird es ja auch, du hast es irgendwo mal skizziert, eine Mischung sein aus Experten, die zu dem Thema halt auch viel Wissen beitragen können und Bürgern, die letztendlich entscheiden und Bürgerinnen.
1: Ja, das ist nochmal ein weiterer Aspekt, den ich hier stark machen möchte. Die zwei Modelle von Demokratie, nämlich die repräsentative Demokratie und die direkte Demokratie, zusammenzubringen. Das bedeutet so viel wie, dass es ein Gremium gibt, das gewählt wird auf eine Wahlperiode, das können beispielsweise 4-5 Jahre sein. Diese Menschen werden allein durch die Zeit, die sie in diesem Amt vollbringen, werden sie zu Expertinnen. Darüber hinaus braucht es aber auch die Bürgerbeteiligung, die Öffentlichkeitsbeteiligung. Wenn ich Bürger sage, meine ich die Weltbürger. Letztendlich jeder Mensch soll über Strukturen der Öffentlichkeitsbeteiligungen die Möglichkeit haben, themenspezifisch auch zu Themen sich einzubringen. Und das ist ganz wichtig, um auch eine gewisse Korrekturfunktion einzubauen in dieses Verfahren, dass es eben nicht nur eine Art Weltregierung gibt, sondern dass es ein wechselseitig sich kontrollierendes System aus repräsentativer und direkter Demokratie gibt. Und dort ist ja auch gefragt nach den Regionen. Wichtig ist, nicht nach Nationalstaaten das Ganze zu gliedern. Es geht wirklich darum, jenseits von nationalstaatlichen Containern das Ganze zu denken und durchzuführen. Es geht darum, konkrete Handlungszusammenhänge als politische Rahmen zu schaffen. Also beispielsweise, es geht um eine Abstimmung, die die Alpen betrifft. Dann braucht es die Bergkette, genau. Dann braucht es, oder den Alpenraum, dann braucht es hier sämtliche Menschen, die in dieser Region leben und oder die eben von den Entscheidungen aus diesem Prozess betroffen sein werden. Aktuell haben wir ja den Fall, dass beispielsweise eine Entscheidung, wo Deutschland beteiligt ist, dass ein Mensch aus einem Wahlkreis von der Nordsee über den Alpenraum mitentscheidet, was überhaupt nicht zielführend ist in dem Prozess. Und dementsprechend braucht es hier bessere Zuschnitte auf tatsächliche politische Räume, die wichtig werden, vor allem in den Aspekten der direkten Demokratie.
0: Und um nochmal auf das Beispiel der Kerosinsteuer zu kommen, ja, das wäre ja dann eine globale Fragestellung tatsächlich, wo ja dann auch zum Beispiel, also was würde das alles bedeuten? Die beinhaltet ja auch zum Beispiel deine Vorschläge, dass man nicht mehr beliebig oft fliegen kann, dass man ein Budget gebilligt bekommt zum Beispiel?
1: Genau. Das Wichtige ist erstmal zu verstehen, warum ist das wichtig. Mhm. Also wir müssen uns vergegenwärtigen, dass das Konsumieren von Flugzeugen, das Fliegen, dass das bis hin zu tödlichen Folgen hat. Mhm. Also Menschen sterben aufgrund der verursachten Umweltschäden, vor allem der Klimakrise, die wiederum zu Katastrophen führen, wo Menschen sterben. Also ich hatte vorhin das Beispiel der Hitzetoten genannt, das wäre eins, aber es gibt auch die Hochwassertoten, die Dürretoten. Also viele dieser Menschen, die aufgrund von den Folgen dieses Konsumverhaltens sterben. Fliegen ist in etwa für 10% der CO2-Emissionen verantwortlich. Dementsprechend ist es ein sehr hoher Aspekt oder ein Beitrag im gesamten CO2-Haushalt. Deswegen ist das ein sehr naheliegendes Beispiel. Und jetzt kommt es, auf einer globalen Ebene ist es etwas, was fast von niemandem gemacht wird. Was ich damit meine, ist, dass bisher etwa 20% der Weltgesellschaft geflogen sind. Das heißt, dass die Mehrheit ist noch nie geflogen. Aber die Mehrheit, nahezu alle Menschen, sind durch die Klimakrise betroffen. Das heißt, hier baden heute schon ganz viele Menschen die Suppe von ganz wenigen aus. Mhm. Und das hat eine große demokratische Sprengkraft. Mhm. Also wenn wir eine weltweite Abstimmung uns vorstellen, eine direkte demokratische Abstimmung, das heißt, es wird eine Frage gestellt, sind Sie dafür oder dagegen, dass man ein Pro-Kopf-Budget beim Fliegen einführt, dann können wir eigentlich davon ausgehen, dass eine Mehrheit sich dafür entscheidet, weil es ganz offensichtlich zu ihrem Vorteil ist.
0: Ja, also das ist eine gute, beispielhafte Frage, wo dann deutlich wird, erstens der Bewusstseinsprozess, dass man sich klar macht, hey, nur 20% sind überhaupt geflogen und ich bin vielleicht sogar schon 5-mal geflogen oder 10-mal und andere nie. Und dazu müsste man jetzt auch noch denken, dass es vielleicht sowas wie einen Weltmindestlohn dann auch in deiner Welt gibt, damit man sich überhaupt einen Flug leisten könnte. Und dann hätte eben jeder Mensch auf dem Planeten, wenn man das gerecht durchdenkt und auch ökologisch, tatsächlich nur einen Flug im Leben oder sowas. Oder anderthalb. Ja. Jedenfalls ist das eigentlich ein gutes Beispiel, wie wir uns einerseits natürlich schon ein bisschen schmerzhaft bewusst machen müssten. Ui, das ist natürlich dann auch ganz schön viel Verzicht. Aber es ist auch eine schöne Aussicht, dass dann doch alles in allem etwas Lebensbejahenderes unterm Strich dabei rauskommt und etwas, wo alle Menschen auf dem Planeten beteiligt sind und bedacht sind.
1: Absolut. Vor allem aus der Perspektive der Weltgesellschaft. Eine solche Abstimmung, wie ich sie gerade eben beschrieben habe, hat wahrscheinlich wenig Aussicht in Deutschland. Ich glaube, hier wäre die Mehrheit tatsächlich dafür, Flugkonsum ungebändigt weiter durchführen zu können. Aber wir leben eben nicht entkoppelt von den Menschen um uns herum. Nein, wir haben eine große Wirkung auf sie. Und es ist wichtig, dass sie ebenfalls in einer Demokratie beteiligt werden. Weshalb ich auch davon spreche, dass die jetzigen Demokratien zumindest aus einer Menschenrechtsperspektive oder weltgesellschaftlichen Perspektive dysfunktional sind. Das heißt, es wird die weltgesellschaftliche Perspektive überhaupt nicht beachtet und die Menschen andernorts benachteiligt. Dementsprechend braucht es jetzt eben diese globale Abstimmung, sodass auch eine gewisse Legitimität dahinter steht, dass es ein Mandat gibt, um auch eine gewisse Institution dafür zu gründen. Auch das ist notwendig, darüber haben wir noch nicht gesprochen, dass Institutionen geschaffen werden, die diese Regulierungen umsetzen, die sanktionieren können. Auch das ist ja ein großer Mangel bei den Vereinten Nationen, dass viele große Weltverträge, nehmen wir die Agenda für nachhaltige Entwicklung, dass die nicht bindend sind. Und hier braucht es eben eine neue Instanz, die bindend ist, die sanktionieren kann und Menschen gleichwertig anerkennt.
0: Bindend sind immer nur die Handelsregeln der WTO. Da sind wir wieder bei diesem Thema, ja, der Welthandelsorganisation. Die sind ja bindend. Jetzt hat man so ein bisschen eine Ahnung bekommen, in welche Richtung das gehen könnte. Allein, dass diese Frage dann plötzlich, dass Bürger einen Zettel im Briefkasten vorfinden, hallo, da finden jetzt globale Wahlen statt zur Kerosinfrage oder zur Wasserfrage oder was weiß ich. Dass also diese globalen Fragen plötzlich zur Demokratie, zur Wahl stehen und ich mich dann eben auch tatsächlich damit beschäftigen muss und darf. Und auf der anderen Seite die regionalen Fragen. Du hast die Alpenregion angesprochen, wo tatsächlich dann eine Region mit den Leuten entscheidet, die dort leben, die dort betroffen sind und auch wirklich eben übernational bei den Alpen, sind ja dann viele Länder betroffen, zusammenkommen. Also es hätte sowohl in der Regionalität was Neues als auch in der Globalität.
1: Absolut. Und es ist machbar, das will ich nochmal betonen. Wir haben heute schon die Instrumente dazu mit dem Internet. Da kommt natürlich schnell der Einwand, wie ist es mit Autokratien? Ja, es gibt VPN-Klienten. Man kann natürlich diese Zensuren, das sind technische Mittel, Anwendungen, ein Programm, das man im Computer öffnet, das kann man sich kostenlos herunterladen von verschiedenen Anbietern, auch von sehr vertrauenswürdigen Anbietern. Und mit dieser Anwendung kann man zum Beispiel eine Internetsperre umgehen. Also wenn ich als Mensch in China nicht auf das Internet zugreifen kann, kann ich in meinem Computer diese Anwendung öffnen und dann geht es doch. Mhm. Also es gibt technische Mittel. Ich hatte als nächstes oder vorhin schon erwähnt die Übersetzungsprogramme.
0: Ja.
1: Es ist total wichtig, dass wir miteinander ins Reden kommen, über Sprachbarrieren hinweg. Wieder das Beispiel, ich als Mensch jetzt hier, der hier am Mikro sitzt, kann jetzt leider nicht die chinesische Sprache, aber ich würde total gern mit den Menschen sprechen und

0: trauen, teilzunehmen.
1: Und ist denn eigentlich, weil du sagtest Infrastruktur, ich finde ja diesen Begriff der öffentlichen Güter sehr, sehr verbindend. Da kann sich jeder was drunter vorstellen, dass das alles kein Ding eines Privatiers sein kann. Über den Weltraum zum Beispiel und die Weltmeere und deren Ressourcen verfügen zu können und so zum Beispiel, aber auch über das Naheliegendere. Also das ist öffentliche Güter, also Commons ist ja auch der englische Begriff dafür und der ist ja auch sehr verbreitet in der Welt. Hast du das Gefühl, das könnte so ein Zugang sein, der im Grunde allen Menschen weltweit auch einleuchtet? Hallo, die Welt ist eigentlich unser Common, unser gemeinsames öffentliches Gut.
0: Absolut. Und wir sollten es auch als politisch-juristischen Maßstab nehmen. Das Gemeinwohl, und zwar das weltweite Gemeinwohl, sollte immer unsere Orientierungsmesslatte sein, an dem wir alle unsere Handeln messen. Das heißt, wie du eben die Beispiele genannt hast, ein Flug ins Weltall einer Privatperson steht diametral konträr zu einem weltgesellschaftlichen Gemeinwohl. Das muss reguliert werden, das muss verhindert werden durch eine Instanz. Und da sind wir vielleicht nochmal eben bei diesem Aspekt der Institutionalisierung. Es braucht eben auch verschiedene Institutionen, die das umsetzen und kontrollieren und sanktionieren. Und dazu braucht es auch Räume. Und das begegnet mir auch oft, diese Rückfrage, ja, aber wo soll das eigentlich stattfinden? Dann sind wir doch letztendlich auch wieder in irgendwelchen Staaten, sei es in den USA oder in Deutschland. Und dann sage ich, nein, auch heute gibt es schon Beispiele. Da sind wir dann wieder bei den Vereinten Nationen. Die haben dieses extraterritoriale Gelände in New York. Das hat damals die Familie Roosevelt hat es an die Vereinten Nationen gespendet.
1: In Manhattan?
0: Manhattan, genau, New York. Und da ist jetzt eine Fläche, früher waren das große Schlachthöfe, diese Fläche des UN-Hauptquartiers gehört keinem Staat der Welt. Klar, es gibt natürlich die Möglichkeiten, als umliegender Staat das Ganze zu regulieren, über die Flughäfen beispielsweise. Das wird auch gemacht von den USA, die das politisch einsetzt. Aber dennoch gibt es schon heute dieses Beispiel von Räumen, die nicht von Staaten beherrscht werden. Und genau in solchen Räumen müssen diese neuen Institutionen angesiedelt werden. Und es kann auch sehr attraktiv sein, auch da wieder Thema positive Szenarien. Also ich glaube, dass für viele Staaten dieser Welt es total attraktiv ist, so ein kleines Gelände herzugeben, weil es ein enormer Imagegewinn ist, weil es dazu führt, dass mehr Menschen dorthin kommen, dass dort der Ort von wichtigen Entscheidungen lokalisiert ist. Es ist ein Beitrag, auch das eigene Land deutlich aufzuwerten. Und dementsprechend kann ich mir vorstellen, dass es Staaten gibt, die das auch anbieten heute, jenseits der Vereinigten Staaten.
1: Und jetzt müssen wir die letzten 5 Minuten, lieber Albert Denk, unser Studiogast heute, zum Thema globale Demokratie noch für den Frieden verwenden. Wir haben ja schon gesprochen über den Weltsicherheitsrat, der eigentlich ein Kind des Ergebnisses vom Zweiten Weltkrieg ist, also mit China, Frankreich, Großbritannien, Russland und USA, die dann auch als einzige sich legitimiert fühlen, Atomwaffen zu besitzen. Das ist fragwürdig, diese Konstruktion. Schon viele haben sich daran probiert, das zu reformieren. Wie siehst du das? Wie groß ist da die Möglichkeit oder das Potenzial, das zu reformieren und wohin?
0: Ja, ich glaube, das Potenzial ist groß und viele Menschen auch im System der Vereinten Nationen merken, dass die Notwendigkeit da ist. Nur wohin exakt, da wird natürlich viel drüber gestritten. Ich möchte noch mal ganz kurz zurückgehen, dass wir tatsächlich natürlich auch innerhalb der UN viele Rückschläge erlebt haben. Ich nenne mal so ein paar Namen wie Srebrenica, Ruanda, Myanmar oder auch der Bürgerkrieg in Syrien, wo die UN kläglich gescheitert ist.
1: Also eigentlich gibt es ja diese Idee der Blauhelme, von der ich nach wie vor begeistert bin, dass eigentlich eine entwaffnete Welt dann eine Verteidigungsarmee unter dem Dach der Vereinten Nationen hätte, nämlich die sogenannten UNO-Blauhelm-Soldaten, die im Konfliktfall losziehen würden.
0: Richtig.
1: Auch da gab es
0: diese Beispiele in der Zentralafrikanischen Republik 2015 mit den Vergewaltigungen. In Haiti haben sie die Cholera 2010 eingeschleppt. Also auch da ist nicht alles golden, was glänzt, will ich sagen. Aber natürlich, die Idee, dass es eigentlich eine überstaatliche Friedensmission gibt, ist absolut erstrebenswert. Nur ist sie nicht überstaatlich bei den Vereinten Nationen. Es sind einzelne staatliche Gruppen an Soldaten, die da zusammenkommen. Also was brauchen wir eigentlich als Vision noch und zur Reform der Vereinten Nationen? Und ich glaube, da geht es darum, dass wir endlich dieses grundlegende Gesetz von einem Mensch, eine Stimme schaffen müssen. Das heißt, wenn die Vereinten Nationen wegkommen von dem Prinzip der staatlichen Souveränität,

0: sondern zu dem Prinzip der Gleichwertigkeit eines Menschen auf diesem Planeten, dann haben wir das grundlegende Problem auf dieser Regulierungsebene schon gelöst.
1: Und hinzu muss man natürlich auch denken, dass wir heute auch an Tiere, Pflanzen und die Ökologie denken, wenn wir an die Menschheitsfamilie denken.
0: Absolut. Das ist auch wichtig, dass eine Souveränität der Menschen niemals über der Souveränität der Mitwelt stehen darf. Also Stichwort sind die Rechte der Natur, die hier mitgedacht werden müssen, sodass es auch hier Grenzen braucht und auch eine Regulierungsinstanz.
1: Ja, und auch ein ganz anderes Bewusstsein, was auch wiederum eigentlich begeisternd sein könnte, ne? Dass man jetzt nicht unbedingt von Gottes Schöpfung spricht, aber doch immerhin von dem Wunder einer wunderbaren Schöpfung, zu der wir als Menschen gehören dürfen. Und dass wir uns ja in einer globalen Baumzeremonie zum Beispiel mit den Bäumen beschäftigen könnten und dem Wunder und der Notwendigkeit von Bäumen und was wir ihnen verdanken. Also ich könnte mir so vieles Schönes vorstellen, ja, ohne das jetzt zum romantisieren, aber ja, es hätte auch was Romantisches, es könnte was Romantisches haben, dass man die Natur wieder in einer Weise auch mit Demut betrachten kann, die eben heute mit diesem Ausbeutungsprinzip uns eigentlich verstellt ist.
0: Ja, wir sitzen ja heute in München und ich kann da auch als Vision mir sofort was denken, wie beispielsweise den Mittleren Ring, diese Art von Stadtautobahn, zu entsiegeln. Wenn daraus ein Park entstehen würde, jetzt mal, genau, du lachst, das ist erstmal ein sehr witziger Gedanke, aber ich glaube, gerade da, Stichwort Bäume, das wäre, glaube ich, die größte Klimaschutzmaßnahme, die man sich vorstellen könnte. Und es wäre der größte qualitative Lebenszugewinn für die Menschen in München, weil ich glaube, dass tatsächlich die Mehrheit, die diesen Ring benutzen, von außerhalb kommen. Es wäre eine Wiederaneignung der Menschen für mehr Lebensqualität, für mehr Gesundheit und für Überleben, auch hier wieder. Die Hitze hat auch München erreicht, auch hier sterben Menschen an dieser Hitze. Es braucht Maßnahmen und ich glaube, solche Visionen werden mehr und mehr realistisch für all die, die es heute abtun, als es sei illusorisch oder utopisch und damit abwerten wollen. Es braucht mehr und mehr diese Visionen, auch wenn sie jetzt vielleicht etwas ungewohnt herüberkommen. Aber genau die Entsiegelung von asphaltierten Flächen ist eine der zentralen Maßnahmen. Die Begrünung, dass Wasser wieder versickern kann, dass Pflanzen die Vielfalt sich erhalten kann. Das sind ganz wichtige Fragestellungen, die auch im Lokalen gedacht werden können und in einer Stadt wie München umgesetzt.
1: Ja, jetzt lese ich noch mal den letzten Satz aus deinem Buch vor. Die Klimakrise ist eine Krise der Lebensweise, genauso wie Krieg eine Krise der Lebensweise ist. Wir Menschen müssen anders zusammenleben. Um das Mindeste an Organisation hierfür zu gewährleisten, müssen wir uns global politisch organisieren. Ansonsten bekämpfen wir uns weiterhin gegenseitig. Vielleicht blicken wir schon bald zurück und wundern uns, wie wir in derart unbegreiflichen Verhältnissen leben konnten. Stellen wir uns mal vor, in 50 Jahren blicken wir zurück und denken, wie haben die denn gelebt, 2026? Was hast du so, bist du wirklich der Hoffnung, dass wir das, sagen wir mal, in 20, 30, 40 Jahren schaffen können?
0: Absolut. Und ich glaube sogar noch schneller. Ich glaube, dass ein solches Projekt wirklich in wenigen Jahren umgesetzt werden könnte. Ich glaube, wenn hier eine gewisse Dynamik entsteht, dass Menschen sich zusammentun, übers Internet vernetzen, über Grenzen hinweg, dass das in 4 bis 5 Jahren so eine Wahl stattfinden kann. Das ist für mich ein durchaus realistisches Szenario. Und ich glaube, dass es auch zunehmend für auch den politischen Mainstream wichtig wird, in solchen Szenarien zu denken, weil alle anderen Szenarien, Stichwort Technologieoffenheit, funktionieren nicht. Im Gegenteil, die werfen uns noch weiter zurück. Beispielsweise die KI mit all den Rechenzentren beschleunigt dermaßen die Klimakatastrophe, dass wir neue Lösungen brauchen, jenseits dieser Idee von Technologien.
1: Wobei du ja eben auch sehr schön gezeigt hast, wie sehr zum Beispiel diese Möglichkeit, uns immer sofort gleich zu übersetzen in alle Sprachen, auch tolle Fenster eröffnet. Also man muss halt nur sich fragen dürfen, wofür setzen wir sie ein?
0: Absolut, genau, das ist es.
1: Albert Denk war zu Gast und wir bei LoRa denken gerne weiterhin mit dir mit. Über globale Demokratie ist ja immer wieder Thema. Ein Buch über, mit der Unterschrift Warum weltweite Probleme ein neues politisches Miteinander erfordern, erschienen im Ökom Verlag, voller Inspiration, wie ich finde. Ich freue mich, dass du hier warst und danke auch Andrea an der Technik. Und mein Name ist Renate Börger von der LoRa Redaktion. Auf Wiederhören.

0: Remember. Hallo und herzlich willkommen zu einer neuen Sendung in der Reihe Bildung als Welterfahrung. Dazu begrüßt euch und Sie live aus dem LoRa-Studio in der Schwanthaler Straße Beate Stölzel. Inspiriert wird die heutige Sendung nicht nur durch die drohenden Gewinne der AfD bei den Landtagswahlen in Sachsen-Anhalt und Mecklenburg-Vorpommern, sondern wesentlich auch durch zwei Veranstaltungen in der letzten Woche. Am 30. Juli konnten wir im NS-Doku-Zentrum München bei freiem Eintritt am Symposium »Zu fragmentarisch ist Welt und Leben« mit Fokus auf das nationalkonservative Milieu im Kulturleben Münchens um 1900 teilnehmen. Bei der Abschlussdiskussion »Bedrohlich aktuell – die völkische Weltanschauung« wurde der Bogen in die Gegenwart geschlagen. Dazu jetzt eine Begriffsklärung von Professor Uwe Putschner.
1: Völkisch ist von Beginn an mehr als nur das Synonym zu national oder auch bloß das harmlose Adjektiv zu Volk. Es handelt sich um eine genuin deutsche Weltanschauungsvokabel, die sich Übersetzungen in anderen Sprachen versperrt. Völkisch steht einerseits für eine pathologische Selbstüberhöhung auf Grundlage des Postulats von der arisch-germanisch-deutschen Auserwähltheit und Überlegenheit. Und andererseits für eine antihumanistische, illiberale, intolerante, xenophobe, empathiefreie Gesinnung, für einen komplex reduzierten, emotionsgesteuerten Denkstil, für Bedrohungs- und Verschwörungserzählungen, für eine enthemmte, diffamierende, denunzierende und hassschürende Sprache der Vorstufe von physischer Gewalt.
0: Ja, das klingt ziemlich bedrohlich, wenn wir es mal so im Klartext hören. Und wie diese rechten völkischen Gruppen auch heute im öffentlichen Raum auftreten, Einfluss gewinnen, darum geht es im ersten Teil dieser Sendung. Der zweite Teil beschäftigt sich mit der Vernetzung, Gruppenbildung im digitalen Raum. Input dazu gab eine Tagung der Akademie für politische Bildung Tutzing vom 27. bis zum 28. Juli. Auch Visionen zur Stärkung von nicht ausgrenzenden, digital gestützten Gemeinschaften durch Plattformen wurden aufgezeigt. Wir beginnen mit Eindrücken vom Symposium im NS-Doku-Zentrum. In einer der Pausen sprach ich mit Dr. Angela Herrmann. Sie zeichnet verantwortlich für die Sammlung dort. Ein weiterer Schwerpunkt ihrer Arbeit liegt in der Erforschung und Vermittlung des Themas NS-Zwangsarbeit. Zu fragmentarisch ist Welt und Leben ist der Titel des Symposiums hier im NS-Doku-Zentrum. Um die Jahrhundertwende des letzten Jahrhunderts, mehr in München, aber nicht nur in München. Und was ich bis jetzt mitgenommen habe, ist die Fragilität dieser Gesellschaft, diese ganz vielen unterschiedlichen Richtungen, die sich abzeichnen und unglücklicherweise, naja, Tatsache ist, dass die völkische Bewegung die Oberhand gewonnen hat in Deutschland. Und wenn ich das mir jetzt mal auf unsere Gegenwart anschaue, dann ist es so, dass wir in einer Welt leben, wir sagen heute multiple Krisen, also wir haben eine Krise nach der anderen, wir bewegen uns ständig auf schwankendem Boden und wir schauen alle so ein bisschen auf die braune Gefahr. Wie geht's Ihnen?
2: Ja, mir geht's ganz ähnlich. Gerade wenn man sich mit der NS-Zeit gut auskennt, sieht man viele parallele Entwicklungen und muss natürlich in großer Sorge sein, ob unsere Demokratie, die Institutionen, die Gesellschaft stark genug sind, um den Rechtsextremismus abzuwehren. Wir haben jetzt ja bald die Landtagswahlen in Mecklenburg-Vorpommern und in Sachsen-Anhalt. Und da droht ja tatsächlich die Gefahr, dass die AfD die Mehrheit der Parlamentssitze in den Landtagen übernehmen könnte. Und das wäre natürlich eine Entwicklung, die man unbedingt vermeiden muss.
0: Welche Strategien haben wir?
2: Also geschicktes Wahlverhalten natürlich. Wenn man seine Stimme der SPD gibt oder den Grünen, auch wenn man vielleicht da nicht ganz dahinter steht, hinter allen Programmpunkten, dann haben diese kleinen Parteien in Anführungszeichen die Chance, ins Parlament zu kommen. Und das würde dann schon mal verhindern, dass die AfD die Mehrheit der Parlamentssitze bekommt.
0: Also ich habe jetzt auch von der Tagung mitgenommen, dass damals die Klammer das Großbürgertum war, also das Bürgertum, Großbürgertum. Was könnte heute die Klammer sein? Die Klammer, die verhindert, dass die Menschen, die wir nicht an der Macht haben wollen, an die Macht kommen.
2: Ich würde sagen, das könnten die Frauen sein, die Frauen und die queeren Menschen, denn die Arbeiterschaft scheint ja wohl schon ziemlich weit ins braun-blaue Lager gerutscht zu sein. Da habe ich wenig Hoffnung, aber es muss ja den Frauen klar sein, wenn sie die AfD unterstützen oder zulassen, dass die AfD gewählt wird. Das bedeutet ja einen ganz großen Rückschritt. Frauenrechte werden rückgängig gemacht. Rechte für queere Menschen werden rückgängig gemacht. Auch Rechte von Kindern und von Jugendlichen werden dann nicht mehr gesehen. Und deswegen muss eigentlich jede Frau eine Partei der Mitte wählen.
0: Jede Frau, die sich nicht in das herkömmliche Rollenbild fügen will. Und ich finde auch bezeichnend, dass eben die Mehrheit der jungen Frauen links wählt. Ist ja auch klar.
2: Ja, wir sehen ja jetzt, dass die Bundesregierung sehr, sehr starke Einschnitte in der Sozialpolitik macht und die betreffen ganz häufig Frauen. Das Elterngeld wird gekürzt durch die Verringerung der Bezugsmonate. Der Unterhaltsvorschuss soll gestrichen werden, wenn die Kinder 15 oder 16 sind. Der Kindersofortzuschlag soll entfallen. Und pflegende Mütter oder pflegende Angehörige sollen bei der Rente dann schlechter gestellt werden. Es sind alles Punkte, die Frauen ausbaden müssen. Und eigentlich muss es einen Aufstand der Frauen geben. Zumindest muss man bei der nächsten Wahl wirklich wieder eine progressive Partei wählen.
0: Zumindest ist jetzt die Ministerin im Kanzleramt eine Frau geworden, die Vorsitzende der Frauenunion. Das haben wir jetzt auch schon mal erledigt. Ja, was mir auch auffällt, wenn Sie jetzt so auf die aktuelle Regierungspolitik schauen, dass auch demokratiefördernde Maßnahmen gestrichen werden. Das ist ja auch ganz kontraproduktiv. Und manchmal kann einem das Gefühl beschleichen, dass kritische Stimmen nicht mehr so viel Gehör finden sollten.
2: Das sehe ich leider ganz genauso. Also ob man sich jetzt dieses Informationsfreiheitsgesetz ansieht, das beendet werden soll, oder eben auch viele andere Maßnahmen. Oder man sieht sich an, wie vielen NGOs die Fördermittel entzogen werden. Das ist natürlich ein fatales Bild, denn diese Organisationen sind es ja, die für den Konsens, für den demokratischen Konsens in unserer Gesellschaft sorgen. Oder es sind auch Organisationen dabei, die sich um sozusagen marginalisierte Gruppen bemühen, wie jetzt diese Gruppe Lambda, die sich um queere Jugendliche kümmert und versucht, denen Informationen zu geben. Man weiß ja auch, dass queere Jugendliche beispielsweise ein sehr viel höheres Risiko haben, psychisch zu erkranken oder sogar einen Suizid zu begehen. Aber all sowas interessiert die Familien- und Jugendministerin leider nicht.
0: Und was ich auch wahrnehme, ist, dass die Räume für Diskurse, also für offene Diskurse, einfach gestrichen werden. Also gerade für junge Menschen ist es ja wichtig, sich in einen Diskurs begeben zu können, ohne gleich abgestempelt oder abgewertet zu werden. Und wenn diese Räume nicht mehr da sind, dann haben wir nachher die Blasen, die wir eigentlich nicht haben wollen.
2: Also das ist wirklich sehr, sehr wichtig, dass Jugendliche Räume haben, in der Realität eben auch, nicht nur im digitalen Raum, dass sie sich austauschen können, dass sie irgendwo sich treffen können, ohne Konsumzwang. Und es ist fatal, wenn man den jungen Leuten diese Räume nimmt.
0: Sie sind hier beschäftigt im NS-Doku-Zentrum. Wie sehen Sie die Aufgabe des NS-Doku-Zentrums in diesem Zusammenhang?
2: Das NS-Doku-Zentrum hat zum einen natürlich die Aufgabe, über die Vergangenheit, die NS-Zeit, die Entwicklungen, die dahin geführt haben, aufzuklären. Aber es hat natürlich auch die Aufgabe, dass wir uns in der Gegenwart ansehen, wo sind Tendenzen, denen man entgegenwirken muss. Also wir sehen ja eine Zunahme des Antisemitismus beispielsweise seit dem 7. Oktober 23 und wir sehen eine Zunahme der Queerfeindlichkeit. Und das sind auch Themen, mit denen wir uns befassen oder allgemein, wenn Menschenrechte in Bedrängnis kommen, beispielsweise auch hatten wir Veranstaltungen zum Thema Verfolgung der Uigurinnen und Uiguren und demnächst werden wir eine Veranstaltung machen zu den Menschenrechten im Iran und es wird einiges eben ja noch kommen, weil die Menschenrechte weltweit unter Druck geraten.
0: Vor einem längeren Beitrag, in dem auch die Investigativjournalistin Andrea Röpke, die schon lange zu Rechtsextremismus und völkischen Bewegungen forscht, zu Wort kommt, erstmal Musik. A New Language von der 1986 in Moskau geborenen Mary Ocher. Sie lebt schon lange in Berlin und hat inzwischen auch ein eigenes Label.

0: Im nächsten Beitrag steigen wir ein in die Diskussion, mit dem das Symposium endete. Thema: bedrohlich aktuell, die völkische Weltanschauung. Es saßen auf dem Podium die Investigativjournalistin Andrea Röpke.
1: Also man begegnet den Völkischen in der Bundestagsfraktion der AfD. Die Völkischen sind ganz oben. Die Völkischen machen den Kern des Rechtsextremismus aus. Sie sind akademisch geprägt. Wir haben es mit einem durch und durch elitären, strukturellen Personal zu tun, unabhängig von dieser Ideologie, die sich massiv eben auch über die Alternative für Deutschland, aber auch für das Wiedererstarken der NPD in Form dieser vielen rechtsextremen Jugendgruppen ausweitet. Das heißt, wir haben diesen Versuch, über die völkische Ideologie und das Ideal einer homogenen Volksgemeinschaft, dieser hochbelastete NS-Begriff, spielt wieder eine ganz große Rolle. Mehr Remigration ist eigentlich nur das Mittel zum Zweck, diese homogene Gesellschaft wieder zu schaffen. Und Björn Höcke schreibt es zum Beispiel ganz deutlich, sie wollen nicht nur kriminelle Ausländer abschieben, im Gegenteil, es betrifft uns alle, gerade die wir auch engagiert sind. Also das heißt, wir erleben das einmal die Expansion der Ideologie und wir erleben, das Personal wird mutiger, das Personal verlässt die sogenannten Inseln des Deutschtums, das heißt, der rechte Kulturkampf, der im Hintergrund geführt wurde, vor allen Dingen im Westen, sehr zurückgezogen über kulturelle Organisationen, über Jugendbünde, rechte Jugendbünde, das verlassen sie. Sie sind eigentlich zu Kaderschmieden des Völkischen geworden. Und das ist erschreckend. Wir wundern uns, wo kommen die alle her, wo kommen aus dieser Szene. Wir haben es mit einer Szene zu tun, mit zigtausenden AnhängerInnen, und die eben akademisch geprägt sind, ich kann es nochmal betonen, und die dieses absolut demokratiefeindliche, autoritäre Politik vorantreiben.
0: Moderiert wurde von Mirjam Zadoff, der Direktorin des NS-Doku-Zentrums.
2: Ich frage euch gleich nochmal ganz kurz nach, wo ist denn der Unterschied zwischen rechtsextrem und völkisch?
1: Ich bin jetzt nicht so die große Definitionsexpertin, aber das Völkische ist, ich glaube, ich habe es nochmal gesagt, die Völkischen haben tatsächlich diesen konstruierten biologistischen Begriff tatsächlich und vor allen Dingen also ein Synonym für den rassistischen Begriff. Das heißt, sie sind tatsächlich, sie verstehen sich als den Kern der rechtsextremen Struktur. Sie verstehen sich als die Elite, die Avantgarde dieser Struktur, und die Ideologie selber ist wirklich ist völlig fanatisch bedingungslos. Der Rechtsextremismus hat ja viele heterogene Strukturen und viele Symboliken und Zeichen und Erscheinungsformen, aber diese völkische Szene, und ich verwehre mich mittlerweile, ich habe da auch erstmal zugelernt, ich mache das ja beschäftige mich jetzt über 10 Jahre mit dieser Szene. Ich verwehre mich so ein bisschen, sie auf den Begriff völkische SiedlerInnen zu reduzieren. Also bitte tun Sie mir einen Gefallen, glauben Sie nicht, dass Sie alle in der Landwirtschaft auf Ihrer eigenen Scholle tätig sind. Die sind an den Universitäten ganz oben zu finden, die sind in Unternehmen ganz oben zu finden. Das sind ausgezeichnete ForscherInnen. Hier in Bayern haben Sie Unternehmen in Nürnberg, Sie sind in Baden-Württemberg fest verankert. Also wir haben es wirklich mit einer durch und durch fanatisch avantgardistischen rechtsextremen Szene zu tun, die nichts anderes vorhaben, als tatsächlich dieses dekadente, moderne, feministisch geprägte, multikulturelle System, wie Sie das bezeichnen würden, diese Gesellschaft zum Sturz zu bringen. Und ich glaube, dass diese Szene ist unabhängig von allen Definitionen einfach noch viel zielgerichteter. Man muss sich fragen, fangen wir schon bei den schlagenden Burschenschaften an, sind Teile der vertriebenen Strukturen, die jungen Schlesier oder die Junglandsmannschaft Ostdeutschland, sind sie nicht auch völkisch? Die Artgemeinschaft, die Ludendorfer, die rechtsextremen Jugendbünde, Jungadler, Sturmvogel, Heimatreudeutsch-Jugend, Fahndengesellen. Also wo fangen wir an, wo hören wir auf? Das sind natürlich Begrifflichkeiten, aber ich würde mich gar nicht so sehr auf diese Begrifflichkeiten fokussieren, sondern ich würde diese menschenverachtende Lebensweise gepaart mit der Expansion dieser Ideologie im Fokus stellen.
0: Weitere Teilnehmer waren der Filmemacher Florian Hoffmann.
3: Also Ich habe damals, das war kurz bevor die AfD in den Bundestag kam, habe ich einen Dokumentarfilm gedreht, da ging es darum, wer ist überhaupt diese Partei, was ist das für ein parlamentarischer Flügel, und wir sind in die Orte gefahren, wo es klar war, dass die AfD am meisten Stimmen kriegen wird, und haben gefragt. Wir wollten erfahren, woher kommt dieser neue Umschwung, woher kommt diese neue Partei und vor allem wer wählt sie. Wir arbeiten jetzt gerade an einem Spielfilm über die völkische, über die Anastasia-Bewegung, und wenige Jahre später, es war kurz nach Covid, ich war in meinem Heimatstadtteil in Berlin-Kreuzberg und auf dem Wochenmarkt, und mit einmal war die Anastasia-Bewegung mitten in Kreuzberg, was man ja erstmal als sehr links irgendwie zuordnet, und verkaufte dort. Sehr unverhohlen. Und ich bekam mit, dass mehrere, eher so die Hippie-Eltern in meiner Umgebung, mit denen ich aufgewachsen bin, mit einmal Teil dieser Anastasia-Bewegung sind. Und ich finde, das ist das, was mich sehr beschäftigt hat in diesen letzten Jahren, wie viel näher es kommt. Dass ich bei diesem Dokumentarfilm noch in die Orte fahren musste, sie suchen musste, sie finden musste, und mit einmal sind sie selbst an den Orten, wo man das Gefühl hat, hier ist es doch eher noch sehr links, noch sehr progressiv, aber dort genauso Fuß fassen und vor allem auch Leute für sich gewinnen. Und das ist auch, glaube ich, das, was mich, ich bin nicht so tief wie Andrea Röpke in den Systemen drin, aber das ist das, was mich interessiert, diese Verführbarkeit.
2: Funktioniert da die Unterscheidung, wir haben ja jetzt über das Rechtsökologische gesprochen, funktioniert da die Unterscheidung, diese klassische Unterscheidung zwischen links und rechts so einfach, oder ist das komplizierter geworden? Also
0: der Journalist und Podcaster Simon Wörz.
4: Genau, also ich kann nur von meinen Recherchen erzählen, eben in einem Milieu, was ich, glaube ich, eher größtenteils als weder links oder rechts einordnen will. Also diese Menschen decken oft nicht in diesen Kategorien. Ich spreche jetzt von Leuten, die eher aus einem linkeren, bürgerlichen Milieu kommen, bei Recherchen, die ich gemacht habe, sei es zur Anastasia-Bewegung, aber sei es auch zuletzt zur germanischen Neuen Medizin, also Alternativmedizin mit antisemitischen, völkischen, rechtsextremen Ideologien, die da verhaftet sind. Das sind keine Leute, die aus einer konservativen, nationalgerichteten oder völkischen Ecke davor kamen, aber bei denen ist es ganz klar, dass dann Esoterik zum Beispiel, der Glaube an das Übernatürliche, die Ablehnung gegen den Staat, das sind dann Schnittmengen, die dann schnell als Katalysator oder für völkisches Denken, für Rechtsextremismus dienen, und die Leute driften dann eher über sowas da schneller rein. Also es sind nicht mehr diese klassischen rechtsextremen Strukturen, aus denen völkisches Denken entsteht, habe ich das Gefühl.
1: Es gibt ja auch die völkische Partei Der Dritte Weg, die auch gerade über die nationalrevolutionäre Jugend, die NRJ, 13-, 14-Jährige erreichen, die ganz klar völkische Ideale verbreiten, aber die sich eben als Nationalrevolutionäre bezeichnen, eben auch pseudo-linke Anleihen benutzen. Es sind zum Beispiel die einzigen, die sich eben auch wirklich nicht nur für Naturschutz als Volksschutz einsetzen, sondern die tatsächlich auch mal thematisieren, dass es den Klimawandel gibt. Also eine völkische Partei, die sagt, den Klimawandel gibt es. Die AfD leugnet konsequent den Klimawandel. Und die völkische Szene kümmert sich eigentlich nur unter Naturschutz, unter der Prämisse Umweltschutz gleich Volksschutz. Also das heißt, auch da haben wir eine Struktur über diesen dritten Weg, der in Bayern übrigens ja auch sehr stark ist und sich gerade auch noch nach Corona im Jugendbereich sehr extrem ausbreitet. Sie haben einfach TikTok viel eher entdeckt als wir alle zusammen. Wir haben ja diese Unterschiedlichkeit der Szene, aber keiner der Neonazis heute oder der Rechtsextremen gibt zu, dass er das ist. Keiner sagt, ich bin verfassungsfeindlich. Die haben alle Kreide gefressen. Ist doch ganz klar, sie wollen ja auch Karriere machen und sie wollen ja auch was erreichen. Also ich meine, die haben doch ganz klare Ziele. Aber man kann sie daran ausmachen, dass ein Großteil der Szene eben pro-russisch ist. Ganz offensiv pro-russisch, das sieht man. Das wunderbare, wirklich unglaubliche Zitat von Höcke, was er wieder losgelassen hat, dass er gesagt hat, die Westdeutschen sind Amerikaner und nur wir Ostdeutschen sind Deutsche. Also Höcke. Ja, Höcke, genau.
2: Westdeutscher,
1: klar. Er war jetzt ja schon eingebürgert in Thüringen. Wir dürfen uns da nicht imitieren lassen, wir müssen ja selbstbewusster sein. Also ich verstehe auch sowieso nicht, dass wir da immer wieder auf den Verfassungsschutz warten. Und das ist nämlich eines meiner Anliegen. Ich fasse es bis heute nicht. Wir graben da wirklich immer wieder Geschichten aus. Wir publizieren ohne Ende. Nichts davon findet sich in der Prävention in Deutschland wieder. Nichts davon findet sich weil in den Berichten der Verfassungsschutzämter wieder nichts davon findet, sich an Aufklärung immer wieder. Es wird konsequent so getan, als wenn es diese völkische Szene gar nicht geben würde. Also ich weiß gar nicht, wie es angehen kann, gerade in der Jugenderziehung. Dieser Jungadler, der existiert seit 16 Jahren, er zieht Kinder nationalsozialistisch, auch hier in Bayern, Baden-Württemberg, und gar keine Form der Aufklärung von Seiten der Behörden. Das macht einen nur noch fassungslos. Und manchmal denke ich dann auch, wozu hocken wir uns da mal wieder ins Gebüsch und warum setzen wir uns immer wieder diesen Gefahren aus und publizieren, und dann passiert wirklich so gut wie gar nichts. Wir brauchen eine ganz, ganz klare Prävention. Wir brauchen eine Aufklärung über diese Szene. Das ist der gefährliche Teil der Szene, die ganz genau wissen, was sie wollen. Ne?
0: Auch über die Anastasia-Bewegung konnten wir an diesem Tag viel lernen.
4: Ich kann gerne kurz darüber erzählen, wer es nicht kennt. Also die Anastasia-Bewegung ist eine völkische Siedlerbewegung, die ursprünglich aus Russland stammt. Also Anastasia ist eine Buchreihe mit 10 Bändern, die eigentlich fiktional geschrieben wurde von einem russischen Autor, kurz nach dem Zusammenbruch der Sowjetunion. Und es geht darum, dass ein Mann, also ich reiße es kurz ab, ein Mann geht in den Wald und trifft eine magische Frau, die ihm zeigt, wie man im Einklang mit der Natur lebt. Und wir haben diese Bücher für die Recherche gelesen und die führen einen immer mehr in so eine Welt voller Verschwörungsmythen und Verschwörungserzählungen. Und das trifft dann ab in eine sehr krude, antisemitische, es geht dann sehr viel auch um die auf der eigenen Scholle bleiben. Man kauft sich ein Hektar Land, gründet einen Familienlandsitz, bleibt dort mit seiner Familie. Also es hat dann doch was sehr Homogenes am Ende auch und rassistisches und antifeministisches Extrem, also das Frauenbild in dieser Bewegung oder was in diesen Büchern steht, ist natürlich katastrophal, um es harmlos auszudrücken. Genau, und diese Bewegung ist, man kann es nicht genau datieren, aber nach Deutschland geschwappt und hat sich dann doch durchaus verbreitet. Also es gibt in Brandenburg, Norddeutschland auf jeden Fall einige solche Familienlandsitze, die auch seit 2023 und ich glaube jetzt ganz aktuell im neuen Verfassungsschutzbericht von Brandenburg auch erwähnt werden als extremistischer Fall, der sich gegen die freiheitlich-demokratische Grundordnung richtet. Und auch in Bayern, das ist zum Beispiel in unserer Recherche, es gibt einen Anastasia-Pionier im Allgäu, der hat früher seinen Biohof 1972 gehabt, familiengeführt und hat dort Veranstaltungen gemacht mit Neonazis aus Brandenburg. Also da gibt es ganz, ganz klare Schnittmengen und die sind auch gut connected untereinander, aber es ist doch eine relativ lose Bewegung, also zahlenmäßig, man wird immer gefragt, wie groß sind die, ist schwierig zu sagen, die haben ja keine Organisationsstruktur, aber es ist durchaus ein Lebensmodell, was Leute anzusprechen scheint. Es hat auch was so Lifestyle-mäßiges zu sagen, brich aus deinem Leben in der Stadt, komm in die Natur, lebe autark. Also was Aussteigermäßiges, spricht deswegen auch Leute an, die eher, sage ich mal, aus dem linken alternativen Milieus kommen. Oder wir haben da mit Recherchen mit Leuten gesprochen, die haben eigentlich von so einer antikapitalistischen Welt geträumt und sind dann am Ende bei Anastasia gelandet und haben dann gemerkt, als es darum ging, Juden haben keine Seele, als dann solche Aussagen sind, dann sind die halt aufgewacht. Die Anastasia-Bewegung gibt es in Deutschland, sie ist nicht so klein, sie ist expandiert, die Größe ist immer schwer abzuschätzen, aber es ist was ich gefühlt habe, auch die Sicherheitsbehörden lange nicht so auf dem Schirm hatten. Also 2023 eben war der erste Fall, wo ein Land, ein Verfassungsschutz, das mal unter Beobachtung genommen hat, aber der Rest ist so ziemlich unterm Radar.
1: Ja, darf ich da vielleicht noch ansetzen? Also diese aus Russland stammende Bewegung, deren 10-bändige Buchreihe von Wladimir Merkel. Und diese Buchreihe ist natürlich von einer pro-russischen, pro-putinschen russischen Gemeinde in Deutschland erstmal mit aufgebaut worden. Das vergessen wir immer so ein bisschen, dass es auch sehr nationalistische russische Kräfte dahinter sind, die das Ganze aufgebaut haben. Und dann haben die Völkischen ihre Rolle gefunden. Dann haben sie eben diese ganze Landsitzbewegung, entspricht dem Ideal natürlich Blut und Boden, den eigenen Landsitz wehrhaft zu machen, zu verteidigen gegen das Fremde, gegen das Invasionäre. Und dann hat das erste deutsche größere Anastasia-Treffen bezeichnenderweise auf der Burg Ludwigstein, dem Heiligtum der bündischen Szene, stattgefunden. Die Burg Ludwigstein, der Hohe Meißner in Nordhessen, ist wirklich das Heiligtum und genau dort sind die rechtsbündischen Gruppen ausgeschlossen worden 2013. Und 2014 erscheint die russische Anastasia-Bewegung mit einem Treffen in der Burg Ludwigstein. Also im Grunde genommen waren sie nie weg. Sie sind immer wieder in neuen Erscheinungsbildern da. Wir haben 2015 den Hinweis auf einen Jugendlager der völkisch-rechtsextremen Sturmvogel bekommen. Sturmvogel Deutscher Jugendbund ist bis heute aktiv. Und dann haben uns auf die Lauer gelegt, haben dann auch groß darüber berichtet, über dieses Lager. Und wo hat das Lager stattgefunden? In Grabow in Brandenburg, genau auf diesem sogenannten Familienlandsitz der Anastasia-Bewegung. Das heißt, diese Vernetzung, wir erleben jetzt in der Lüneburger Heide, bauen sie große Tauschmärkte auf. Also diese Szene, die sonst sehr, sehr zurückgezogen lebte auf ihren Inseln des Deutschtums, in ihren Höfen oder in den Städten, wie auch immer, die expandiert seit Corona natürlich noch mal mehr eben über diese Möglichkeiten, diese Anastasia-Zugehörigkeit. Und man muss dazu wissen, und ich glaube, das ist auch wichtig, dass dahinter eben auch wieder ein Ideologe steckt, der das Ganze machbar macht. Und das ist Alexander Dugin. Also es ist einfach der man sagt so gerne, der Philosoph Putins, der über die Anastasia-Bücher eben sagt, ein neues Vedentum sind die neuen Arier. Und was früher im NS die Slawen als Untermenschen waren, das wird über Dugin jetzt zu einem Eurasiatum. Das heißt, die neuen Veden sind die neuen Arier und sind auch in Russland zu finden. Also man konstruiert wieder biologistische Voreliten. Man konstruiert wieder das neue Ideal einer Volksgemeinschaft, einer homogenen Gesellschaft, in der sie bestimmen, wer dazu gehört und wer nicht. Und das breitet sich eben nach Russland aus gegen diese dekadente, moderne Gesellschaft. Da steckt viel mehr auch an Ideologie, an politischem Fanatismus dahinter.
2: Florian Hoffmann, Sie haben vorhin gesagt, es ist extrem schwer, ein Narrativ zu entwickeln.
3: Ich arbeite dran immer noch. Wir reden ja recht viel dann doch über Rechtsextreme und Rechte, aber es werden immer mehr so Floskeln, so Sätze, die sich verfangen, die wenig konkret sind. Und ich glaube, das ist jetzt die große Aufgabe auch für uns Medienschaffende, Sätze zu finden, konkret zu sein, genau zu sein. Weil ich glaube, nur so können wir irgendwie dafür eine Formulierung und eine Sprache finden, die dann auch bei Zuschauern, ZuschauerInnen hängen bleibt. Weil ich finde, das ist das Absurde, was ich gerade erlebe. Ich habe das Gefühl, es wird schon relativ viel darüber geredet, aber es ist wahnsinnig unkonkret. Aber ich glaube, das ist auch genau die große, große, große Schwierigkeit, wenn wir eben über diese Bewegungen reden, die so viele Widersprüchlichkeiten in sich fangen.
4: Ja, ich kann vielleicht ergänzen an der Stelle. Also wie gesagt, ich habe Erfahrung in dem Bereich, dann einen Doku-Podcast daraus zu machen, also mehrteilige Produktionen. Eine Folge geht dann irgendwie 40 Minuten, das ist sehr viel Platz zu erzählen und das ist ein großes Geschenk, das wir dann haben können für solche Themen und wir versuchen es dann eben doch auch ein Narrativ zu entwickeln, aber die Menschen, also Menschen zu finden und deren Geschichte natürlich, die auch immer widersprüchlich sind und nicht einfach und komplex, der da selber mal drin war oder drin gewesen ist oder da berichten kann, wie man diese Ideologie verfängt, was daran verlockend ist, was daran verlockend erscheint, gerade wenn es diese nicht mehr ganz klaren Bruchlinien hat zu einem eher linken alternativen Milieu, zu ökologischen Gedankengut, wie man da reinkommt, wie wir das dann zusammenmontieren mit ganz viel Einordnung durch Experten, durch Historiker, durch WissenschaftlerInnen.
2: Lässt sich das denn immer so festmachen, wo diese Kontinuitätslinien liegen? Also manchmal ist es in einzelnen Biografien, aber sind das dann vielleicht auch manchmal Netzwerke, Organisationen, Familien, die da so über 45, also über diesen, es war ja kein Bruch, aber das bisschen vorgebliche Bruch, so ganz unbeschadet durchkamen?
1: Ja klar, auf jeden Fall. Also der Klassiker ist natürlich der Bund ATAM, also 1920 gegründet. Die Atamanen gelten als Leute, als eigentlich die urvölkischen. Ich war gerade in Lahlendorf, ich habe eine Veranstaltung da gemacht. Also Sie glauben gar nicht, unter welchen Sicherheitsvorkehrungen wir solche Veranstaltungen da mittlerweile machen. Und ich habe mich gefreut, dass der Saal mal voll war. Weil gerade in den Regionen, wo die Atamanen auch siedeln, leben, kaufen immer mehr Höfe, die sind in der Anti-Windkraft-Bewegung, die sind so etabliert, da ist es natürlich Wahnsinn, dann vor Ort eine Aufklärungsveranstaltung zu machen und die Leute zu bekommen, dass sie auch tatsächlich sich trauen. Und vor allem, die sind mittlerweile auch in der AfD. Wir haben Landtagsabgeordneten in Mecklenburg-Vorpommern, der kommt aus dem Sturmvogel, seine Frau war bei der verbotenen heimattreuen deutschen Jugend. Sie haben eine Kontinuität dieser Thinktanks, dieser völkischen Thinktanks bis hin zur CDU, wo wirklich Gelder gesammelt werden. Da war Martin Sellner mit seiner Remigration war einer der Hauptredner. Also wir haben tatsächlich im Hintergrund eine ganz einflussreiche Struktur, eben wie gesagt, es sind auch Bundestagsabgeordnete dabei und die tatsächlich auch viel zu verlieren haben, nämlich viel Geld. Und genau da ist der, eigentlich der Punkt, da können wir es aufbrechen. Wir müssen sie an die Öffentlichkeit zehren. Aber das Problem in dieser Szene ist, sie werden nicht reden. Da gibt es keinen Embedded Journalismus. Und da ist es so, da muss man sich schon die Mühe machen, wirklich selber investigativ richtig mühsam was zu machen. Das ist das Problem an dieser Szene. Das ist eben auch das, was so unattraktiv für viele Redaktionen macht.
2: Ich würde gerne jetzt noch mal einen Schritt weitergehen, nämlich auch die Frage, also einerseits geht es ja um eine nationale Reinheit, gleichzeitig geht es gerade bei der Anastasia-Bewegung um internationale Vernetzung.
3: Also wir hatten auch gerade interessanterweise genau darüber gesprochen, weil man ja, man sieht jetzt diese Tech-Bros in den USA und die natürlich auf der einen Seite im totalen Widerspruch sind zu irgendeiner völkischen Bewegung, aber plötzlich, wenn man dann so schaut, was für eine Rhetorik sie an den Tag legen, ne? Und das Testosteron, die Männlichkeit und wir sind etwas, sich auch als Überrasse oder Übermenschen zu begreifen, da wird es einem dann doch unheimlich und man merkt mit einmal so eine, es gibt da eine Verwandtschaft. Nur weil André Röpp gerade über diese finanziellen Mittel gesprochen hat und auch die Unternehmer, die so in der rechtsextremen Szene sind, ich glaube, was mich so während meiner Recherche richtig wütend gemacht hat und was mich auch sehr beschäftigt ist, also ich bin so ein typisches Stadtkind, und bin jetzt so, komme jetzt mal so raus aufs Land so in den letzten Jahren und merke mit einmal, was für ein wahnsinniges Vakuum dort besteht und wie einfach es den rechtsextremen Kräften gemacht wird, dort einfach abzugrasen. Und wie oft ich mit Menschen spreche, die sagen, es ist ja sonst niemand hier. Die Sportvereine werden übernommen. Ich habe das letzte Mal, als ich im Wendland war, fuhr da so ein Bus vorbei, da stand einfach nur AfD drauf. Und dann sagte mir eine Bewohnerin, ja, sind total toll, die machen hier so einen Fahrservice, die machen so einen Shuttle, ist gar nicht politisch, aber AfD fährt natürlich immer vorbei. Da muss ich an uns denken und dann frage ich mich, wie viel haben wir dort verpasst und nicht nur in der Vergangenheit, sondern auch jetzt, dass wir nicht dort sind, dass auch die progressiven Kräfte nicht dort sind, dass man diese Landstriche denen so überlässt. Und ja, das ist auf jeden Fall eine Frage, die mich sehr umtreibt gerade.
0: Nach den vielen Informationen zu rechtsradikalen völkischen Strukturen und ihrer Vernetzung und die Aufgabe, diese einzuordnen, jetzt erstmal wieder Musik. Die kommt jetzt von den Bad Girls, No Way Back.

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1: Und hier bei Radio Lora München geht's weiter mit einer Sendung, in deren ersten Teil wir viel über die rechtsextreme, in Deutschland oft völkisch geprägte Bewegung und ihre einzelnen Gruppen, Organisationen, Parteien erfahren konnten. Strategien gegen deren Einflussnahme heißen Aufklärung vor Ort und nachhaltige Unterstützung einer manchmal ambivalenten Zivilgesellschaft, gerade im ländlich geprägten Raum. Der Input des zweiten Teils der Sendung kommt von einer Tagung der Akademie der politischen Bildung in Tutzing vom 27. bis zum 28. Juli. Thema: Das neue Wir. Ausrufezeichen, Fragezeichen. Gemeinschaftsbildung durch Digitalisierung. Neben zwei eher allgemein gehaltenen Vorträgen, die sich mit Gemeinschafts- und Identitätsbildung im digitalen Raum beschäftigten, ging es im Vortrag von Mike Fielitz um die Verbreitung rechter Propaganda, die Verbreitung von Hass und Hetze im Netz. Mike Fielitz forscht am Institut für Demokratie und Zivilgesellschaft in Jena.
2: Was macht eine Gruppe im digitalen Raum aus? Wir hatten vorhin schon viel über Gemeinschaft, Gesellschaft gehört und ich glaube, vieles überträgt sich im digitalen Raum, aber es gibt natürlich auch andere Formen der Anerkennung, die über digitale Gruppen ausgespielt wird und diese Möglichkeit, sehr niedrigschwellig zu partizipieren an der politischen Meinungsbildung, ist was viele Menschen dazu bewegt, einer digitalen Gruppe beizutreten. Das heißt, sie sind aktiv und das formt natürlich die Identität. Je mehr ich mich einbringe in eine soziale Gruppe, desto mehr färbt das soziale Gruppendenken auf meine Identität ab. Sehr pauschal gesagt, kann man natürlich jetzt noch verschiedene Schattierungen ausdiskutieren, aber natürlich ist die Form, sich zu engagieren, natürlich was, womit ich mich identifizieren muss. Sobald ich mich mit der Gruppe nicht identifiziere, entfremde ich mich, werde ich sozusagen inaktiv und verlasse die Gruppe früher oder später. Eine Gruppe hat gewisse Regeln, Normen und kann auch gewisse Sanktionen durchsetzen. Das heißt, es ist gerade das Besondere, glaube ich, im digitalen Kontext, dass diese oft nicht ausgesprochen oder verschriftlicht sind. Zudem, wie gesagt, haben wir oft nicht eine Gruppenmitgliedschaft, sondern sozusagen die Plattform Telegram, die wir uns genauer angucken, kann es gut oder gerne sein, dass man 100 Gruppenmitglied ist und 300 Kanälen folgt. Diese Plattform ist im Vergleich zu anderen Social Media Plattformen chronologisch orientiert und man hat sozusagen, wenn man das wirklich ernst hat, alle 10 bis 20 Sekunden dann eine neue Nachricht drin. Das muss man erstmal verarbeiten können. Und da muss man natürlich auch gucken, was sind Prioritäten, wo bringe ich mich ein. Und wie gesagt, es gibt offene Gruppen, es gibt geschlossene Gruppen, es gibt teilöffentliche Gruppen. Und je nachdem ist natürlich auch, wie man selbst, ob man anonym kommuniziert oder mit seinem Namen da steht, kann das natürlich ganz andere, einerseits Kommunikationsmuster nach sich ziehen, aber auch Konsequenzen sozusagen für das, was man da tut und wie man sich äußert. Gruppen sind generell nochmal eingebunden in Netzwerke. Das heißt, wir haben hier Netzwerke im Fokus, in Verbindung zwischen den Akteuren, das heißt, die können wir sehen, indem sich Akteure verlinken. Wir verstehen, wenn Gruppe A, Gruppe B teilt, dass es hier eine Verbindung zwischen diesen beiden Gruppen gibt. Es gibt auch andere Formen von Verbindungen über inhaltliche Art, die reden über die gleichen Themen, also scheint da Verbindung zu sein. Aber oft ist es schwer, in diesen großen Datensätzen das ganz genau zu qualifizieren. Was macht die Verbindung aus? Wie sehr kann eben auch sozusagen eine Ablehnung auch eine Verbindung sein, sozusagen, dass man sagt, das ist auch eine Form von negativer Verbindung, die aber sozusagen auch in die Netzwerke mit einfließen. Wir haben sonst oft, wenn wir über digitale Dynamiken reden, reden wir über Schwärme, also auch als Metapher sozusagen für eine recht führungslose Form von zufälligen Zustandekommen digitaler Dynamiken. Man kommt sozusagen beispielsweise unter einem Hashtag zusammen und unterhält sich, also Leute, die noch nie miteinander zu tun haben, die aber zufällig zu einer gleichen Sache sprechen. Und wodurch dann auch bestimmte Diskurse in Lauf nehmen. Und das Gleiche kann auch in bestimmten Kontext wie Shitstorms passieren. Das heißt, verschiedene Leute kommen mit unterschiedlichen Intentionen zusammen und treiben so eine Diskursdynamik voran. Der Schwarm sozusagen entwickelt so ein Eigenleben. Beziehungsweise, weil nämlich das auch in dem Sinne diese Zufälligkeit auch nie so richtig zufällig ist, weil natürlich Algorithmen auch sozusagen Inhalte reinspülen, weil über verschiedene Plattformen Funktionen dann auch miteinander in Verbindung gebracht werden. Letzter Punkt, der noch ein bisschen vorgelagert ist, wie gesagt, den Nutzen, wenn wir hier auch über digitale Gemeinschaften reden, dann oft reden wir dann über bestimmte Plattformen, über digitale Plattformen, die in privatwirtschaftlicher Hand sind und die in erster Linie natürlich auch ja, nicht unbedingt nur zu demokratischen Austausch da sind, würde ich mal vorsichtig sagen, sondern wo es auch bestimmte wirtschaftliche Interessen hintergibt. Das Ziel ist natürlich, dass man Menschen so lange wie möglich auf der Plattform hält, was die Plattformen bereitstellen, dass digitale Kommunikation sich ihrem Vorstellung nach dann auch funktioniert bzw. anbricht. Das heißt, der Like-Button ist was, der sozusagen signalisieren soll, okay, gut gemacht, mach noch weiter. Und dass man sozusagen auch zu animiert in Austausch zu treten, ist was natürlich in der Community gut tut, was aber natürlich auch dazu beiträgt, dass man vielleicht auch ja, Beiträge, die sich sozusagen auch stark widersprechen, ja, dann Reichweite gibt, weil es dann eine große Empörungspotenzial gibt, dass man hier sozusagen dann auch die Leute und Werbekunden besonders viel Zeit investieren lässt. Das andere ist dann, wie gesagt, die Algorithmen, die dann schon angesprochen sind, dass die heute weniger noch auf dem basieren, wie es vielleicht Facebook damals funktioniert hat. Man hat seine 100, 200 Freunde, die man dort dann folgt, sondern heute ist mehr als die Hälfte allen Contents, den sie reingespült bekommen, wird über interessengeleitete Algorithmen reingespült. Heute suchen wir nicht nach den Inhalten, die Inhalte suchen nach uns. Und ein dritter Punkt, den wir, glaube ich, noch besprechen sollten, wäre noch die Frage von Plattformmoderation. Das heißt,
1: genau, bei der Plattformmoderation konnten wir am letzten Wochenende feststellen, wie sie nicht funktioniert. Weil die Gefahr durch Verbreitung von Fakes durch Plattformen haben wir gerade am letzten Wochenende erlebt. Fast 100 Menschen starben bei ihrem Versuch, Ceuta schwimmend zu erreichen. Die EU zerlegte sich öffentlich, von der nötigen Solidarität war anfangs wenig zu hören. Es überwog das einzelne politische Kalkül. Über die Ursachen dieses durch Social Media ausgelösten Ansturms auf die spanische Enklave wird noch spekuliert. Auch die EU-Schritt stößt immer bei der Moderation digitaler Plattformen trotz des DSA an ihre Grenzen, aber sie bleibt beharrlich dran und in Europa hoffen wir, dass sich die Situation noch bessert. Mike Filic konnte ich am Abend nach seinem Vortrag auch noch

0: noch kurz vorstellen?
1: Genau, ich bin Mike Fiedlitz und arbeite als Bereichsleiter für digitale Konfliktforschung im Institut für Demokratie und Zivilgesellschaft in Jena und arbeite seit vielen Jahren zum Zusammenspiel von Digitalisierung und Rechtsextremismus. Und im Jahr 2024 haben wir auch eine Studie gemacht zu den Landtagswahlen in Brandenburg, Sachsen und Thüringen. Also es ging um die Frage, welche Rolle spielen die sozialen Medien und ist die AfD eine Social-Media-Partei? Prinzipiell ist sie das in vielerlei Hinsicht, weil sie sehr profitiert von der Reichweite, die sie generiert, von der Emotionalisierung, die durch die sozialen Medien stattfindet. Und es war für uns ein überraschendes Ergebnis, dass bei den Landtagswahlen 2024 die sozialen Medien gar nicht so eine große Rolle gespielt haben, wie wir das vermutet hatten.
2: Ja, gilt das für alle drei Bundesländer? Oder?
1: Auch nochmal unterschiedlich. Erstaunlicherweise für Thüringen haben sie am wenigsten eine Rolle gespielt, in Brandenburg ein bisschen mehr. Das ist sehr abhängig von den Kandidatinnen und Kandidaten, wie sehr sie sich sozusagen auf Social Media einlassen. Und das ist schon eher eine Demonstration der Stärke. Man sagt, man muss es nicht mehr tun. Das ist eine Art, wie zum Beispiel unter Björn Höcke, da eigentlich recht wenig Potenzial, was die sozialen Medien versprechen, genutzt wurde. Das heißt, man hat, glaube ich, für diese ländlich geprägten Flächen ganz gut verstanden, dass es wichtiger ist, vor Ort zu sein, dort sozusagen nicht selber den Content zu produzieren, sondern über verschiedene Alternativmedien sich sozusagen featuren zu lassen. Also das heißt, die AfD selbst hat gar nicht so viel investiert in soziale Medien in diesen Landtagswahlkämpfen, sondern sie haben eigentlich immer um sich herum so ein digitales Vorfeld aufgebaut, was sozusagen Reden dann ins Netz stellt. Aber die AfD selbst hatte erstaunlich wenig investiert. Das ist anders jetzt in Sachsen-Anhalt, wo wir einen Spitzenkandidaten der AfD haben, der sehr als Influencer auftritt, auch schon seit vielen Jahren, sich da, also eigentlich einer der reichweitesten, stärksten Politiker der AfD, auch früh die Plattform TikTok für sich erschlossen hat. Das spielt da nochmal eine andere Rolle, aber auch da ist es so, dass die Wählerklientel der AfD, vor allen Dingen ältere Wählerklientel, gar nicht so abhängig von diesen sozialen Medien sind, sondern da es mehr darauf ankommt, dass man vor Ort gesehen wird und dass man sich lokal etabliert. Bei der jungen Generation ist das wieder ein bisschen anders. Da schaut man natürlich drauf, wie präsentabel bestimmte Kandidaten in den sozialen Medien sind, aber hauptsächlich auch vor dem Hintergrund, können sie provozieren und können sie sozusagen auch Aufmerksamkeitsstöße sozusagen aussenden, über die man dann auch diskutieren kann.
2: Ja, und die Maskulinität spielt ja auch eine Rolle, ganz deutlich. Also Sie haben ja auch angesprochen in dem Vortrag, dass eben Frauenfeindlichkeit ganz vorne steht bei diesen Memes, die da gepostet werden. Und ich habe bei den Spitzenkandidaten in Sachsen-Anhalt auch das Gefühl, dass diese Maskulinität, die da ausstrahlt, auch eine Rolle spielt. Stimmt das?
1: Ja, Männlichkeit wird sehr oft in diesen Kreisen mit Stärke assoziiert und das spielt man auch aus. Ich glaube, es gibt so zwei verschiedene Ebenen. Zum einen sozusagen dieses Beschützersyndrom, dass man da als Mann und vermeintlich kommender Ministerpräsident da ausstrahlen will.
2: Die andere Seite dieses männlichen Beschützerinstinktes ist die Beherrschung des Weiblichen, wenn wir mal in diesen Kategorien denken. Als eine Konsequenz gibt es dann eben den Gender Gap beim Wahlverhalten junger Menschen. Frauen wählen eher links, Männer eher rechts. Aber es gab auch andere Themen bei dieser Tagung. Das Design einer demokratiefördernden Plattform wurde vorgestellt. In einem weiteren Vortrag ging es um KI-gestützte Kontrolle der Plattformen. Für die letzten Minuten dieser Sendung rufe ich nochmal die Bemerkung des Filmemachers Florian Hoffmann von der Diskussion im NS-Doku-Zentrum bedrohlich aktuell die völkische Weltanschauung in Erinnerung.
3: Und komme jetzt raus aufs Land so in den letzten Jahren und merke mit einmal, was für ein wahnsinniges Vakuum dort besteht und wie einfach es den rechtsextremen Kräften gemacht wird, dort einfach abzugrasen. Und wie oft ich mit Menschen spreche, die sagen, es ist ja sonst niemand hier. Die Sportvereine werden übernommen. Ich habe das letzte Mal hier im Wendt.

0: Stadtrand war, fuhr da so ein Bus vorbei, da stand einfach nur AfD drauf. Und dann sagte mir eine Bewohnerin, ja, sind total toll, die machen hier so einen Fahrservice, die machen so einen Shuttle, ist gar nicht politisch, aber AfD fährt natürlich immer vorbei. Und da denke ich, da muss ich an uns denken und dann frage ich mich, wie viel haben wir dort verpasst und nicht nur in der Vergangenheit, sondern auch jetzt, dass wir nicht dort sind, dass auch die progressiven Kräfte nicht dort sind, dass man diese Landstriche denen so überlässt.
1: Und um die Chancen von Digitalisierung im ländlichen Raum zur Stärkung einer in der liberalen Demokratie verankerten Dorfgemeinschaft sprach auf dieser Tagung Dr. Diana Arends. Sie leitet an der Hochschule Deggendorf das Forschungsprojekt Smart Region, digitales Dorf, und begleitete 3 der 5 bayerischen Modelldörfer, in denen durch Digitalisierung nicht nur die Verwaltung entlastet, sondern auch das Leben der Anwohnenden vereinfacht werden sollte. Zum Beispiel konnten sich DorfbewohnerInnen mithilfe einer App über anstehende Termine in ihrer Gemeinde informieren. Das geschah allerdings oft nicht durch die App, sondern die digitale Anschlagtafel im Dorf, vor der sich die BewohnerInnen in Präsenz trafen und zum Dorfgeschehen austauschten. Auch das Ruftaxi wurde lieber über Telefon als über App geordert. Allerdings klappte das nicht übers Wochenende, denn in der Zeit war das Rathaus unbesetzt. So ein bisschen ernüchternd wirkte Diana Arends auch durch die manchmal mangelnde Unterstützung der Behördenapparate, auch in denen für das Projekt verantwortlichen Ministerien Bayerns. Als ein wichtiger Faktor für das Gelingen von Digitalisierung im ländlichen Raum, gerade wenn technisch nicht so affine Menschen für das Vorhaben gewonnen werden sollen, wurde die Etablierung einer digitalen Kümmerin, eines digitalen Kümmerers vor Ort genannt. Dafür ist doch mal erst kein Geld vorhanden. Oder vielleicht wurde da einfach falsch priorisiert. Ich bin am Ende der Sendung. Ich danke allen, die diese möglich gemacht haben. Ich danke auch den Zuhörenden für ihre Geduld, für die manchmal doch etwas anstrengenden Inhalte. Ich hoffe, die Gefahr der völkischen Bewegung ist so ein bisschen klar geworden und wie die Sache dann in Sachsen-Anhalt ausgeht, werden wir sehen. Ich bin Beate Stölzel, verabschiede mich für heute. Tschüss.

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0: Wir befinden uns vor einem gewaltigen Abgrund. 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